und sagte zu ihm, zieh weg aus deinem Land und aus deiner Verwandtschaft und geh in das Land, das ich dir zeigen werde. Da zog er aus dem Land der Chaldäer fort und ließ sich in Haran nieder. Von dort ließ Gott ihn nach dem Tod seines Vaters in dieses Land übersiedeln, in dem ihr jetzt wohnt. Er hat ihm darin kein Erbteil gegeben, auch nicht einen Fuß breit. Doch hat er verheißen, das Land ihm und seinen Nachkommen zum Besitz zu geben, obwohl er kinderlos war. So sprach Gott: Seine Nachkommen werden als Fremde in einem Land wohnen, das ihnen nicht gehört, und man wird sie zu Sklaven machen und sie 400 Jahre lang hart behandeln. Aber auch über das Volk, dem sie als Sklaven dienen, werde ich Gericht halten, sprach Gott. Und danach werden sie ausziehen und mich an diesem Ort verehren. Und er gab ihm den Bund der Beschneidung. So zeugte Abraham den Isaak und beschnitt ihn am 8. Tag, ebenso Isaak den Jakob und Jakob die 12 Patriarchen. Die Patriarchen aber waren eifersüchtig auf Josef und verkauften ihn nach Ägypten. Doch Gott war mit ihm. Er rettete ihn aus allen seinen Nöten, schenkte ihm Weisheit und die Gunst des Pharao, des Königs von Ägypten. Und er bestellte ihn zum Herrscher über Ägypten und über sein ganzes Haus. Es kam aber eine Hungersnot über ganz Ägypten und Kanaan, und das Elend war groß. Auch unsere Väter hatten keine Nahrung mehr. Als Jakob hörte, dass es in Ägypten Getreide gab, schickte er unsere Väter ein erstes Mal dorthin. Beim zweiten Mal gab Josef sich seinen Brüdern zu erkennen, und dem Pharao wurde Josefs Herkunft bekannt. Josef aber ließ seinen Vater Jakob und seine ganze Familie holen, 75 Menschen. So zog Jakob nach Ägypten hinab. Und er starb, und auch unsere Väter starben. Man brachte sie nach Sichem und bestattete sie in dem Grab, das Abraham von den Söhnen Hamors in Sichem für Silbergeld gekauft hatte. Als aber die Zeit der Verheißung herankam, die Gott dem Abraham zugesagt hatte, vermehrte sich das Volk und breitete sich in Ägypten aus, bis ein anderer über Ägypten König wurde, der von Josef nichts wusste. Er ging gegen unser Volk heimtückisch vor und zwang unsere Väter, ihre Kinder auszusetzen. Sie sollten nicht am Leben bleiben. In dieser Zeit wurde Mose geboren und Gott hatte Gefallen an ihm. 3 Monate lang wurde er im Haus seines Vaters aufgezogen. Als er aber ausgesetzt wurde, nahm ihn die Tochter des Pharao auf und erzog ihn als ihren Sohn. Und Mose wurde in aller Weisheit der Ägypter ausgebildet, und er war mächtig in Wort und Tat. Als er 40 Jahre alt war, reifte in ihm der Gedanke, nach seinen Brüdern, den Söhnen Israels, zu sehen. Und als er sah, wie einem von ihnen Unrecht geschah, kam er dem Unterdrückten zu Hilfe und rächte ihn, indem er den Ägypter erschlug. Er dachte, seine Brüder würden begreifen, dass Gott ihnen durch seine Hand Rettung bringen wolle. Doch sie begriffen es nicht. Am folgenden Tag kam er dazu, wie sie sich stritten. Er versuchte, sie auszusöhnen und Frieden zu stiften und sagte: Männer, ihr seid doch Brüder. Warum tut ihr einander Unrecht? Der Mann aber, der seinem Nächsten Unrecht getan hatte, stieß ihn weg und sagte: Wer hat dich zum Anführer und Schiedsrichter über uns bestellt? Willst du mich etwa umbringen, wie du gestern den Ägypter umgebracht hast? Daraufhin floh Mose und hielt sich als Fremder in Midian auf. Dort wurden ihm 2 Söhne geboren. Als 40 Jahre vergangen waren, erschien ihm in der Wüste beim Berg Sinai ein Engel im Feuer eines brennenden Dornbusches. Als Mose die Erscheinung sah, wunderte er sich darüber. Er ging näher hin, um sie genauer zu betrachten. Da ertönte die Stimme des Herrn: Ich
bin der Gott deiner Väter, der Gott Abrahams, Isaaks und Jakobs. Mose begann zu zittern und wagte nicht hinzusehen. Da sagte der Herr zu ihm: Zieh deine Schuhe aus, denn der Ort, wo du stehst, ist heiliger Boden. Ich habe das Elend meines Volkes in Ägypten gesehen und seine Klage gehört. Ich bin herabgestiegen, um sie zu retten. Und jetzt geh, ich sende dich nach Ägypten. Diesen Mose, den sie verleugnet hatten mit den Worten: Wer hat dich zum Anführer und Schiedsrichter bestellt? Ihn hat Gott als Anführer und Befreier gesandt durch die Hand des Engels, der ihm im Dornbusch erschien. Dieser Mose hat sie herausgeführt, indem er Zeichen und Wunder tat in Ägypten und im Roten Meer und in der Wüste. 40 Jahre lang. Dies ist der Mose, der zu den Söhnen Israels gesagt hat: Einen Propheten wie mich wird Gott euch aus euren Brüdern erwecken. Dieser stand bei der Versammlung des Volkes in der Wüste zwischen dem Engel, der mit ihm auf dem Berg Sinai redete, und unseren Vätern. Er hat Worte des Lebens empfangen, um sie uns zu geben. Aber unsere Väter wollten sich ihm nicht unterordnen. Sie wiesen ihn ab und wandten ihr Herz nach Ägypten zurück. Sie sagten zu Aaron: Mach uns Götter, die vor uns herziehen, denn dieser Mose, der uns aus Ägypten herausgeführt hat, wir wissen nicht, was mit ihm geschehen ist. Und sie fertigten in jenen Tagen das Standbild eines Kalbes an, brachten dem Götzen ein Opfer dar und freuten sich über das Werk ihrer Hände. Da wandte sich Gott ab und überließ sie dem Sternenkult, wie es im Buch der Propheten heißt: Habt ihr mir etwa Schlachttiere und Opfer dargebracht während der 40 Jahre in der Wüste, ihr vom Haus Israel? Das Zelt des Molochs und den Stern des Gottes Raifan habt ihr herumgetragen, die Bilder, die ihr gemacht habt, um sie anzubeten. Darum will ich euch in die Gebiete jenseits von Babylon verbannen. Unsere Väter hatten in der Wüste das Bundeszelt. So hat Gott es angeordnet. Er hat dem Mose befohlen, es nach dem Vorbild zu errichten, das er geschaut hatte. Und unsere Väter haben es übernommen und mitgebracht, als sie unter Josua das Land der Heidenvölker besetzten, die Gott vor den Augen unserer Väter vertrieb, bis zu den Tagen Davids. Dieser fand Gnade vor Gott und bat für das Haus Jakob um ein Zeltheiligtum. Salomo aber baute ihm ein Haus. Doch der Höchste wohnt nicht in dem, was von Menschenhand gemacht ist, wie der Prophet sagt: Der Himmel ist mein Thron und die Erde der Schemel für meine Füße. Was für ein Haus könnt ihr mir bauen, spricht der Herr, oder welcher Ort kann mir als Ruhestätte dienen? Hat nicht meine Hand dies alles gemacht? Ihr Halsstarrigen, unbeschnitten an Herzen und Ohren, immerzu widersetzt ihr euch dem Heiligen Geist, eure Väter schon und nun auch ihr. Welchen der Propheten haben eure Väter nicht verfolgt? Sie haben die getötet, die die Ankunft des Gerechten geweissagt haben, dessen Verräter und Mörder ihr jetzt geworden seid, ihr, die ihr durch die Anordnung von Engeln das Gesetz empfangen, es aber nicht gehalten habt. Als sie das hörten, waren sie in ihren Herzen aufs Äußerste über ihn empört und knirschten mit den Zähnen gegen ihn. Er aber, erfüllt vom Heiligen Geist, blickte zum Himmel empor, sah die Herrlichkeit Gottes und Jesus zur Rechten Gottes stehen und rief: Siehe, ich sehe den Himmel offen und den Menschensohn zur Rechten Gottes stehen. Da erhoben sie ein lautes Geschrei, hielten sich die Ohren zu, stürmten einmütig auf ihn los, trieben ihn zur Stadt hinaus und steinigten ihn.
Die Zeugen legten ihre Kleider zu Füßen eines jungen Mannes nieder, der Saulus hieß. So steinigten sie Stephanus. Er aber betete und rief: Herr Jesus, nimm meinen Geist auf. Dann sank er in die Knie und schrie laut: Herr, rechne ihnen diese Sünde nicht an. Nach diesen Worten starb er.

Achtes Kapitel. Saulus aber war mit seiner Ermordung einverstanden. An jenem Tag brach eine schwere Verfolgung über die Kirche in Jerusalem herein. Alle wurden in die Gegenden von Judäa und Samarien zerstreut, mit Ausnahme der Apostel. Fromme Männer bestatteten Stephanus und hielten eine große Totenklage für ihn. Saulus aber versuchte, die Kirche zu vernichten. Er drang in die Häuser ein, schleppte Männer und Frauen fort und lieferte sie ins Gefängnis ein. Die Gläubigen, die zerstreut worden waren, zogen umher und verkündeten das Wort. Die Kirche in Judäa und Samarien. Philippus aber kam in die Hauptstadt Samariens hinab und verkündete dort Christus. Und die Menge achtete einmütig auf die Worte des Philippus. Sie hörten zu und sahen die Zeichen, die er tat. Denn aus vielen Besessenen fuhren unter lautem Geschrei die unreinen Geister aus. Auch viele Lahme und Verkrüppelte wurden geheilt. So herrschte große Freude in jener Stadt. Ein Mann namens Simon hatte schon länger in der Stadt Zauberei getrieben und das Volk von Samarien in Staunen versetzt. Er gab sich als etwas Großes aus. Alle achteten auf ihn, klein und groß, und sie sagten: Dieser ist die Kraft Gottes, die man die Große nennt. Sie achteten aber deshalb auf ihn, weil er sie lange Zeit durch Zaubereien in Staunen versetzt hatte. Als sie jedoch dem Philippus Glauben schenkten, der das Evangelium vom Reich Gottes und vom Namen Jesu Christi verkündete, ließen sie sich taufen, Männer und Frauen. Auch Simon wurde gläubig, ließ sich taufen und schloss sich dem Philippus an. Und als er die großen Zeichen und Machttaten sah, geriet er außer sich vor Staunen. Als die Apostel in Jerusalem hörten, dass Samarien das Wort Gottes angenommen hatte, schickten sie Petrus und Johannes dorthin. Diese zogen hinab und beteten für sie, dass sie den Heiligen Geist empfingen. Denn er war noch auf keinen von ihnen herabgekommen. Sie waren nur getauft auf den Namen Jesu des Herrn. Dann legten sie ihnen die Hände auf und sie empfingen den Heiligen Geist. Als Simon sah, dass durch die Handauflegung der Apostel der Geist verliehen wird, brachte er ihnen Geld und sagte: Gebt auch mir diese Vollmacht, damit jeder, dem ich die Hände auflege, den Heiligen Geist empfängt. Petrus aber sagte zu ihm: Dein Silber fahre mit dir ins Verderben, wenn du meinst, die Gabe Gottes lasse sich für Geld kaufen. Du hast weder einen Anteil daran noch ein Recht darauf, denn dein Herz ist nicht aufrichtig vor Gott. Wende dich von deiner Bosheit ab und bitte den Herrn, dass dir das Ansinnen deines Herzens vergeben werde. Denn ich sehe dich voll bitterer Galle und in Unrecht verstrickt. Da antwortete Simon: Betet ihr für mich zum Herrn, damit mich nichts von dem trifft, was ihr gesagt habt. Nachdem sie so das Wort des Herrn bezeugt und verkündet hatten, machten sie sich auf den Weg zurück nach Jerusalem und verkündeten in vielen Dörfern der Samariter das Evangelium. Ein Engel des Herrn sagte zu Philippus: Steh auf und geh nach Süden auf der Straße, die von Jerusalem nach Gaza hinabführt. Sie führt durch eine einsame Gegend. Und er stand auf und ging. Und siehe, da war ein Äthiopier, ein Kämmerer, Hofbeamter der Kandake, der Königin der Äthiopier, der über ihrer ganzen Schatzkammer stand. Dieser war gekommen, um in Jerusalem anzubeten, und fuhr jetzt heimwärts. Er saß auf seinem Wagen und las den Propheten Jesaja. Und der Geist sagte zu Philippus: Geh und folge diesem Wagen. Philippus lief hin und hörte ihn den Propheten Jesaja lesen. Da sagte er: Verstehst du auch, was du liest? Jener antwortete: Wie könnte ich es, wenn mich niemand anleitet? Und er bat, den Philippus einzusteigen und neben ihm Platz zu nehmen.
Der Abschnitt der Schrift, den er las, lautete: Wie ein Schaf wurde er zum Schlachten geführt, und wie ein Lamm, das verstummt, wenn man es schert, so tat er seinen Mund nicht auf. In der Erniedrigung wurde seine Verurteilung aufgehoben. Seine Nachkommen, wer wird von ihnen berichten? Denn sein Leben wurde von der Erde fortgenommen. Der Kämmerer wandte sich an Philippus und sagte: Ich bitte dich, von wem sagt der Prophet das? Von sich selbst oder von einem anderen? Da tat Philippus seinen Mund auf und ausgehend von diesem Schriftwort verkündete er ihm das Evangelium von Jesus. Als sie nun weiterzogen, kamen sie zu einer Wasserstelle. Da sagte der Kämmerer: Siehe, hier ist Wasser. Was steht meiner Taufe noch im Weg? Er ließ den Wagen halten und beide, Philippus und der Kämmerer, stiegen in das Wasser hinab und er taufte ihn. Als sie aber aus dem Wasser stiegen, entrückte der Geist des Herrn den Philippus. Der Kämmerer sah ihn nicht mehr und er zog voll Freude auf seinem Weg weiter. Den Philippus aber sah man in Aschdod wieder. Und er wanderte durch alle Städte und verkündete das Evangelium, bis er nach Caesarea kam.

Neuntes Kapitel. Saulus wütete noch immer mit Drohung und Mord gegen die Jünger des Herrn. Er ging zum Hohepriester und erbat sich von ihm, Briefe an die Synagogen in Damaskus, um die Anhänger des Weges Jesu, Männer und Frauen, die er dort finde, zu fesseln und nach Jerusalem zu bringen. Unterwegs aber, als er sich bereits Damaskus näherte, geschah es, dass ihn plötzlich ein Licht vom Himmel umstrahlte. Er stürzte zu Boden und hörte, wie eine Stimme zu ihm sagte: »Saul, Saul, warum verfolgst du mich?« Er antwortete: »Wer bist du, Herr?« Dieser sagte: »Ich bin Jesus, den du verfolgst. Steh auf und geh in die Stadt. Dort wird dir gesagt werden, was du tun sollst.« Die Männer aber, die mit ihm unterwegs waren, standen sprachlos da. Sie hörten zwar die Stimme, sahen aber niemanden. Saulus erhob sich vom Boden. Obwohl seine Augen offen waren, sah er nichts. Sie nahmen ihn bei der Hand und führten ihn nach Damaskus hinein. Und er war 3 Tage blind, und er aß nicht und trank nicht. In Damaskus lebte ein Jünger namens Hananias. Zu ihm sagte der Herr in einer Vision: »Hananias.« Er antwortete: »Siehe, hier bin ich, Herr.« Der Herr sagte zu ihm: »Steh auf und geh zu der Straße, die man die Gerade nennt, und frag im Haus des Judas nach einem Mann namens Saulus aus Tarsus. Denn siehe, er betet und hat in einer Vision gesehen, wie ein Mann namens Hananias hereinkommt und ihm die Hände auflegt, damit er wieder sieht.« Hananias antwortete: »Herr, ich habe von vielen gehört, wie viel Böses dieser Mann deinen Heiligen in Jerusalem angetan hat. Auch hier hat er Vollmacht von den Hohepriestern, alle zu fesseln, die deinen Namen anrufen.« Der Herr aber sprach zu ihm: »Geh nur, denn dieser Mann ist mir ein auserwähltes Werkzeug. Er soll meinen Namen vor Völker und Könige und die Söhne Israels tragen, denn ich werde ihm zeigen, wie viel er für meinen Namen leiden muss.« Da ging Hananias hin und trat in das Haus ein. Er legte ihm die Hände auf und sagte: »Bruder Saul, der Herr hat mich gesandt, Jesus, der dir auf dem Weg, den du gekommen bist, erschienen ist. Du sollst wieder sehen und mit dem Heiligen Geist erfüllt werden.« Sofort fiel es wie Schuppen von seinen Augen, und er sah wieder. Er stand auf und ließ sich taufen. Und nachdem er etwas gegessen hatte, kam er wieder zu Kräften. Einige Tage blieb er bei den Jüngern in Damaskus, und zugleich verkündete er Jesus in den Synagogen: »Dieser ist der Sohn Gottes.« Alle, die es hörten, waren fassungslos und sagten: »Ist das nicht der Mann, der in Jerusalem alle vernichten wollte, die diesen Namen anrufen? Und ist er nicht auch hierher gekommen, um sie gefesselt vor die Hohepriester zu führen?« Saulus aber trat umso kraftvoller auf und brachte die Juden in Damaskus in Verwirrung, weil er ihnen darlegte, dass Jesus der Christus ist. So verging einige Zeit, da beschlossen die Juden, ihn zu töten. Doch ihr Plan wurde dem Saulus bekannt. Sie bewachten sogar Tag und Nacht die Stadttore, um ihn zu beseitigen. Aber seine Jünger nahmen ihn und ließen ihn bei Nacht in einem Korb die Stadtmauer hinab. Als er nach Jerusalem kam, versuchte er sich den Jüngern anzuschließen. Aber alle fürchteten sich vor ihm, weil sie nicht glaubten, dass er ein Jünger war. Barnabas jedoch nahm sich seiner an und brachte ihn zu den Aposteln. Er berichtete ihnen, wie Saulus auf dem Weg den Herrn gesehen habe und dass dieser zu ihm gesprochen habe und wie er in Damaskus freimütig im Namen Jesu aufgetreten sei. So ging er bei ihnen in Jerusalem ein und aus, trat freimütig im Namen des Herrn auf und führte auch Streitgespräche mit den Hellenisten. Diese aber planten, ihn zu töten.
Als die Brüder das erkannten, brachten sie ihn nach Caesarea hinab und schickten ihn von dort nach Tarsus. Die Kirche in ganz Judäa, Galiläa und Samarien hatte nun Frieden. Sie wurde gefestigt und lebte in der Furcht des Herrn. Und sie wuchs durch die Hilfe des Heiligen Geistes. Es geschah. Auf einer Reise zu den einzelnen Gemeinden kam Petrus auch zu den Heiligen in Lydda. Dort fand er einen Mann namens Aeneas, der seit 8 Jahren lahm und bettlägerig war. Petrus sagte zu ihm: Aeneas, Jesus Christus heilt dich. Steh auf und richte dir dein Bett. Sogleich stand er auf. Und alle Bewohner von Lydda und der Charon-Ebene sahen ihn und bekehrten sich zum Herrn. In Joppe lebte eine Jüngerin namens Tabitha, das heißt übersetzt Dorkas Gazelle. Sie tat viele gute Taten und gab reichlich Almosen. Es geschah aber, in jenen Tagen wurde sie krank und starb. Man wusch sie und barte sie im Obergemach auf. Weil aber Lydda nahe bei Joppe liegt und die Jünger hörten, dass Petrus dort war, schickten sie 2 Männer zu ihm und ließen ihn bitten: Komm zu uns, zögere nicht. Da stand Petrus auf und ging mit ihnen. Als er ankam, führten sie ihn in das Obergemach hinauf. Alle Witwen traten zu ihm, sie weinten und zeigten ihm die Röcke und Mäntel, die Dorkas gemacht hatte, als sie noch bei ihnen war. Petrus aber schickte alle hinaus, kniete nieder und betete. Dann wandte er sich zu dem Leichnam und sagte: Tabitha, steh auf. Da öffnete sie ihre Augen, sah Petrus an und setzte sich auf. Er gab ihr die Hand und ließ sie aufstehen. Dann rief er die Heiligen und die Witwen und zeigte ihnen, dass sie wieder lebte. Das wurde in ganz Joppe bekannt und viele kamen zum Glauben an den Herrn. Es geschah aber, dass Petrus längere Zeit in Joppe bei einem gewissen Simon, einem Gerber, blieb.

Zehntes Kapitel. In Caesarea lebte ein Mann namens Cornelius, Hauptmann in der sogenannten italischen Kohorte. Er lebte mit seinem ganzen Haus fromm und gottesfürchtig, gab dem Volk reichlich Almosen und betete beständig zu Gott. Er sah um die neunte Tagesstunde in einer Vision deutlich, wie ein Engel Gottes bei ihm eintrat und zu ihm sagte: »Cornelius?« Cornelius blickte ihn an und fragte erschrocken: »Was ist, Herr?« Er sagte zu ihm: »Deine Gebete und Almosen sind zu Gott gelangt, und er hat ihrer gedacht. Schick jetzt einige Männer nach Joppe und lass einen gewissen Simon herbeiholen, der den Beinamen Petrus hat. Er ist zu Gast bei einem Gerber namens Simon, der ein Haus am Meer hat.« Als der Engel, der mit ihm sprach, weggegangen war, rief Cornelius zwei seiner Haussklaven und einen frommen Soldaten, von denen, die ihm treu ergeben waren. Er erzählte ihnen alles und schickte sie nach Joppe. Am folgenden Tag, als jene unterwegs waren und sich der Stadt näherten, stieg Petrus auf das Dach, um zu beten. Es war um die sechste Stunde. Da wurde er hungrig und wollte essen. Während man etwas zubereitete, kam eine Verzückung über ihn. Er sah den Himmel offen und eine Art Gefäß herabkommen, das aussah wie ein großes Leinentuch, das an den vier Ecken gehalten, auf die Erde heruntergelassen wurde. Darin waren alle möglichen Vierfüßler, Kriechtiere der Erde und Vögel des Himmels. Und eine Stimme rief ihm zu: »Steh auf, Petrus, schlachte und iss.« Petrus aber antwortete: »Niemals, Herr, noch nie habe ich etwas Unheiliges und Unreines gegessen.« Da erging die Stimme ein zweites Mal an ihn: »Was Gott für rein erklärt hat, nenne du nicht unrein.« Das geschah dreimal und sogleich wurde das Gefäß in den Himmel hinaufgenommen. Petrus war noch ratlos und überlegte, was die Vision, die er gehabt hatte, wohl bedeutete. Siehe, da standen die von Cornelius gesandten Männer, die sich zum Haus des Simon durchgefragt hatten, am Tor. Sie riefen und fragten, ob Simon mit dem Beinamen Petrus hier zu Gast sei. Während Petrus noch über die Vision nachdachte, sagte der Geist zu ihm: »Siehe, da sind drei Männer und suchen dich. Steh auf, geh hinunter und zieh ohne Bedenken mit ihnen, denn ich habe sie geschickt.« Petrus stieg zu den Männern hinab und sagte: »Siehe, ich bin der, den ihr sucht. Aus welchem Grund seid ihr hier?« Sie antworteten: »Der Hauptmann Cornelius, ein gerechter und gottesfürchtiger Mann, der beim ganzen Volk der Juden in gutem Ruf steht, hat von einem heiligen Engel die Weisung erhalten, dich in sein Haus holen zu lassen und zu hören, was du ihm zu sagen hast.« Da ließ er sie eintreten und nahm sie gastlich auf. Tags darauf machte er sich mit ihnen auf den Weg und einige Brüder aus Joppe begleiteten ihn. Am folgenden Tag kamen sie nach Caesarea. Cornelius erwartete sie schon und hatte seine Verwandten und seine nächsten Freunde zusammengerufen. Als nun Petrus ankam, ging ihm Cornelius entgegen und warf sich ihm ehrfürchtig zu Füßen. Petrus aber richtete ihn auf und sagte: »Steh auf, auch ich bin nur ein Mensch.« Während er sich mit ihm unterhielt, ging er hinein und fand dort viele Menschen versammelt. Da sagte er zu ihnen: »Ihr wisst, dass es einem Juden nicht erlaubt ist, mit einem Nichtjuden zu verkehren oder sein Haus zu betreten. Mir aber hat Gott gezeigt, dass man keinen Menschen unheilig oder unrein nennen darf. Darum bin ich auch ohne Widerspruch gekommen, als nach mir geschickt wurde. Nun frage ich: Warum habt ihr mich holen lassen?« Da sagte Cornelius: »Vor 4 Tagen, um diese Zeit, war ich zum Gebet der 9. Stunde in meinem Haus. Siehe, da stand ein Mann in einem leuchtenden Gewand vor mir und sagte: Cornelius, dein Gebet wurde erhört und deiner Almosen wurde vor Gott gedacht. Schick jemanden nach Joppe und lass Simon, der den Beinamen Petrus hat, holen. Er ist Gast im Haus des Gerbers Simon am Meer.
Sofort habe ich nach dir geschickt und es ist gut, dass du gekommen bist. Jetzt sind wir alle hier vor Gott zugegen, um all das anzuhören, was dir vom Herrn aufgetragen worden ist.« Da begann Petrus zu reden und sagte: »Wahrhaftig, jetzt begreife ich, dass Gott nicht auf die Person sieht, sondern dass ihm in jedem Volk willkommen ist, wer ihn fürchtet und tut, was recht ist. Er hat das Wort den Israeliten gesandt, indem er den Frieden verkündete, durch Jesus Christus. Dieser ist der Herr aller. Ihr wisst, was im ganzen Land der Juden geschehen ist. Angefangen in Galiläa nach der Taufe, die Johannes verkündet hat, wie Gott Jesus von Nazareth gesalbt hat mit dem Heiligen Geist und mit Kraft, wie dieser umherzog, Gutes tat und alle heilte, die in der Gewalt des Teufels waren. Denn Gott war mit ihm. Und wir sind Zeugen für alles, was er im Land der Juden und in Jerusalem getan hat. Ihn haben sie an den Pfahl gehängt und getötet. Gott aber hat ihn am dritten Tag auferweckt und hat ihn erscheinen lassen. Zwar nicht dem ganzen Volk, wohl aber den von Gott vorherbestimmten Zeugen, uns, die wir mit ihm nach seiner Auferstehung von den Toten gegessen und getrunken haben. Und er hat uns geboten, dem Volk zu verkünden und zu bezeugen: Dieser ist der von Gott eingesetzte Richter der Lebenden und der Toten. Von ihm bezeugen alle Propheten, dass jeder, der an ihn glaubt, durch seinen Namen die Vergebung der Sünden empfängt. Noch während Petrus dies sagte, kam der Heilige Geist auf alle herab, die das Wort hörten. Die gläubig gewordenen Juden, die mit Petrus gekommen waren, konnten es nicht fassen, dass auch auf die Heiden die Gabe des Heiligen Geistes ausgegossen wurde. Denn sie hörten sie in Zungen reden und Gott preisen. Petrus aber sagte: Kann jemand denen das Wasser zur Taufe verweigern, die ebenso wie wir den Heiligen Geist empfangen haben? Und er ordnete an, sie im Namen Jesu Christi zu taufen. Danach baten sie ihn, einige Tage zu bleiben.

Elftes Kapitel. Die Apostel und die Brüder in Judäa hörten, dass auch die Heiden das Wort Gottes angenommen hatten. Als nun Petrus nach Jerusalem hinaufkam, hielten ihm die gläubig gewordenen Juden vor: »Du bist bei Ungeschnittenen eingekehrt und hast mit ihnen gegessen.« Da begann Petrus, ihnen der Reihe nach zu berichten. »Ich war in der Stadt Joppe und betete. Da hatte ich in einer Verzückung eine Vision, eine Art Gefäß, das aussah wie ein großes Leinentuch, das an den vier Ecken gehalten auf die Erde heruntergelassen wurde, senkte sich aus dem Himmel und es kam bis zu mir herab. Als ich genauer hinschaute, sah und betrachtete ich darin die Vierfüßler der Erde, die wilden Tiere, die Kriechtiere und die Vögel des Himmels. Ich hörte auch eine Stimme, die zu mir sagte: »Steh auf, Petrus, schlachte und iss.« Ich antwortete: »Niemals, Herr, noch nie ist etwas Unheiliges oder Unreines in meinen Mund gekommen.« Doch zum zweiten Mal kam eine Stimme vom Himmel. Sie sagte: »Was Gott für rein erklärt hat, nenne du nicht unrein.« Das geschah dreimal. Dann wurde alles wieder in den Himmel hinaufgezogen. Und siehe, gleich darauf standen drei Männer vor dem Haus, in dem wir wohnten. Sie waren aus Caesarea zu mir geschickt worden. Der Geist aber sagte mir, ich solle ohne Bedenken mit ihnen gehen. Auch diese sechs Brüder zogen mit mir, und wir kamen in das Haus jenes Mannes. Er erzählte uns, wie er in seinem Haus den Engel stehen sah, der zu ihm sagte: »Schick jemanden nach Joppe und lass Simon, der Petrus genannt wird, holen. Er wird dir Worte sagen, durch die du mit deinem ganzen Haus gerettet wirst.« Als ich zu reden begann, kam der Heilige Geist auf sie herab, wie am Anfang auf uns. Da erinnerte ich mich an das Wort des Herrn: »Johannes hat mit Wasser getauft, ihr aber werdet mit dem Heiligen Geist getauft werden.« Wenn nun Gott ihnen die gleiche Gabe verliehen hat wie uns, als wir zum Glauben an Jesus Christus, den Herrn, gekommen sind, wer bin ich, dass ich Gott hindern könnte? Als sie das hörten, beruhigten sie sich, priesen Gott und sagten: Gott hat also auch den Heiden die Umkehr zum Leben geschenkt. Bei der Verfolgung, die wegen Stephanus entstanden war, kamen die Versprengten bis nach Phönizien, Zypern und Antiochia. Doch verkündeten sie das Wort nur den Juden. Einige aber von ihnen, die aus Zypern und Kyrene stammten, verkündeten, als sie nach Antiochia kamen, auch den Griechen das Evangelium von Jesus, dem Herrn. Die Hand des Herrn war mit ihnen, und viele wurden gläubig und bekehrten sich zum Herrn. Die Nachricht davon kam der Gemeinde von Jerusalem zu Ohren. Und sie schickten Barnabas nach Antiochia. Als er ankam und die Gnade Gottes sah, freute er sich und ermahnte alle, dem Herrn treu zu bleiben, wie sie es sich im Herzen vorgenommen hatten. Denn er war ein trefflicher Mann, erfüllt vom Heiligen Geist und von Glauben. So wurde für den Herrn viel Volk hinzugewonnen. Barnabas aber zog nach Tarsus, um Saulus aufzusuchen. Er fand ihn und nahm ihn nach Antiochia mit. Dort wirkten sie miteinander ein volles Jahr in der Gemeinde und lehrten eine große Zahl von Menschen. In Antiochia nannte man die Jünger zum ersten Mal Christen. In jenen Tagen kamen von Jerusalem Propheten nach Antiochia hinab. Einer von ihnen namens Agabus trat auf und weissagte durch den Geist: Eine große Hungersnot werde über die ganze Erde kommen. Sie brach dann unter Claudius aus. Sie beschlossen, jeder von den Jüngern solle nach seinem Vermögen den Brüdern, die in Judäa wohnen, etwas zur Unterstützung senden. Das taten sie auch und schickten ihre Gaben durch Barnabas und Saulus an die Ältesten.

Zwölftes Kapitel. Um jene Zeit ließ der König Herodes einige aus der Gemeinde verhaften und misshandeln. Jakobus, den Bruder des Johannes, ließ er mit dem Schwert hinrichten. Als er sah, dass es den Juden gefiel, ließ er auch Petrus festnehmen. Das geschah in den Tagen der ungesäuerten Brote. Er nahm ihn also fest und warf ihn ins Gefängnis. Die Bewachung übertrug er vier Abteilungen von je vier Soldaten. Er beabsichtigte, ihn nach dem Pascha-Fest dem Volk vorführen zu lassen. Petrus wurde also im Gefängnis bewacht. Die Gemeinde aber betete inständig für ihn zu Gott. In der Nacht, ehe Herodes ihn vorführen lassen wollte, schlief Petrus mit zwei Ketten gefesselt zwischen zwei Soldaten. Vor der Tür aber bewachten Posten den Kerker. Und siehe, ein Engel des Herrn trat hinzu und ein Licht strahlte in den Raum. Er stieß Petrus in die Seite, weckte ihn und sagte: Schnell, steh auf! Da fielen die Ketten von seinen Händen. Der Engel aber sagte zu ihm: Gürte dich und zieh deine Sandalen an. Er tat es. Und der Engel sagte zu ihm: Wirf deinen Mantel um und folge mir. Und Petrus ging hinaus und folgte ihm, ohne zu wissen, dass es Wirklichkeit war, was durch den Engel geschah. Es kam ihm vor, als habe er eine Vision. Sie gingen an der ersten und an der zweiten Wache vorbei und kamen an das eiserne Tor, das in die Stadt führt. Es öffnete sich ihnen von selbst. Sie traten hinaus und gingen eine Gasse weit, und sogleich verließ ihn der Engel. Da kam Petrus zu sich und sagte: Nun weiß ich wahrhaftig, dass der Herr seinen Engel gesandt und mich der Hand des Herodes entrissen hat und all dem, was das Volk der Juden erwartet hat. Als er sich darüber klar geworden war, ging er zum Haus der Maria, der Mutter des Johannes, mit dem Beinamen Markus, wo nicht wenige versammelt waren und beteten.

Als er am Außentor klopfte, kam eine Magd namens Rode, um zu hören, wer es sei. Sie erkannte die Stimme des Petrus. Doch vor Freude machte sie das Tor nicht auf, sondern lief hinein und berichtete: Petrus steht vor dem Tor. Da sagten sie zu ihr: Du bist nicht bei Sinnen. Doch sie bestand darauf, es sei so. Da sagten sie: Es ist sein Engel. Petrus aber klopfte noch immer. Als sie öffneten und ihn sahen, waren sie fassungslos. Er gab ihnen mit der Hand ein Zeichen zu schweigen und erzählte ihnen, wie der Herr ihn aus dem Gefängnis herausgeführt hatte. Er sagte: Berichtet das dem Jakobus und den Brüdern. Dann verließ er sie und ging an einen anderen Ort. Als es Tag wurde, herrschte bei den Soldaten keine geringe Aufregung darüber, was wohl mit Petrus geschehen sei. Herodes aber ließ ihn suchen, und da man ihn nicht fand, verhörte er die Wachen und befahl, sie abzuführen. Dann zog Herodes von Judäa nach Caesarea hinab und blieb dort. Er war über die Bewohner von Tyrus und Sidon sehr aufgebracht. Sie kamen gemeinsam zu ihm, gewannen Blastus, den Kämmerer des Königs, für sich und baten um Frieden, weil sie ihre Nahrung aus dem Land des Königs bezogen. Am festgesetzten Tag nahm Herodes im Königsgewand auf der Tribüne Platz und hielt vor ihnen eine feierliche Ansprache. Das Volk aber schrie: Die Stimme eines Gottes, nicht eines Menschen! Im selben Augenblick schlug ihn ein Engel des Herrn, weil er nicht Gott die Ehre gegeben hatte. Und von Würmern zerfressen starb er. Das Wort Gottes aber wuchs und breitete sich aus. Nachdem Barnabas und Saulus in Jerusalem den Dienst erfüllt hatten, kehrten sie zurück. Johannes mit dem Beinamen Markus nahmen sie mit.

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1: 13. Kapitel. Die Kirche unter den Völkern. In der Gemeinde von Antiochia gab es Propheten und Lehrer, Barnabas und Simeon, genannt Niger, Lucius von Kyrene, Manaen, ein Jugendgefährte des Tetrarchen Herodes, und Saulus. Als sie zu Ehren des Herrn Gottesdienst feierten und fasteten, sprach der Heilige Geist: Wählt mir Barnabas und Saulus zu dem Werk aus, zu dem ich sie berufen habe. Da fasteten und beteten sie, legten ihnen die Hände auf und ließen sie ziehen. Vom Heiligen Geist ausgesandt, zogen sie nach Seleukia hinab und segelten von da nach Zypern. Als sie in Salamis angekommen waren, verkündeten sie das Wort Gottes in den Synagogen der Juden. Johannes hatte sie als Helfer bei sich. Sie durchzogen die ganze Insel bis Paphos. Dort trafen sie einen Mann namens Barjesus, einen Zauberer und falschen Propheten, der Jude war und zum Gefolge des Prokonsuls Sergius Paulus, eines verständigen Mannes, gehörte. Dieser ließ Barnabas und Saulus rufen und wünschte von ihnen das Wort Gottes zu hören. Aber Elimas, der Zauberer, so wird nämlich sein Name übersetzt, trat gegen sie auf und suchte den Prokonsul vom Glauben abzuhalten. Aber Saulus, der auch Paulus heißt, blickte ihn vom Heiligen Geist erfüllt an und sagte: Du elender und gerissener Betrüger, du Sohn des Teufels, du Feind aller Gerechtigkeit, willst du nicht endlich aufhören, die geraden Wege des Herrn zu verdrehen? Und siehe, jetzt kommt die Hand des Herrn über dich. Du wirst blind sein und eine Zeit lang die Sonne nicht mehr sehen. Im selben Augenblick fiel Finsternis und Dunkel auf ihn. Er tappte umher und suchte jemanden, der ihn an der Hand führte. Als der Prokonsul sah, was geschehen war, wurde er gläubig, denn er war voll Staunen über die Lehre des Herrn. Von Paphos fuhr Paulus mit seinen Begleitern ab und kam nach Perge in Pamphylien. Johannes aber trennte sich von ihnen und kehrte nach Jerusalem zurück. Sie selbst wanderten von Perge weiter und kamen nach Antiochia in Pisidien. Dort gingen sie am Sabbat in die Synagoge und setzten sich. Nach der Lesung aus dem Gesetz und den Propheten schickten die Synagogenvorsteher zu ihnen und ließen ihnen sagen: Brüder, wenn ihr ein Wort des Zuspruchs für das Volk habt, so redet. Da stand Paulus auf, gab mit der Hand ein Zeichen und sagte: Ihr Israeliten und ihr Gottesfürchtigen, hört! Der Gott dieses Volkes Israel hat unsere Väter erwählt und das Volk in der Fremde erhöht, im Land Ägypten. Er hat sie mit hocherhobenem Arm von dort herausgeführt und etwa 40 Jahre durch die Wüste getragen. 7 Völker hat er im Land Kanaan vernichtet und ihr Land ihnen zum Besitz gegeben für etwa 450 Jahre. Danach hat er ihnen Richter gegeben bis zum Propheten Samuel. Dann verlangten sie einen König und Gott gab ihnen Saul, den Sohn des Kisch, einen Mann aus dem Stamm Benjamin, für 40 Jahre. Nachdem er ihn verworfen hatte, erhob er David zu ihrem König, von dem er bezeugte: Ich habe David, den Sohn des Isai, als einen Mann nach meinem Herzen gefunden, der alles, was ich will, vollbringen wird. Aus seinem Geschlecht hat Gott dem Volk Israel der Verheißung gemäß Jesus als Retter geschickt. Vor dessen Auftreten hat Johannes dem ganzen Volk Israel eine Taufe der Umkehr verkündet. Als Johannes aber seinen Lauf vollendet hatte, sagte er: Ich bin nicht der, für den ihr mich haltet, aber siehe, nach mir kommt einer, dem die Sandalen von den Füßen zu lösen ich nicht wert bin. Brüder, ihr Söhne aus Abrahams Geschlecht und ihr Gottesfürchtigen, uns wurde das Wort dieses Heils gesandt, denn die Einwohner von Jerusalem und ihre Führer haben Jesus nicht erkannt, aber sie haben die Worte der Propheten, die an jedem Sabbat vorgelesen werden, erfüllt und haben ihn verurteilt. Obwohl sie nichts fanden, wofür er den Tod verdient hätte, forderten sie von Pilatus seine Hinrichtung. Als sie alles vollbracht hatten, was in der Schrift über ihn gesagt ist, nahmen sie ihn vom Kreuzesholz und legten ihn ins Grab. Gott aber hat ihn von den Toten auferweckt, und er ist viele Tage hindurch denen erschienen, die mit ihm zusammen von Galiläa nach Jerusalem hinaufgezogen waren und die jetzt vor dem Volk seine Zeugen sind. So verkünden wir euch das Evangelium. Gott hat die Verheißung, die an die Väter ergangen ist, an uns, ihren Kindern, erfüllt, indem er Jesus auferweckt hat, wie es im 2. Psalm heißt: Mein Sohn bist du, heute habe ich dich gezeugt. Dass er ihn aber von den Toten auferweckt hat, um ihn nicht mehr zur Verwesung zurückkehren zu lassen, hat er so ausgedrückt: Ich will euch die Heilsgaben gewähren, die ich David fest zugesagt habe. Darum sagt er auch an einer anderen Stelle: Du lässt deinen Heiligen nicht die Verwesung schauen. David aber ist, nachdem er seinen Zeitgenossen gedient hatte, nach Gottes Willen entschlafen und mit seinen Vätern vereint worden. Er hat die Verwesung gesehen. Der aber, den Gott auferweckte, hat die Verwesung nicht gesehen. Ihr sollt also wissen, meine Brüder, durch diesen wird euch die Vergebung der Sünden verkündet. Und in allem, worin euch das Gesetz des Mose nicht gerecht machen konnte, wird jeder, der glaubt, durch ihn gerecht gemacht. Gebt also Acht, dass nicht eintrifft, was bei den Propheten gesagt ist: Schaut hin, ihr Verächter, staunt und vergeht, denn ich vollbringe in euren Tagen eine Tat. Würde man euch von dieser Tat erzählen, ihr glaubtet es nicht. Als sie hinausgingen, bat man sie, am nächsten Sabbat über diese Worte zu ihnen zu sprechen. Und als die Versammlung sich aufgelöst hatte, schlossen sich viele Juden und fromme Proselyten Paulus und Barnabas an. Diese redeten ihnen zu und ermahnten sie, der Gnade Gottes treu zu bleiben. Am folgenden Sabbat versammelte sich fast die ganze Stadt, um das Wort des Herrn zu hören. Als die Juden die Scharen sahen, wurden sie eifersüchtig, widersprachen den Worten des Paulus und stießen Lästerungen aus. Paulus und Barnabas aber erklärten freimütig: Euch musste das Wort Gottes zuerst verkündet werden. Da ihr es aber zurückstoßt und euch selbst des ewigen Lebens für unwürdig erachtet, siehe, so wenden wir uns jetzt an die Heiden. Denn so hat uns der Herr aufgetragen: Ich habe dich zum Licht für die Völker gemacht. Bis an das Ende der Erde sollst du das Heil sein. Als die Heiden das hörten, freuten sie sich und priesen das Wort des Herrn. Und alle wurden gläubig, die für das ewige Leben bestimmt waren. Das Wort des Herrn aber verbreitete sich in der ganzen Gegend. Die Juden jedoch hetzten die vornehmen gottesfürchtigen Frauen und die Ersten der Stadt auf, veranlassten eine Verfolgung gegen Paulus und Barnabas und vertrieben sie aus ihrem Gebiet. Diese aber schüttelten gegen sie den Staub von ihren Füßen und zogen nach Ikonion. Und die Jünger wurden mit Freude und Heiligem Geist erfüllt.

14. Kapitel. Es geschah. In Ikonion gingen sie ebenfalls in die Synagoge der Juden und redeten in dieser Weise, und eine große Zahl von Juden und Griechen wurde gläubig. Die Juden aber, die sich widersetzten, erregten und erbitterten die Gemüter der Heiden gegen die Brüder. Längere Zeit nun blieben sie dort und predigten freimütig im Vertrauen auf den Herrn. Er legte Zeugnis ab für das Wort seiner Gnade, indem er durch die Hände der Apostel Zeichen und Wunder geschehen ließ. Doch das Volk in der Stadt spaltete sich. Die einen hielten zu den Juden, die anderen zu den Aposteln. Als die Apostel merkten, dass die Heiden und die Juden zusammen mit ihren Führern entschlossen waren, sie zu misshandeln und zu steinigen, flohen sie in die Städte von Lykaonien, Lystra und Derbe und in deren Umgebung. Auch dort verkündeten sie das Evangelium. In Lystra saß ein Mann, der keine Kraft in den Füßen hatte, von Geburt an lahm, der noch nie hatte gehen können. Er hörte, wie Paulus redete. Dieser blickte ihm fest ins Auge. Und da er sah, dass der Mann den Glauben hatte, geheilt zu werden, sprach er mit lauter Stimme: »Steh auf, stell dich aufrecht auf deine Füße.« Da sprang der Mann auf und ging umher. Als die Menge sah, was Paulus getan hatte, fing sie an zu schreien und rief auf Lykaonisch: »Die Götter sind in Menschengestalt zu uns herabgestiegen.« Und sie nannten den Barnabas Zeus, den Paulus aber Hermes, weil er der Wortführer war. Der Priester des vor der Stadt gelegenen Tempels des Zeus brachte Stiere und Kränze an die Tore und wollte zusammen mit der Volksmenge ein Opfer darbringen. Als die Apostel Barnabas und Paulus dies hörten, zerrissen sie ihre Kleider, eilten hinaus unter das Volk und riefen: »Männer, was tut ihr? Auch wir sind nur schwache Menschen wie ihr. Wir bringen euch das Evangelium, damit ihr euch von diesen Nichtsen zu dem lebendigen Gott bekehrt, der den Himmel, die Erde und das Meer geschaffen hat und alles, was dazugehört. Er ließ in den vergangenen Zeiten alle Heidenvölker ihre Wege gehen, und doch hat er sich nicht unbezeugt gelassen. Er tat Gutes, gab euch vom Himmel her Regen und fruchtbare Zeiten, mit Nahrung und mit Freude erfüllte er euer Herz.« Mit diesen Worten konnten sie die Volksmenge mit Mühe davon abbringen, ihnen zu opfern. Von Antiochia und Ikonion aber kamen Juden und überredeten die Volksmenge. Und sie steinigten den Paulus und schleiften ihn zur Stadt hinaus, in der Meinung, er sei tot. Als aber die Jünger ihn umringten, stand er auf und ging in die Stadt. Am anderen Tag zog er mit Barnabas nach Derbe weiter. Als sie dieser Stadt das Evangelium verkündet und viele Jünger gewonnen hatten, kehrten sie nach Lystra, Ikonion und Antiochia zurück. Sie stärkten die Seelen der Jünger und ermahnten sie, treu am Glauben festzuhalten. Sie sagten: »Durch viele Drangsale müssen wir in das Reich Gottes gelangen.« Sie setzten für sie in jeder Gemeinde Älteste ein und empfahlen sie unter Gebet und Fasten dem Herrn, an den sie nun glaubten. Nachdem sie durch Pisidien gezogen waren, kamen sie nach Pamphylien, verkündeten in Perge das Wort und gingen dann nach Attalia hinab. Von dort segelten sie nach Antiochia, wo man sie für das Werk, das sie nun vollbracht hatten, der Gnade Gottes übereignet hatte. Als sie dort angekommen waren, riefen sie die Gemeinde zusammen und berichteten alles, was Gott mit ihnen zusammen getan und dass er den Heiden die Tür zum Glauben geöffnet hatte. Und sie blieben noch längere Zeit bei den Jüngern.

15. Kapitel. Es kamen einige Leute von Judäa herab und lehrten die Brüder. Wenn ihr euch nicht nach dem Brauch des Mose beschneiden lasst, könnt ihr nicht gerettet werden. Da nun nicht geringer Zwist und Streit zwischen ihnen und Paulus und Barnabas entstand, beschloss man, Paulus und Barnabas und einige andere von ihnen sollten wegen dieser Streitfrage zu den Aposteln und den Ältesten nach Jerusalem hinaufgehen. Die Gemeinde gab ihnen das Weggeleit. Dann zogen sie durch Phönizien und Samarien. Dabei berichteten sie den Brüdern von der Bekehrung der Heiden und bereiteten damit allen Brüdern große Freude. Bei ihrer Ankunft in Jerusalem wurden sie von der Gemeinde und von den Aposteln und den Ältesten empfangen. Sie erzählten alles, was Gott mit ihnen zusammen getan hatte. Da erhoben sich einige aus der Partei der Pharisäer, die gläubig geworden waren, und sagten: Man muss sie beschneiden und von ihnen fordern, am Gesetz des Mose festzuhalten. Die Apostel und die Ältesten traten zusammen, um die Frage zu prüfen. Als ein heftiger Streit entstand, erhob sich Petrus und sagte zu ihnen: Brüder, wie ihr wisst, hat Gott schon längst hier bei euch die Entscheidung getroffen, dass die Heiden durch meinen Mund das Wort des Evangeliums hören und zum Glauben gelangen sollen. Und Gott, der die Herzen kennt, hat dies bestätigt, indem er ihnen ebenso wie uns den Heiligen Geist gab. Er machte keinerlei Unterschied zwischen uns und ihnen, denn er hat ihre Herzen durch den Glauben gereinigt. Warum stellt ihr also jetzt Gott auf die Probe und legt den Jüngern ein Joch auf den Nacken, das weder unsere Väter noch wir tragen konnten? Wir glauben im Gegenteil, durch die Gnade Jesu des Herrn gerettet zu werden, auf die gleiche Weise wie jene. Da schwieg die ganze Versammlung. Und sie hörten Barnabas und Paulus zu, wie sie erzählten, welch große Zeichen und Wunder Gott durch sie unter den Heiden getan hatte. Als sie geendet hatten, nahm Jakobus das Wort und sagte: Brüder, hört mich an. Simon hat berichtet, dass Gott selbst zuerst darauf geschaut hat, aus den Heiden ein Volk für seinen Namen zu gewinnen. Damit stimmen die Worte der Propheten überein, die geschrieben haben: Danach werde ich mich umwenden und die zerfallene Hütte Davids wieder aufrichten. Ich werde sie aus ihren Trümmern wieder aufrichten und werde sie wiederherstellen. Damit die übrigen Menschen den Herrn suchen, auch alle Völker, über denen mein Name ausgerufen ist, spricht der Herr, der das ausführt, was ihm seit Ewigkeit bekannt ist. Darum halte ich es für richtig, den Heiden, die sich zu Gott bekehren, keine Lasten aufzubürden. Man weise sie nur an, Verunreinigung durch Götzenopferfleisch und Unzucht zu meiden und weder Ersticktes noch Blut zu essen. Denn Mose hat seit alten Zeiten in jeder Stadt seine Verkünder, da er in den Synagogen an jedem Sabbat verlesen wird. Da beschlossen die Apostel und die Ältesten zusammen mit der ganzen Gemeinde, Männer aus ihrer Mitte auszuwählen und sie zusammen mit Paulus und Barnabas nach Antiochia zu senden, nämlich Judas, genannt Barsabas und Silas, führende Männer unter den Brüdern. Sie gaben ihnen folgendes Schreiben mit: Die Apostel und die Ältesten, eure Brüder, grüßen die Brüder aus dem Heidentum in Antiochia, in Syrien und Kilikien. Wir haben gehört, dass einige von uns, denen wir keinen Auftrag erteilt haben, euch mit ihren Reden beunruhigt und eure Gemüter erregt haben. Deshalb haben wir einmütig beschlossen, Männer auszuwählen und zusammen mit unseren geliebten Brüdern Barnabas und Paulus zu euch zu schicken, die beide für den Namen Jesu Christi, unseres Herrn, ihr Leben eingesetzt haben. Wir haben Judas und Silas abgesandt, die euch das Gleiche auch mündlich mitteilen sollen. Denn der Heilige Geist und wir haben beschlossen, euch keine weitere Last aufzuerlegen als diese notwendigen Dinge: Götzenopferfleisch, Blut, Ersticktes und Unzucht zu meiden. Wenn ihr euch davor hütet, handelt ihr richtig. Lebt wohl. Man verabschiedete die Abgesandten und sie zogen hinab nach Antiochia, riefen die Gemeinde zusammen und übergaben ihr den Brief.
Sie lasen ihn und freuten sich über den Zuspruch. Judas und Silas, selbst Propheten, sprachen den Brüdern mit vielen Worten Mut zu und stärkten sie. Nach einiger Zeit wurden sie von den Brüdern in Frieden wieder zu denen entlassen, die sie abgesandt hatten. Paulus aber und Barnabas blieben in Antiochia und lehrten und verkündeten mit vielen anderen das Wort des Herrn. Nach einiger Zeit sagte Paulus zu Barnabas: Wir wollen wieder aufbrechen und sehen, wie es den Brüdern in all den Städten geht, in denen wir das Wort des Herrn verkündet haben. Barnabas wollte auch den Johannes, genannt Markus, mitnehmen. Doch Paulus bestand darauf, ihn nicht mitzunehmen, weil er sie in Pamphylien im Stich gelassen hatte, nicht mit ihnen gezogen war und an ihrer Arbeit nicht mehr teilgenommen hatte. Es kam zu einer heftigen Auseinandersetzung, sodass sie sich voneinander trennten. Barnabas nahm Markus mit und segelte nach Zypern. Paulus aber wählte Silas und reiste ab, nachdem die Brüder ihn der Gnade des Herrn empfohlen hatten. Er zog durch Syrien und Kilikien und stärkte die Gemeinden.

16. Kapitel. Er kam auch nach Derbe und nach Lystra. Und siehe, dort lebte ein Jünger namens Timotheus, der Sohn einer gläubig gewordenen Jüdin und eines Griechen. Er war Paulus von den Brüdern in Lystra und Ikonion empfohlen worden. Paulus wollte ihn als Begleiter mitnehmen und ließ ihn mit Rücksicht auf die Juden, die in jenen Gegenden wohnten, beschneiden, denn alle wussten, dass sein Vater ein Grieche war. Als sie nun durch die Städte zogen, überbrachten sie ihnen die von den Aposteln und den Ältesten in Jerusalem gefassten Beschlüsse und trugen ihnen auf, sich daran zu halten. So wurden die Gemeinden im Glauben gestärkt und wuchsen von Tag zu Tag. Weil ihnen aber vom Heiligen Geist verwehrt wurde, das Wort in der Provinz Asien zu verkünden, reisten sie durch Phrygien und das galatische Land. Sie zogen an Mysien entlang und versuchten, Bithynien zu erreichen. Doch auch das erlaubte ihnen der Geist Jesu nicht. So durchwanderten sie Mysien und kamen nach Troas hinab. Dort hatte Paulus in der Nacht eine Vision. Ein Mazedonier stand da und bat ihn: Komm herüber nach Mazedonien und hilf uns. Auf diese Vision hin wollten wir sofort nach Mazedonien abfahren, denn wir kamen zu dem Schluss, dass uns Gott dazu berufen hatte, dort das Evangelium zu verkünden. So brachen wir von Troas auf und fuhren auf dem kürzesten Weg nach Samothrake und am folgenden Tag nach Neapolis. Von dort gingen wir nach Philippi, eine führende Stadt des Bezirks von Mazedonien, eine Kolonie. In dieser Stadt hielten wir uns einige Tage auf. Am Sabbat gingen wir durch das Stadttor hinaus an den Fluss, wo wir eine Gebetsstätte vermuteten. Wir setzten uns und sprachen zu den Frauen, die sich eingefunden hatten. Eine Frau namens Lydia, eine Purpurhändlerin aus der Stadt Thyatira, hörte zu. Sie war eine Gottesfürchtige, und der Herr öffnete ihr das Herz, sodass sie den Worten des Paulus aufmerksam lauschte. Als sie und alle, die zu ihrem Haus gehörten, getauft waren, bat sie: Wenn ihr wirklich meint, dass ich zum Glauben an den Herrn gefunden habe, kommt in mein Haus und bleibt da. Und sie drängte uns. Als wir einmal auf dem Weg zur Gebetsstätte waren, begegnete uns eine Magd, die einen Wahrsagegeist hatte und mit der Wahrsagerei ihren Herrn großen Gewinn einbrachte. Sie lief Paulus und uns nach und schrie: Diese Menschen sind Knechte des höchsten Gottes. Sie verkünden euch den Weg des Heils. Das tat sie viele Tage lang. Da wurde Paulus ärgerlich, wandte sich um und sagte zu dem Geist: Ich befehle dir im Namen Jesu Christi, fahre aus dieser Frau aus. Und im gleichen Augenblick fuhr er aus. Als aber ihre Herren sahen, dass sie keinen Gewinn mehr erhoffen konnten, ergriffen sie Paulus und Silas, schleppten sie auf den Markt vor die Stadtbehörden, führten sie den obersten Beamten vor und sagten: Diese Männer bringen Unruhe in unsere Stadt, es sind Juden. Sie verkünden Sitten und Bräuche, die wir als Römer weder annehmen können noch ausüben dürfen. Da erhob sich das Volk gegen sie und die obersten Beamten ließen ihnen die Kleider vom Leib reißen und befahlen sie mit Ruten zu schlagen. Sie ließen ihnen viele Schläge geben und sie ins Gefängnis werfen. Dem Gefängniswärter gaben sie Befehl, sie in sicherem Gewahrsam zu halten. Auf diesen Befehl hin warf er sie in das innere Gefängnis und schloss ihre Füße in den Block. Um Mitternacht beteten Paulus und Silas und sangen Loblieder. Und die Gefangenen hörten ihnen zu. Plötzlich begann ein gewaltiges Erdbeben, sodass die Grundmauern des Gefängnisses wankten. Mit einem Schlag sprangen die Türen auf und allen fielen die Fesseln ab. Als der Gefängniswärter aufwachte und die Türen des Gefängnisses offen sah, zog er sein Schwert, um sich zu töten, denn er meinte, die Gefangenen seien entflohen. Da rief Paulus laut: Tu dir nichts an, wir sind alle noch da. Jener rief nach Licht, stürzte hinein und fiel Paulus und Silas zitternd zu Füßen. Er führte sie hinaus und sagte:
Ihr Herren, was muss ich tun, um gerettet zu werden? Sie antworteten: Glaube an Jesus, den Herrn, und du wirst gerettet werden, du und dein Haus. Und sie verkündeten ihm und allen in seinem Haus das Wort des Herrn. Er nahm sie in jener Nachtstunde bei sich auf, wusch ihre Striemen und ließ sich sogleich mit allen seinen Angehörigen taufen. Dann führte er sie in sein Haus hinauf, ließ ihnen den Tisch decken und war mit seinem ganzen Haus voll Freude, weil er zum Glauben an Gott gekommen war. Als es Tag wurde, schickten die obersten Beamten die Amtsdiener und ließen sagen: Lass jene Männer frei. Der Gefängniswärter überbrachte Paulus die Nachricht: Die obersten Beamten haben hergeschickt und befohlen, euch freizulassen. Geht also, zieht in Frieden. Paulus aber sagte zu ihnen: Sie haben uns ohne Urteil öffentlich auspeitschen lassen, obgleich wir römische Bürger sind, und haben uns ins Gefängnis geworfen. Und jetzt möchten Sie uns heimlich fortschicken? Nein, Sie sollen selbst kommen und uns hinausführen. Die Amtsdiener meldeten es den obersten Beamten. Diese erschraken, als sie hörten, es seien römische Bürger. Und sie kamen, um sie zu beschwichtigen, führten sie hinaus und baten sie, die Stadt zu verlassen. Vom Gefängnis aus gingen sie zu Lydia. Dort sahen sie die Brüder, sprachen ihnen Mut zu und zogen dann weiter.

17. Kapitel. Auf dem Weg über Amphipolis und Apollonia kamen sie nach Thessalonik. Dort hatten die Juden eine Synagoge. Nach seiner Gewohnheit ging Paulus zu ihnen und redete an drei Sabbaten zu ihnen, wobei er von den Schriften ausging. Er legte sie ihnen aus und erklärte, dass der Christus leiden und von den Toten auferstehen musste. Und er sagte: Jesus, den ich euch verkünde, ist dieser Christus. Einige von ihnen ließen sich überzeugen und schlossen sich Paulus und Silas an, außerdem eine große Schar gottesfürchtiger Griechen, darunter nicht wenige Frauen aus vornehmen Kreisen. Die Juden wurden eifersüchtig, holten sich einige nichtsnutzige Männer, die sich auf dem Markt herumtrieben, wiegelten mit ihrer Hilfe das Volk auf und brachten die Stadt in Aufruhr. Sie zogen zum Haus des Jason und wollten die beiden vor das Volk führen. Sie fanden sie aber nicht. Daher schleppten sie den Jason und einige Brüder vor die Stadtpräfekten und schrien: Diese Leute, die schon die ganze Welt in Aufruhr gebracht haben, sind jetzt auch hier, und Jason hat sie aufgenommen. Sie alle verstoßen gegen die Gesetze des Kaisers, denn sie behaupten, ein anderer sei König, nämlich Jesus. So brachten sie die Menge und die Stadtpräfekten, die das hörten, in Erregung. Diese nahmen von Jason und den anderen eine Bürgschaft und ließen sie frei. Die Brüder schickten noch in der Nacht Paulus und Silas weiter nach Beröa. Nach ihrer Ankunft gingen sie in die Synagoge der Juden. Diese waren vornehmer gesinnt als die in Thessalonik. Mit großer Bereitschaft nahmen sie das Wort auf und forschten Tag für Tag in den Schriften nach, ob sich dies wirklich so verhielte. Viele von ihnen wurden gläubig und ebenso nicht wenige der vornehmen griechischen Frauen und Männer. Als aber die Juden von Thessalonik erfuhren, dass Paulus auch in Beröa das Wort Gottes verkündete, kamen sie dorthin, um das Volk aufzuwiegeln und aufzuhetzen. Da schickten die Brüder Paulus sogleich weg zum Meer hinunter. Silas und Timotheus aber blieben zurück. Die Begleiter des Paulus brachten ihn nach Athen, mit dem Auftrag an Silas und Timotheus, Paulus möglichst rasch nachzukommen, kehrten sie zurück. Während Paulus in Athen auf sie wartete, wurde sein Geist von heftigem Zorn erfasst, denn er sah die Stadt voll von Götzenbildern. Er redete in der Synagoge mit den Juden und Gottesfürchtigen, und auf dem Markt sprach er täglich mit denen, die er gerade antraf. Einige von den epikureischen und stoischen Philosophen diskutierten mit ihm, und manche sagten: Was will denn dieser Schwätzer? Andere aber: Er scheint ein Verkünder fremder Gottheiten zu sein. Denn er verkündete das Evangelium von Jesus und von der Auferstehung. Sie nahmen ihn mit, führten ihn zum Areopag und fragten: Können wir erfahren, was das für eine neue Lehre ist, die du vorträgst? Du bringst uns recht befremdliche Dinge zu Gehör. Wir wüssten gern, worum es sich handelt. Alle Athener und die Fremden dort taten nichts lieber, als die letzten Neuigkeiten zu erzählen oder zu hören. Da stellte sich Paulus in die Mitte des Areopags und sagte: Männer von Athen, nach allem, was ich sehe, seid ihr sehr fromm. Denn als ich umherging und mir eure Heiligtümer ansah, fand ich auch einen Altar mit der Aufschrift einem unbekannten Gott. Was ihr verehrt, ohne es zu kennen, das verkünde ich euch. Der Gott, der die Welt erschaffen hat und alles in ihr ehrt, der Herr über Himmel und Erde, wohnt nicht in Tempeln, die von Menschenhand gemacht sind. Er lässt sich auch nicht von Menschenhänden dienen, als ob er etwas brauche. Er, der allen das Leben, den Atem und alles gibt. Er hat aus einem einzigen Menschen das ganze Menschengeschlecht erschaffen, damit es die ganze Erde bewohne. Er hat für sie bestimmte Zeiten und die Grenzen ihrer Wohnsitze festgesetzt. Sie sollten Gott suchen, ob sie ihn ertasten und finden könnten. Denn keinem von uns ist er fern. Denn in ihm leben wir, bewegen wir uns und sind wir. Wie auch einige von euren Dichtern gesagt haben:
Wir sind von seinem Geschlecht. Da wir also von Gottes Geschlecht sind, dürfen wir nicht meinen, das Göttliche sei wie ein goldenes oder silbernes oder steinernes Gebilde menschlicher Kunst und Erfindung. Gott, der über die Zeiten der Unwissenheit hinweggesehen hat, gebietet jetzt den Menschen, dass überall alle umkehren sollen. Denn er hat einen Tag festgesetzt, an dem er den Erdkreis in Gerechtigkeit richten wird, durch einen Mann, den er dazu bestimmt und vor allen Menschen dadurch ausgewiesen hat, dass er ihn von den Toten auferweckte. Als sie von der Auferstehung der Toten hörten, spotteten die einen, andere aber sagten: Darüber wollen wir dich ein andermal hören. So ging Paulus aus ihrer Mitte weg. Einige Männer aber schlossen sich ihm an und wurden gläubig, unter ihnen auch Dionysius, der Areopagit, außerdem eine Frau namens Damaris und noch andere mit ihnen.

18. Kapitel. Hierauf verließ Paulus Athen und ging nach Korinth. Dort traf er einen aus Pontus stammenden Juden namens Aquila, der vor kurzem aus Italien gekommen war, und dessen Frau Priscilla. Claudius hatte nämlich angeordnet, dass alle Juden Rom verlassen müssten. Diesen beiden schloss er sich an, und da sie das gleiche Handwerk betrieben, blieb er bei ihnen und arbeitete dort. Sie waren Zeltmacher von Beruf. An jedem Sabbat redete er in der Synagoge und suchte Juden und Griechen zu überzeugen. Als aber Silas und Timotheus aus Mazedonien eingetroffen waren, widmete sich Paulus ganz dem Wort und bezeugte den Juden, dass Jesus der Christus sei. Als sie sich dagegen auflehnten und Lästerungen ausstießen, schüttelte er seine Kleider aus und sagte zu ihnen: Euer Blut komme über euer Haupt. Ich bin daran unschuldig. Von jetzt an werde ich zu den Heiden gehen. Und er ging von da in das Haus eines gewissen Titius Justus hinüber, eines Gottesfürchtigen, dessen Haus an die Synagoge grenzte. Crispus aber, der Synagogenvorsteher, kam mit seinem ganzen Haus zum Glauben an den Herrn. Und viele Korinther, die davon hörten, wurden gläubig und ließen sich taufen. Der Herr aber sagte nachts in einer Vision zu Paulus: Fürchte dich nicht, rede nur, schweige nicht, denn ich bin mit dir. Niemand wird dir etwas antun. Viel Volk nämlich gehört mir in dieser Stadt. So blieb Paulus 1 Jahr und 6 Monate und lehrte bei ihnen das Wort Gottes. Als aber Gallio Prokonsul von Achaia war, traten die Juden einmütig gegen Paulus auf, brachten ihn vor den Richterstuhl und sagten: Dieser verführt die Menschen zu einer Gottesverehrung, die gegen das Gesetz verstößt. Als Paulus etwas erwidern wollte, sagte Gallio zu den Juden: Läge hier ein Vergehen oder Verbrechen vor, ihr Juden, so würde ich eure Klage ordnungsgemäß behandeln. Streitet ihr jedoch über Lehre und Namen und euer Gesetz, dann seht selber zu, darüber will ich nicht Richter sein. Und er wies sie vom Richterstuhl weg. Da ergriffen alle den Synagogenvorsteher Sosthenes und verprügelten ihn vor dem Richterstuhl. Gallio aber kümmerte sich nicht darum. Paulus blieb noch längere Zeit. Dann verabschiedete er sich von den Brüdern und segelte zusammen mit Priscilla und Aquila nach Syrien ab. In Kenchreae hatte er sich aufgrund eines Gelübdes den Kopf kahl scheren lassen. Sie gelangten nach Ephesus. Dort trennte er sich von den beiden. Er selbst ging in die Synagoge und redete zu den Juden. Sie baten ihn, noch länger zu bleiben, aber er wollte nicht, sondern verabschiedete sich und sagte: Ich werde wieder zu euch kommen, wenn Gott es will. So fuhr er von Ephesus ab, landete in Caesarea, zog nach Jerusalem hinauf, begrüßte dort die Gemeinde und ging dann nach Antiochia hinab. Nachdem er dort einige Zeit geblieben war, zog er weiter, durchwanderte zuerst das galatische Land, dann Phrygien und stärkte alle Jünger. Ein Jude namens Apollos kam nach Ephesus. Er stammte aus Alexandria, war redekundig und in der Schrift bewandert. Er war unterwiesen im Weg des Herrn. Er sprach mit glühendem Geist und trug die Lehre von Jesus genau vor. Doch kannte er nur die Taufe des Johannes. Er begann mit Freimut in der Synagoge zu sprechen. Priscilla und Aquila hörten ihn, nahmen ihn zu sich und legten ihm den Weg Gottes noch genauer dar. Als er nach Achaia gehen wollte, schrieben die Brüder den Jüngern und ermunterten sie, ihn aufzunehmen. Nach seiner Ankunft wurde er den Gläubigen durch die Gnade eine große Hilfe, denn mit Nachdruck widerlegte er die Juden, indem er öffentlich aus der Schrift nachwies, dass Jesus der Christus sei.

19. Kapitel. Während Apollos sich in Korinth aufhielt, durchwanderte Paulus das Hochland und kam nach Ephesus hinab. Er stieß dort auf einige Jünger und fragte sie: Habt ihr den Heiligen Geist empfangen, als ihr gläubig wurdet? Sie antworteten ihm: Wir haben noch nicht einmal gehört, dass es einen Heiligen Geist gibt. Da fragte er: Auf welche Taufe seid ihr denn getauft worden? Sie antworteten: Auf die Taufe des Johannes. Paulus sagte: Johannes hat mit der Taufe der Umkehr getauft und das Volk gelehrt, sie sollten an den glauben, der nach ihm komme, an Jesus. Als sie das hörten, ließen sie sich auf den Namen Jesu des Herrn taufen. Paulus legte ihnen die Hände auf und der Heilige Geist kam auf sie herab. Sie redeten in Zungen und weissagten. Es waren im Ganzen ungefähr 12 Männer. Er ging in die Synagoge und lehrte 3 Monate lang freimütig und suchte sie vom Reich Gottes zu überzeugen. Da aber einige verstockt waren, sich widersetzten und vor allen Leuten den Weg Jesu verspotteten, trennte er sich mit den Jüngern von ihnen und unterwies sie täglich im Lehrsaal des Tyrannus. Das geschah 2 Jahre lang. Auf diese Weise hörten alle Bewohner der Provinz Asien, Juden wie Griechen, das Wort des Herrn. Auch ungewöhnliche Machttaten tat Gott durch die Hand des Paulus. Sogar seine Schweißbinden und Tücher, die er auf der Haut getragen hatte, nahm man weg und legte sie den Kranken auf. Da wichen die Krankheiten und die bösen Geister fuhren aus. Auch einige der umherziehenden jüdischen Beschwörer versuchten, den Namen Jesu des Herrn über den von bösen Geistern Besessenen anzurufen, indem sie sagten: Ich beschwöre euch bei dem Jesus, den Paulus verkündet. Das taten 7 Söhne eines gewissen Skeuas, eines jüdischen Oberpriesters. Aber der böse Geist antwortete ihnen: Jesus kenne ich und auch Paulus ist mir bekannt. Doch wer seid ihr? Und der Mensch, in dem der böse Geist hauste, stürzte sich auf sie, überwältigte sie und setzte ihnen so zu, dass sie nackt und zerschunden aus dem Haus fliehen mussten. Das wurde allen Juden und Griechen, die in Ephesus wohnten, bekannt. Alle wurden von Furcht gepackt und der Name Jesu des Herrn wurde hoch gepriesen. Viele, die gläubig geworden waren, kamen und bekannten offen, was sie früher getan hatten. Und nicht wenige, die Zauberei getrieben hatten, brachten ihre Zauberbücher herbei und verbrannten sie vor aller Augen. Man berechnete den Wert der Bücher auf 50.000 Silberdrachmen. So wuchs das Wort in der Kraft des Herrn und wurde stark. Als sich diese Geschehnisse erfüllt hatten, fasste Paulus im Geist den Beschluss, über Mazedonien und Achaia nach Jerusalem zu reisen. Er sagte: Wenn ich dort gewesen bin, muss ich auch Rom sehen. Er sandte 2 seiner Helfer, Timotheus und Erastus, nach Mazedonien voraus und blieb selbst noch eine Zeit lang in der Provinz Asien. Um jene Zeit aber wurde der Weg Jesu Anlass zu einem schweren Aufruhr. Denn ein Silberschmied namens Demetrius, der silberne Artemis-Tempel herstellte und den Kunsthandwerkern viel zu verdienen gab, rief diese und die anderen damit beschäftigten Arbeiter zusammen und sagte: Männer, ihr wisst, dass wir unseren Wohlstand diesem Gewerbe verdanken. Nun seht und hört ihr, dass dieser Paulus nicht nur in Ephesus, sondern fast in der ganzen Provinz Asien viele Leute überredet und verführt hat mit seiner Behauptung, die mit Händen gemachten Götter sind keine Götter. So kommt nicht nur unser Gewerbe in Verruf, sondern auch dem Heiligtum der großen Göttin Artemis droht Gefahr, nichts mehr zu gelten. Ja, sie selbst, die von der ganzen Provinz Asien und von der ganzen Welt verehrt wird, wird ihre Hoheit verlieren. Als sie das hörten, wurden sie wütend und schrien: Groß ist die Artemis der Epheser! Die ganze Stadt geriet in Aufruhr. Alles stürmte ins Theater und sie schleppten die Mazedonier Gaius und Aristarch, Reisegefährten des Paulus,

Paulus mit sich. Als aber Paulus in die Volksversammlung gehen wollte, hielten ihn die Jünger zurück. Auch einige hohe Beamte der Provinz Asien, die mit ihm befreundet waren, schickten zu ihm und rieten ihm nicht, ins Theater zu gehen. Dort schrien die einen dies, die anderen das, denn in der Versammlung herrschte ein großes Durcheinander und die meisten wussten gar nicht, weshalb man überhaupt zusammengekommen war. Die Juden schickten Alexander nach vorn und aus der Menge gab man ihm noch Hinweise. Alexander gab mit der Hand ein Zeichen und wollte vor der Volksversammlung eine Verteidigungsrede halten. Doch als sie merkten, dass er ein Jude war, schrien sie alle fast 2 Stunden lang wie aus einem Mund: »Groß ist die Artemis der Epheser!« Der Stadtschreiber aber brachte die Menge zur Ruhe und sagte: »Männer von Ephesus! Wer wüsste nicht, dass die Stadt der Epheser die Tempelhüterin der großen Artemis und ihres vom Himmel gefallenen Bildes ist? Dies ist unbestreitbar. Ihr müsst also Ruhe bewahren und dürft nichts Unüberlegtes tun. Ihr habt diese Männer hergeschleppt, die weder Tempelräuber noch Lästerer unserer Göttin sind. Wenn also Demetrius und seine Zunftgenossen eine Klage gegen irgendjemanden haben, so gibt es dafür Gerichtstage und Prokonsuln. Dort mögen sie einander verklagen. Wenn ihr aber noch etwas anderes vorzubringen habt, so kann das in der gesetzmäßigen Volksversammlung geklärt werden. Sonst sind wir in Gefahr, dass man uns nach dem heutigen Vorfall des Aufruhrs anklagt, weil kein Grund vorliegt, mit dem wir diesen Volksauflauf rechtfertigen könnten.« Nach diesen Worten löste er die Versammlung auf.

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2: Der Brief an die Römer. Paulus, Knecht Christi Jesu, berufen zum Apostel, ausgesondert das Evangelium Gottes zu verkünden, das er durch seine Propheten im Voraus verheißen hat in heiligen Schriften. Das Evangelium von seinem Sohn, der dem Fleisch nach geboren ist als Nachkomme Davids, der dem Geist der Heiligkeit nach eingesetzt ist als Sohn Gottes in Macht seit der Auferstehung von den Toten, das Evangelium von Jesus Christus, unserem Herrn. Durch ihn haben wir Gnade und Apostelamt empfangen, um unter allen Heiden Glaubensgehorsam aufzurichten, um seines Namens willen. Unter ihnen lebt auch ihr, die ihr von Jesus Christus berufen seid. An alle in Rom, die von Gott geliebt sind, die berufenen Heiligen. Gnade sei mit euch und Friede von Gott, unserem Vater, und dem Herrn Jesus Christus. Zunächst danke ich meinem Gott durch Jesus Christus für euch alle, weil euer Glaube in der ganzen Welt bekannt gemacht wird. Denn Gott, dem ich mit der Verkündigung des Evangeliums von seinem Sohn mit ganzem Herzen diene, ist mein Zeuge. Unablässig denke ich an euch in allen meinen Gebeten und bitte darum, es möge mir durch Gottes Willen endlich gelingen, zu euch zu kommen. Denn ich sehne mich danach, euch zu sehen. Ich möchte euch ein wenig mit geistlicher Gnadengabe beschenken, damit ihr gestärkt werdet. Oder besser, damit wir, wenn ich bei euch bin, miteinander Zuspruch empfangen durch den gemeinsamen Glauben, euren und meinen. Ihr sollt wissen, Brüder und Schwestern, dass ich mir schon oft vorgenommen habe, zu euch zu kommen, aber bis heute daran gehindert wurde. Denn wie bei den anderen Heiden soll meine Arbeit auch bei euch etwas Frucht bringen. Griechen und Nicht-Griechen, Gebildeten und Ungebildeten bin ich verpflichtet. Deshalb bin ich, so viel an mir liegt, bereit, auch euch in Rom das Evangelium zu verkünden. Denn ich schäme mich des Evangeliums nicht. Es ist eine Kraft Gottes zur Rettung für jeden, der glaubt, zuerst für den Juden, aber ebenso für den Griechen. Denn in ihm wird die Gerechtigkeit Gottes offenbart aus Glauben zum Glauben, wie geschrieben steht. Der aus Glauben Gerechte wird leben. Denn der Zorn Gottes wird vom Himmel herab offenbart wider alle Gottlosigkeit und Ungerechtigkeit der Menschen, die die Wahrheit durch Ungerechtigkeit niederhalten. Denn es ist ihnen offenbar, was man von Gott erkennen kann. Gott hat es ihnen offenbart. Seit Erschaffung der Welt wird nämlich seine unsichtbare Wirklichkeit an den Werken der Schöpfung mit der Vernunft wahrgenommen, seine ewige Macht und Gottheit. Daher sind sie unentschuldbar. Denn obwohl sie Gott erkannt haben, haben sie ihn nicht als Gott geehrt und ihm nicht gedankt, sondern verfielen in ihren Gedanken der Nichtigkeit und ihr unverständiges Herz wurde verfinstert. Sie behaupteten, weise zu sein und wurden zu Toren, und sie vertauschten die Herrlichkeit des unvergänglichen Gottes mit Bildern, die einen vergänglichen Menschen und fliegende, vierfüßige und kriechende Tiere darstellen. Darum lieferte Gott sie durch die Begierden ihres Herzens der Unreinheit aus, sodass sie ihren Leib durch ihr eigenes Tun entehrten. Sie vertauschten die Wahrheit Gottes mit der Lüge. Sie beteten das Geschöpf an und verehrten es anstelle des Schöpfers. Gepriesen ist er in Ewigkeit. Amen. Darum lieferte Gott sie entehrenden Leidenschaften aus. Ihre Frauen vertauschten den natürlichen Verkehr mit dem Widernatürlichen. Ebenso gaben auch die Männer den natürlichen Verkehr mit der Frau auf und entbrannten in Begierde zueinander. Männer treiben mit Männern Unzucht und erhalten den ihnen gebührenden Lohn für ihre Verirrung. Und da sie es nicht für wert erachteten, sich gemäß ihrer Erkenntnis an Gott zu halten, lieferte Gott sie einem haltlosen Denken aus, sodass sie tun, was sich nicht gehört. Sie sind voll Ungerechtigkeit, Schlechtigkeit, Habgier und Bosheit, voll Neid, Mord, Streit, List und Tücke. Sie verleumden und treiben üble Nachrede. Sie hassen Gott, sind überheblich, hochmütig und prahlerisch, erfinderisch im Bösen und ungehorsam gegen die Eltern. Sie sind unverständig und haltlos, ohne Liebe und Erbarmen. Sie erkennen, dass Gottes Rechtsordnung bestimmt, wer so handelt, verdient den Tod. Trotzdem tun sie es nicht nur selbst, sondern stimmen bereitwillig auch denen zu, die so handeln.

Darum bist du unentschuldbar, wer du auch bist, o Mensch, wenn du richtest. Denn worin du den anderen richtest, darin verurteilst du dich selbst, weil du, der Richtende, dasselbe tust. Wir wissen aber, dass Gottes Gericht über alle, die solche Dinge tun, der Wahrheit entspricht. Meinst du etwa, o Mensch, du könntest dem Gericht Gottes entrinnen, wenn du die richtest, die solche Dinge tun und dasselbe tust wie sie? Oder verachtest du den Reichtum seiner Güte, Geduld und Langmut? Weißt du nicht, dass Gottes Güte dich zur Umkehr treibt? Weil du aber starrsinnig bist und dein Herz nicht umkehrt, sammelst du Zorn gegen dich für den Tag des Zornes, den Tag der Offenbarung von Gottes gerechtem Gericht. Er wird jedem vergelten, wie er seine Taten verdienen, denen, die beharrlich Gutes tun und Herrlichkeit, Ehre und Unvergänglichkeit erstreben, gibt er ewiges Leben, denen aber, die selbstsüchtig sind und nicht der Wahrheit gehorchen, sondern der Ungerechtigkeit, widerfährt Zorn und Grimm. Not und Bedrängnis wird das Leben eines jeden Menschen treffen, der das Böse tut. Zuerst den Juden, aber ebenso den Griechen. Doch Herrlichkeit, Ehre und Friede werden jedem zuteil, der das Gute tut. Zuerst dem Juden, aber ebenso dem Griechen. Denn es gibt bei Gott kein Ansehen der Person. Denn die, ohne das Gesetz sündigten, werden auch ohne das Gesetz zugrunde gehen. Und die unter dem Gesetz Sündigten werden durch das Gesetz gerichtet werden. Denn nicht die sind vor Gott gerecht, die das Gesetz hören, sondern die das Gesetz tun, die werden für gerecht erklärt werden. Denn wenn Heiden, die das Gesetz nicht haben, von Natur aus das tun, was im Gesetz gefordert ist, so sind sie, die das Gesetz nicht haben, sich selbst Gesetz. Sie zeigen damit, dass ihnen die Forderung des Gesetzes ins Herz geschrieben ist. Ihr Gewissen legt Zeugnis davon ab. Ihre Gedanken klagen sich gegenseitig an und verteidigen sich. An jenem Tag, an dem Gott, wie ich es in meinem Evangelium verkünde, das, was im Menschen verborgen ist, durch Jesus Christus richten wird. Wenn du dich aber Jude nennst, dich auf das Gesetz verlässt und dich Gottes rühmst, seinen Willen kennst und belehrt aus dem Gesetz zu beurteilen weißt, worauf es ankommt, wenn du dir zutraust, Führer zu sein für Blinde, Licht für die in der Finsternis, Erzieher der Unverständigen, Lehrer der Unmündigen, da du im Gesetz die Verkörperung von Erkenntnis und Wahrheit besitzt. Du belehrst also andere Menschen, aber dich selbst belehrst du nicht? Du predigst, du sollst nicht stehlen, und du stiehlst? Du sagst, du sollst die Ehe nicht brechen, und brichst sie? Du verabscheust die Götzenbilder, begehst aber Tempelraub? Du rühmst dich des Gesetzes, entehrst aber Gott durch Übertreten des Gesetzes. Denn euretwegen wird unter den Heiden der Name Gottes gelästert, wie geschrieben steht. Die Beschneidung ist nämlich nützlich, wenn du das Gesetz befolgst. Übertrittst du jedoch das Gesetz, so bist du trotz deiner Beschneidung zum Unbeschnittenen geworden. Wenn aber der Unbeschnittene die Forderung des Gesetzes beachtet, wird dann nicht sein Unbeschnittensein als Beschneidung angerechnet werden? Der leiblich Unbeschnittene, der das Gesetz erfüllt, wird dich richten, weil du trotz Buchstabe und Beschneidung ein Übertreter des Gesetzes bist. Denn Jude ist nicht, wer es nach außen hin ist, und Beschneidung ist nicht, was sichtbar am Fleisch geschieht, sondern Jude ist, wer es im Verborgenen ist, und Beschneidung ist, was am Herzen, durch den Geist, nicht durch den Buchstaben geschieht. Der Ruhm eines solchen Juden kommt nicht von Menschen, sondern von Gott.

Was ist nun der Vorzug der Juden? Was der Nutzen der Beschneidung? Er ist groß in jeder Hinsicht. Vor allem, ihnen sind die Worte Gottes anvertraut. Denn was macht das schon, wenn einige untreu wurden? Wird dann etwa ihre Untreue die Treue Gottes aufheben? Keineswegs. Gott soll sich vielmehr als wahrhaftig erweisen, jeder Mensch aber als Lügner, wie geschrieben steht, damit du Recht behältst mit deinen Worten und den Sieg davonträgst, wenn man mit dir rechtet. Wenn aber unsere Ungerechtigkeit die Gerechtigkeit Gottes bestätigt, was sagen wir dann? Ist Gott, ich frage sehr menschlich, nicht ungerecht, wenn er seinen Zorn verhängt? Keineswegs! Denn wie könnte Gott die Welt sonst richten? Wenn aber die Wahrhaftigkeit Gottes sich durch meine Unwahrhaftigkeit als groß erwiesen hat und so Gott verherrlicht wird, warum werde ich dann als Sünder gerichtet? Und gilt am Ende das, womit man uns verleumdet und was einige uns in den Mund legen, lasst uns Böses tun, damit Gutes entsteht? Diese Leute werden mit Recht verurteilt. Was heißt das nun? Sind wir im Vorteil? Nicht unbedingt. Denn wir haben vorher die Anklage erhoben, dass alle, Juden wie Griechen, unter der Herrschaft der Sünde stehen. Wie geschrieben steht, es gibt keinen, der gerecht ist, auch nicht einen. Es gibt keinen Verständigen, keinen, der Gott sucht. Alle sind abtrünnig geworden, alle miteinander taugen nichts. Es gibt keinen, der Gutes tut, auch nicht einen einzigen. Ihre Kehle ist ein offenes Grab, mit ihrer Zunge betrügen sie, Schlangengift ist auf ihren Lippen, ihr Mund ist voll Fluch und Gehässigkeit, schnell sind ihre Füße, Blut zu vergießen, Verderben und Unheil sind auf ihren Wegen, und den Weg des Friedens kennen sie nicht. Die Gottesfurcht steht ihnen nicht vor Augen. Wir wissen aber, was das Gesetz sagt, sagt es denen, die unter dem Gesetz leben, damit jeder Mund gestopft und die ganze Welt vor Gott schuldig wird. Denn aus Werken des Gesetzes wird niemand vor ihm gerecht werden, denn durch das Gesetz kommt es nur zur Erkenntnis der Sünde. Jetzt aber ist unabhängig vom Gesetz die Gerechtigkeit Gottes offenbart worden, bezeugt vom Gesetz und von den Propheten, die Gerechtigkeit Gottes durch Glauben an Jesus Christus, offenbart für alle, die glauben. Denn es gibt keinen Unterschied, alle haben ja gesündigt und die Herrlichkeit Gottes verloren. Umsonst werden sie gerecht, dank seiner Gnade, durch die Erlösung in Christus Jesus. Ihn hat Gott aufgerichtet als Sühnemahl, wirksam durch Glauben, in seinem Blut, zum Erweis seiner Gerechtigkeit, durch die Vergebung der Sünden, die früher in der Zeit der Geduld Gottes begangen wurden, ja, zum Erweis seiner Gerechtigkeit in der gegenwärtigen Zeit, um zu zeigen, er selbst ist gerecht und macht den gerecht, der aus Glauben an Jesus lebt. Wo bleibt da noch das Rühmen? Es ist ausgeschlossen. Durch welches Gesetz? Durch das der Werke? Nein, durch das Gesetz des Glaubens. Denn wir sind der Überzeugung, dass der Mensch gerecht wird durch Glauben, unabhängig von Werken des Gesetzes. Oder ist Gott nur der Gott der Juden, nicht auch der Heiden? Ja, auch der Heiden. Da doch gilt, Gott ist der eine. Er wird aufgrund des Glaubens sowohl die Beschnittenen wie die Unbeschnittenen gerecht machen. Setzen wir also durch den Glauben das Gesetz außer Kraft? Im Gegenteil, wir richten das Gesetz auf.

Was sollen wir nun von Abraham sagen? Was hat er erlangt, unser leiblicher Stammvater? Wenn Abraham aufgrund von Werken Gerechtigkeit erlangt hat, dann hat er zwar Ruhm, aber nicht vor Gott. Denn was sagt die Schrift? Abraham glaubte Gott, und das wurde ihm als Gerechtigkeit angerechnet. Dem, der Werke tut, wird der Lohn nicht aus Gnade angerechnet, sondern weil er ihm zusteht. Dem aber, der keine Werke tut, sondern an den glaubt, der den Gottlosen gerecht macht, dem wird sein Glaube als Gerechtigkeit angerechnet. So preist auch David den Menschen selig, dem Gott Gerechtigkeit unabhängig von Werken anrechnet. Selig sind die, deren Frevel vergeben und deren Sünden bedeckt sind. Selig ist der Mensch, dem der Herr die Sünde nicht anrechnet. Gilt nun diese Seligpreisung nur den Beschnittenen oder auch den Unbeschnittenen? Wir sagen ja, Abraham wurde der Glaube als Gerechtigkeit angerechnet. Wie wurde er aber angerechnet? Als er beschnitten oder als er unbeschnitten war? Nicht als er beschnitten, sondern als er noch unbeschnitten war. Und das Zeichen der Beschneidung empfing er zur Besiegelung der Glaubensgerechtigkeit, die ihm als Unbeschnittenem zuteil wurde. Also ist er der Vater aller, die als Unbeschnittene glauben, so dass ihnen die Gerechtigkeit angerechnet wird. Und er ist der Vater jener Beschnittenen, die nicht nur beschnitten sind, sondern auch den Spuren des Glaubens folgen. Des Glaubens, den unser Vater Abraham schon vor seiner Beschneidung hatte. Denn Abraham und seine Nachkommen erhielten nicht aufgrund des Gesetzes die Verheißung, Erben der Welt zu sein, sondern aufgrund der Glaubensgerechtigkeit. Wenn nämlich jene Erben sind, die aus dem Gesetz leben, dann ist der Glaube entleert und die Verheißung außer Kraft gesetzt. Denn das Gesetz bewirkt Zorn, wo aber kein Gesetz ist, da ist auch keine Übertretung. Deshalb gilt aus Glauben, damit auch gilt aus Gnade. Nur so bleibt die Verheißung für die ganze Nachkommenschaft gültig, nicht nur für die, welche aus dem Gesetz, sondern auch für die, welche aus dem Glauben Abrahams leben. Er ist unser aller Vater, wie geschrieben steht, ich habe dich zum Vater vieler Völker bestimmt, im Angesicht des Gottes, dem er geglaubt hat, des Gottes, der die Toten lebendig macht und das, was nicht ist, ins Dasein ruft. Gegen alle Hoffnung hat er voll Hoffnung geglaubt, dass er der Vater vieler Völker werde, nach dem Wort, so zahlreich werden deine Nachkommen sein. Ohne im Glauben schwach zu werden, bedachte er, der fast Hundertjährige, dass sein Leib und auch Sarahs Mutterschoß schon erstorben waren. Er zweifelte aber nicht im Unglauben an der Verheißung Gottes, sondern wurde stark im Glauben, indem er Gott die Ehre erwies, fest davon überzeugt, dass Gott die Macht besitzt, auch zu tun, was er verheißen hat. Darum wurde es ihm auch als Gerechtigkeit angerechnet. Doch nicht allein um seinetwillen steht geschrieben, es wurde ihm angerechnet, sondern auch um unseretwillen, denen es angerechnet werden soll, uns, die wir an den glauben, der Jesus, unseren Herrn, von den Toten auferweckt hat. Wegen unserer Verfehlungen wurde er hingegeben, wegen unserer Gerechtmachung wurde er auferweckt.

Gerecht gemacht, also aus Glauben, haben wir Frieden mit Gott durch Jesus Christus, unseren Herrn. Durch ihn haben wir auch im Glauben den Zugang zu der Gnade erhalten, in der wir stehen, und rühmen uns der Hoffnung auf die Herrlichkeit Gottes. Mehr noch, wir rühmen uns ebenso der Bedrängnisse, denn wir wissen, Bedrängnis bewirkt Geduld. Geduld aber Bewährung. Bewährung Hoffnung. Die Hoffnung aber lässt nicht zugrunde gehen, denn die Liebe Gottes ist ausgegossen in unsere Herzen durch den Heiligen Geist, der uns gegeben ist. Denn Christus ist, als wir noch schwach waren, für die zu dieser Zeit noch Gottlosen gestorben. Dabei wird nur schwerlich jemand für einen Gerechten sterben. Vielleicht wird er jedoch für einen guten Menschen sein Leben wagen. Gott aber erweist seine Liebe zu uns darin, dass Christus für uns gestorben ist, als wir noch Sünder waren. Nachdem wir jetzt durch sein Blut gerecht gemacht sind, werden wir durch ihn erst recht vor dem Zorn gerettet werden. Da wir mit Gott versöhnt wurden durch den Tod seines Sohnes, als wir noch Gottes Feinde waren, werden wir erst recht, nachdem wir versöhnt sind, gerettet werden durch sein Leben. Mehr noch, ebenso rühmen wir uns Gottes durch Jesus Christus, unseren Herrn, durch den wir jetzt schon die Versöhnung empfangen haben. Deshalb, wie durch einen einzigen Menschen die Sünde in die Welt kam und durch die Sünde der Tod und auf diese Weise der Tod zu allen Menschen gelangte, weil alle sündigten, Sünde war nämlich schon vor dem Gesetz in der Welt, aber Sünde wird nicht angerechnet, wo es kein Gesetz gibt. Dennoch herrschte der Tod von Adam bis Mose auch über die, welche nicht durch Übertreten eines Gebots gesündigt hatten, wie Adam, der ein Urbild des Kommenden ist. Doch anders als mit der Übertretung verhält es sich mit der Gnade. Sind durch die Übertretung des einen die vielen dem Tod anheimgefallen, so ist es recht die Gnade Gottes und die Gabe, die durch die Gnadentat des einen Menschen Jesus Christus bewirkt worden ist, den vielen reichlich zuteil geworden. Und anders als mit dem, was durch den einen Sünder verursacht wurde, verhält es sich mit dieser Gabe. Denn das Gericht führt wegen eines einzigen zur Verurteilung. Die Gnade führt aus vielen Übertretungen zur Gerechtsprechung. Denn ist durch die Übertretung des einen der Tod zur Herrschaft gekommen, durch diesen einen, so werden erst recht diejenigen, denen die Gnade und die Gabe der Gerechtigkeit reichlich zuteil wurde, im Leben herrschen durch den einen Jesus Christus. Wie es also durch die Übertretung eines Einzigen für alle Menschen zur Verurteilung kam, so kommt es auch durch die gerechte Tat eines Einzigen für alle Menschen zur Gerechtsprechung, die Leben schenkt. Denn wie durch den Ungehorsam des einen Menschen die vielen zu Sündern gemacht worden sind, so werden auch durch den Gehorsam des einen die vielen zu Gerechten gemacht werden. Das Gesetz aber ist dazwischen hineingekommen, damit die Übertretung mächtiger werde. Wo jedoch die Sünde mächtig wurde, da ist die Gnade übergroß geworden. Damit, wie die Sünde durch den Tod herrschte, so auch die Gnade herrsche durch Gerechtigkeit zum ewigen Leben, durch Jesus Christus, unseren Herrn.

Was sollen wir nun sagen? Sollen wir an der Sünde festhalten, damit die Gnade umso mächtiger werde? Keineswegs. Wie können wir, die wir für die Sünde tot sind, noch in ihr leben? Wisst ihr denn nicht, dass wir, die wir auf Christus Jesus getauft wurden, auf seinen Tod getauft worden sind? Wir wurden ja mit ihm begraben, durch die Taufe auf den Tod, damit auch wir, so wie Christus durch die Herrlichkeit des Vaters von den Toten auferweckt wurde, in der Wirklichkeit des neuen Lebens wandeln. Wenn wir nämlich mit der Gestalt seines Todes verbunden wurden, dann werden wir es auch mit der seiner Auferstehung sein. Wir wissen doch, unser alter Mensch wurde mitgekreuzigt, damit der von der Sünde beherrschte Leib vernichtet werde, sodass wir nicht mehr Sklaven der Sünde sind. Denn wer gestorben ist, der ist frei geworden von der Sünde. Sind wir nun mit Christus gestorben, so glauben wir, dass wir auch mit ihm leben werden. Wir wissen, dass Christus von den Toten auferweckt nicht mehr stirbt. Der Tod hat keine Macht mehr über ihn. Denn durch sein Sterben ist er ein für alle Mal gestorben für die Sünde, sein Leben aber lebt er für Gott. So begreift auch ihr euch als Menschen, die für die Sünde tot sind, aber für Gott leben in Christus Jesus. Daher soll die Sünde nicht mehr in eurem sterblichen Leib herrschen, sodass ihr seinen Begierden gehorcht. Stellt eure Glieder nicht der Sünde zur Verfügung als Waffen der Ungerechtigkeit, sondern stellt euch Gott zur Verfügung als Menschen, die aus Toten zu Lebenden geworden sind. Und stellt eure Glieder als Waffen der Gerechtigkeit in den Dienst Gottes. Denn die Sünde wird nicht mehr über euch herrschen, denn ihr steht nicht unter dem Gesetz, sondern unter der Gnade. Was heißt das nun? Sollen wir sündigen, weil wir nicht mehr unter dem Gesetz stehen, sondern unter der Gnade? Keineswegs. Wisst ihr nicht, wenn ihr euch als Sklaven zum Gehorsam verpflichtet, dann seid ihr Sklaven dessen, dem ihr gehorchen müsst. Ihr seid entweder Sklaven der Sünde, die zum Tod führt, oder des Gehorsams, der zur Gerechtigkeit führt. Gott aber sei Dank, denn ihr wart Sklaven der Sünde, seid jedoch von Herzen der Gestalt der Lehre gehorsam geworden, an die ihr übergeben wurdet. Ihr wurdet aus der Macht der Sünde befreit und seid zu Sklaven der Gerechtigkeit geworden. Wegen eures schwachen Fleisches rede ich nach Menschenweise. Wie ihr eure Glieder in den Dienst der Unreinheit und der Gesetzlosigkeit gestellt habt, sodass ihr gesetzlos wurdet, so stellt jetzt eure Glieder in den Dienst der Gerechtigkeit, sodass ihr heilig werdet. Denn als ihr Sklaven der Sünde wart, da wart ihr der Gerechtigkeit gegenüber frei. Welche Frucht hattet ihr damals? Es waren Dinge, deren ihr euch jetzt schämt, denn sie bringen den Tod. Jetzt aber, da ihr aus der Macht der Sünde befreit und zu Sklaven Gottes geworden seid, habt ihr eine Frucht, die zu eurer Heiligung führt und das ewige Leben bringt. Denn der Lohn der Sünde ist der Tod. Die Gabe Gottes aber ist das ewige Leben in Christus Jesus, unserem Herrn.

Wisst ihr denn nicht, Brüder und Schwestern, ich rede doch zu Leuten, die das Gesetz kennen, dass das Gesetz für einen Menschen nur Geltung hat, solange er lebt? So ist die Ehefrau durch das Gesetz an ihren Mann gebunden, solange er lebt. Wenn ihr Mann aber stirbt, ist sie frei von dem Gesetz, das die Frau an den Mann bindet. Wenn sie darum zu Lebzeiten des Mannes einem anderen gehört, wird sie Ehebrecherin genannt. Ist aber der Mann gestorben, dann ist sie frei vom Gesetz und wird nicht zur Ehebrecherin, wenn sie einem anderen gehört. Ebenso seid auch ihr, meine Brüder und Schwestern, durch das Sterben Christi tot für das Gesetz, so dass ihr einem anderen gehört, dem, der von den Toten auferweckt wurde, damit wir Gott Frucht bringen. Denn als wir noch dem Fleisch verfallen waren, wirkten sich die Leidenschaften der Sünden, die durch das Gesetz hervorgerufen wurden, so in unseren Gliedern aus, dass wir dem Tod Frucht brachten. Jetzt aber sind wir frei geworden vom Gesetz, dem gestorben, woran wir gebunden waren, so dass wir in der neuen Wirklichkeit des Geistes dienen, nicht mehr in der alten Wirklichkeit des Buchstabens. Was sollen wir nun sagen? Ist das Gesetz Sünde? Keineswegs. Jedoch habe ich die Sünde nur durch das Gesetz erkannt. Ich hätte ja von der Begierde nichts gewusst, wenn nicht das Gesetz gesagt hätte, du sollst nicht begehren. Die Sünde aber ergriff die Gelegenheit, die ihr durch das Gebot gegeben war, und bewirkte in mir alle Begierde, denn ohne das Gesetz war die Sünde tot. Ich aber lebte einst ohne das Gesetz, aber als das Gebot kam, wurde die Sünde lebendig. Ich dagegen starb und musste erfahren, dass dieses Gebot, das zum Leben führen sollte, mir den Tod brachte. Denn nachdem die Sünde die Gelegenheit ergriffen hatte, die ihr durch das Gebot gegeben war, täuschte und tötete sie mich durch das Gebot. Deshalb ist das Gesetz heilig und das Gebot ist heilig, gerecht und gut. Ist dann etwa das Gute mir zum Tod geworden? Keineswegs. Sondern die Sünde verursachte, damit sie als Sünde offenbar werde, mir durch das Gute den Tod. Denn durch das Gebot sollte die Sünde sich in ihrem ganzen Ausmaß als Sünde erweisen. Wir wissen nämlich, dass das Gesetz selbst vom Geist bestimmt ist. Ich aber bin fleischlich, das heißt verkauft unter die Sünde. Denn was ich bewirke, begreife ich nicht. Ich tue nicht das, was ich will, sondern das, was ich hasse. Wenn ich aber das tue, was ich nicht will, erkenne ich an, dass das Gesetz gut ist. Dann aber bin nicht mehr ich es, der dies bewirkt, sondern die in mir wohnende Sünde. Ich weiß nämlich, dass in mir, das heißt in meinem Fleisch, nichts Gutes wohnt. Das Wollen ist bei mir vorhanden, aber ich vermag das Gute nicht zu verwirklichen, denn ich tue nicht das Gute, das ich will, sondern das Böse, das ich nicht will, das vollbringe ich. Wenn ich aber das tue, was ich nicht will, dann bin nicht mehr ich es, der es bewirkt, sondern die in mir wohnende Sünde. Ich stoße also auf das Gesetz, dass in mir das Böse vorhanden ist, obwohl ich das Gute tun will. Denn in meinem Innern freue ich mich am Gesetz Gottes. Ich sehe aber ein anderes Gesetz in meinen Gliedern, das mit dem Gesetz meiner Vernunft im Streit liegt und mich gefangen hält im Gesetz der Sünde, das in meinen Gliedern herrscht. Ich, elender Mensch! Wer wird mich aus diesem Tod verfallenen Leib erretten? Dank aber sei Gott durch Jesus Christus, unseren Herrn. Es ergibt sich also, dass ich mit meiner Vernunft dem Gesetz Gottes diene, mit dem Fleisch aber dem Gesetz der Sünde.

Jetzt also gibt es keine Verurteilung mehr für die, welche in Christus Jesus sind. Denn das Gesetz des Geistes und des Lebens in Christus Jesus hat dich frei gemacht vom Gesetz der Sünde und des Todes. Denn weil das Gesetz, ohnmächtig durch das Fleisch, nichts vermochte, sandte Gott seinen Sohn in der Gestalt des Fleisches, das unter der Macht der Sünde steht, wegen der Sünde, um die Sünde im Fleisch zu verurteilen. Dies tat er, damit die Forderung des Gesetzes durch uns erfüllt werde, die wir nicht nach dem Fleisch, sondern nach dem Geist leben. Denn diejenigen, die vom Fleisch bestimmt sind, trachten nach dem, was dem Fleisch entspricht. Die aber vom Geist bestimmt sind, nach dem, was dem Geist entspricht. Denn das Trachten des Fleisches führt zum Tod, das Trachten des Geistes aber zu Leben und Frieden. Denn das Trachten des Fleisches ist Feindschaft gegen Gott. Es unterwirft sich nämlich nicht dem Gesetz Gottes und kann es auch nicht. Wer aber vom Fleisch bestimmt ist, kann Gott nicht gefallen. Ihr aber seid nicht vom Fleisch, sondern vom Geist bestimmt, da ja der Geist Gottes in euch wohnt. Wer aber den Geist Christi nicht hat, der gehört nicht zu ihm. Wenn aber Christus in euch ist, dann ist zwar der Leib tot aufgrund der Sünde, der Geist aber ist Leben aufgrund der Gerechtigkeit. Wenn aber der Geist dessen in euch wohnt, der Jesus von den Toten auferweckt hat, dann wird er, der Christus von den Toten auferweckt hat, auch eure sterblichen Leiber lebendig machen, durch seinen Geist, der in euch wohnt. Wir sind also nicht dem Fleisch verpflichtet, Brüder und Schwestern, so dass wir nach dem Fleisch leben müssen. Denn wenn ihr nach dem Fleisch lebt, müsst ihr sterben. Wenn ihr aber durch den Geist die sündigen Taten des Leibes tötet, werdet ihr leben. Denn die sich vom Geist Gottes leiten lassen, sind Kinder Gottes. Denn ihr habt nicht einen Geist der Knechtschaft empfangen, so dass ihr immer noch Furcht haben müsstet, sondern ihr habt den Geist der Kindschaft empfangen, indem wir rufen, aber Vater. Der Geist selber bezeugt unserem Geist, dass wir Kinder Gottes sind. Sind wir aber Kinder, dann auch Erben. Erben Gottes und Miterben Christi, wenn wir mit ihm leiden, um mit ihm auch verherrlicht zu werden. Ich bin nämlich davon überzeugt, dass die Leiden der gegenwärtigen Zeit nichts bedeuten im Vergleich zu der Herrlichkeit, die an uns offenbar werden soll. Denn die Schöpfung wartet sehnsüchtig auf das Offenbarwerden der Söhne Gottes. Gewiss, die Schöpfung ist der Nichtigkeit unterworfen, nicht aus eigenem Willen, sondern durch den, der sie unterworfen hat, auf Hoffnung hin. Denn auch sie, die Schöpfung, soll von der Knechtschaft der Vergänglichkeit befreit werden, zur Freiheit und Herrlichkeit der Kinder Gottes. Denn wir wissen, dass die gesamte Schöpfung bis zum heutigen Tag seufzt und in Geburtswehen liegt. Aber nicht nur das, sondern auch wir, obwohl wir als Erstlingsgabe den Geist haben, auch wir seufzen in unserem Herzen und warten darauf, dass wir mit der Erlösung unseres Leibes als Söhne offenbar werden. Denn auf Hoffnung hin sind wir gerettet. Hoffnung aber, die man schon erfüllt sieht, ist keine Hoffnung. Denn wie kann man auf etwas hoffen, das man sieht? Hoffen wir aber auf das, was wir nicht sehen, dann harren wir aus Geduld. So nimmt sich auch der Geist unserer Schwachheit an. Denn wir wissen nicht, was wir in rechter Weise beten sollen. Der Geist selber tritt jedoch für uns ein mit unaussprechlichen Seufzern. Der die Herzen erforscht, weiß, was die Absicht des Geistes ist. Denn er tritt so, wie Gott es will, für die Heiligen ein. Wir wissen aber, dass denen, die Gott lieben, alles zum Guten gereicht, denen, die gemäß seinem Ratschluss berufen sind. Denn diejenigen, die er im Voraus erkannt hat, hat er auch im Voraus dazu bestimmt, an Wesen und Gestalt seines Sohnes teilzuhaben, damit dieser, der Erstgeborene, unter vielen Brüdern sei. Die er aber vorausbestimmt hat, die hat er auch berufen. Und die er berufen hat, die hat er auch gerecht gemacht. Die er aber gerecht gemacht hat, die hat er auch verherrlicht. Was sollen wir nun dazu sagen? Ist Gott für uns? Wer ist dann gegen uns? Er hat seinen eigenen Sohn nicht verschont, sondern ihn für uns alle hingegeben. Wie sollte er uns mit ihm nicht alles schenken? Wer kann die Auserwählten Gottes anklagen? Gott ist es, der gerecht macht. Wer kann sie verurteilen? Christus Jesus, der gestorben ist, mehr noch, der auferweckt worden ist, er sitzt zur Rechten Gottes und tritt für uns ein. Was kann uns scheiden von der Liebe Christi? Bedrängnis oder Not
oder Verfolgung, Hunger oder Kälte, Gefahr oder Schwert? Wie geschrieben steht, um deinetwillen sind wir den ganzen Tag dem Tod ausgesetzt. Wir werden behandelt wie Schafe, die man zum Schlachten bestimmt hat. Doch in all dem tragen wir einen glänzenden Sieg davon durch den, der uns geliebt hat. Denn ich bin gewiss, weder Tod noch Leben, weder Engel noch Mächte, weder Gegenwärtiges noch Zukünftiges noch Gewalten, weder Höhe oder Tiefe noch irgendeine andere Kreatur können uns scheiden von der Liebe Gottes, die in Christus Jesus ist, unserem Herrn.

Ich sage in Christus die Wahrheit und lüge nicht, und mein Gewissen bezeugt es mir im Heiligen Geist. Ich bin voll Trauer. Unablässig leidet mein Herz. Ja, ich wünschte selbst verflucht zu sein, von Christus getrennt um meiner Brüder willen, die der Abstammung nach mit mir verbunden sind. Sie sind Israeliten. Ihnen gehören die Sohnschaft, die Herrlichkeit und die Bundesschlüsse. Ihnen ist das Gesetz gegeben, der Gottesdienst und die Verheißungen. Ihnen gehören die Väter und ihnen entstammt der Christus dem Fleische nach. Gott, der über allem ist, er sei gepriesen in Ewigkeit. Amen. Es ist aber keineswegs so, dass Gottes Wort hinfällig geworden ist. Denn nicht alle, die aus Israel stammen, sind Israel. Auch sind nicht alle, weil sie Nachkommen Abrahams sind, deshalb schon seine Kinder, sondern es heißt, in Isaak wird dir Nachkommenschaft berufen. Das bedeutet, nicht die Kinder des Fleisches sind Kinder Gottes, sondern die Kinder der Verheißung werden als Nachkommen anerkannt. Denn es ist eine Verheißung, wenn gesagt wird, um diese Zeit werde ich kommen, dann wird Sarah einen Sohn haben. So war es aber nicht nur bei ihr, sondern auch bei Rebekka, die von einem einzigen Mann empfangen hatte, von unserem Vater Isaak. Denn ihre Kinder waren noch nicht geboren und hatten weder Gutes noch Böses getan. Damit aber Gottes freie Wahl und Vorherbestimmung gültig bleibe, nicht abhängig von Werken, sondern von ihm, der beruft, wurde ihr gesagt, der Ältere muss dem Jüngeren dienen, wie geschrieben steht, Jakob habe ich geliebt, Esau aber gehasst. Was sollen wir nun sagen? Handelt Gott ungerecht? Keineswegs. Denn zu Mose sagt er, ich schenke Erbarmen, wem ich will, und erweise Gnade, wem ich will. Also kommt es nicht auf das Wollen und Laufen des Menschen an, sondern auf den sich erbarmenden Gott. Denn in der Schrift wird zum Pharao gesagt, eben dazu habe ich dich bestimmt, dass ich an dir meine Macht zeige und dass auf der ganzen Erde mein Name verkündet wird. Er erbarmt sich also, wessen er will, und macht verstockt, wen er will. Nun wirst du einwenden, wie kann er dann noch anklagen, wenn niemand seinem Willen zu widerstehen vermag? O Mensch, wer bist du denn, dass du mit Gott rechten willst? Sagt etwa das Werk zu dem, der es geschaffen hat, warum hast du mich so gemacht? Ist nicht vielmehr der Töpfer Herr über den Ton? Kann er nicht aus derselben Masse ein Gefäß herstellen zu ehrenhaftem, ein anderes zu unehrenhaftem Gebrauch? Wie aber, wenn Gott, in der Absicht, seinen Zorn zu zeigen und seine Macht zu erweisen, die zur Vernichtung bereiteten Gefäße des Zorns mit großer Langmut ertragen hat, auch um den Reichtum seiner Herrlichkeit an den Gefäßen des Erbarmens zu erweisen, die er zuvor zur Herrlichkeit bestimmt hat? Sie hat er auch berufen. Das sind wir, nicht allein aus den Juden, sondern auch aus den Heiden. So spricht er auch bei Hosea, ich werde als mein Volk berufen, was nicht mein Volk war, und als Geliebte jene, die nicht geliebt war. Und dort, wo ihnen gesagt wurde, ihr seid nicht mein Volk, dort werden sie gerufen werden, Söhne des lebendigen Gottes. Und Jesaja ruft über Israel aus, wenn auch die Israeliten so zahlreich wären wie der Sand am Meer, nur der Rest wird gerettet werden. Denn der Herr wird handeln, indem er sein Wort auf der Erde erfüllt und durchsetzt. Ebenso hat Jesaja vorhergesagt, hätte nicht der Herr Zebaoth uns nachkommen.

Genossenschaft übrig gelassen, wir wären wie Sodom geworden, wir wären Gomorra gleich. Was sollen wir nun sagen? Heiden, die nicht der Gerechtigkeit nachjagten, haben Gerechtigkeit empfangen, die Gerechtigkeit aber aus Glauben. Israel aber, das dem Gesetz der Gerechtigkeit nachjagte, hat das Gesetz nicht erreicht. Warum? Weil es ihm nicht um die Gerechtigkeit aus Glauben, sondern um die Gerechtigkeit aus Werken ging. Sie stießen sich am Stein des Anstoßes, wie geschrieben steht. Siehe, ich richte in Zion einen Stein auf, an dem man anstößt, einen Fels, an dem man zu Fall kommt. Und wer an ihn glaubt, wird nicht zugrunde gehen.

0: Einen schönen guten Morgen. Ihr habt gerade das Neue Testament gehört, wie immer in der Nacht im Domradio. Danke fürs Zuhören und kommt gut durch den Tag.
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2: Ich bin Thomas Brockt. Nach dem Brand in einem Umspannwerk in Reutlingen verdichten sich die Hinweise auf eine mögliche Brandstiftung. Ermittler konnten einen möglichen Brandbeschleuniger sichern. Alle Spuren würden nun ausgewertet, teilte das Landeskriminalamt mit. Bisher gibt es weder Hinweise auf Tatverdächtige noch auf ein Motiv. Zeitweise waren zehntausende Menschen ohne Strom. Inzwischen sind die meisten wieder am Netz. Wann die Stromversorgung vollständig wiederhergestellt sein wird, ist aber noch unklar. Die neuen Atomwaffenländer haben im vergangenen Jahr 19% mehr in Atomwaffenarsenale investiert als im Jahr davor. Das geht aus einem Bericht der internationalen Kampagne zur Abschaffung von Atomwaffen hervor. Die Organisation beziffert den Gesamtbetrag auf umgerechnet 102 Milliarden Euro.
3: Mit Abstand am meisten Geld steckten die USA in ihr Atomwaffenarsenal. Sogar mehr als alle anderen Atommächte zusammen. Dahinter folgen China, Großbritannien und Russland. Die Friedensorganisation hält die Summen für völlig unverhältnismäßig. Sie verweist darauf, dass schon die Ausgaben eines einzigen Tages ausreichen würden, um Millionen Menschen vor Hunger zu schützen. Zoe Tassovali, Nachrichtenredaktion.
2: Kameras, Bodycams und Schutzhelme. Die Deutsche Bahn setzt auf neue Technik und Ausrüstung, um das Sicherheitsgefühl ihrer Beschäftigten und der Fahrgäste zu stärken. Denn immer wieder kommt es etwa zu Konflikten bei der Ticketkontrolle. Für bundesweites Entsetzen sorgte Anfang Februar ein tödlicher Angriff auf einen Zugbegleiter in der Westpfalz.
4: Die Bahn will kräftig aufrüsten für mehr Sicherheit. So laufen an Bahnhöfen und auch in Zügen tausende Kameras. Die Bilder sollen künftig in Echtzeit ausgewertet werden. Eine künstliche Intelligenz schlägt dann bei Konflikten Alarm. Außerdem wird in einigen Zügen eine Doppelbesetzung getestet. Die Zugbegleiter sind dann entweder zu zweit an Bord oder werden von Security-Leuten begleitet. Ursula Winkler, Nachrichtenredaktion.
2: Die deutsche Fußballnationalmannschaft ist in ihrem WM-Quartier in Winston-Salem im US-Bundesstaat North Carolina angekommen. Kurz darauf gab es gleich ein öffentliches Training vor 3000 Fans. Die wichtigste sportliche Nachricht dabei, Torwart Manuel Neuer war nach seinen Wadenproblemen mit vollem Einsatz dabei und konnte alle Übungen mitmachen. Bundestrainer Julian Nagelsmann plant mit Neuer in der Startelf am kommenden Sonntag im ersten Gruppenspiel gegen WM-Neuling Curaçao.
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2: Zum Wetter, die aktuelle Vorhersage des Deutschen Wetterdienstes. Heute vor allem im Norden Schauer und einzelne Gewitter, vom Süden bis in die östliche Mitte stark bewölkt und gebietsweise länger andauernder Regen. Dazu Höchstwerte von 15 bis 21 Grad. Morgen am Mittwoch wenig Änderungen, es wird wechselnd bewölkt und es gibt immer wieder Schauer und kurze Gewitter. Am Alpenrand länger anhaltender Regen, das Ganze bei ähnlichen Temperaturen.
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1: Möge die Straße, das kennst du wahrscheinlich als irischen Segenswunsch. Und vielleicht ist das auch der bekannteste. Aber die Iren haben da einen ganz wunderbaren Strauß an Segenswünschen. Die gefallen mir, ich bin Uta, alle ziemlich gut. Und jetzt möchte ich mal den folgenden mit euch teilen. Wo immer das Glück sich aufhält, hoffe ebenfalls dort zu sein. Wo immer jemand freundlich lächelt, hoffe, dass sein Lächeln dir gilt. Wo immer die Sonne aus den Wolken hervorbricht, hoffe, dass sie besonders für dich scheint, damit jeder Tag deines Lebens so hell wie nur möglich sei.

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1: Ich bin David Büchner. Bundesfinanzminister Lars Klingbeil hat sich optimistisch gezeigt, dass das Rentensystem in Deutschland durch Reformen seiner Regierung stabil gehalten werden kann. Dabei unterstützt Klingbeil einen Vorschlag des Deutschen Gewerkschaftsbunds für verpflichtende Betriebsrenten. Das würde helfen, sagte Klingbeil in der ARD. Auf Basis von Vorschlägen einer Rentenkommission will die Regierung neue Weichen für die Rente stellen. Die Vorschläge sind für diesen Monat angekündigt. Nach dem Brand in einem Umspannwerk in Reutlingen konnten Ermittler einen möglichen Brandbeschleuniger sichern. Innenminister Alexander Dobrindt sagte im ZDF:
2: Wir gehen davon aus, dass es sich hier aller Wahrscheinlichkeit nach um einen Brandanschlag handelt. Notwendige Spuren wurden ermittelt. Jetzt geht es darum, dass man in alle Richtungen weiter ermittelt, um die Grundlage dieses Brandanschlags und die Täter entsprechend auch zu ermitteln.
1: Bisher gibt es weder Hinweise auf Tatverdächtige noch ein Motiv. Zeitweise waren Zehntausende Menschen ohne Strom. Die neuen Atomwaffenländer haben im vergangenen Jahr 19% mehr in Atomwaffenarsenale investiert als im Jahr davor. Das geht aus einem Bericht der internationalen Kampagne zur Abschaffung von Atomwaffen hervor. Die Organisation beziffert den Gesamtbetrag auf umgerechnet 102 Milliarden Euro.
3: Mit Abstand am meisten Geld steckten die USA in ihr Atomwaffenarsenal, sogar mehr als alle anderen Atommächte zusammen. Dahinter folgen China, Großbritannien und Russland. Die Friedensorganisation hält die Summen für völlig unverhältnismäßig. Sie verweist darauf, dass schon die Ausgaben eines einzigen Tages ausreichen würden, um Millionen Menschen vor Hunger zu schützen. Auch den regulären Haushalt der Vereinten Nationen hätte man mit dem Geld über Jahrzehnte finanzieren können. Zoe Tassovali, Nachrichtenredaktion.
1: Das Smartphone während der Fahrt zu benutzen, ist laut ADAC für einige Menschen zu einer gefährlichen Gewohnheit geworden. Bei einer Beobachtung des Automobilclubs in 5 Großstädten nutzten rund 2,7% der Autofahrer sowie 1,4% der Rad- und E-Scooterfahrer das Handy während der Fahrt. Der ADAC warnt, wer auch nur wenige Sekunden auf das Display schaue, sei im Stadtverkehr praktisch blind unterwegs.
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1: Das Wetter, die aktuelle Vorhersage des Deutschen Wetterdienstes. Im Norden kann es heute Schauer und Gewitter geben. Vom Süden bis in die östliche Mitte kann es gebietsweise auch länger regnen. Die Temperaturen erreichen dabei 15 bis 21 Grad maximal. Genauso wechselhaft mit Schauern und Gewittern geht es dann auch morgen weiter bei ähnlichen Temperaturen.
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4: So, und da geht's auf in diesen Dienstagmorgen. Wir machen euch jetzt hier munter mit den Backstreet Boys und Everybody. Und da gibt's in ein paar Minuten auch wieder unseren Morgenimpuls mit Schwester Katharina. Guten Morgen zusammen. Everybody.

0: Mit Alex Warren ist es 6.13 Uhr gleich. Wir wünschen euch einen schönen Dienstagmorgen jetzt mit unserem Morgenimpuls.
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2: Herzlich willkommen zum Gebet am Dienstag. Ich habe eine meiner Mitschwestern im Krankenhaus besucht und dort auch eine andere Schwester angetroffen. So haben wir eine schöne Dreierplauderei gehabt und irgendwann zwischendurch hat sie kurz erwähnt, dass sie mich schon vermisst habe. Automatisch rechtfertigt man sich und ich habe auf die Domradio Assisi-Fahrt verwiesen und wir hatten rasch ein schönes Thema. Aber sie hat natürlich recht. Wenn Mitschwestern, wenn Angehörige krank und sogar im Krankenhaus sind, ist es eines der wichtigsten Werke der Barmherzigkeit. Ich war krank und ihr habt mich besucht, ist eine der zentralen Stellen aus dem Matthäusevangelium, wo es um Nächstenliebe und Barmherzigkeit geht und den Hinweis, dass alles, was wir unserem Nächsten tun, an ihm, Jesus Christus, getan ist. Ich denke, du und ich und viele andere kennen das auch. Man hat gehört, dass jemand krank ist und nimmt sich echt vor, einen Besuch zu machen. Und dann kommen all die tausend Sachen dazwischen, die den Alltag hektisch und voll machen, und schon hat man es vergessen. Es ist nie böse, es ist aber schade. Eine Möglichkeit ist es, sich den Besuch echt im Kalender einzutragen und die Erinnerungsfunktion einzuschalten, damit man es nicht vergisst. Die klassischen Werke der Barmherzigkeit: hungrige Speisen, durstige Tränken, Fremde beherbergen, nackte kleiden, Kranke besuchen, Gefangene besuchen und Tote bestatten, werden tatsächlich nie unmodern und sind konkrete physische Hilfe in Notlagen, also praktische Nächstenliebe und Mitgefühl gegenüber Menschen. Und es geht dabei immer auch um die Förderung sozialer Verantwortung des Einzelnen in der Gesellschaft. Heute werden die Werke der Barmherzigkeit auch in zeitgemäßerer Form interpretiert, zum Beispiel durch Zuhören, Anerkennung und positive Kommunikation, um soziale Isolation und emotionale Not zu lindern. Papst Franziskus hat im Heiligen Jahr der Barmherzigkeit 2016 die Bedeutung, die Herzen füreinander zu öffnen und Barmherzigkeit aktiv zu leben, betont. Und das gefällt mir gut. Die Herzen füreinander öffnen.

0: Guter und barmherziger Gott, schenke uns ein offenes Herz und offene Hände, damit wir Menschen in Not unsere Hilfe zukommen lassen. Jetzt wünsche ich dir einen guten Morgen und ein offenes Herz für deine Mitmenschen, deine Schwester Katharina, Franziskanerin in Olpe. Geh mit der Ansage, dass uns Gott wichtig nimmt und deshalb sein Tun mit unserem Tun verbindet. Geht mit der Zusage, dass Gott bei uns ist und mit uns ist, wenn wir in seinem Namen hinausgehen und handeln. So segne uns Gott, der Vater, der Sohn und der Heilige Geist. Amen.
1: Na, da waren ja wieder schöne Gedanken dabei von Schwester Katharina. Den Morgenimpuls gibt's hier immer zu hören gegen 14 nach 6, 10 nach 6. Und natürlich auch zum Nachhören und gerne auch zum Weiterschicken in unserer Domradio-App. So, 6.17 Uhr ist es. Wir wünschen euch einen schönen Dienstag und spielen jetzt Musik von Juli.

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1: Ich grüße euch. Hier ist Tim mit einem Zitat von Jan Frerichs, das ich mitgebracht habe. Es ist nur 3 Zeilen lang, aber ich musste doch ein bisschen länger darüber nachdenken. Es hat mich inspiriert. Vielleicht geht es euch ja genauso. Du kannst nicht aus einer leeren Tasse trinken. Sorge für dich.

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0: Das sind Herbert Grönemeyer und Lea. Guten Morgen, es ist 6.44 Uhr. Hier ist euer Domradio. Und in den USA, da hat die jährliche Entwicklerkonferenz von Apple begonnen. Das große Thema ist dort die künstliche Intelligenz. Damit tut sich Apple ja weiterhin schwer. Aber mal schauen, was in Cupertino da Neues verkündet wurde. Das weiß Andrei Sokolov. Schon vor 2 Jahren gab ja Apple da einen Ausblick auf die neuen Funktionen mit der KI. Aber dann gab es Verzögerungen. Und beim neuen Versuch soll jetzt die KI noch mehr können als damals versprochen? Was genau und wie soll das aussehen?
1: Apple verspricht ja die Sprachassistentin Siri, die es schon seit vielen Jahren gibt, zu einer wirklich nützlichen künstlichen Intelligenz zu machen. Das bedeutet nach Lesart des Konzerns, dass Siri Zugriff auf die Informationen der Nutzer haben muss, versteht, was ihre Situation gerade ist und gleichzeitig auf allen Geräten präsent sein muss, die die Menschen alltäglich nutzen.
0: Na okay, das hören wir ja immer wieder, aber wie sieht das praktisch aus?
1: In der Praxis soll das dann zum Beispiel so aussehen. Man kann Siri fragen, wie war nochmal der Name des Podcasts, den mir meine Schwester empfohlen hat. Das bedeutet, dass Siri wissen muss, wer ist eigentlich die Schwester, wo war vielleicht in einer iMessage oder in einer E-Mail von einem Podcast die Rede und ihn dann noch raussuchen muss. Als nächsten Schritt kann man dann sagen, spiele ihn ab. Und so ähnlich soll es in vielen Situationen laufen.
0: Okay, das ist natürlich ein schöner Plan. So soll KI ja am Ende auch funktionieren. Tut's auch in den USA? Wie sieht's denn mit den Nutzern in Deutschland aus?
1: Für Nutzer in Deutschland gibt es dabei gleich 2 Wermutstropfen. Zum einen ist Siri AI, also die KI Siri, zunächst nur auf Englisch verfügbar. Und zum anderen wird sie zunächst in der Europäischen Union nicht auf dem iPhone und dem iPad eingeführt, wohl aber auf dem Mac und der teuren Computerbrille Vision Pro. Apple verweist auf den Digital Markets Act, das ist ein Gesetz in der EU, das Tech-Konzerne zwingt, anderen ähnlichen Zugang zu Diensten zu geben wie sich selber. Apple argumentiert, das ist nicht okay, weil damit alle anderen KI-Firmen genau einen solchen Zugang zu den Daten der Nutzer bekämen wie Siri.
0: Okay, also schiebt man es wieder der EU in die Schuhe. Was hat denn Apple sonst noch Neues präsentiert?
1: Zum einen können sich Besitzer älterer iPhones freuen, denn Apple hat das Betriebssystem so verbessert, dass es schneller laufen soll, auch auf älteren Geräten, unter anderem dadurch, dass die Software besser mit den Prozessoren interagiert. Außerdem wird das Management von Passwörtern erleichtert. Jetzt ist es ja schon so, dass das iPhone oder ein anderes Apple-Gerät warnen kann, wenn man ein Passwort doppelt verwendet oder es zu einfach zu erraten ist. Künftig wird die Passwort-App selbst die Passwörter austauschen können und dann auch entsprechend speichern, sodass man sie sich gar nicht merken muss.
0: Okay, in den USA hat die jährliche Entwicklerkonferenz von Apple begonnen. Andrei Sokolov hat für uns die wichtigsten Fakten zusammengefasst, hier in eurem Domradio.

Das sind die Cranberries, Animal Instinct hier in eurem Domradio. Einen schönen guten Morgen. Gleich stellt Jennifer Lopez hier die Frage, wem vertraue ich

0: mein Herz an. If You Had My Love, der große Song, der große Hit von ihr, gleich nach den 7 Uhr Nachrichten.
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2: Ich bin Babit Büchner. Die Grünen setzen die schwarz-rote Koalition beim BAföG unter Druck. Im Bundestag soll nach dem Willen der Fraktion am Donnerstag namentlich über eine Vorlage zur Anhebung der BAföG-Sätze abgestimmt werden.
3: Eine schrittweise BAföG-Erhöhung ab dem kommenden Wintersemester steht eigentlich im Koalitionsvertrag. Bundesforschungsministerin Bär von der CSU glaubt aber nicht, dass sie kommt. Die SPD reagierte empört. Sie will die Leistung für Studierende ähnlich wie die Grünen erhöhen. Demnach soll der BAföG-Grundbedarf um knapp 90 Euro auf 563 Euro pro Monat steigen und künftig automatisch an die Höhe der Grundsicherung angepasst werden. Mit ihrem Antrag bringen die Grünen Schwarz-Rot nun in Zugzwang. Katrin Müller, Nachrichtenredaktion.
2: Wie lässt sich die Rente in Deutschland langfristig sichern? Der Deutsche Gewerkschaftsbund hat eine verpflichtende Betriebsrente vorgeschlagen. Bundesfinanzminister Lars Klingbeil zeigt sich nun offen für den Vorstoß. Auch das würde helfen, das Rentensystem zukunftsfähig zu machen, sagte Klingbeil in der ARD. Er zeigte sich dabei optimistisch, dass das Rentensystem in Deutschland durch Reformen seiner Regierung stabil gehalten werden kann. Nach dem Stromausfall in Reutlingen gehen die Behörden dem Verdacht auf einen Brandanschlag nach. Staatsschutz und Antiterrorzentrum ermitteln.
4: Am Umspannwerk haben die Experten einen möglichen Brandbeschleuniger gefunden und nun arbeiten alle mit Hochdruck in sämtliche Richtungen. War es ein Brandanschlag, vielleicht von Linksextremen oder sogar ein Terrorakt? Unklar ist auch, wann alle wieder Strom haben. Heute Nacht gab es eine Notversorgung. Da konnten Menschen ihr Handy aufladen oder Milch fürs Baby warm machen. Gestern waren zeitweise Zehntausende vom Blackout betroffen. Claudia Wächter, Nachrichtenredaktion.
2: Und zum Sport. Die deutsche Fußballnationalmannschaft ist in ihrem WM-Quartier in den USA angekommen. Wenige Stunden nach der Ankunft gab es gleich ein öffentliches Training vor 3000 Fans. Die wichtigste sportliche Nachricht dabei: Torwart Manuel Neuer war nach seinen Wadenproblemen mit vollem Einsatz dabei und konnte alle Übungen mitmachen. Bundestrainer Julian Nagelsmann plant mit Neuer in der Startelf am kommenden Sonntag im ersten Gruppenspiel gegen Curaçao.
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2: Das Wetter, die aktuelle Vorhersage des Deutschen Wetterdienstes. Im Norden kann es heute Schauer und Gewitter geben. Vom Süden bis in die östliche Mitte kann es gebietsweise auch länger regnen. Die Temperaturen erreichen dabei 15 bis 21 Grad maximal. Genauso wechselhaft mit Schauern und Gewittern geht es dann auch morgen weiter bei ähnlichen Temperaturen.
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0: Und jetzt mit dem Pop, mit der Popmusik, die gerade so richtig angesagt ist, nämlich Musik aus Korea. Da hören wir jetzt hier Rose und Bruno Mars mit Abba Day.
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0: Das ist Jennifer Lopez. If you had my love, 7.15 Uhr ist es. Ihr hört euer Domradio. Und viele junge Menschen sitzen jetzt gerade in ihren letzten Prüfungen und fiebern auf den Schulabschluss hin. Aber was kommt eigentlich danach? Großes Fragezeichen. Ne? Studieren, Ausbildung, chillen oder erstmal reisen? Viele haben noch keine konkrete Idee, wo es hingehen könnte. Die Möglichkeiten sind einfach zu vielfältig. Oft ist es auch so, dass man erstmal Zeit zum Durchatmen braucht, Zeit zur Orientierung. Und da gibt es ein ungewöhnliches Angebot, ein freiwilliges Ordensjahr. Das macht zum Beispiel auch Dana Weber bei den Steyler Missionsschwestern in Frankfurt.
1: Ich war eine Nacht hier und ich habe mich direkt ziemlich wohl gefühlt an diesem Ort. Also es war ein bisschen doch auch irgendwie ein Stück weit zu Hause direkt, ja. Ich fühle mich hier auch auf Augenhöhe wahrgenommen. Also ich werde mit einbezogen, mir wird Verantwortung übertragen. Ich darf ja verschiedenste Aufgaben übernehmen, werde nach meiner Meinung gefragt in verschiedensten Fragen und ja, gehöre einfach dazu.
2: Für Jana war klar, sie will unbedingt etwas mit Menschen machen und sich intensiver mit ihrem Glauben auseinandersetzen. Aber wie sieht hier so ein typischer Ordensalltag aus?
1: Normalerweise starten wir gemeinsam mit dem Morgengebet. Nachmittags oft dann sozialpastorale Projekte hier, wo wir unterstützen. Die Boutique, die offen hat, wo Kleidung verteilt wird. Oder das Kleidercafé, wo die Boutique kombiniert wird, noch mit einem Kaffeebereich mit Kuchen und Kaffee, wo wir einfach einen Ort der Begegnung auch gestalten. Oder ein gemeinsames Kochen mit Foodsharing.
2: Hier in Frankfurt passiert viel für die Menschen in der Nachbarschaft. Kinoabende in der Kirche, einen Tauschkühlschrank gibt es auch. Oder den geselligen Frittentruck der Steyler Pommes-Schwestern. Jana unterstützt überall und würde sich definitiv wieder für diese Orientierungsmöglichkeit entscheiden.
1: Ich würde es auf jeden Fall nochmal machen. Also ja, es ist eine super prägende Zeit. Was ich Leuten mitgeben würde, denen ich es empfehle, wäre, dass sie wirklich auch eine Offenheit mitbringen müssen, sich mit sich selbst auseinanderzusetzen.
0: Das klingt spannend und ein guter Start in das Berufsleben. Donna Schwarz berichtete über das Freiwillige Ordensjahr. Und das kann man übrigens nicht bloß in Frankfurt machen, sondern auch an vielen anderen Orten Deutschlands. Mehr Infos dazu findet ihr unter ordensjahr.de. So, das ist euer Domradio, 7.17 Uhr.

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1: Gerne sind das ja so Texte, die wir euch raussuchen. Jetzt mal einen, den die Uta gut findet. Diese Texte kommen oft von bedeutenden Denkern oder Dichtern. Und jetzt habe ich einen von Friedrich Nietzsche, 1844 geboren, und nach dem frühen Tod seines Vaters ist der kleine, sehr intellektuell begabte Junge in einem reinen Frauenhaushalt aufgewachsen. Und Wahrheit war dem Philosophen Nietzsche ganz wichtig. Zitat: Im Gebirge der Wahrheit kletterst du nie umsonst. Entweder du kommst schon heute weiter hinauf oder du übst deine Kräfte, um morgen höher steigen zu können.

Die Erinnerung an die EM 2021, die guten Zeiten hier in eurem Domradio. Und jetzt gucken wir mal auf diesen heutigen Tag, auf diesen 9.06.2026. Haben auch wieder einige Geburtstag, unter anderem Johnny Depp wird 63, Fußballer Miro Klose 48, Natalie Portman, die Schauspielerin 45 und Michael J. Fox wird 65 Jahre alt. Wir gratulieren recht herzlich und bei ihm ist es auch sehr spannend. Da haben wir ja die Bilder in den letzten Jahren immer wieder gesehen, wie er mit seiner Parkinson-Erkrankung umgeht und kämpft. Und er hat jetzt in einem Interview auch nochmal gesagt, im Hinblick auf den 65. Geburtstag, Dankbarkeit sei für ihn das Allerwichtigste. Und er ist dankbar für alles. Und seit Jahrzehnten kämpft der Schauspieler ja, der genau aus dieser Zurück in die Zukunft-Trilogie weltberühmt wurde, gegen diese Erkrankung. Aber er versucht sich davon, soweit wie es geht, nicht einschränken zu lassen. Und deswegen hat er auch mit dem Kollegen Harrison Ford erst wieder eine Serie gedreht. In Shrinking spielt er zum Beispiel eine Rolle. Und ein schönes Beispiel dafür, wie er weiterhin versucht, gegen diese Krankheit anzukämpfen. Und was sagt Harrison Ford dazu? Fox sei großzügig, unterstützend, offen und einfach ein wunderbarer Mensch. Alles Gute zum 65. Geburtstag an Michael J. Fox. Das ist euer Domradio. 7:45.

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Das ist euer Domradio. Es ist kurz vor 8. Und gleich geht's weiter mit dem Wellerman-Interpreten. Gleich geht's weiter mit Nathan Evans und Catch You When You Fall. Die Botschaft hier ganz einfach: Ich bin da, ich fange dich auf. Du musst da nicht alleine durch. Das gleich nach den 8 Uhr Nachrichten bei uns. Guten Morgen.

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1: Ich bin David Büchner. Die Bundesregierung will Chancen und Risiken moderner KI-Modelle besser einschätzen können. Sie hat dafür jetzt ein KI-Sicherheitsinstitut gegründet. Es soll sich auch mit vergleichbaren ausländischen Instituten austauschen und auf einheitliche Standards im Umgang mit KI hinwirken. In Deutschland war dafür bisher das Bundesamt für Sicherheit in der Informationstechnologie zuständig. Die Grünen setzen die schwarz-rote Koalition beim BAföG unter Druck. Im Bundestag soll nach dem Willen der Fraktion am Donnerstag namentlich über eine Vorlage zur Anhebung der BAföG-Sätze abgestimmt werden. In dem Antrag fordern sie den sogenannten BAföG-Grundbedarf auf das Niveau der Grundsicherung von jetzt 475 auf 563 Euro anzuheben. Zudem sollen die Grundbedarfssätze künftig automatisch an die Höhe der Grundsicherung angepasst werden. Die neuen Atomwaffenländer haben im vergangenen Jahr 19% mehr in Atomwaffenarsenale investiert als im Jahr davor. Das geht aus einem Bericht der internationalen Kampagne zur Abschaffung von Atomwaffen hervor. Die Organisation beziffert den Gesamtbetrag auf umgerechnet 102 Milliarden Euro.
2: Mit Abstand am meisten Geld steckten die USA in ihr Atomwaffenarsenal. Sogar mehr als alle anderen Atommächte zusammen. Dahinter folgen China, Großbritannien und Russland. Die Friedensorganisation hält die Summen für völlig unverhältnismäßig. Sie verweist darauf, dass schon die Ausgaben eines einzigen Tages ausreichen würden, um Millionen Menschen vor Hunger zu schützen. Auch den regulären Haushalt der Vereinten Nationen hätte man mit dem Geld über Jahrzehnte finanzieren können. Zoe Tassovali, Nachrichtenredaktion.
1: Der ADAC hat den Verkehr in 5 Großstädten beobachtet und festgestellt, rund 3% der Autofahrer und 1,4% der Rad- und E-Scooterfahrer benutzen während der Fahrt das Handy. Eine gefährliche Gewohnheit, sagt ADAC-Sprecherin Katharina Luca.
3: Auf den ersten Blick mögen 3 bzw. 1,5% nicht viel wirken, tatsächlich ist es das aber. Denn im Straßenverkehr sind ständig viele Fahrzeuge unterwegs und wenn eben jeder 30. durch sein Handy abgelenkt ist, dann bedeutet das ein dauerhaft hohes Risiko für die Verkehrssicherheit.
1: Der ADAC warnt, wer auch nur wenige Sekunden auf das Display schaut, ist im Stadtverkehr praktisch blind unterwegs.
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1: Das Wetter, die aktuelle Vorhersage des Deutschen Wetterdienstes. Es bleibt wenig sommerlich. 15 bis 21 Grad werden es heute nur maximal. Dazu ziehen viele Wolken durch und es kann immer wieder Regen- und Gewitterschauer geben. Vor allem im Süden regnet es gebietsweise auch länger. Genauso wechselhaft mit Schauern und Gewittern geht es auch morgen weiter bei ähnlichen Temperaturen.
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4: Und der wünscht euch einen schönen Start in diesen Dienstag jetzt mit Nathan Evans und danach NSYNC.

0: Die Cardigans bringt ganz viel Liebe mit ins Radio, in euer Domradio. 8.15 Uhr ist es gleich. Und wenn ich euch jetzt ein Lob ausspreche und sage, ihr seid die besten Hörer, die wir jemals hatten, freut man sich ein bisschen drüber. Also, ich meine, jeder wird doch gerne gelobt, oder? Das hört eigentlich jeder gern, wenn einfach uns wichtige Menschen wertschätzende Worte für uns finden. Und im heutigen Bibeltext des Tages geht's auch darum. Jesus spricht mit seinen Jüngern und spricht seine Freunde an und sagt, ihr seid das Licht der Welt. Und er sagt auch, ihr seid das Salz der Erde. Der Kölner Domkapitular und Hochschullehrer Professor Dr. Christoph Ohly versteht die Worte Jesu auf unsere Christen heute bezogen so hier.
1: Ich würde sagen, wenn man von den beiden Bildern ausgeht, dann zu fragen, was gibt das denn? Salz gibt Würze, gibt Profil, dass ich vielleicht durch meine Haltung aus dem Glauben heraus auch anderen helfen kann, Antworten auf Fragen zu finden. Oder das Licht schenkt Leben, schenkt Wärme, schenkt Geborgenheit. Etwas wie ein Licht zu sein, wo jemand im Dunkel ist, wo jemand Hilfe braucht, wo jemand einen Ratschlag braucht. Ich glaube, das wird dann sehr konkret durch meinen Alltag, durch das, wem ich dort begegne.
0: Aber wenn man jetzt sagt, dass Christen das Salz der Erde sind oder eben das Licht der Welt, kann das nicht auch abwertend anderen Religionen gegenüber sein? Für Professor Ohly ist es wichtig, dass man immer im Respekt miteinander redet.
1: Ich stehe hier für jemanden, ich bezeuge jemanden, aber nicht gegen dich, gegen den anderen, sondern als Angebot, als Werbung, dass ich in Christus etwas entdeckt habe, was mein Leben salzig macht, was es dem Würze gibt, was es hell macht durch das Licht, das er selbst ist. Und so in ein Gespräch, in eine Begegnung, aus der ich ja von anderen auch sehr viel lerne, für dieses Lichtsein eintreten zu können, mit hohem Respekt.
0: So sagt Professor Ohly. Er ist Domkapitular am Kölner Dom und Rektor der Hochschule für katholische Theologie. Und mit ihm sprechen wir in dieser Woche jeden Tag über den Bibeltext des Tages. Den könnt ihr die einzelnen Folgen auch nachhören und weiterschicken bei uns auf domradio.de und natürlich in unserer Domradio-App. Blick in die Bibel, das ist euer Stichwort. So, hier kommt schon das nächste, Edwin Collins, A Girl Like You, 8.17 Uhr ist es. Wir wünschen euch einen schönen Dienstag.

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1: Hier ist Tim aus der Redaktion und ich habe ein Buch von Stefan Sick gefunden. Er ist Theologe, Journalist und Autor aus der Schweiz und im Tirolia Verlag ist sein Buch Startklar, sportliche Jugendgebete für Teamplayer und Einzelkämpfer erschienen und daraus kommt dieser Text. Daumen hoch für alle Fans, die zu ihrem Team stehen. Daumen hoch für alle, die andere anfeuern, die anspornen, mitfiebern, mitweinen. Daumen hoch für alle, die nach der Niederlage den Gegner umarmen.

0: ist ein Song, der irgendwie glücklich macht, oder? Calvin Jones, All Day in eurem Domradio. 8.46 Uhr ist es. Und die Frage ist heute auch, wo leben denn in Deutschland die glücklichsten Menschen? Soeben wurde der Glücksatlas veröffentlicht. Einmal im Jahr kommt der ja raus. Und in den vergangenen zwei Jahren war Kassel der Spitzenreiter im Städteranking. Kassel. Konnten die Hessen jetzt ihren Spitzenplatz verteidigen? Spoiler, nein. Bevor ich euch die Top 3 verrate, wo die glücklichsten Menschen in Deutschland leben, wir haben uns mal umgehört, was eigentlich die Menschen grundsätzlich glücklich macht.
1: Ja, was ist Glück? Jetzt hier zu sein, mit der Sonne dazu, ein gutes Kaffee, das ist Glück, jetzt.
2: Liebe. Liebe von meinen Kindern, von meinem Mann und die alle glücklich zu sehen.
3: Nicht zu arbeiten, weil es Ausbeutung ist.
4: Also was mich schon im Alter glücklich macht, ist Zeit mit Menschen zu verbringen, die ich sehr gerne habe, mit denen ich gerne bin, die mich selber glücklich machen. Mich ablenken, wenn es mir mal zum Beispiel nicht gut geht. Ja, Freunde, Familie.
5: Wenn ich Menschen um mich herum sehe, die lachen und Freude zeigen und ganz alltägliche Dinge halt so einfach zu atmen, zu genießen, Liebe von anderen zu spüren, Liebe zu geben, der Sonnenschein, Natur, alles.
6: Basteln, weil man da was herstellt, was bleibend ist und an die man sich immer noch erfreuen kann.
0: Ja, basteln. Manchmal sind es auch die Glocken vom Kölner Dom und die Bauarbeiten drumherum. Ich weiß nicht, ob ihr das gerade hören könnt. Ja, was macht euch glücklich? Wir gucken mal auf den Glücksatlas. Vor ein paar Minuten rausgekommen. In Deutschland leben die glücklichsten Menschen in, Achtung, Erfurt, Augsburg und Düsseldorf. Das sind die Städte, in denen die glücklichsten Menschen leben. Ganz am Ende landen dann Frankfurt, Wiesbaden und Rostock. So der aktuelle Glücksatlas. Was mich glücklich macht, ist Musik, wenn zum Beispiel Shaggy läuft im Domradio.

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What You Said, Ray Charles, Hit the Road Jack in eurem Domradio. Ja, auch für solche Überraschungen sind wir gut. Gleich gibt's Robbie Williams und wir beamen uns mal zurück. Ende der 90er Jahre, da stand das Millennium kurz bevor. Und klar, die Fragen, die es damals alle gab, was wird das neue Jahrtausend bringen? Wird alles besser? Wird alles anders? Robbie Williams hat für seinen Teil zumindest gesagt, hey Leute, nur weil der Kalender umspringt, wird sich das Leben nicht wirklich verändern.

0: Große Fragen werden bleiben. Wer bin ich? Was macht mich glücklich? Worauf kann ich hoffen? Singt Robbie Williams in seinem Song Millennium. Gleich nach den 9 Uhr Nachrichten geht's damit los.
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2: Ich bin Babette Büchner. In Erfurt leben die glücklichsten Großstädter in Deutschland. Das zeigt der neue SKL-Glücksatlas. Die thüringische Landeshauptstadt löst an der Spitze des Städterankings Kassel ab.
3: Mit 7,74 Punkten auf dem Glücksindex führt Erfurt das Ranking der 40 größten deutschen Städte an, gefolgt von Augsburg und Düsseldorf. Günstige Mieten, hohe Umweltqualität und eine leicht überdurchschnittliche wirtschaftliche Lage. Der Spitzenreiter vereine die Vorzüge ostdeutscher Großstädte ohne starke strukturelle Schwächen, heißt es. Während Erfurt von Platz 6 auf 1 gestürmt ist, bleibt Rostock trotz guter Werte bei Kriminalität und Infrastruktur mit großem Abstand Schlusslicht nach Frankfurt am Main und Wiesbaden. Aus Berlin, Julian Degler.
2: Die Bundesregierung will Chancen und Risiken moderner KI-Modelle besser einschätzen können. Sie

0: hat dafür jetzt ein KI-Sicherheitsinstitut gegründet. Es soll sich auch mit vergleichbaren ausländischen Instituten austauschen und auf einheitliche Standards im Umgang mit KI hinwirken. In Deutschland war dafür bisher das Bundesamt für Sicherheit in der Informationstechnologie zuständig. In Deutschland haben sich im vergangenen Jahr so viele Bäckermeister wie noch nie selbstständig gemacht. Nach Angaben des Zentralverbands des deutschen Bäckerhandwerks gab es 448 Neugründungen. Trotzdem sinkt die Zahl der kleinen handwerklichen Bäckereibetriebe.
1: Nachts aufstehen und backen, was das Zeug hält, damit Brot, Brötchen und Kuchen fertig sind, wenn der Laden aufmacht. Trotz allem machen die meisten Bäckerinnen und Bäcker ihren Job gern. Viele kleinere Betriebe arbeiten aber wohl am Limit und kämpfen täglich mit gestiegenen Kosten und wachsender Bürokratie, sagt der Verbandschef. Er fordert von der Regierung mehr Unterstützung und dass die Beschränkung der Sonntagsarbeit aufgehoben wird. An Sonn- und Feiertagen dürfen Bäckereien nur maximal 3 Stunden Backwaren herstellen und liefern. Laut Verband ist das kaum zu schaffen. Müller, Nachrichtenredaktion.
0: Und zum Sport. Die deutsche Fußballnationalmannschaft ist in ihrem WM-Quartier in den USA angekommen. Wenige Stunden nach der Ankunft gab es gleich ein öffentliches Training vor 3000 Fans. Die wichtigste sportliche Nachricht dabei: Torwart Manuel Neuer war nach seinen Wadenproblemen mit vollem Einsatz dabei. Deutschland startet am Sonntag gegen Curaçao in das Turnier.
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0: Das Wetter, die aktuelle Vorhersage des deutschen Wetterdienstes. Es bleibt wenig sommerlich. 15 bis 21 Grad werden es heute nur maximal. Dazu ziehen viele Wolken durch und es kann immer wieder Regen- und Gewitterschauer geben. Vor allem im Süden regnet es gebietsweise auch länger. Genauso wechselhaft mit Schauern und Gewittern geht es auch morgen weiter bei ähnlichen Temperaturen.
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3: Ich wünsche euch einen schönen Dienstag und nur der Hinweis an der Stelle, nur weil man es gerade nicht so fühlt, nur noch 2x schlafen, dann ist WM.

0: die große Manchester-Hymne von Oasis, Don't Look Back in Anger. Das ist euer Domradio. 8:45 ist es. Und jetzt schauen wir mal auf die Straße. Wer mit dem Handy am Steuer erwischt wird, muss mindestens 100 Euro Bußgeld und einen Punkt in Flensburg bezahlen oder beziehungsweise kassieren. Telefonate lenken eben ab und das kann schnell lebensgefährlich werden. Das ist der Hintergrund dafür. Und der ADAC hat jetzt eine große Untersuchung zu diesem Thema gemacht und über die Ergebnisse spreche ich mit ADAC-Sprecherin Katharina Luca. Bei dieser Studie kam raus, 3% der Autofahrer und 1,5% der Radfahrer nutzen das Handy am Steuer oder eben am Lenker. Es klingt jetzt ja erstmal nicht so sonderlich viel. Warum ist das denn trotzdem problematisch?
1: Auf den ersten Blick mögen 3 bzw. 1,5% nicht viel wirken. Tatsächlich ist es das aber. Denn im Straßenverkehr sind ständig viele Fahrzeuge unterwegs. Und wenn eben jeder 30. durch sein Handy abgelenkt ist, dann bedeutet das ein dauerhaft hohes Risiko für die Verkehrssicherheit. Diese wenigen Prozent führen im Alltag am Ende eben zu tausenden gefährlichen Situationen. Muss nicht immer was passieren, gefährlich ist es trotzdem. Wer bei einer Geschwindigkeit von 50 km/h, also im städtischen Umfeld, 2 Sekunden auf sein Handy schaut, der fährt 28 Meter im Blindflug.
0: Okay. Was machen denn die Fahrer konkret mit dem Handy? Telefonieren sie? Schreiben sie?
1: In rund 90% der Fälle halten die Autofahrer und auch Fahrradfahrer das Handy tatsächlich in der Hand. Das heißt, es geht den meisten wahrscheinlich nicht ums Telefonieren, sondern häufiger um Nachrichten oder Social Media oder das Bedienen von Apps. Genau das ist aber natürlich die Form, die besonders gefährlich ist, weil damit der Blick und die Aufmerksamkeit stark vom Verkehr abgezogen wird und man somit tatsächlich einfach unaufmerksam ist und potenziell eben ein großes Risiko für die Verkehrssicherheit.
0: Ich glaube, da hat der ADAC noch ein bisschen untertrieben in dieser Studie, wenn man jetzt mal überlegt, wie oft, mal ganz ehrlich unter uns, wie oft hat man das Handy im Auto einfach doch mal zwischendurch in der Hand, um mal schnell eine WhatsApp zu beantworten oder die ein oder andere App vielleicht zu aktivieren. Was folgt denn jetzt aus Sicht des ADAC? Was muss denn jetzt passieren?
1: Die Zahlen zeigen, dass das ein permanentes Problem im Straßenverkehr ist. In unserer begleitenden Umfrage haben über die Hälfte der Autofahrer angegeben, das Handy schon mal während der Fahrt genutzt zu haben. Also haben wir hier ein strukturelles Problem. Appelle alleine reichen nicht. Deshalb braucht es da womöglich mehr Kontrollen und eine bessere Erfassung von Verstößen, etwa durch Handyblitzer, um am Ende eben die Dunkelziffer zu reduzieren. Gleichzeitig bleibt die wichtigste Botschaft: Finger weg vom Handy am Steuer. Schon wenige Sekunden können hier zu extrem gefährlichen Situationen führen.
0: Ja, 2 Sekunden aufs Handy, 28 Meter Blindflug, das kann man sich, glaube ich, ganz gut merken. Handy am Steuer, das wird nicht nur teuer, sondern auch gefährlich, sagt der ADAC in der großen Untersuchung. Das war Katharina Luca dazu. Dankeschön für das Gespräch.

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1: Hier ist Hilde aus der Domradio-Redaktion. Ich habe schon oft in meinem Leben gedacht, oh, da habe ich jetzt echt einen Schutzengel gehabt und der hat seinen Job ziemlich gut gemacht. Was ich diesem Schutzengel gern mal sagen würde, das kann ich auch nicht besser ausdrücken, als es die Wiener Autorin Lena Raubaum tut. Lieber Schutzengel, lass mich heute nicht schneller laufen, als dich deine Flügel tragen. Lass mich unter deinem Schutze sicher neue Dinge wagen. Lass mich spüren deine Nähe, wenn mir heute fehlt der Mut. Ich bin dankbar, dass du da bist. Das zu wissen, tut mir gut.

Das ist Texas mit Summer Sun, der Sohn des Sommers. So ist es richtig. 9.38 Uhr, ihr hört euer Domradio und wir spielen jetzt Musik aus der glücklichsten Stadt Deutschlands. Wurde ja heute der Glücksatlas bekannt gegeben und Erfurt ist auf Platz 1. Und aus Erfurt kommt jetzt in eurem Domradio Clüso.

0: Wir kommen zum Lacher des Tages, irgendwo aber auch ein kleines bisschen traurig. Hier ist euer Domradio. Es ist 21:45 und in den USA hat die jährliche Entwicklerkonferenz von Apple begonnen. Großes Thema ist da natürlich die künstliche Intelligenz, die KI. Damit tut sich ja Apple weiterhin schwer. In Cupertino ist da jetzt Neues verkündet worden in den letzten Stunden und irgendwie lässt einen das mit einem ganz großen Fragezeichen zurück. Aber erstmal fragen wir unseren Kollegen Andrei Sokolov. Schon vor ein paar Jahren hieß es ja, Apple kommt ganz groß mit einer ganz besonderen KI. Dann gab es immer wieder Verzögerung. Beim neuen Versuch soll die KI nun aber doch mehr sogar können als eigentlich damals versprochen. Was denn genau?
1: In der Praxis soll das dann zum Beispiel so aussehen. Man kann Siri fragen, wie war nochmal der Name des Podcasts, den mir meine Schwester empfohlen hat. Das bedeutet, dass Siri wissen muss, wer ist eigentlich die Schwester, wo war vielleicht in einer iMessage oder in einer E-Mail von einem Podcast die Rede und ihn dann noch raussuchen muss. Als nächsten Schritt kann man dann sagen, spiele ihn ab. Und so ähnlich soll es in vielen Situationen laufen.
0: So und so soll es auch sein. Das ist ja die Zukunft letztlich. Und jetzt kommt der große Satz mit X, denn fragen wir, ob das Ganze in Deutschland verfügbar ist, bekommen wir die Antwort.
1: Für Nutzer in Deutschland gibt es dabei gleich zwei Wermutstropfen. Zum einen ist Siri AI, also die KI Siri, zunächst nur auf Englisch verfügbar und zum anderen wird sie zunächst in der Europäischen Union nicht auf dem iPhone und dem iPad eingeführt, wohl aber auf dem Mac und der teuren Computerbrille Vision Pro. Apple verweist auf den Digital Markets Act, das ist ein Gesetz in der EU, das Tech-Konzerne zwingt, anderen ähnlichen Zugang zu Diensten zu geben wie sich selber. Apple argumentiert, das ist nicht okay, weil damit alle anderen KI-Firmen genau einen solchen Zugang zu den Daten der Nutzer bekämen wie Siri.
0: Also, das heißt, wir fassen zusammen, jawohl, da kommt eine neue KI von Apple, die funktioniert vielleicht sogar auch besser als all das, was wir sonst irgendwo schon gehört und gesehen haben, aber nicht in Europa, nicht in Deutschland somit und wenn auch denn auf den Geräten nur auf dem Mac, also damit, womit man es täglich benutzen würde, nämlich mit dem Handy oder okay, mit dem iPad, wird es nicht funktionieren. Das ist also das Ergebnis dieser jährlichen Entwicklerkonferenz von Apple, die gestern gelaufen ist. Das Thema künstliche Intelligenz bleibt bei Apple also weiterhin ein großes Thema.

0: Das singt Shawn Mendes bei uns im Domradio. Damit ist es gleich um 10. Annika, Hallöchen.
1: Hallöchen.
0: Na, was hast du denn Schönes mitgebracht? Wir gucken nach Spanien.
1: Genau, wir gucken nach Spanien. Papst Leo ist ja seit Samstag da und trifft während seiner Spanienreise in Barcelona einen alten Freund wieder, mit dem er vor über 20 Jahren durch die Savanne Tansanias gereist ist. Das ist Pfarrer Faust de Melva. Und der hat auch erzählt, wie der Papst privat so drauf ist. Ich gebe jetzt mal einen kleinen Spoiler. Ja. Zum Beispiel soll der jetzt ein ganz schöner Raser sein. Aber das war noch lange nicht alles.
0: Ach was.
1: Ja.
0: Naja, dann bleiben wir auf jeden Fall dran. Gleich ab 10 ganz tolle neue Informationen über den Papst, so wie es früher war. Heute wird er ja gefahren meistens wahrscheinlich.
1: Genau.
0: Ne? Gut. Viel Spaß, wir hören uns morgen wieder ab 6.
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3: Ich bin Babit Büchner. Erfurt ist die Großstadt mit den glücklichsten Menschen in Deutschland. Das zeigt der neue SKL-Glücksatlas. Die thüringische Landeshauptstadt löst Kassel an der Spitze des Städterankings ab. Erfurt punkte mit niedrigen Mieten und hoher Umweltqualität. Zudem sei die wirtschaftliche Lage im Vergleich sogar leicht überdurchschnittlich, heißt es. Auf Platz 2 und 3 folgen Augsburg und Düsseldorf. Schlusslicht ist Rostock. Nach dem Brand in einem Umspannwerk mit großflächigem Stromausfall in Reutlingen sind laut Netzbetreiber weitere Haushalte wieder mit Strom versorgt, allerdings nur provisorisch. Ermittler haben vor Ort einen möglichen Brandbeschleuniger gefunden.
4: Die Ermittlungen konzentrieren sich inzwischen auf den Verdacht der vorsätzlichen Brandlegung sowie der gezielten Störung öffentlicher Betriebe. Laut Landeskriminalamt gibt es allerdings bislang keine Hinweise auf Tatverdächtige noch auf ein Motiv. Auch mehr als 24 Stunden nach dem Brand sind noch nicht wieder alle betroffenen Haushalte am Netz. Zeitweise waren 40.000 Menschen von dem Stromausfall betroffen. Aus Stuttgart, Stefanie Jerkel.
3: Schnell eine WhatsApp verschicken oder auf der Autobahn mit dem Partner telefonieren, das Smartphone während der Fahrt zu benutzen.

0: Nutzen ist laut ADAC zu einer gefährlichen Gewohnheit für einige Menschen geworden. Knapp 3% der Autofahrer nutzen demnach das Handy am Steuer.
1: Der ADAC fordert deshalb mehr Kontrollen und warnt, wir sind quasi blind unterwegs, wenn wir auch nur einige Sekunden aufs Display schauen. Und die Ausrede, ich kann Multitasking, zieht da nicht. Wir reagieren nämlich zu spät oder gar nicht, wenn wir abgelenkt sind, so die Experten. Das gilt natürlich auch für alle, die auf dem E-Scooter oder Rad unterwegs sind. Überraschend auch laut einer anderen Studie, vor allem Männer fummeln während der Fahrt am Handy rum. Claudia Wächter, Nachrichtenredaktion.
0: Das Trio der erwarteten Megabörsengänge von Tech-Unternehmen ist komplett. Auch der ChatGPT-Erfinder OpenAI hat nun eine Aktienplatzierung beantragt. Ähnlich wie beim Rivalen Anthropic bleiben Details des vertraulichen Antrags aber zunächst unter Verschluss. OpenAI betonte zudem, dass es bis zu dem Börsengang noch dauern könne. Elon Musks Weltraumfirma SpaceX dürfte dagegen schon am kommenden Freitag an der Börse starten.
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0: Das Wetter, die aktuelle Vorhersage des Deutschen Wetterdienstes. Die Sonne bekommt heute kaum eine Chance. Es ziehen viele dichte Wolkenfelder durch und es kann vor allem im Norden immer wieder Regen- und Gewitterschauer geben. Im Süden regnet es zum Teil auch länger. Das Thermometer klettert dabei nur auf 15 bis 22 Grad höchstens. Genauso wechselhaft mit Schauern und Gewittern geht es dann auch morgen weiter bei ähnlichen Temperaturen.
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3: Ich begleite euch heute durch die Sendung und gleich reisen wir erstmal nach Spanien. Papst Leo, der ist ja da seit Samstag und trifft in Barcelona einen alten Freund wieder, mit dem er vor über 20 Jahren durch die Savanne Tansanias gereist ist. Der nennt sich Pfarrer Faustin Mlelwa. Und der hat auch erzählt, wie der Papst privat so drauf ist. Zum Beispiel soll er ein kleiner Raser sein. Und ein paar andere Sachen hat er auch noch erzählt. Die gibt's gleich.
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3: Hier geht's jetzt direkt weiter mit Coolio und Gangsta's Paradise in eurem Domradio.

Tom Gregory mit Run to You in eurem Domradio. Und eine ungewöhnliche Freundschaft steht im Mittelpunkt einer Begegnung in Barcelona. Papst Leo, der besucht dort nämlich eine Armenpfarrei und trifft einen Priester wieder, mit dem er vor über 20 Jahren durch die Savanne Tansanias gereist ist. Der nennt sich Pfarrer Faustin Mlelwa und er erinnert an lange Fahrten mit dem Papst. Anscheinend ist Papst Leo auch ein ziemlicher Raser, drückt beim Fahren gut aufs Gas und ist dadurch die afrikanische Savanne geheizt. Er soll auch ein sehr aufmerksamer Mensch sein, viele Fragen stellen. Morgen sehen sich die zwei wieder und über das Wiedersehen und die gemeinsame Geschichte könnt ihr nachlesen unter www.domradio.de. Das hier ist jetzt Lady Gaga mit Abracadabra.

0: Hört euer Domradio, das war Holy Humberstone mit To Love Somebody. Ja, und nicht jede Entscheidung kann immer rational getroffen werden. Das Herz spielt auch noch oft eine Rolle und hat ein Wörtchen sozusagen mitzureden. Darum geht's jetzt in der Inspiration mit Tim Helsen.
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2: Hier ist Tim für euch und ich habe mir gerade gedacht, ja, genau so ist es, als ich dieses Zitat von Jan Frerichs gelesen habe. Manchmal benötigt dein Kopf mehr Zeit, um anzunehmen, was dein Herz längst weiß.
0: Und das hier sind Gypsy and the Cat mit Joan of Arc in eurem Domradio.

Ace of Base mit Beautiful Life war das hier in eurem Domradio. Und heute wird in den USA der Erdbeer-Barberkuchen gefeiert. Und natürlich können wir uns hierzulande auch anschließen. Das Datum, das ist schlau gewählt, da sowohl Erdbeeren als auch Rhabarber momentan Hochsaison haben. Wer also Zeit und Muße hat, der kann sich doch heute an den Backofen stellen und vielleicht mal einen leckeren Kuchen backen. Noch mehr Rezepte hört ihr im Radio immer am Samstagvormittag. Und natürlich findet ihr das auch zum Nachlesen auf unseren Social-Media-Kanälen. Und jetzt reisen wir mal ins Jahr 2000. Da hat das Pop-Duo Moloko den Song hier rausgehauen. Nennt sich The Time Is Now in eurem Domradio.

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1: Ich bin David Büchner. Innenminister Alexander Dobrindt und BKA-Chef Holger Münch haben heute die Statistik zur politisch motivierter Kriminalität vorgestellt. Mit fast 86.000 Fällen haben die politisch motivierten Straftaten dabei im vergangenen Jahr einen neuen Höchststand erreicht. Politisch motivierte Gewaltdelikte gab es mehr als 4.100. Die meisten werden dabei weiter von rechtsextremen Tätern verübt. Die linke Szene mobilisiere aber deutlich, so Dobrindt, meist im Zusammenhang mit Demonstrationen gegen den politischen Gegner. Erfurt ist die Großstadt mit den glücklichsten Menschen in Deutschland. Das zeigt der neue SKL-Glücksatlas.
2: Mit 7,74 Punkten auf dem Glücksindex führt Erfurt das Ranking der 40 größten deutschen Städte an, gefolgt von Augsburg und Düsseldorf. Günstige Mieten, hohe Umweltqualität und eine leicht überdurchschnittliche wirtschaftliche Lage. Der Spitzenreiter vereine die Vorzüge ostdeutscher Großstädte ohne starke strukturelle Schwächen, heißt es. Während Erfurt von Platz 6 auf 1 gestürmt ist, bleibt Rostock trotz guter Werte bei Kriminalität und Infrastruktur mit großem Abstand Schlusslicht nach Frankfurt am Main und Wiesbaden. Aus Berlin, Julian Degler.
1: In Deutschland haben sich im vergangenen Jahr so viele Bäckermeister wie noch nie selbstständig gemacht. Nach Angaben des Zentralverbands des Deutschen Bäckerhandwerks gab es 448 Neugründungen. Trotzdem sinkt die Zahl der Bäckereibetriebe.
3: Nachts aufstehen und backen, was das Zeug hält, damit Brot, Brötchen und Kuchen fertig sind, wenn der Laden aufmacht. Trotz allem machen die meisten Bäckerinnen und Bäcker ihren Job gern. Viele kleinere Betriebe arbeiten aber wohl am Limit und kämpfen täglich mit gestiegenen Kosten und wachsender Bürokratie, sagt der Verbandschef. Er fordert von der Regierung mehr Unterstützung und dass die Beschränkung der Sonntagsarbeit aufgehoben wird. An Sonn- und Feiertagen dürfen Bäckereien nur maximal 3 Stunden Backwaren herstellen und liefern. Laut Verband ist das kaum zu schaffen. Katrin Müller, Nachrichtenredaktion.
1: Die deutsche Wirtschaft hat

0: Tiere-Ausfuhren auch im April trotz des Iran-Kriegs leicht gesteigert. Im Vergleich zum März gab es ein Plus von 0,9%, teilte das Statistische Bundesamt auf Basis vorläufiger Ergebnisse mit. Im Vergleich zum Vorjahresmonat betrug der Zuwachs sogar 3,6%. Die USA waren dabei wieder wichtigster Außenhandelsmarkt für Deutschland.
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0: Das Wetter, die aktuelle Vorhersage des Deutschen Wetterdienstes. Die Sonne bekommt heute kaum eine Chance. Es ziehen viele dichte Wolkenfelder durch und es kann vor allem im Norden immer wieder Regen- und Gewitterschauer geben. Im Süden regnet es zum Teil auch länger. Das Thermometer klettert dabei nur auf 15 bis 22 Grad höchstens. Genauso wechselhaft mit Schauern und Gewittern geht es dann auch morgen weiter bei ähnlichen Temperaturen.
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2: Wer trägt eigentlich Verantwortung für den Frieden? Ja, das ist eine Frage, die könnte aktueller wohl kaum sein. Und in der neuen Folge vom Podcast Kannst du glauben, geht es darum, was Frieden wirklich bedeutet, wie er entsteht, aber wer auch was dafür tun muss. Und darüber sprechen wir gleich.
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2: Das hier sind jetzt erstmal die Black Eyed Peas mit Pump It in eurem Domradio.

0: Smiths mit Hand in Glove. Ja, Krieg in Europa, Konflikte im Nahen Osten, gesellschaftliche Spannungen weltweit. Viele Menschen, die fragen sich, wie sicher unsere Welt überhaupt noch ist und was Frieden bedeutet. Dr. Jochen Reidegeld vom Institut für Theologie und Frieden in Hamburg, der war zu Gast beim Podcast Kannst du glauben und hat da auch über die konkrete Definition von Frieden gesprochen. Da hören wir jetzt mal rein.
1: Das eine ist der negative Frieden. Das meint die Abwesenheit von Gewalt und ist häufig die erste Stufe nach einem bewaffneten Konflikt, dass die Waffen schweigen, dass die Leute sich nicht mehr bekämpfen. Aber die Friedensethik spricht dann eben auch von einer zweiten Stufe, von einem positiven Frieden. Dieser positive Frieden heißt, Menschen können in Sicherheit leben, Menschen erfahren, dass ihre Menschenrechte geachtet werden, Menschen können sich entfalten, haben Bildung. Also das, was die Friedensethik in den Satz passt, wahrer Friede setzt Gerechtigkeit voraus. Dieser wahre oder dieser positive Frieden ist eben auch mehr als Sicherheit.
0: Und den ganzen Podcast könnt ihr heute Abend im Domradio ab 19 Uhr in der Wiederholung hören oder auch überall dort, wo es Podcasts gibt. Das hier ist jetzt Moby mit Why Does My Heart Feel So Bad?

Das war De Pedro mit La Memoria in eurem Domradio. Und weiter geht's jetzt hier mit Luzane und Love Bites Back.

0: Das war Ray Garvey mit Can't Say No in eurem Domradio. Ich bin Anni Weiler und jetzt wird's Zeit für ein bisschen Inspiration.
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0: Manchmal, da langweilt man sich ja so ein bisschen im Alltag. Deswegen habe ich heute mal ein Zitat mitgebracht von Marlene Dietrich, deutsch-amerikanische Sängerin und Schauspielerin. Und die hat mal gesagt, die wahre Lebenskunst besteht darin, im alltäglichen Leben das Wunderbare zu sehen. Und jetzt hört ihr hier Freddie Mercury mit The Great Pretender in eurem Domradio.

Kitty Tunstall mit Black Horse in the Cherry Tree in eurem Domradio. Und das hier ist Ray Dalton mit In My Bones.

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1: Ich bin Babette Büchner. Die Polizei hat im vergangenen Jahr bundesweit über 85.000 Straftaten mit politischem Hintergrund gezählt. Das ist ein neuer Höchststand und knapp 2% mehr als 2024. Einen leichten Anstieg gab es auch bei der Zahl der politisch motivierten Gewalttaten. Hier gab es fast 4.200 Fälle. Bei den meisten geht die Polizei dabei von einem rechten Motiv aus. Die links motivierten Gewalttaten stiegen aber stark an. Deutschland liefert wieder mehr Strom ins Ausland, als es importiert. Erstmals seit Ende 2023 gibt es einen Überschuss. Im ersten Quartal sanken die Stromimporte um 15,5%, während die Exporte ins Ausland um gut 20% stiegen.
2: Vor allem die Produktion aus erneuerbaren Energien wie Wind und Solar hat stark zugelegt. Die machen inzwischen rund die Hälfte am Strommix Made in Germany aus. Zu den wichtigsten Importeuren des hier erzeugten Stroms gehören Österreich, aber auch Dänemark und Norwegen. Der Stromaustausch im europäischen Verbundsystem ist wichtig, um Engpässe und Überproduktion auszugleichen. Und er macht Europa unabhängiger von Preisschwankungen auf dem Weltmarkt. Katrin Müller, Nachrichtenredaktion.
1: Nach dem Brand in einem Umspannwerk mit großflächigem Stromausfall in Reutlingen sind laut Netzbetreiber weitere Haushalte wieder mit Strom versorgt. Die Ermittler hatten einen möglichen Brandbeschleuniger entdeckt.
3: Die Ermittlungen konzentrieren sich inzwischen auf den Verdacht der vorsätzlichen Brandlegung sowie der gezielten Störung öffentlicher Betriebe. Laut Landeskriminalamt gibt es allerdings bislang keine Hinweise auf Tatverdächtige noch auf ein Motiv. Auch mehr als 24 Stunden nach dem Brand sind noch nicht wieder alle betroffenen Haushalte am Netz. Zeitweise waren 40.000 Menschen von dem Stromausfall betroffen. Wann wieder alle Haushalte Strom haben werden, dazu äußerte sich der Netzbetreiber zunächst nicht. Aus Stuttgart, Stefanie Jerkel.
1: Erfurt ist die Großstadt mit den glücklichsten Menschen in Deutschland. Das zeigt der neue SKL-Glücksatlas. Die thüringische Landeshauptstadt löst Kassel an der Spitze des Städterankings ab. Erfurt punkte mit niedrigen Mieten und hoher Umweltqualität. Zudem sei die wirtschaftliche Lage im Vergleich sogar leicht überdurchschnittlich, heißt es. Auf Platz 2 und 3 folgen Augsburg und Düsseldorf. Schlusslicht ist Rostock.
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1: Das Wetter, die aktuelle Vorhersage des Deutschen Wetterdienstes.

0: Die Sonne bekommt heute kaum eine Chance. Es ziehen viele dichte Wolkenfelder durch und es kann vor allem im Norden immer wieder Regen- und Gewitterschauer geben. Im Süden regnet es zum Teil auch länger. Das Thermometer klettert dabei nur auf 15 bis 22 Grad höchstens. Genauso wechselhaft mit Schauern und Gewittern geht es dann auch morgen weiter bei ähnlichen Temperaturen.
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2: Kennt ihr eigentlich diese Schilder überall im Alltag, wo fett draufsteht, ab hier verboten? Ja, warum gibt's eigentlich so viele Verbote und brauchen wir die eigentlich wirklich? Darüber sprechen wir gleich mal.
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Sie hatten in den 90ern ihre absolute Hochphase. Das waren die Fantastischen Vier mit Troy. Und weiter geht's mit Dasha und Austin in eurem Domradio.

0: 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Benson Boone mit Beautiful Things in eurem Domradio. Kennt ihr eigentlich diese Schilder überall im Alltag? Da steht dann fett drauf, ab hier verboten. Ja, warum gibt es eigentlich solche Verbote? Und die Frage ist ja auch, brauchen wir die wirklich? Olli Kelch, der sagt in seiner aktuellen Podcast-Folge von Kelch und Am, man müsse das Ganze ein bisschen differenziert sehen. 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
1: Nicht jedes Verbot ist schlecht, aber die Art, wie wir miteinander leben, die könnte anders aussehen. Die Psychologie sagt dazu, Menschen tun sich leichter mit Regeln als mit Verboten. Du darfst bis hierhin gehen, das wirkt anders als du darfst nicht weitergehen. Denn Verbote sagen Halt und Regeln sagen Komm. So geht es.
0: Ja, so habe ich das noch nie gesehen. Heute Abend 20:45 in der Wiederholung hier im Domradio zu hören oder den ganzen Podcast findet ihr auch überall dort, wo es Podcasts gibt. Das hier ist jetzt John Mellencamp mit Small Town in eurem Domradio.

Steve Miller Band, in den 60ern gegründet. Dieser Song hier ist von 1982, nennt sich Abracadabra. Und weiter geht's jetzt mit Dominic Fike und White Keys in eurem Domradio.

0: Backlines in eurem Domradio. Anni Weiler ist hier und ich würde sagen, es wird mal wieder Zeit für ein bisschen Inspiration. Diesmal mit Uta Vorbrot.
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2: Ich weiß nicht, ob das bei euch auch so ist, aber mein Kopf, also in diesem Falle dann der Kopf von Uta, das bin ich, mein Kopf also braucht manchmal Ruhe. Gedankenkarusselle, die rotieren, Konzentration auf Probleme und deren Lösungen. Dann bin ich manchmal richtig gefangen im eigenen Kopf. Und dann ist eine gute Idee, das zu machen, was die österreichische Autorin Lena Raubaum mal geschrieben hat. Das gefällt mir gut, ist schön verpackt und die Überschrift ist: Heute höre ich Halme husten. Heute höre ich Halme husten. Hör die Sonnenstrahlen tuscheln, lausche aufmerksam den Wolken, weil die meistens leider nuscheln, und dann warte ich so lange, bis der Kopf die Stille wählt und ich horche lächelnd hin, was das Herz bedacht erzählt.
0: Hier ist euer Domradio und das ist Uncle Cracker mit Smile.

Stranglers mit Always the Sun in eurem Domradio und eine prägende Persönlichkeit aus Politik, Wissenschaft und Kirche ist gestorben, der frühere bayerische Kultusminister und langjährige Präsident des Zentralkomitees der deutschen Katholiken, Hans Mayer. Er ist im Alter von 94 Jahren in München verstorben. Der CSU-Politiker, Politikwissenschaftler und Publizist galt als einer der bedeutendsten katholischen Intellektuellen Deutschlands. Von 1970 bis 1986 hat er das Bayerische Kultusministerium geleitet. Später prägte er auch als Präsident des ZDK über viele Jahre die katholische Laienbewegung in Deutschland. Und auch nach seiner aktiven politischen Laufbahn blieb Mayer eine wichtige Stimme in gesellschaftlichen und kirchlichen Debatten, veröffentlichte mehr als 1000 wissenschaftliche und publizistische Beiträge, hat sich für Kultur, Bildung und soziale Fragen engagiert und sich bis ins hohe Alter an öffentlichen Diskussionen beteiligt. Und am 18. Juni wäre er 95 Jahre alt geworden. Und mehr Infos könnt ihr auch noch nachlesen unter www.domradio.de.

Johnny Weilers hier und das war Bruno Mars mit I Just Mine in eurem Domradio. Weiter geht's jetzt mit Michael Patrick Kelly und Roundabouts.

Michael Patrick Kelly mit Roundabouts in eurem Domradio am Dienstag und weiter geht's mit Natasha Bedingfield und Soulmate.

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1: Ich bin Babette Büchner. Innenminister Alexander Dobrindt und BKA-Chef Holger Münch haben heute Vormittag die neue Statistik zu politisch motivierter Kriminalität vorgestellt. Mit fast 86.000 Fällen haben die politisch motivierten Straftaten dabei im vergangenen Jahr einen neuen Höchststand erreicht. Politisch motivierte Gewaltdelikte gab es mehr als 4.100. Die linke Szene mobilisiere dabei deutlich, so Dobrindt.
2: Die linke Szene unterstreicht mit einem Steigen von 42% der Gewalttaten die deutlich wachsende Bedrohung.
1: Insgesamt gab es aber weiterhin deutlich mehr rechtsextreme Taten. Im Juli steigen die Bezüge der mehr als 21 Millionen Rentner noch einmal deutlich. Vor Beratungen mit den Spitzen der Koalition und der Gewerkschaften dringen Deutschlands Arbeitgeber nun darauf, das Tempo herauszunehmen. Arbeitgeberpräsident Rainer Dulger sagte der deutschen Presseagentur, es sei den Beitragszahlern nicht zu vermitteln, dass die Renten in diesem und im kommenden Jahr mit jeweils über 4% deutlich stärker steigen sollen als Löhne und Preise. Sophia und Noah sind weiterhin die beliebtesten Babynamen. Das zeigt eine Auswertung der Gesellschaft für deutsche Sprache für das Jahr 2025. Ein anderer Name ist dagegen erst im vergangenen Jahr weit nach oben geklettert auf der Hitliste.
3: Theo macht einen richtigen Sprung nach vorn, aber auch Emil klettert im Ranking. Doch unterm Strich kleben auf den Kita-Garderoben bei uns wohl doch eher die bekannten Namen. Bei den Mädels sind das neben Sophia, Mia, Lina und Ella, bei den Jungs klar, Noah, aber auch Matteo und Leo ist im Kommen. Das hat aber wohl nichts mit dem aktuellen Papst zu tun. Kurze, prägnante Namen, sagen die Forscher. Die sind im Trend. Claudia Wächter, Nachrichtenredaktion.
1: Und zum Sport. Die Spannungen rund um das iranische Team bei der Fußball-WM halten an. Der iranische Fußballverband beklagt, dass den Fans aus dem Land das Ticketkontingent für Spiele in den USA entzogen worden sei. Er wirft dem WM-Mitgastgeber vor, die Anwesenheit iranischer Fans auf diesem Weg verhindern zu wollen. Viele Anhänger hätten bereits ihre Reise zur WM geplant und müssten diese nun absagen.
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1: Das Wetter, die aktuelle Vorhersage des Deutschen Wetterdienstes. 15 bis 22 Grad werden es heute noch maximal. Dazu gibt es im Norden Regen und Gewitterschauer. Auch vom Süden bis in die östliche Mitte ziehen dichte Wolkenfelder durch. Im Süden kann es gebietsweise länger regnen. Dazwischen lockert die Wolkendecke gelegentlich auf. Genauso wechselhaft mit Schauern und Gewittern geht es auch morgen weiter bei ähnlichen Temperaturen.
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4: Lasst mich mal überlegen. Also, gute Musik, gutes Essen und gute Freunde bzw. Zeit mit guten Freunden, das sind so Sachen, die machen mich glücklich. Und was andere Menschen glücklich macht und wo in Deutschland die glücklichsten Menschen leben, darüber sprechen wir gleich mal.
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0: Sunbur mit Homewrecker in eurem Domradio. Ja, der Song macht immer gute Laune, der Song, der macht mich glücklich. Aber wo wir gerade beim Thema Glück sind, wo leben denn eigentlich in Deutschland die glücklichsten Menschen? Heute wurde der Glücksatlas veröffentlicht. In den vergangenen 2 Jahren war Kassel zum Beispiel der Spitzenreiter im Städteranking. Konnten die Hessen ihren Spitzenplatz verteidigen? Spoiler, nein. Bevor ich euch aber die Top 3 verrate, haben wir jetzt schon mal umgehört, was die Menschen denn im Alltag so glücklich macht.
1: Ja, was ist Glück? Jetzt hier zu sein, mit der Sonne dazu, ein gutes Kaffee, das ist Glück, jetzt.
2: Liebe. Liebe von meinen Kindern, von meinem Mann und die alle glücklich zu sehen.
3: Nicht zu arbeiten, weil es Ausbeutung ist.
4: Also was mich im Alltag glücklich macht, ist Zeit mit Menschen zu verbringen, die ich sehr gerne habe, mit denen ich gerne bin, die mich selber glücklich machen. Mich ablenken, wenn es mir mal zum Beispiel nicht gut geht. Ja, Freunde, Familie.
5: Wenn ich Menschen um mich herum sehe, die lachen und Freude zeigen und ganz alltägliche Dinge halt so einfach zu atmen, zu genießen, Liebe von anderen zu spüren, Liebe zu geben, der Sonnenschein, Natur, alles.
6: Basteln, weil man da was herstellt, was bleibend ist und an die man sich immer noch erfreuen kann.
7: Ein sonniger Tag. Ah, und die Arbeit, ne? Natürlich. Aber ich habe gerade Urlaub.
0: Die Menschen in Erfurt, Augsburg und Düsseldorf sind laut einer Befragung am glücklichsten. Dagegen landen Frankfurt, Wiesbaden und Rostock am Ende des Vergleichs. Jetzt geht's hier im Domradio weiter mit Lenny Kravitz und Human.

0: Das war Ice House mit Hey Little Girl in eurem Domradio. Und ich würde sagen, es wird mal wieder Zeit für ein bisschen Inspiration, diesmal mit Hilde Regenita.
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2: Hallo, Hilde ist hier aus der Domradio-Redaktion. Ein und aus und ein und aus und nochmal ganz tief ein und wieder ausatmen. Atmen ist Leben, ohne geht's gar nicht. Und natürlich ist das Atmen viel mehr als einfach das Einziehen und wieder Ausstoßen von Luft. Das wusste schon die kluge Nonne Hildegard von Bingen im Mittelalter. Sie hat nämlich geschrieben, der Atem ist der lebendige Hauch der Seele.
0: Das hier ist Dean Lewis mit I Hate That It's True in eurem Domradio.

Zoe Wees mit Lightning in eurem Domradio. Und Papst Leo, der war bei den NBA Finals präsent, zumindest symbolisch. US-Regisseur Spike Lee hat sein Team, sein Lieblingsteam unterstützt, die New York Knicks, in einem vom Papst signierten Trikot. Das Kleidungsstück hatte Lee zuvor bei einer Audienz im Vatikan überreicht. Der päpstliche Beistand brachte allerdings leider kein Glück. Die Knicks verloren gegen die San Antonio Spurs mit 111 zu 115. Das hier ist jetzt Joe mit End of Beginning in eurem Domradio.

Das war Milo mit AO Technology in eurem Domradio aus dem Jahr 2008. Ein Cover von 50 Cent und Justin Timberlake, die haben den Song 2007 veröffentlicht. Und das hier sind The Bangles mit If She Knew What She Wants.

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1: Ich bin Dirk Zeitler. Die politisch motivierte Kriminalität hat im vergangenen Jahr einen neuen Höchststand erreicht. Die Polizei zählte bundesweit mehr als 85.000 Straftaten mit politischem Hintergrund. Knapp 2% mehr als 2024.
2: Einen leichten Anstieg gibt es insgesamt bei den politisch motivierten Gewalttaten, von denen der größte Teil auf das Konto von Tätern aus dem rechten Spektrum geht. Aber auch linksmotivierte Kriminalität nimmt stark zu. Innenminister Dobrindt führt das unter anderem auf mehr Gewalt gegen Polizistinnen und Polizisten zurück. Laut BKA-Präsident Münch spitzt sich die gesellschaftliche Stimmung zu, das Fundament der Demokratie wird angegriffen. Wesentliche Treiber sind aus seiner Sicht soziale Medien, über die Hasshetze und Propaganda verbreitet werden. David Riemer, Nachrichtenredaktion.
1: Europas Drogenbanden setzen zunehmend Jugendliche für den Handel mit Rauschgift, aber auch für Gewalttaten ein. Junge Menschen, vor allem aus sozial benachteiligten Vierteln, würden von der Mafia sogar als Auftragskiller angeworben, heißt es im Jahresbericht der EU-Drogenagentur. Kriminelle Hintermänner stellten Planung, Waffen, Geld und Transport bereit. Nach der Obduktion und dem Transport von Teilen des als Timmy bekannten Buckelwals auf das Festland werden die Überreste des Tiers in einer dänischen Fabrik verwertet. Das bestätigte die Firma Daka Dänemark, die sich des Kadavers annimmt. Einige Knochen des Wals kommen aber wohl auch ins Museum.
3: Tonnenweise Walteile sind in Containern in der Fabrik im dänischen Randers angekommen. Da wird jetzt erst einmal genau sortiert, was man wozu noch gebrauchen kann. Das Wasser wird in den Fjord geleitet. Aus dem Fett wird Biodiesel. Knochen, Haut und Sehnen landen als Biomasse in einer Zementfabrik. Ein bisschen was soll die Öffentlichkeit aber auch von dem Buckelwal haben. Im Naturhistorischen Museum in Kopenhagen könnten künftig Walknochen zu sehen sein. Aus Skandinavien Julia Weschenbach.
1: Sophia und Noah sind in Deutschland weiter die beliebtesten Vornamen für Babys. Das zeigt eine Auswertung der Gesellschaft für deutsche Sprache für das Jahr 2025. Auch die beiden Jahre davor hatten Sophia und Noah schon vorne gelegen. Bei den Mädchen haben es außerdem Mia, Lina, Ella und Hanna in die Top 5 geschafft. Bei den Jungs folgt auf Noah der Vorname Matteo in verschiedenen Schreibvarianten. Dann Theo, Leo und Emil.
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1: Zum Wetter, die aktuelle Vorhersage des Deutschen Wetterdienstes. 15 bis 22 Grad werden es heute noch maximal. Dazu gibt es im Norden Regen- und Gewitterschauer. Auch vom Süden bis in die östliche Mitte ziehen dichte Wolkenfelder durch. Im Süden kann es gebietsweise länger regnen. Dazwischen lockert die Wolkendecke gelegentlich auf. Genauso wechselhaft mit Schauern und Gewittern geht es auch morgen weiter. Bei ähnlichen Temperaturen wie heute.
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4: Am 9. Juni wird weltweit der Tag der Autorenrechte begangen. Der sogenannte Writers' Rights Day macht auf die Rechte von Schriftstellerinnen und Schriftstellern aufmerksam und würdigt ihre kreative Arbeit. Und darum geht's gleich.
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4: Aber erst einmal, hier ist die Boys Town Gang mit Ain't No Mountain High Enough aus dem Jahr 1967 in eurem Domradio.

Die schwedische Sängerin Titeo mit Come Along in eurem Domradio am Dienstag, dem 9. Juni. Und dieser Tag wird weltweit als der Tag der Autorenrechte begangen. Der sogenannte Writers' Rights Day macht auf die Rechte von Schriftstellerinnen und Schriftstellern aufmerksam und würdigt ihre kreative Arbeit. Seit seiner Einführung im Jahr 2001 erinnert dieser Tag daran, wie wichtig Urheberrecht, faire Vergütung und der Schutz geistigen Eigentums sind, denn viele Autorinnen und Autoren, die kämpfen weiterhin mit finanziellen Unsicherheiten und in Folgen der Digitalisierung, zum Beispiel auch durch illegale Verbreitung ihrer Werke im Internet. Der Tag soll das Bewusstsein dafür stärken, dass kreative Arbeit geschützt und respektiert werden muss, damit Schriftstellerinnen und Schriftsteller auch künftig Geschichten erzählen können, die unsere Gesellschaft prägen. Das hier sind jetzt The Killers mit Your Side of Town in eurem Domradio.

0: Anni Weiler ist hier und ihr hört euer Domradio. Ich würde sagen, es wird Zeit für ein bisschen Inspiration, diesmal mit Uta Vorbrot.
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2: Hier kommt mal wieder eine Inspiration, die euch die Uta rausgefischt hat. Und zwar einen ganz kleinen Satz von einem Mann, der bis heute zu den einflussreichsten Denkern gehört und der ein scharfer Kritiker von Religion, Kultur und Moral war. Friedrich Nietzsche, Sohn eines evangelischen Pfarrers übrigens. Und der hat mal gesagt, wer ein Warum zum Leben hat, erträgt fast jedes Wie.
0: Und das hier sind Sugar Plum Fairy mit Sweet Jackie in eurem Domradio.

Ihr hört euer Domradio am Dienstag und der Papstname Leo gehört in Deutschland inzwischen zu den beliebtesten Jungennamen. Laut der Gesellschaft für deutsche Sprache kletterte er im vergangenen Jahr auf Platz 4 von Platz 12 im Jahr zuvor. Ein direkter Einfluss von Papst Leo ist zwar unklar, auffällig sei aber der Trend zu kurzen Vornamen wie Leo oder Theo. An der Spitze bleiben bei den Mädchen Sophia oder bei den Jungen Noah. Das hier ist jetzt One Republic mit Need Your Love in eurem Domradio.

0: Domradio, das ist David Gray mit The One I Love. Hier im Studio gerade bei mir Heike Sikoni, die übernimmt ab 15 Uhr die Sendung. Heike, worum geht's denn bei dir in der Sendung?
1: Ich sag mal.
0: Ups, jetzt bist du an.
1: Ich sag mal. Schon mal einer hinter dir hergepfiffen?
0: Ja, leider.
1: Der eine findet es vielleicht gar nicht so schlecht und die andere sagte aber, nee, mit mir nicht. Es bleibt ja leider auch oft nicht beim, sondern es geht ja dann weiter mit irgendwelchen, ja, blöden Bemerkungen oder so. Der Oberbegriff heißt heute Catcalling und da reden wir nachher mal mit unserer wunderbaren Lebensberaterin Nora Klar drüber, wie man sich verhält, wenn man das nicht möchte.
0: Ab 15 Uhr in der Sendung von Heike Sikoni. Ich verabschiede mich für heute von euch. Macht's gut.

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1: Ich bin Dirk Zeitler. Die politisch motivierte Kriminalität hat im vergangenen Jahr einen neuen Höchststand erreicht. Die Polizei zählte bundesweit mehr als 85.000 Straftaten mit politischem Hintergrund, knapp 2% mehr als 2024.
2: Einen leichten Anstieg gibt es insgesamt bei den politisch motivierten Gewalttaten, von denen der größte Teil auf das Konto von Tätern aus dem rechten Spektrum geht. Aber auch linksmotivierte Kriminalität nimmt stark zu. Innenminister Dobrindt führt das unter anderem auf mehr Gewalt gegen Polizistinnen und Polizisten zurück. Laut BKA-Präsident Münch spitzt sich die gesellschaftliche Stimmung zu, das Fundament der Demokratie wird angegriffen. Wesentliche Treiber sind aus seiner Sicht soziale Medien, über die Hasshetze und Propaganda verbreitet werden. David Riemer, Nachrichtenredaktion.
1: Ungeachtet einer Waffenruhevereinbarung greift das israelische Militär weiter im Südlibanon an. Bei einem Angriff am Stadtrand der Küstenstadt Tyros wurden nach vorläufigen Angaben des Gesundheitsministeriums mindestens 8 Menschen getötet und 32 weitere Personen verletzt. Aus libanesischen Sicherheitskreisen heißt es, rund um die Stadt käme es zu israelischem Beschuss. Sophia und Noah sind in Deutschland weiter die beliebtesten Vornamen für Babys. Das zeigt eine Auswertung der Gesellschaft für deutsche Sprache für das vergangene Jahr. Bei den Mädchen haben es außerdem Mia, Lina, Ella und Hanna in die Top 5 geschafft. Bei den Jungs folgt auf Noah der Vorname Matteo in verschiedenen Schreibvarianten, dann Theo, Leo und Emil.
3: Theo macht einen richtigen Sprung nach vorn, aber auch Emil klettert im Ranking. Doch unterm Strich kleben auf den Kita-Garderoben bei uns wohl doch eher die bekannten Namen. Bei den Mädels sind das neben Sophia, Mia, Lina und Ella, bei den Jungs klar Noah, aber auch Matteo und Leo ist im Kommen. Das hat aber wohl nichts mit dem aktuellen Papst zu tun. Kurze, prägnante Namen, sagen die Forscher, die sind im Trend. Claudia Wächter, Nachrichtenredaktion.
1: Zum Sport. Die Spannungen rund um das iranische Team bei der Fußball-WM halten an. Der iranische Fußballverband beklagt, dass den Fans aus dem Land kurzfristig das Ticketkontingent für die Spiele ihrer Teams in den USA entzogen worden sei. Er wirft dem WM-Mitgastgeber vor, die Anwesenheit iranischer Fans auf diesem Weg verhindern zu wollen. Viele Anhänger hätten bereits ihre Reise zur WM geplant und müssten diese nun absagen.
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1: Zum Wetter, die aktuelle Vorhersage des Deutschen Wetterdienstes. 15 bis 22 Grad werden es heute noch maximal. Dazu gibt es im Norden Regen- und Gewitterschauer. Auch vom Süden bis in die östliche Mitte ziehen dichte Wolkenfelder durch. Im Süden kann es gebietsweise länger regnen. Dazwischen lockert die Wolkendecke gelegentlich auf. Genauso wechselhaft mit Schauern und Gewittern geht es auch morgen weiter. Bei ähnlichen Temperaturen wie heute.
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4: Hallo zusammen, ja, ich bin gleich verabredet mit einem Schauspieler. Über ein halbes Jahrhundert schon steht er auf der Theaterbühne oder vor der Kamera, im Tatort oder im Polizeiruf. Und er hat jetzt ein sehr ehrliches Buch über sein Leben geschrieben. Da spielt auch der Glaube eine große Rolle, ist noch untertrieben drin. Und was seine Künstlerkollegen denken, wenn er abends, statt mit an die Bar zu gehen, lieber in seinem Zimmer die Bibel liest, das erzählt uns Horst Kummet gleich selber. Schön, dass ihr dabei seid.
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0: Horst Kummitz steht seit über einem halben Jahrhundert auf der Theaterbühne und vor der Kamera. Wir kennen ihn aus dem Tatort, aus dem Polizeiruf. Er ist Regisseur und Autor. Gerade ist sein neues Buch erschienen und das heißt Drehbuch meines Lebens. Und es ist ein pralles Leben, in dem der Glaube viel Raum einnimmt. Und ich sage jetzt erstmal schönen guten Tag, Herr Kummitz.
1: Hallihallo, servus.
0: Ja, es fing ja bei Ihnen sehr früh an mit dem Glauben. Sie sind in einem Metzgereihaushalt aufgewachsen. Da holte sich ein Pater aus dem angrenzenden Kloster morgens Wurst und Speck. Und dieser Speckpater erzählte Ihnen dann Geschichten. Waren das schon so die ersten Schritte in Sachen Glauben?
1: Naja, es war nicht nur dieser Pater, der uns was erzählt hat. Es war meine Familie auch sehr gläubig, eine sehr katholische Familie. Meine Oma, die war eine sehr gläubige Frau. Und wenn zum Beispiel Gewitter war, dann hat die ihre Gewitterkerze ausgepackt, hat ein Gebet gesprochen, hat die angezündet und dann wusste man, es kann nichts passieren. Also als Kind hat einem dieser Glaube einfach Sicherheit schon gegeben. Und das wird einem, wenn man ein Kind ist, sowas von Indigene eingewurzelt, das wird man nie wieder los.
0: Ja, aber Ihre Karriere als Messdiener war leider sehr kurz.
1: Das stimmt, die war sehr kurz, weil ich natürlich damals die Show auch schon geliebt habe und ich bin dann mal angeheuert worden als Aushilfsmessdiener und dann ist der Pfarrer und ein Kollege von mir, also ein Junge und ich, wir sind da in unseren Gewändern hinter dem Pfarrer hergegangen und ich habe dann nach links geguckt zu den Leuten und nicht nach vorne und der Pfarrer und der andere Junge, die haben dann den Kniefall gemacht vor dem Altar. Ich habe das nicht bemerkt, bin über den Pfarrer gefallen und so richtig auf die Fresse gefallen. Das war eigentlich mein erstes Erlebnis als Messdiener.
0: Also man merkt bei Ihnen wirklich, Sie sind immer sehr nah dran am Glauben, am Austausch mit Gott.
1: Ja.
0: Wollten ja sogar mal Priester werden. Jetzt sind Sie aber trotzdem mal aus der Kirche ausgetreten, dann wieder eingetreten. Warum? Was war denn da los?
1: Naja, ich bin natürlich kein Heiliger. Ich habe teilweise Dinge getan, die nicht schön waren und die nicht gut waren und nicht richtig waren. Man hatte auch die eine oder andere Affäre, was ich nicht gehört. Und ich habe dann irgendwann gedacht, ich will mich dieser Kirche nicht mehr zumuten. Ich bin fast jeden Tag in der Kirche, wenn ich es irgendwie hinkriege. Und ich habe mir gedacht, das geht nicht, dass ich da praktisch so fromm sitze und aber ein Leben führe, wie Gott das nicht von mir will. Und dann habe ich gedacht, ich muss da raus. Ich halte mich nicht an die Clubregeln, also muss ich diesen Club verlassen sozusagen. Das habe ich dann auch gemacht, aber ich habe dann sehr schnell gemerkt, dass es ohne Kirche überhaupt nicht funktioniert. Ich bin ein Kirchgänger. Alles, was ich über Gott weiß, begann in der Kirche. Man hat uns das in der Kirche erklärt, im Religionsunterricht. Das waren wieder katholische Pfarrer und Priester. Und ich hatte einfach meine spirituelle Mitte verloren. Ich musste wieder rein in diese Kirche. Das war ganz wichtig und ich war dankbar und habe wirklich geweint, als ich wieder drin war.
0: Das sagt der Schauspieler, Regisseur und Autor Horst Kummitz. Seine spannende und ehrliche Lebensgeschichte ist unter dem Titel Das Drehbuch meines Lebens im Bonifatius Verlag erschienen. Und ein bisschen was hat er uns davon erzählt. Ganz herzlichen Dank dafür.

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Fool's Garden mit ihrem Welted Lemon Tree aus dem Jahr 1996. Das sind auch schon wieder 30 Jahre her. Der Song wird im Radio immer noch rauf und runter gespielt. Die Band hat sich ein bisschen rar gemacht. Den letzten neuen Song gab's 2020. Lemon Tree Frontmann Peter Freudenthaler, der ist mittlerweile auch viel allein unterwegs mit Lesungen. Und dann liest er aus seiner Biografie. Und wie heißt die? Na klar, Mein Leben als Zitronenbaum. Klingt jedenfalls entspannter als Mord auf der Tanzfläche. Und von dem hören wir jetzt Murder on a Dance Floor von Sophie Alice Baxter.

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0: Jan Freres ist ein deutscher Theologe und Autor. Mit seinem Buch Wilde Kirche, wie wir uns unsere spirituelle Heimat zurückholen, war er auf der Spiegel-Bestsellerliste. Und wo waren die beruflichen Anfänge von Jan Freres als Volontär? Hier bei uns im Domradio. Ja, und was schreibt er so? Das hören wir jetzt in unserer Inspiration um 3:30.
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2: Mit Tim für euch, und ich wurde total inspiriert von Jan Freres, der geschrieben hat: Leben besteht zu 99% aus Improvisation. Also warte nicht auf den perfekten Moment. Nimm dein Leben und lass es gut sein.
0: Und weiter geht's jetzt hier in eurem Domradio mit einem musikalischen Ausnahmetalent, 20 Jahre alt und 3 Grammys im Regal, Olivia Rodrigo mit Good For You.

So, ich ziehe jetzt mal meinen Joker, meinen Song des Tages. Einmal pro Sendestrecke dürfen wir Moderatoren und Moderatorinnen uns ja im Domradio einen Song wünschen. Und ich wünsche mir jetzt einen Song von einer Frau, die wahrscheinlich irgendwo gerade ganz herrliche Flitterwochen macht, weil sie am Wochenende in Palermo geheiratet hat, Dua Lipa. Und sie hat wirklich einen tollen Song, finde ich, mit Elton John rausgebracht vor 2-3 Jahren. Elton John soll übrigens ein Hochzeitsständchen gesungen haben. Also wenn man mich nach Palermo zu einer Hochzeit einladen würde, würde ich auch singen. Macht aber keiner. Dua Lipa, Elton John und Cold Heart.

Schön, oder? Elton John und Dua Lipa. Jetzt kommt ein anderes Pärchen, nämlich Sam Fender und Olivia Dean. Reining Me In.

Boah, ist das kalt geworden, oder? Ist doch nicht normal Anfang Juni, oder? Doch. Und warum das normal ist, das verrät uns gleich hier im Domradio unser Wetterman Bernhard Michel.

0: Ihr hört euer Domradio um 10 vor 4 und erklären wir jetzt mal, warum es normal ist, dass es jetzt Anfang Juni so kalt ist.
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0: Wie die Schafskälte zu ihrem Namen kam.
2: Ja, zu Anfang des Monats, Juni, kommt es sehr häufig wieder zu einem Kälterückfall. Und das ist eine Singularität, wie wir sie schon oft erlebt haben. Das ist die sogenannte Schafskälte. Und die kommt mit Regelmäßigkeit. Und zwar zu 80% der ganzen Jahre findet die statt. Und zwar meistens so zwischen den 5. und 20. und in der Regel um den 10.11. rum. In den letzten Jahren geht die Tendenz weiter zu Anfang Juni. Das kann man feststellen. Also da ist die sogenannte Schafskälte, ist klar. Und die Schafe werden in dieser Zeit halt geschoren. Und ausgerechnet dann, wenn die Schafe geschoren werden, ausgerechnet dann kommt die Schafskälte. Früher sind schon ganze Herden dadurch erfroren. Beziehungsweise haben sich erkältet. Temperaturschutz heißt nicht frieren, sondern da geht es dann runter auf bis zu 5 bis 10 Grad. Und es ist ja schon reichlich kalt. Und da können sich die Schafe ordentlich eine Erkältung holen und können sterben.
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0: Dann hoffen wir mal, dass die Schafe warm angezogen sind. Genauso wie ihr und ich. Und wir alle.

Ja, nachdem wir jetzt von Adriano Celentano ins Blau des Himmels entführt worden sind, kommen wir jetzt mal wieder runter mit beiden Beinen auf den Boden der Tatsachen sozusagen.

0: an. Morgen treffen Arbeitgeber und Gewerkschaften mit den Spitzen von Union und SPD im Koalitionsausschuss zu Beratungen über Reformen zusammen. Dabei geht es auch um die Rente und wie sie künftig finanziert werden soll. Arbeitgeberpräsident Dulger sagte, bei den Rentenerhöhungen müsse dringend Tempo herausgenommen werden.
1: Zum 1. Juli werden die Renten noch einmal deutlich um mehr als 4% erhöht. Den Beitragszahlern sei es nicht zu vermitteln, dass die Altersbezüge damit stärker steigen sollen als Löhne und Preise, so Arbeitgeberpräsident Dulger. Er warnt vor noch mehr Belastungen und Beitragssätzen für die Rente von 20%. Finanzminister Klingbeil ist mit Blick auf die Rentenreform optimistisch. Er unterstützt einen Vorschlag des Deutschen Gewerkschaftsbunds für verpflichtende Betriebsrenten für Arbeitnehmer als zusätzliche Altersvorsorge. Katrin Müller, Nachrichtenredaktion.
0: Sophia und Noah sind in Deutschland weiter die beliebtesten Vornamen. Das zeigt eine Auswertung der Gesellschaft für deutsche Sprache für das vergangene Jahr. Bei den Mädchen haben es außerdem Mia, Lina, Ella und Hanna in die Top 5 geschafft. Bei den Jungs folgt auf Noah der Vorname Matteo, dann Theo, Leo und Emil.
2: Theo macht einen richtigen Sprung nach vorn, aber auch Emil klettert im Ranking. Doch unterm Strich kleben auf den Kita-Garderoben bei uns wohl doch eher die bekannten Namen. Bei den Mädels sind das neben Sophia, Mia, Lina und Ella, bei den Jungs klar Noah, aber auch Matteo und Leo ist im Kommen. Das hat aber wohl nichts mit dem aktuellen Papst zu tun. Kurze, prägnante Namen, sagen die Forscher, die sind im Trend. Claudia Wächter, Nachrichtenredaktion.
0: Deutschland ist wieder Nettoexporteur von Strom. Im ersten Quartal sanken die Stromimporte um 15,5%, während die Exporte ins Ausland um gut 20% steigen. Unterm Strich stand ein Überschuss von über 3 Milliarden Kilowattstunden. Dabei stammte über die Hälfte aus erneuerbaren Energien wie Wind und Solar.
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0: Zum Wetter, die aktuelle Vorhersage des Deutschen Wetterdienstes. 15 bis 22 Grad werden es heute noch maximal. Dazu gibt es im Norden Regen und Gewitterschauer. Auch vom Süden bis in die östliche Mitte ziehen dichte Wolkenfelder durch. Im Süden kann es gebietsweise länger regnen. Dazwischen lockert die Wolkendecke gelegentlich auf. Genauso wechselhaft mit Schauern und Gewittern geht es auch morgen weiter bei ähnlichen Temperaturen wie heute.
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4: Hallo zusammen, wir beschäftigen uns gleich mal mit sowas hier. Ja, mit Catcalling und was man dagegen tun kann. Falls also auch jemand hinter euch immer mal wieder herflötet oder was ruft oder eine blöde Geste macht, da kann man was machen. Gleich unser Thema hier in eurem Domradio.
5: Da steckt Halleluja drin.

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1: Ja, ist komisch.
0: Und das, ohne Werbung.
1: Genau, das ohne Werbung. Das ist Zufall, dass jetzt der Song dahinter kommt von Johnny und Jane mit Namen Kleenex. Da kriegen wir aber nichts für.

haben wir jetzt eine komische Gruppe in unserer Playlist. Ich habe gerade mal geguckt, Asdis schreibt man sie, aber Ausdis spricht man sie aus. Es ist eine Gruppe aus Island und die singt ganz normal auf Englisch Electrified.

Das ist ja mal wieder eine schöne Geschichte, nämlich wie die US-Band Metallica zusammen mit dem Roten Kreuz gewissermaßen das Blut der Fans in Wallung bringt. Unter dem Motto Bleeding Me, benannt nach einem Song vom Album Load aus dem Jahr 1996, hat Metallica jetzt die Fans dazu aufgerufen, bei ausgewählten DRK-Terminen Blut zu spenden. Und als Dank erhielten dann die Spender und Spenderinnen ein exklusives T-Shirt im Metallica-Design. Die Aktion lief Mitte, Ende Mai im Umfeld der Deutschland-Konzerte von Metallica und jetzt hat das Deutsche Rote Kreuz mal gezählt, allein in Frankfurt und in Berlin. So im Rahmen der Konzerte haben fast 10.000 Heavy-Metal-Fans ihr Blut in A, in B oder in AB ganz unabhängig vom Rhesusfaktor gespendet. Und ich finde, jede Spende ist mehr als positiv.

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Materia mit Oh mein Gott, dieser Himmel. Freut sich bestimmt auch schon auf übermorgen, auf die Fußball-Weltmeisterschaft. War ja selber mal ein erfolgreiches Fußballtalent und Kapitän diverser Jugendmannschaften beim FC Hansa Rostock. Er schafft es auch immerhin in die U17-Nationalmannschaft des DFB, bis er dann mit 17 Jahren erstmal Model wurde und dann eben Rapper. Gone, gone, gone. David Guetta ist hier jetzt dran.

0: schöne Worte, da hat man gleich ein Bild im Kopf. Sommerfrische ist doch so ein Wort, oder? Und manche Menschen, die können dann aus ihren Bildern, die sie im Kopf haben, wieder wunderschöne Verse machen.
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2: Hallo zusammen, hier ist Tim und ich habe euch ein Gedicht von Joachim Ringelnatz mitgebracht. Sommerfrische heißt es, passt also perfekt in diese Jahreszeit. Und ich kann mir gut vorstellen, dass Joachim Ringelnatz eine Inspiration für viele Musikerinnen und Musiker war. Zupf dir ein Wölkchen aus dem Wolkenweiß, das durch den sonnigen Himmel schreitet. Und schmücke deinen Hut, der dich begleitet, mit einem grünen Reis. Verstecke dich faul in der Fülle der Gräser, weil's wohltut, weil's frommt. Und bist du ein Mundharmonikabläser und hast eine bei dir, dann spiel, was dir kommt. Und lass deine Melodien lenken von dem freigegebenen Wolkenzupf. Vergiss dich, es soll dein Denken nicht weiter reichen als ein Grashüpferhupf.
0: Nach einem inspirierten Ringelnatz kommt eine inspirierte Singesongschreiberin Susan Vega mit Rosemary.
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0: gleich 20 vor 5, ihr hört euer Domradio. Ja, habt ihr das auch schon mal erlebt? Ihr geht am Baugerüst vorbei und da wird dann hinter euch hergepfiffen oder da drückt euch jemand einen Spruch rein, vielleicht sogar mit einer sexuellen Anspielung oder aufdringlichen Gesten. Ja, all das wird heutzutage unter dem Begriff Catcalling zusammengefasst. Was mache ich, wenn ich das nicht will? Darüber spreche ich jetzt mit unserer Lebensberaterin, mit Nora Klar von der katholischen Ehe- und Lebensberatung in Wuppertal. Hallo Nora.
1: Hallo, schönen guten Tag.
0: Jetzt könnte man ja sagen, eine anzügliche Bemerkung geht nicht, aber so ein kleiner anerkennender Pfiff, der könnte doch ganz nett sein. Was ist das Störende bei diesem Catcalling? Was ist damit gemeint?
1: Genau, das bei Catcalling ist da der wichtige Punkt, dass beim Catcalling die Kommentare ungefragt sind. Also ungefragte Pfiffe, ungefragte Kommentare, anzügliche Bemerkungen im öffentlichen Raum. Zum Beispiel, wenn jemand auf der Straße irgendwie hinterhergerufen bekommt, na du Süße oder lächel doch mal. Und das ist ein großer Unterschied zu einem Kompliment. Manche denken, das ist doch fast sowas wie ein Kompliment, aber da gibt es einen riesengroßen Unterschied, denn ein Kompliment ist was Willkommenes, was Schönes und Catcalling ist eben ungefragt und viele Betroffene fühlen sich in solchen Momenten nicht wertgeschätzt, sondern auf ihr Aussehen reduziert und wenn solche Situationen immer und immer wieder passieren, dann kann das zu einer richtig großen Verunsicherung bei den Betroffenen führen und auch das Sicherheitsgefühl beeinträchtigen.
0: Was kann ich denn machen in so einem Fall, wenn mir da einer sowas hinterher ruft?
1: Ja, da gibt es jetzt nicht so die Musterlösung. Manche ignorieren es oder andere setzen auch wirklich klare Grenzen. Ganz, ganz wichtig ist, dass immer die eigene Sicherheit vorgeht. Also egal, welchen Weg man geht, man sollte immer zuallererst seine eigene Sicherheit im Fokus haben. Und ganz hilfreich kann es sein, wenn man über dieses Verhalten, was man da erlebt, mit anderen Personen auch spricht. Denn das kann total entlastend wirken, weil man dann merkt, okay, ich bin nicht die Einzige, der sowas passiert. Das kann ja auch mit Scham verhaftet sein. Und wenn man darüber spricht, merkt man, oh, andere machen auch solche Erfahrungen. Und Respekt bedeutet nämlich auch, die Grenzen anderer Menschen zu achten und das gerade im Alltag von Menschen. Also genau.
0: Also ich kann immer, in der Situation nichts ändern, aber ich kann da die anders verarbeiten. Betrifft das eigentlich auch Männer oder ist das wirklich so eine Sache, die Frauen hauptsächlich erleben?
1: Natürlich gibt es auch Männer, die Catcalling erleben, aber tatsächlich ist das so, dass es Statistiken darüber gibt, dass das hauptsächlich oder größtenteils Frauen erleben müssen.
0: Dann sage ich Dankeschön, Nora Klar von der katholischen Ehe- und Lebensberatung in Wuppertal. Jetzt wissen wir, wie wir uns beim Catcalling verhalten können, beziehungsweise wie wir das verarbeiten können. Dankeschön.
1: Ja, sehr gern. Schönen Tag noch.
0: Gleichfalls.

Raymond war das gerade und ich glaube, der ist ziemlich befreundet mit dem nächsten Künstler, der jetzt kommt, Nico Santos. Der ist aufgewachsen auf Mallorca, einsam in den Bergen mit ganz vielen Tieren und er hat selber gesagt, wahrscheinlich war das der Anfang seiner Musikkarriere, dass er einfach machen konnte, was er wollte und seine Kreativität ausprobieren. Jetzt kommt ein Song, der könnte der Soundtrack seiner Karriere sein, All Time High, Nico Santos.

0: Handlungsbedarf. Ein Beirat für das Programm legte heute in Berlin seinen ersten Bericht vor. Finanzminister Klingbeil räumte ein, dass das Tempo bei den Investitionen noch höher werden müsse.
1: Immer wieder hört man, dass die hunderten Milliarden, die für die Infrastruktur bereitstehen, nur langsam abfließen. Auch der Beirat, der das 500-Milliarden-Programm begleitet, sieht da Luft nach oben. Finanzminister Klingbeil bat einerseits um Geduld. Das Programm laufe ja erst seit rund einem Jahr, sei aber für 12 Jahre ausgelegt. Höheres Tempo sei aber möglich und nötig, so Klingbeil. Helfen soll unter anderem auch ein Bonus- und Malus-System. Die Idee, wer Investitionen schneller umsetzt, könnte mehr Mittel bekommen, wer bummelt, weniger. Ronny Tochau, Nachrichtenredaktion.
0: Innenminister Dobrindt und BKA-Chef Münch haben heute Vormittag die Statistik zu politisch motivierter Kriminalität vorgestellt. Mit fast 86.000 Fällen haben die politisch motivierten Straftaten dabei im vergangenen Jahr einen neuen Höchststand erreicht. Bei den meisten geht die Polizei dabei von einem rechten Motiv aus. Die linksmotivierten Gewalttaten stiegen aber stark an. Harsche US-Visa-Bestimmungen trüben die WM-Vorfreude. Dem Schiedsrichter Omar Artan aus Somalia wurde die Einreise verweigert und auch die Fans sind offenbar betroffen.
2: Afrikas prominentester Schiedsrichter reist zurück nach Mogadischu. Somalia gehört zu den Ländern, die nach einer von Präsident Trump verhängten Regelung unter einem generellen Einreiseverbot stehen. Auch Spieler aus der Schweiz, dem Irak, Iran und sogar Fans aus Schottland hatten Einreiseprobleme. FIFA-Präsident Infantino protestiert und stellt den reibungslosen Ablauf des Turniers in Frage. Das US-Außenministerium erklärt, dass man kooperativ sein wolle, die Bestimmungen aber ohne Ausnahmen durchsetzen werde. Aus den USA, Tina Eck.
0: Sophia und Noah sind in Deutschland weiter die beliebtesten Vornamen für Babys. Das zeigt eine Auswertung der Gesellschaft für deutsche Sprache für das Jahr 2025. Bei den Mädchen haben es außerdem Mia, Lina, Ella und Hanna in die Top 5 geschafft. Bei den Jungs folgt auf Noah der Vorname Matteo, dann Theo, Leo und Emil.
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0: Zum Wetter, die aktuelle Vorhersage des Deutschen Wetterdienstes. 15 bis 22 Grad werden es heute noch maximal. Dazu gibt es im Norden Regen und Gewitterschauer. Auch vom Süden bis in die östliche Mitte ziehen dichte Wolkenfelder durch. Im Süden kann es gebietsweise länger regnen. Dazwischen lockert die Wolkendecke gelegentlich auf. Genauso wechselhaft mit Schauern und Gewittern geht es auch morgen weiter. Bei ähnlichen Temperaturen wie heute.
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4: Hallo zusammen, wenn es nicht so uncharmant wäre, dann würde ich sagen, in der nächsten Stunde hören wir einiges von einer Eisbrecherin in Sachen Feminismus in Deutschland, von Alice Schwarzer. Die Frau ist 80 plus, ich weiß es gar nicht so genau, aber sie hat auch immer noch viel zu sagen. Hören wir gleich mal rein, was das alles ist. Schön, dass ihr dabei seid.
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0: 10 nach 5. 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Ja, Alice Schwarzer, Jahrgang 1942, Gründerin der Emma. Emma ist, man muss es sagen, die Frontfrau des Feminismus in Deutschland. Sie hat auch immer noch viel zu sagen. Gerade erst hat sie ein neues Buch rausgegeben, Feminismus pur, 99 Worte. Und darin blickt sie in 99 kurzen Kapiteln, alphabetisch geordnet nach Stichworten, auf ihr Leben zurück. Und unter J wie junge Frauen schreibt Alice Schwarzer, junge Frauen haben es heute schwerer als meine Generation vor 50 Jahren. Warum? Darum.
1: Dieser Jugend- und Schönheits- und Schlankheitsterror, den kannten wir in dem Ausmaß nicht. Und es gibt einen enormen Weiblichkeitsdruck und das zerreißt die jungen Frauen. Auf der einen Seite sollen sie angeblich emanzipiert sein, auf der anderen Seite sollen sie immer noch Frauen sein? Man weiß nicht genau, was das bedeuten soll. Ja? Unser Appell ist ja, seid einfach Menschen. Ihr seid frei und nutzt eure Begabungen und Chancen. Lasst euch nicht länger fesseln.
0: Ja, das sagt die Frauenrechtlerin Alice Schwarzer. Wo sie recht hat, hat sie recht. Aber natürlich hat sie in ihren Positionen, zum Beispiel zur Abtreibung, gerade aus Kirchenkreisen, sehr viel Gegenwind bekommen. Umso überraschender ist es, wie gut sie sich mit dem einzigen Kölner Kardinal Meißner verstanden hat. Erzählt sie uns gleich mehr drüber nach der Musik. Passere.

0: Feminismus pur, 99 Worte heißt das Buch, das Alice Schwarzer gerade veröffentlicht hat. Haben wir eben im Domradio schon ein bisschen drüber gesprochen. Und in diesem Buch blickt sie in 99 kurzen Kapiteln, alphabetisch geordnet, auf ihr streitpralles Leben zurück, muss man schon sagen. Auch mit Kirchenvertretern gab es immer wieder Auseinandersetzungen, gab viele, viele unterschiedliche Positionen. Umso überraschender ist es, dass sie einen sehr guten Kontakt zu Kardinal Meißner hatte.
1: Ja, sogar sehr. Also wir hatten einen freundschaftlichen Kontakt. Wir wussten, was uns verbindet. Wir wussten, was uns trennt. Also es wäre mir nicht eingefallen, mit Meißner über Abtreibung zu diskutieren. Was soll das? Aber wir wussten auch, was uns verbindet. Zum Beispiel der Kampf gegen die Pornografie, gegen die Prostitution und so weiter.
0: Ja, Potzblitz, da kämpfte Alice Schwarzer also Seite an Seite mit dem Kölner Kardinal Joachim Meißner gegen Pornografie und Prostitution.
1: So haben wir uns übrigens auch kennengelernt. Über eine Sendung über Pornografie, in der ich Position bezogen habe, ganz klar. Und er hat mich am nächsten Tag im Flugzeug getroffen und hat gesagt, ich habe Sie gestern gesehen und ich habe für Sie gebetet. Und da habe ich gesagt, danke, das kann ich immer gebrauchen.
0: Ja, solche Geschichten stehen in Alice Schwarzers neuem Buch Feminismus pur, 99 Worte. Darin blickt die Journalistin und Feministin auf ihr Leben zurück. Erschienen ist das Buch im Heine Verlag, kostet 22 Euro. Und hier ist jetzt eine sehr emanzipierte Frau im Domradio in der Playlist Sue von Shakira. Musik.

0: So, was steht an? Eine Inspiration um 17:30 hier in eurem Domradio mit Tim Helsen. Und ich freue mich ja immer sehr, wenn bei diesen Inspirationen Pflanzen eine Rolle spielen.
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2: Hallo, Tim hier und ich habe einen Text, der heißt Willenskraft für euch von Lena Raubaum aus dem Buch Ich hab da was für dich. Immer wieder denkt es sich, ich schaff das, ich schaffe das schon. Und da wächst das Gänseblümchen tatsächlich durch Beton.
0: Ja, und wir gucken gleich mal auf die glücklichsten Menschen in Deutschland.

0: 18 Minuten vor 6 Uhr, euer Domradio. Eine Studie der Deutschen Klassenlotterie hat mal wieder erhoben, wie in Deutschland, wo in Deutschland die glücklichsten Menschen leben. Und da ist NRW ganz gut vertreten.
1: Wir haben einen überraschenden Effekt, nämlich der Nordwesten. Der Nordwesten ist einfach eine zufriedene Region. Es geht im Prinzip von Aachen bis rein in den Ruhrpott, Oberhausen, Mönchengladbach, extrem zufrieden. Wir haben aber auch süddeutsche, kleinere Großstädte wie Augsburg, die immer wieder weiter nach oben rutschen.
0: Und gleich sagt uns Professor Bernd Raffelhüschen, den wir jetzt gerade hier schon gehört haben, wo die allerglücklichsten Menschen in Deutschland leben.

0: 17 vor 6, ihr hört euer Domradio. Ja, jedes Jahr befragen Wissenschaftler im Auftrag der Süddeutschen Klassenlotterie 10.000 Menschen, die in Städten wohnen, wie glücklich sie sind. Auf einer Skala von 1 bis 10, so gefühlt. Und die glücklichsten Städter in Deutschland sind laut Professor Bent Raffelhüschen.
1: Erfurt ist wirklich ein Überraschungssieger, ganz überraschend nicht, weil Erfurt immer oben schwamm. Und es war immer die Spitzenstadt aus dem Osten. Ostdeutsche Großstädte sind nicht besonders zufriedene Städte, wobei natürlich bei Erfurt auch die Kleinheit eine Rolle spielt. Also je kleiner eine Stadt ist, desto zufriedener sind die Menschen eigentlich, wobei klein in diesem Fall natürlich kleine Großstadt heißt.
0: Und erstaunlicherweise stellen die Forscher oft fest, dass der subjektive Eindruck, also wie zufrieden die Städter sind, nicht mit den objektiven Rahmenbedingungen einer Stadt übereinstimmen. Denn die Forscher gucken auch, was bietet die jeweilige Stadt in Sachen öffentlicher Nahverkehr, Gesundheitsversorgung, funktionierende Verwaltung. Und dann gucken sie, passt der objektive Rahmen mit der subjektiven Einstellung zur eigenen Stadt zusammen? Nö.
1: Städte wie Krefeld, Städte wie Aachen, Städte wie Mönchengladbach und Oberhausen und Duisburg, das sind alle Städte, wo jeder erstmal glauben würde, dass das keine Städte sind, die ganz oben schwimmen sollten. Und tatsächlich sind vom objektiven Ranking her diese Städte auch eher in den unteren, sagen wir, 10 oder 20 Positionen zu finden. Aber wenn man dann diese Menschen dort fragt, dann sind die komplett zufrieden.
0: Ist euch da was aufgefallen? Leute aus Aachen, Krefeld, Mönchengladbach sind so zufrieden? Alles Domradioland. Ob das reiner Zufall ist?
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0: Kim Wilde war das und wir machen gleich weiter mit den Nachrichten um 18 Uhr in eurem Domradio.
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2: Ich bin Dirk Zeitler. Die SPD steigt weiter im Umfragetief. Im RTL-NTV-Trendbarometer verlieren die Sozialdemokraten einen Punkt und fallen auf 11%. Die Union kann sich um einen Punkt auf 22% verbessern. Die AfD bleibt mit 27% stärkste Kraft. Würde in dieser Woche gewählt, käme die FDP demnach auf 5%, die Grünen liegen bei 15%, die Linke bei 11%. Beim 500 Milliarden Euro Sondervermögen für Investitionen in die Infrastruktur gibt es aus Expertensicht Handlungsbedarf. Ein Beirat für das Programm legte heute in Berlin seinen ersten Bericht vor. Finanzminister Klingbeil räumte ein, dass das Tempo bei den Investitionen noch höher werden müsse.
3: Immer wieder hört man, dass die hunderten Milliarden, die für die Infrastruktur bereitstehen, nur langsam abfließen. Auch der Beirat, der das 500-Milliarden-Programm begleitet, sieht da Luft nach oben. Finanzminister Klingbeil bat einerseits um Geduld. Das Programm laufe ja erst seit rund einem Jahr, sei aber für 12 Jahre ausgelegt. Höheres Tempo sei aber möglich und nötig, so Klingbeil. Helfen soll unter anderem auch ein Bonus- und Malus-System. Die Idee, wer Investitionen schneller umsetzt, könnte mehr Mittel bekommen, wer bummelt, weniger. Ronny Tochau, Nachrichtenredaktion.
2: Europas Drogenbanden setzen zunehmend Jugendliche für den Handel mit Rauschgift, aber auch für Gewalttaten ein.

0: Zufriedenheit der Menschen unter 40 deutschen Großstädten am höchsten. Das geht aus dem aktuellen Glücksatlas der Uni Freiburg und der SKL hervor. Die Thüringer Landeshauptstadt liegt in dem Großstadtranking auf Platz 1, gefolgt von Augsburg und Düsseldorf. Schlusslicht ist Rostock.
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0: Zum Wetter, die aktuelle Vorhersage des Deutschen Wetterdienstes. Heute Abend vor allem im Norden Schauer und lokal auch Gewitter, am Alpenrand regnerisch dazwischen Auflockerungen und überwiegend trocken. In der Nacht dann südlich der Donau weiterhin regnerisch, im Nordseeumfeld Schauer und einzelne Gewitter. Die Luft kühlt sich auf 11 bis 5 Grad ab. Morgen dann wechselnd bewölkt und im Tagesverlauf wiederholt Schauer und kurze Gewitter. Am Alpenrand länger anhaltender Regen, in Hochlagen teils Schnee. Höchstwerte zwischen 15 und 21 Grad.
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2: Hallo, die Brauereien in NRW, die sind, haben sie jetzt gemeldet, ready für die Fußball-Weltmeisterschaft und hoffen auf durstige Fans. Der Bierpreis ist gerade jedenfalls so niedrig wie vor 20 Jahren. Jedenfalls bei einigen Sorten. Damit ist er auf dem Niveau des Sommermärchens von 2006, wenn das kein gutes Omen ist. Wir reden gleich mal über ein paar merkwürdige Regeln, die bei dieser WM in Nordamerika neu sind. Schön, dass ihr dabei seid.
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0: Bliff ist das gerade in eurem Domradio mit Carbonara. Immer wieder lustig, der Song aus den frühen 80ern. Und ich könnte mir vorstellen, dass Carbonara auch auf dem Speiseplan unserer Kicker bei der WM in der USA sind. Übermorgen ist Anpfiff einer Fußball-WM der Superlative. 3 Gastgeberländer, 48 Mannschaften und 104 Spiele, so viele wie noch nie. Und es ist auch eine WM der Neuheiten, denn einige Regeln und Traditionen, die werden sich ändern. Thomas Bremser, die Neuerungen, die fangen ja schon vor dem Spiel an, bei der Nationalhymne. Welche Bilder werden wir denn da sehen vor dem Fernseher?
1: Ja, zumindest keine singenden oder stummen 11 Spieler auf dem Feld, die Kamera nach und nach zeigt. Bei der WM sollen auch alle Auswechselspieler mit auf den Platz kommen zur Hymne. Das sind über 50. Die sollen sich um das Banner im Mittelkreis versammeln und dann werden die Hymnen abgespielt. Zum Handschlag der Spielführer und Mannschaftsfoto sind die Ersatzspieler dann nicht mehr auf dem Feld. Später im Turnier, vermutlich bei den K.O.-Spielen, werden beim Einlaufen auch noch Pyro und roter Rauch zu sehen sein. Das Ganze verwundert ja eigentlich nicht, denn die FIFA setzte mehr und mehr auf Show.
0: Es gibt ja auch während des Spiels eine Besonderheit, das Spiel kann deutlich länger dauern. Warum?
1: Ja, einige Stadien sind zwar klimatisiert, aber in anderen kann es teilweise richtig heiß werden. Deshalb gibt es bei jedem Spiel 2 Trinkpausen, unabhängig vom Wetter. Die Pausen gehen 3 Minuten und werden eingelegt etwa zur Halbzeit der jeweiligen Halbzeit. Das Spiel wird also quasi in 4 Viertel unterteilt, wie beim American Football. Ob die FIFA das jetzt nur für die Spieler macht, daran kann man zweifeln. Während der Pausen dürfen die Fernsehsender nämlich Werbung zeigen. Lohnt sich für die also auch.
0: Welche neuen Regeln werden denn bei der WM noch angewendet?
1: Die Schiedsrichter sollen härter durchgreifen, wenn Spieler Zeit schinden. Für Einwürfe haben die Spieler 8 Sekunden Zeit. Der Schiedsrichter kann die letzten Sekunden per Hand-Countdown anzeigen. Und auch wenn Spieler ausgewechselt werden, soll das innerhalb von 10 Sekunden passieren. Sonst darf die Mannschaft eine Minute lang nur zu 10 spielen. Wenn Spieler verletzt auf dem Boden liegen und behandelt werden, müssen sie danach vom Feld und eine Minute draußen warten. Und der Videoassistent kann jetzt auch Ecken überprüfen, wenn danach Tore fallen, und auch gelbe Karten, wenn die zu gelb-rot führen.
0: Tja, mal gucken, wie es so wird mit den Werbeunterbrechungen bei der WM. Die Toleranzschwelle wird wahrscheinlich proportional zur Dauer steigen, solange die deutschen Kicker mitspielen. Thomas Bremser, herzlichen Dank.

Hui, hui, hui, ob Ed Sheeran das ordentlich geplant hat. Er ist ja ein riesiger Fußballfan, hat auch am aktuellen Fußballsong, WM-Fußballsong Dai Dai von Shakira mitgeschrieben. Aber live im Stadion bei dieser WM in Nordamerika Fußball gucken, das kann er wahrscheinlich gar nicht. Denn zeitgleich mit der WM startet er seine Tour. Am 13. Juni geht's los und dann geht's bis Herbst immer rauf auf die Bühne. Hier ist er mit Icy Fire.

0: kleine Inspiration gefällig auf dem Heimweg oder beim Kochen? Kommt sofort.
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2: Ich bin Uta und habe ehrlich gesagt schon oft erlebt, dass Dinge, die mir irgendwie irgendwann passiert sind, gut oder schlecht, rückblickend doch meistens einen Sinn ergaben. Dem Søren Kierkegaard, dänischer Philosoph und religiöser Schriftsteller, ist es vielleicht auch so ergangen. Denn der sagte mal, verstehen kann man das Leben rückwärts. Leben muss man es aber vorwärts.
0: Und hier kommt jetzt ein gelassener Steve Winwood, der sich ganz, ganz viel Zeit nimmt, um seinen Song aufzubauen. Er heißt While You See a Chance. Und vielleicht braucht man einfach auch ein bisschen Zeit, um sich auf neue Situationen einzustellen. So wie Steve Winwood jetzt.

Kirche kann auch Fußball. In Erfurt finden am Samstag die deutschen Bistumsmeisterschaften statt. 12 Teams aus katholischen Bistümern und kirchlichen Einrichtungen treten gegeneinander an. Gespielt wird allerdings ein bisschen anders als bei den Profis. Jede Partie dauert nur 12 Minuten und wird auf einer halben Spielfeldseite ausgetragen. Pro Mannschaft stehen dann 6 Feldspieler und ein Torwart auf dem Platz. Der Erfurter Bischof Ulrich Neimeyer, der eröffnet die Meisterschaften am Samstag mit einem geistlichen Impuls. Selbst mitspielen wird aber nicht. Vor 2 Jahren belegte das Bistum Erfurt Platz 2. Am Samstagnachmittag steht dann auch schon gleich fest, wer diesmal die Fußballkrone der katholischen Kirche gewinnt. Titelverteidiger, das wusste ich überhaupt nicht, ist die kirchliche Zusatzversorgungskasse aus Köln. Dann würde ich mal sagen, am Samstag Go for Gold, Zusatzversorgungskasse aus Köln. Das ist sein

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0: Die wunderbaren Black Eyed Peas mit Don't Lie. Ja, macht ihr das auch so beim Essen? Ich lasse mir immer ein kleines Häppchen zum Schluss. Und beim Moderieren ist das auch so. Das leckere Häppchen ist in diesem Fall eine Geschichte, meistens von unseren Kollegen oder Kolleginnen hier aus dem Domradio. Und die erzählen dann, was ihr Leben gerade schöner macht. Und für einen jungen Mann wie den Rufus finde ich das jetzt hier eine besonders tolle Geschichte.
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2: Ja, hi, ich bin Rufus vom Domradio und mein Glücksmoment in der letzten Zeit war der Kauf meiner ersten eigenen Waschmaschine. Einfach, dass ich jetzt die Möglichkeit habe, zu Hause selber zu waschen.
0: Ja, da freut er sich, der Rufus. Muss ich morgen mal fragen, wie er denn zufrieden ist mit dem Waschen, Pumpen, Schleudern.

0: Hoppla, das war's schon wieder für uns heute zusammen hier in unserem Domradio. Morgen geht's aber weiter, bin ich wieder ab 3 Uhr hier am Start, falls ihr mögt. Ich hoffe, ihr seid dabei. Auf der anderen Seite der Nachrichten geht's jetzt weiter mit unserer Podcast-Strecke und mit Anni Weiler, die da vieles für euch rausgesucht hat. Ich wünsche euch einen schönen Abend. Ich sag ganz herzlichen Dank fürs Zuhören. Mein Name ist Heike Sikoni. Macht's gut.
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2: Ich bin Dirk Zeitler. Nach einem Feuer in einem Umspannwerk in Reutlingen und einem daraus folgenden großflächigen Stromausfall hat sich der Verdacht auf Brandstiftung erhärtet. Davon gehe man inzwischen vor dem Hintergrund der bisherigen vorläufigen Ermittlungsergebnisse aus, teilte die Generalstaatsanwaltschaft Stuttgart mit. Ein oder mehrere bislang noch unbekannte Täter seien nach derzeitigem Stand auf das Gelände vorgedrungen, um dort an mehreren Stellen Brände zu legen. Beim 500 Milliarden Euro Sondervermögen für Investitionen in die Infrastruktur gibt es aus Expertensicht Handlungsbedarf. Ein Beirat für das Programm legte heute in Berlin seinen ersten Bericht vor. Finanzminister Klingbeil räumte ein, dass das Tempo bei den Investitionen noch höher werden müsse.
3: Immer wieder hört man, dass die hunderten Milliarden, die für die Infrastruktur bereitstehen, nur langsam abfließen. Auch der Beirat, der das 500 Milliarden Programm begleitet, sieht da Luft nach oben. Finanzminister Klingbeil bat einerseits um Geduld, das Programm laufe ja erst seit rund einem Jahr, sei aber für 12 Jahre ausgelegt. Höheres Tempo sei aber möglich und nötig, so Klingbeil. Ronny Tochau, Nachrichtenredaktion.
2: Ein deutscher Astronaut gehört nicht zur Crew. Der italienische ESA-Astronaut Luca Parmitano wird als erster Europäer beim NASA-Mondprogramm Artemis mitfliegen. Das teilte die US-Raumfahrtbehörde NASA mit. Artemis 3 soll 2027 starten, allerdings nicht zum Mond, sondern nur zu Tests in einer Erdumlaufbahn.
4: Bei der Artemis 3 kommt alles anders, als man dachte. Statt Mondlandung gibt's 2-wöchige Ankoppelmanöver mit dem

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1: Zum Wetter, die aktuelle Vorhersage des Deutschen Wetterdienstes. Heute Abend vor allem im Norden Schauer und lokal auch Gewitter, am Alpenrand Regen über Stadt, zwischen Auflockerungen und überwiegend trocken. In der Nacht dann südlich der Donau weiterhin regnerisch, im Nordseeumfeld Schauer und einzelne Gewitter. Die Luft kühlt sich auf 11 bis 5 Grad ab. Morgen dann wechselnd bewölkt und im Tagesverlauf wiederholt Schauer und kurze Gewitter, am Alpenrand länger anhaltender Regen, in Hochlagen teils Schnee. Höchstwerte zwischen 15 und 21 Grad.
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3: Wer übernimmt die Verantwortung für den Frieden? Diese Frage stellt man sich in der heutigen Podcast-Folge von Kannste glauben. In Domradio Kopfhörer spricht Dr. Alexander Sabaschinski über die Liturgie in der Krise. Zu Beginn der Folge von Blick in die Bibel spricht Professor Dr. Christoph Ohly heute über seine Aufgaben als Rektor der Kölner Hochschule für katholische Theologie. Und bei Kelch und Arm spricht Podcast-Host Olli Kelch nicht nur über Verbote, sondern auch über Gebote. Ihr hört euer Domradio. Ich bin Anni Weiler und wünsche euch viel Spaß.

0: Anni Weiler ist hier, ihr hört euer Domradio. Wer trägt Verantwortung für den Frieden? Darum geht's jetzt im Podcast Kannste glauben? Zu Gast war Dr. Jochen Reidegeld vom Institut für Theologie und Frieden. Diese Folge ist eine Wiederholung.
1: Wo ich mich als Einzelner darum bemühe, in einer friedlichen Gesinnung zu leben, da präge ich die Gesellschaft mit und da mache ich meinen kleinen Beitrag dazu, dass auch die Welt ein Stück friedlicher wird. Sie fragen, wann muss ein Christ, eine Christin aufstehen, wenn die von Gott geschenkte Würde eines Menschen angegriffen wird? Friedensarbeit aus religiöser Motivation, die wird häufig hier in Deutschland gar nicht wahrgenommen. Und dadurch erscheint Religion und bestimmte Religion vor allen Dingen als reiner Gewaltfaktor.
2: Herzlich willkommen zu einer neuen Folge von Kannste glauben, dem Podcast des Bistums Münster. Ich bin Ann-Christine Ladermann, schön, dass ihr dabei seid. Die 1990er Jahre waren geprägt von der Hoffnung auf eine friedlichere Welt. Heute erleben wir Kriege in Europa, eskalierende Konflikte im Nahen Osten und jüngst Spannungen mit dem Iran. Und irgendwie auch eine wachsende Unsicherheit allgemein in unserer Gesellschaft. Was ist passiert? Und was bedeutet Frieden eigentlich, jenseits von politischen Schlagzeilen? Darüber spreche ich heute mit Dr. Jochen Reidegeld. Er war früher stellvertretender Generalvikar im Bistum Münster und arbeitet heute beim Institut für Theologie und Frieden in Hamburg. Er forscht nicht nur zu Fragen von Krieg und Frieden, sondern engagiert sich auch ganz konkret im Irak und in Syrien. Herr Reidegeld, herzlich willkommen. Schön, dass Sie hier sind.
1: Ja, vielen Dank. Ich freue mich auch sehr, hier zu sein.
2: Herr Reidegeld, immer wieder hört man oder liest man von einer weit verbreiteten Unsicherheit unserer Zeit. Was genau ist da aus Ihrer Sicht verloren gegangen? Oder anders gefragt, wie ist es zu dieser Unordnung in der Welt aktuell gekommen?
1: Also ich gehöre noch zu der Generation, die sich aus eigener Erinnerung an die 90er Jahre erinnern kann. Und das war eigentlich die Zeit einer großen Hoffnung auf Sicherheit und Stabilität und Frieden. Nach dem Ende des Kalten Krieges hatte man die große Hoffnung, dass jetzt eine Ära des internationalen Rechts, der Kooperation anbricht. Und wenn wir von der Zeit danach sprechen, dann müssen wir, glaube ich, von der Zeit einer verpassten Chance auf Frieden und Verständigung reden. Und da haben verschiedene Seiten ihren Anteil, aber auch wir als sogenannter Westen. Wir haben die Vorstellung gehabt, dass sich nicht nur unser demokratisches System, sondern auch unser Wirtschaftssystem als das einzig Wahre erwiesen hat. Und dann hat man gesagt, damit wollen wir jetzt die ganze Welt beglücken. Aber die ganze Welt wollte sich auch eben nicht beglücken lassen. Und dann, das nennt der Kollege Masala den liberalen Imperialismus, dann sind die Daumenschrauben angezogen worden. Also ihr bekommt nur entsprechende Entwicklungshilfe, wenn ihr unser Wirtschaftssystem, wenn ihr unser demokratisches System nach unserem Vorbild durchsetzt. Und dagegen hat es wachsenden Widerstand gegeben und daraus ist die Welt in eine neue Unordnung geraten.
2: Das heißt, es ist auch wirklich objektiv unsicherer, unordentlicher oder ist das eher die Wahrnehmung von diesem Verlust von Orientierung, Ordnung?
1: Also ich glaube, wir im Westen machen jetzt und in Europa machen jetzt eine Erfahrung, die Menschen in anderen Erdteilen seit vielen Jahrzehnten machen. Auch das, was wir die große Ära des Friedens nach dem Zweiten Weltkrieg nennen, ist ein großes Geschenk für Europa gewesen, aber kaum für die Menschen im Nahen Osten, im Mittleren Osten, in den Ländern Afrikas. Ja, der Krieg ist uns näher gerückt mit dem Angriffskrieg Russlands auf die Ukraine. Ja, Dinge, die wir für ja fast wie in Beton gegossen geglaubt haben, wie zum Beispiel die Demokratie, sind nicht mehr unhinterfragt. Und dann kommt ein Faktor hinzu, der, glaube ich, das Gefühl der Unsicherheit, die auch eine objektive Unsicherheit ist, nochmal sehr verstärkt. Und das sind die sozialen Medien. Und das ist eine mathematische und eine ökonomische Frage. Ja. Wie funktionieren die sozialen Medien? Sie funktionieren nach Algorithmen. Wie sind diese mathematischen Algorithmen ausgerichtet? Schlechte Nachrichten verbreiten sich deutlich mehr und weiter als gute Nachrichten. Mhm. Laute Nachrichten deutlich mehr als differenzierte Botschaften. Und das schafft natürlich eine Atmosphäre, in der das Gefühl der Unsicherheit, der Angst deutlich wächst. Und auch da sind wir wieder bei den Ursachen der Unordnung. Diese Algorithmen sind nach rein ökonomischen Kriterien ausgerichtet. Nicht nach der Frage, was tut der Gesellschaft gut, was ist gesellschaftlich sinnvoll, sondern womit bekomme ich die größten Klickzahlen.
2: Das klingt jetzt so, als könnte man sagen, dass die sozialen Medien auch ein Faktor sind, die die ganze Situation anfälliger machen für Radikalisierung, Polarisierung, Gewalt. Kann man das so sagen?
1: Ja, absolut. Das ist nicht die alleinige Ursache, aber es ist ein verstärkter Effekt. Und dann der zweite Faktor der Unsicherheit, ich habe eben ja auch vom Westen gesprochen, das muss man, glaube ich, auch noch ergänzen, ist, dass sich natürlich auch vom sogenannten Osten her zwei Länder in eine Richtung bewegt haben, die die Welt in eine größere Unsicherheit rückt. Das ist einmal Russland mit einer sehr ideologisch geprägten Politik. Man hat sich eigentlich darauf verlassen nach 1990, wir machen jetzt wirtschaftliche Verbindungen und dann lohnt sich für niemanden mehr Krieg zu machen. Aber Ideologie schlägt Wirtschaft. Also es gibt eine wachsende Ideologie des Ruskimir, übrigens auch von Theologen mit im Grunde genommen verfasst und initiiert, die mit großer Verachtung auf den Westen schaut, auf den verkommenen Westen und die eine imperiale Politik wieder nach vorne bringt. Und diese ideologiegetriebene Politik führt zu Unsicherheit und natürlich auch die Veränderungen in China. China hat lange einen Kurs verfolgt, der auf wirtschaftliches Wachstum ausgerichtet war. Und mit Xi Jinping haben wir einen Präsidenten jetzt in China, der die Ideologie der kommunistischen Partei im Zweifelsfall über wirtschaftliche Faktoren und wirtschaftliche Gewinnerwartungen stellt. Und damit läuft die Welt wieder in eine Unsicherheit, ja, die viele Menschen beunruhigt. Und dann das, was sich in Amerika tut. Auch eine ideologiegetriebene Politik, auch wenn man sich auch die Rede von Rubio jetzt auf der Münchner Sicherheitskonferenz anhört, wenn er da von westlicher Zivilisation spricht, der nationale Sicherheitsbericht spricht von kultureller Gesundheit. Das klingt für unsere deutschen Ohren auf dem Hintergrund unserer Geschichte äußerst beunruhigend und zu Recht beunruhigend.
2: Vielleicht kommen wir gleich trotzdem noch mal kurz auf Amerika zu sprechen.
1: Oh, ja, gerne,
2: schauen wir mal.
1: Gerne.
2: Aber zuerst ist jetzt gerade auch einige Male schon das Wort Krieg gefallen. Wir erleben es ja auch in Europa, wie das einfach näher rückt. Wenn Sie jetzt als Theologe und Friedensethiker von Frieden sprechen, meinen Sie damit die Abwesenheit von Krieg oder ist das was Grundsätzlicheres, was dahinter steckt?
1: Also ich würde das und das tut die Friedensethik auch, in zwei Teile trennen. Das eine ist der negative Frieden. Das meint die Abwesenheit von Gewalt und ist häufig die erste Stufe nach einem bewaffneten Konflikt, dass die Waffen schweigen, dass die Leute sich nicht mehr bekämpfen. Aber die Friedensethik spricht dann eben auch von einer zweiten Stufe, von einem positiven Frieden. Dieser positive Frieden heißt, Menschen können in Sicherheit leben, Menschen erfahren, dass ihre Menschenrechte geachtet werden, Menschen können sich entfalten, haben Bildung. Also das, was die Friedensethik in den Satz passt, wahrer Friede setzt Gerechtigkeit voraus. Dieser wahre oder dieser positive Frieden ist eben auch mehr als Sicherheit.
2: Man spricht ja auch häufig von dem gerechten Frieden, glaube ich. Und früher hat man vielleicht eher nochmal von gerechtem Krieg gesprochen. Kann man da eine Entwicklung sehen?
1: Ganz stark hat die Entwicklung auch nochmal einen Punkt gehabt bei Papst Franziskus, der auch deutlich gesagt hat, man kann nicht mehr von gerechtem Krieg sprechen oder man kann nicht von gerechtem Krieg, weil es keinen gerechten Krieg gibt. Aber eigentlich schon beginnt mit dem Zweiten Vatikanischen Konzil, hat die Kirche zunehmend vom gerechten Frieden gesprochen, eben genau das Herstellen einer Wirklichkeit in der Welt, in der Gesellschaft, in den Staaten, die gleiche oder gerechte Lebensverhältnisse für alle herstellt. Und nur so kann wirklicher Frieden auch wachsen. Jetzt kommen wir aber in eine Situation, in der das, was die Lehre vom gerechten Krieg eben behandelt, wieder mehr in den Fokus rückt. Also die Lehre vom gerechten Krieg, vielleicht spricht man, um es auch leichter zu machen, vom gerechtfertigten Krieg. Die sagt ja nicht, Krieg ist eine tolle Sache, sondern die Lehre vom gerechten Krieg hat versucht, erst einmal strenge Kriterien anzulegen, wann man überhaupt Gewalt und militärische Gewalt anwenden kann. Nämlich, um es kurz zusammenzufassen, eigentlich nur im Sinne der Verteidigung, der Wiederherstellung von Gerechtigkeit, dann nur mit angemessenen Mitteln entwickeln. Darum würde ich auch sagen, es geht nicht darum zu sagen, entweder die Lehre vom gerechten Frieden oder die Lehre vom gerechten Krieg. Beide geben Antworten auf unterschiedliche Situationen. Aber das Ziel und der Hauptpunkt bleibt die Lehre vom gerechten Frieden.
2: Ist dann die Suche nach Antworten gewesen, weil es ist ja nicht nur Theorie, über was wir sprechen im Bereich Friedensethik, sondern es geht ja auch um Verantwortung. Es geht um eine politische, eine gesellschaftliche, aber auch vielleicht eine persönliche Verantwortung. Und gibt es da eine spezifisch christliche Perspektive?
1: Die christliche Perspektive speist sich daraus, dass jeder Mensch ein Geschöpf Gottes ist und daraus eine unvergleichliche Aufgabe des Menschen. In manchen Kriterien mag sich die christliche Friedensethik nicht von einer säkularen unterscheiden, aber die Begründung, die Wurzeln, aus denen das wächst, das ist sicherlich spezifisch christlich und dann auch die Art und Weise, wie es sich in der Praxis verwirklicht. Nämlich in der Form des, wie Sie das als Auftrag Gottes empfinden.
2: Wie ist das aus katholischer Sicht? Hat ein wohlhabendes Land, wozu ja auch zum Beispiel Deutschland gehört, eine besondere Verantwortung gegenüber ärmeren Ländern oder Regionen, die vom Krieg gebeutelt sind, von Konflikten?
1: Ja, absolut. Also das ist ja schon im gesellschaftlichen Bereich die katholische Soziallehre, die sagt, das Eigentum verpflichtet. Ja. Das ist eine individuelles Anschauen auf der MSC. Auf der Münchner Sicherheitskonferenz, dann hat er ja mit einem gewissen Genuss vom normativen Überschuss der früheren Außenpolitik gesprochen. Damit meinte er, ja, man ist da moralinsauer durch die Welt gelaufen, hat den Leuten gesagt, wie sie es machen sollen, aber hat selber nicht danach gehandelt. Das halte ich für etwas ein. Ja, die Außenministerin war so ein guter Mensch und ist dann durch die Welt gelaufen mit diesen Werten, aber hat damit eigentlich nichts erreicht. Ich bin der festen Überzeugung, dass jede Außenpolitik natürlich auch eigene Interessen des Landes wahrnehmen kann und soll. Das ist der Auftrag, den die Verantwortlichen im Staat gegenüber den Bürgerinnen und Bürgern haben. Und zugleich ist das aber immer, und das ist allen Menschen zukommt, für alle Menschen. Menschliche Verantwortung für andere, die von Gott herkommt, begrenzt sich eben nicht auf die Nation, sondern begrenzt sich auf die ganze Menschheit. Und darüber hinaus bin ich auch der festen Überzeugung, dass eine rein pragmatische Politik letztendlich keinen nachhaltigen Frieden bringt, wenn eine nur interessengeleitete Politik stellt keine Gerechtigkeit.
2: Ein Stichwort, was mir einfällt, ist zum Beispiel die Flüchtlingsfrage. Da ist es ja schon dann ganz praktisch so, dass ein Land dem anderen natürlich irgendwie helfen muss.
1: Das ist auch was, was man, glaube ich, nochmal differenzieren und abschichten muss. Ich habe es überhaupt nicht verstanden, dass man Frau Merkel ihre Bereitschaft zu helfen vorwirft, was man im Nachhinein leisten. Mhm. Wobei ich finde, die Art und Weise, wie auch in unseren Kirchengemeinden an vielen Stellen Menschen sich für Geflüchtete einsetzen, das ist eine Sternstunde unseres Landes. Und das muss man eben auch deutlich so benennen. Auf der anderen Seite, man darf auch eben Ängste und Bedenken von Menschen nicht beiseite schieben. Aber als jemand, der ja auch in vielen Kriegsgebieten und wir zum Beispiel bei Waffenlieferungen in Kriegsgebiete, jetzt die Ukraine mal ausgenommen, wo es um einen Verteidigungskrieg gibt, aber Kriege am Laufen zu halten aufgrund unserer eigenen wirtschaftlichen Interessen. Und das Zweite ist, den Menschen Lebensverhältnisse zu ermöglichen, die sie eben auch nicht flüchten lassen. Und die Menschen wollen eigentlich in ihrem Land bleiben. Vor Ort war weiß, der Großteil der Menschen flüchtet nicht, sondern lebt unter schwierigsten Umständen in den direkten Nachbarländern oder in den Kriegsgebieten selber, weil sie ihre Heimat nicht verlassen wollen.
2: Sie haben es jetzt schon angesprochen, Sie beschäftigen sich ja nicht nur wissenschaftlich mit diesen Themen, sondern sind auch selbst in Konfliktregionen aktiv, im Nordirak, in Syrien waren Sie schon häufig. Was unterscheidet die Diskussion?
1: Damit man zu einer gerechten Beurteilung kommt, ist, dass man wirklich fühlt und sieht und riecht und spürt, wie die Menschen dort wirklich leben, was es bedeutet, in einem Flüchtlingslager untergebracht zu sein. Ich reise jetzt seit 2015 in die Region und erlebe Menschen, die vorher nicht groß anders gelebt haben, Jugendlichen, weil sie keine Perspektive haben. Ich erlebe eine junge Generation, die ohne die Chance auf Bildung und Selbstentwicklung aufgewachsen ist. Das zu begreifen, glaube ich, ist wichtig, um dann auch verstehen zu können, warum Menschen dann doch, wenn es überhaupt keine Perspektive mehr gibt, flüchten und eben um die eigene Verantwortung andere herstellen müssen.
2: Das ist natürlich auch nochmal was anderes, wenn Sie vor Ort sind und diese ja, unmittelbare Traumatisierung erleben, die zerstörte Infrastruktur und auch religiöse Spannungen ja sehr, sehr konkret erleben.
1: Einmal das ist so das eine, das hat mich ja auch ein bisschen in mein Forschungsfeld gebracht, auch zu erleben, wie die Religion wirklich zu einem Faktor von Hass und Gewalt wird. Religion nicht nur auf den Konfliktfaktor reduziert. Und auch nicht nur bestimmte Religionen. Im Augenblick wird ja vor allen Dingen der Islam auch so wahrgenommen. Da hat der Islam sicherlich auch eine Aufgabe, aber wie alle anderen Religionen, dass er nicht instrumentalisiert wird. Was die Menschen dann aber nicht sehen, die nicht vor Ort sind, dass es auch ganz viele Menschen in der Region gibt, die aus religiös, das heißt Menschen setzen sich, weil sie gläubige Muslime sind oder weil sie gläubige Christen sind, eben für Versöhnung ein. Oder auch gläubige Juden sind. Ich erinnere mich sehr gut an die Begegnung mit Anton Goodman von den Rabbis for Human Rights, die jedes Jahr zur Olivenernte ins Trauen uns, weil wir Rabbis sind. Unsere anderen Rabbi-Kollegen verachten uns, weil sie uns für Verräter halten. Aber wir machen hier Frieden auf Vorrat, weil wir die Hoffnung haben, dass wenn sich die Tür öffnet, wir dann die Brückenbauer sein können, die den Frieden herstellen. Friedensarbeit aus religiöser Motivation, die wird häufig hier in Deutschland gar nicht wahrgenommen. Und dadurch erscheint...
2: Christina, dann steckt der religiöse Rhetorik, erleben wir auf beiden Seiten. Spielen denn religiös motivierte Konflikte heute wieder eine größere Rolle als
1: früher? Das muss man wohl sagen. Und auch, dass diese religiös motivierten Konflikte uns näher rücken. Wenn wir normalerweise an religiös motivierte Konflikte denken, dann denken wir an den Mittleren Osten, an den Nahen Osten, genau. Die Region, die sie benannt haben, von orthodoxen Theologen mitentworfen wurde. Wenn man schaut, wie auch die russisch-orthodoxe Kirche sich an diesem Krieg beteiligt, dann hat diese Ideologie, auch diese anti-westliche Ideologie, einen religiösen Charakter oder zumindest einen religiösen Strang. Wenn wir uns die Situation in den Vereinigten Staaten ansehen, das waren auch die katholischen Christen, die ihn überdurchschnittlich gewählt haben. Wenn wir uns die Ideologie eines J.D. Vance angucken oder eines Peter Thiel, die im Grunde ja eigentlich der ideologische Motor hinter der Regierung Trump sind, dann begründen sie, auch Rubio zuletzt auf der Münchner Sicherheitskonferenz, das eben auch mit der christlichen etwas fernstehende, also teilweise wirklich auch eine krause und veränderte christliche Lehre. Aber wir haben in Europa durch die Aufklärung Religion eigentlich mehr in den Bereich des Privaten eingeordnet. Wir haben eigentlich auch ja auch objektiv erlebt, dass der Einfluss des Religiösen mehr und mehr zurückgeht und bis verbrämter Ideologien, würde ich allerdings sagen. Ich würde sie nicht als religiöse Ideologien bezeichnen, sondern als religiös verbrämt.
2: Jetzt haben Sie gerade Amerika schon angesprochen. Wir kommen noch mal kurz darauf zu sprechen, weil Sie eben schon gesagt haben, es gibt auch zunehmende Polarisierung innerhalb von Gesellschaften, nicht nur internationale Konflikte wie in den USA. Wann muss ein Christ oder ein Katholik aufstehen und widersprechen? Vielleicht
1: so das ist etwas, was ich, will ich ehrlich sagen, dieser amerikanischen Bischofskonferenz nicht zugetraut habe. Mhm. Und die sind aufgestanden, und zwar in einer Breite und einer Mehrheit, bis auf ganz, ganz wenige Ausnahmen, und hat sich gegen die unmenschliche Behandlung von Migrantinnen und Migranten ausgesprochen. Sicherlich auch nochmal ermutigt durch Papst Leo, aber dass er, obwohl er aus einem sehr konservativen Umfeld kam, als die Herausforderung durch den Nationalsozialismus kam, gegen den großen Strom der Zeit aufgestanden ist und Kritik geübt hat. Sein Ansatzpunkt war ganz konkret die Würde des Menschen, vor allen Dingen die Würde von Menschen mit Behinderung. Das ist der Ansatzpunkt. Sie fragen, was denn als Christen an der Seite dieser Menschen?
2: Sie haben jetzt schon einige Figuren genannt, auch historisch oder aus der jetzigen Zeit. Man hört oft, dass die katholische Kirche prädestiniert sei zur Vermittlung zwischen Konfliktparteien. Ist das eher so eine ganz romantische Vorstellung oder ist das wirklich eine reale Aufgabe?
1: Ich glaube, das ist bildbare Realität, dass die Kirche das tut, Syrien oder im Irak. Die Kirche ist bis in die kleinsten Gebiete, die Dörfer hinein, die Familien einfach vernetzt. Sie ist ein unglaubliches Netzwerk und hat deshalb auch die Fähigkeit, positiv und vermittelnd einzuwirken. Sie erhält auch in einem ganz anderen Maße Informationen, als irgendeine NGO oder irgendein Staat das tun kann. In jeder Region vor Ort ist ein Pfarrer, sind Gemeindemitglieder. So, das ist einmal ein Netzwerk. dann ist es, das können wir uns in Europa kaum vorstellen und natürlich auch nachvollziehbar aufgrund der Erfahrung, wie mit sexualisierter Gewalt umgegangen ist. In vielen Regionen dieser Welt genießen Vertreter der Religionen einen Vertrauensvorschuss, weil ihnen zugetraut wird, nicht interessengeleitet zu handeln. Das ist leider nicht immer so, aber es ist eben auch an vielen Stellen so. Und weil die Kirche oder weil die Religionen insgesamt sowie religiöse Gewalt auch tiefen Schichten eines Menschen instrumentalisiert, kann aber auch mit den Begriffen wie Versöhnung, Vergebung, Heilung, Kirche die tiefen Dimensionen eines Menschen für diesen Friedensprozess wirklich auch erreichen. Und das ist die große Stärke. Das machen die Kirchen als verfasste Kirchen, dort, wo sie sich eben nicht politisch instrumentalisieren lassen. Das machen aber auch ganz viele christliche Initiativen. Also ich würde sagen, mindestens im gleichen Maße sind es vor allem die Initiativen nicht offizieller Amtsträger, sondern von Menschen aus den Gemeinden vor Ort, die diese christliche und Friedens- und Versöhnungsarbeit wieder wirklich leisten. Eine größere Organisation ist San Egidio, die bekannt ist. Mhm. Aber es gibt eben ganz, ganz viele kleine Versöhnungsinitiativen. Ich will ein Beispiel nennen. Das ist das Kloster Marmoussa in Syrien, das ein Ort der abrahamitischen Gastfreundschaft geworden ist, wo sich Muslime und Christen der Region gegenseitig. Das Beispiel ist für mich Friedrich Bokan, der aus unserem Bistum stammt. Friedrich Bokan hat auch in diesem Geist von Marmoussa die Organisation Relief and Reconciliation for Syria gegründet, an der libanesisch-syrischen Grenze und jetzt auch in Syrien Friedenshäuser gegründet, wo Kinder und Jugendliche aus christlichen, aus muslimischen, aus schiitischen, aus sunnitischen, aus libanesischen, aus syrischen Familien zusammenkommen und gemeinsam lernen. Und diese Friedenszentren werden geleitet von der Zukunft der Kinder und Jugendlichen arbeitet. Das führt dazu, dass in dieser Region es deutlich weniger Konflikte gibt als an anderen Stellen.
2: Das ist auch etwas oder eine Chance, wo auch jeder Einzelne wahrscheinlich sich einbringen kann. Weil das ist ja auch die Frage, wo kann Religion für den Einzelnen, für die Welt auch ein Friedensfaktor sein?
1: Das ist auch von der Friedensforschung eigentlich in ermutigender Weise, denen auch es zwischen den einzelnen Menschen Gewalt gibt, die neigen auch eher dazu, Angriffskriege gegen andere zu führen. Wenn man sich zum Beispiel das Maß der auch innergesellschaftlichen Gewalt oder der Gewalt gegen Frauen in Russland anguckt, dann merkt man, dieser Krieg wirkt auch auf die Gesellschaft zurück, vergiftet auch die Gesellschaft. Das heißt aber umgekehrt auch, wo ich mich als Einzelner darum bemühe, nach Predigton an, weiß ich. Aber das ist im Grunde wissenschaftlich nachgewiesen und auch eine ungeheure Ermutigung. Ich glaube, das ist ja auch in dieser Phase, wo wir gesellschaftliche Spaltung erleben, genau unsere Aufgabe als Christen. Und da zitiere ich jetzt meinen Lieblingssatz, der heißt, Reden ist Silber, Schweigen ist Gold, Zuhören ist Platin.
2: Friedensschritte, die verschieden motiviert sind, die einen vielleicht auch so ein bisschen mutlos machen könnten. Deswegen zum Schluss die Frage an Sie. Was gibt Ihnen persönlich Hoffnung, weiter an Frieden zu arbeiten, ganz konkret?
1: Das sind vor allen Dingen die Friedensinitiativen, die ich vor Ort erlebe. Mhm. Und damit meine ich die ausgesprochenen Friedensinitiativen, wie diese Rabbi-Tafeln einsetzen oder die für Geflüchtete arbeiten. Wenn wir sagen, kein Frieden ohne Gerechtigkeit, sind für mich alle Menschen, die sich für andere Menschen einsetzen, Friedensbotinnen und Friedensboten. Und wenn ich auf die vielen Jahre auch meiner Tätigkeit zurückblicke, bin ich so vielen großartigen Menschen begegnet, die für mich diese Friedensbotinnen und Friedensboten, gute Menschen zu sein.
2: Ich glaube, das ist ein schönes Schlusswort von Ihnen. Vielen Dank. Ich glaube, wir nehmen auf jeden Fall mit, dass Frieden kein Zustand ist, den man einmal erreicht, sondern man muss daran arbeiten, immer wieder und kontinuierlich. Das ist uns dank Ihnen klar geworden. Ganz vielen Dank, Herr Reidegeld, dass Sie sich die Zeit genommen haben und alles Gute auch weiterhin für Ihre Arbeit. Religiös gefärbte Machtansprüche über Krieg, Polarisierung und gesellschaftliche Spaltung, dann kann einen das ziemlich mutlos machen. Und gleichzeitig haben wir heute auch etwas anderes gehört. Dass Frieden mehr ist als das Schweigen der Waffen. Dass Frieden Gerechtigkeit braucht, dass die Würde jedes Menschen nicht verhandelbar ist. Und dass religiöser Glaube ist Platin. Vielleicht beginnt Frieden tatsächlich kleiner, als wir manchmal denken. Nicht zuerst in den großen geopolitischen Strategien, sondern in der Haltung, mit der wir einander begegnen. Wenn euch diese Folge zum Nachdenken gebracht hat, wenn ihr Fragen oder Anmerkungen habt, dann schreibt uns gerne. Und wenn ihr mögt, teilt die Folge auch mit Menschen, mit denen ihr im Gespräch bleiben wollt. Ich bin Ann-Christine Ladermann. Danke fürs Zuhören und bis zum nächsten Mal.
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2: Liturgie. Unter diesem Begriff versteht man religionsübergreifend Zeremonien und Riten innerhalb des Gottesdienstes. In der Liturgie spiegelt sich sichtbar der gelebte Glaube einer Religion wider. Schaut man auf den christlichen Gottesdienst, so scheint sich dieser gegenwärtig in einer Krise zu befinden, denn unsere Kirchen hierzulande werden immer leerer. Brauchen wir da neue Aufbrüche oder helfen da auch neue Konzepte nichts? Über die Liturgie kann man viel sprechen und das mache ich heute jetzt mit Professor Dr. Alexander Sabaschinski. Er ist seit 2006 Liturgiereferent des Erzbistums Köln und lehrt an mehreren Hochschulen Liturgiewissenschaft. Herr Professor Sabaschinski, einen wunderschönen guten Tag.
3: Ja, hallo, grüß Gott.
2: Fangen wir mal bei Ihnen persönlich an. Was hat dazu geführt, dass die Liturgie für Sie in das Zentrum Ihres Interesses geraten ist?
3: Ja, da gibt es tatsächlich einen biografischen Anknüpfungspunkt. Ich habe nach der Schule mehrere Jahre bei den Zisterziensern gelebt und dadurch war zwangsläufig die Liturgie mehrfach am Tag über Jahre hinweg ganz zentral in meinem Lebensablauf platziert, also sprich durch das Stundengebet, die tägliche Messfeier. Und als ich mich dann tatsächlich noch im Rahmen der Ordenszeit für das Theologiestudium entschieden hatte, hatte ich natürlich die Chance, das, was ich erlebt habe, jetzt auch zu bedenken. Also dieser Übergang, der Schritt von der Liturgie zur Liturgiewissenschaft, das hat mich schon im Studium gereizt und ich hatte hinterher das Glück, das Geschenk, dass ich das dann also auch beruflich diesen Faden aufgreifen konnte über das Deutsche Liturgische Institut in Trier und der Weg hat mich dann letztendlich hier ins Erzbistum geführt.
2: Das heißt, Sie waren also richtig Mönch eine Weile und haben dann auch in der Liturgie, hatten Sie da auch bestimmte Aufgaben übernommen?
3: Ja, das rotiert ja in so einem Kloster durch, die verschiedenen Aufgaben mit Vorsänger und wer welche Dienste hat, mit Kerzen anzünden und so weiter, ministrieren. Ja, ja, klar, das ist ja das Schöne dort gewesen, dass gerade die Liturgie, wenn man da als Mönch, als Ordensmann da beteiligt ist, so einen Erlebnischarakter hat. Man ist ja mittendrin im Geschehen. Es geht damit los, man ist im Chorgestühl. In diesem Chorgestühl sitzt man nicht nur rum, sondern man steht, man setzt sich, man kniet. Man verneigt sich, man dreht sich nach rechts, man dreht sich nach links, also wirklich ein heiliges Spiel. Und es geht damit an, dass man was Eigenes anzieht. Also man ist da noch viel stärker involviert, vom Äußeren alleine meine ich jetzt schon viel stärker involviert, als vielleicht normaler Kirchgänger am Sonntag.
2: Dann haben Sie aber die Seite gewechselt. Sie sind aus dem Orden raus, Sie sind kein geweihter Priester, erleben also Liturgie für gewöhnlich auf dieser Seite des Altars, also wo die Gemeinde steht, um das jetzt mal so ein bisschen plastisch zu formulieren, auch wenn es natürlich andere Modelle gibt. Aber welche Folgen hat das denn jetzt für Sie und Ihre Betrachtung auf Liturgie und Gottesdienst?
3: Ja, das Schöne ist, wenn man auf der Seite der Gemeinde steht, dass man sich ein bisschen mehr von der Feier mehr tragen lassen kann, wenn man exponiert oben hinter dem Altar steht, im Blickfeld der Gemeinde. Man ist verantwortlich dafür, dass der, ich sage mal in Anführungszeichen, der Laden läuft. Mal ganz unabhängig von allen theologischen Implikationen, die so eine Vorsteherrolle noch mit sich bringt, ist man ganz anders im Fokus. Im Volk, sage ich mal, da kann man sich tragen lassen von der Feier. Wobei ich zugestehen muss, mir gelingt das immer nicht so gut. Ich habe als Liturgiereferent, als Liturgiewissenschaftler natürlich so eine gewisse, ich sag mal, professionelle Deformation. Also unschuldig Liturgie feiern, das klappt fast gar nicht mehr. Es läuft immer im Hinterkopf ein Film mit. Nicht nur was bedeutet, das ist ja eher eine Bereicherung, dass man vielleicht ein bisschen mehr weiß als der 0815-Katholik und mehr mit den Dingen noch verbinden kann, sondern es läuft auch immer noch der zweite Film mit, so nach dem Motto, war das jetzt gut, hätte man das besser machen können. Also so ganz abschalten, sich ganz in Liturgie fallen lassen, das ist schwer, aber das weiß ich auch von anderen Professionen, dass die in ihrem Bereich das auch noch kaum können. Also, naja, aber das, was ich da beobachte, das versuche ich dann in den seltenen Fällen, wenn ich selber mal Vorsteher in der Liturgie bin, also zum Beispiel in der Wortgottesfeier, versuche ich das halt was umzusetzen und vielleicht sogar besser zu machen.
2: Also so eine Art Theaterkritiker könnte man vielleicht schon fast sagen.
3: Ja,
2: macht das denn einen Unterschied, wenn Sie mit Priestern über Liturgie sprechen oder mit Laien? Merken Sie das selbst auch, wie die auf ihre Anregungen oder so weiter reagieren?
3: Ja, das kann man aber jetzt nicht sagen, der Priester an für sich reagiert so, sondern das hängt dann immer von der einzelnen Persönlichkeit ab. Also wenn ich es mal ganz offen sagen darf, ohne dass das hier irgendwie eine Schelte sein soll. Es gibt Priester, die sind, da merkt man gar nicht, dass man sich mit einem Priester unterhält, weil die sich gar nicht so in ihrer Rolle oder ihrer Person angegriffen fühlen, auch wenn man mal Dinge kritisch hinterfragt. Interessanterweise mache ich diese Beobachtung ganz stark in Diözesen, die eher von der Diaspora geprägt sind. Also wenn ich zum Beispiel mal für einen Kurs zum Thema Ars Celebrandi, die Kunst des Feierns, ins Bistum Hildesheim eingeladen werde, dann ist das gar kein Problem, dass ich ein Laie bin. Ich kann aber auch die andere Erfahrung machen, oder ich mache sie auch, dass sich dann jemand in seiner Rolle als Priester ganz, ganz kritisch angefragt oder was ist kritisch, also persönlich angefragt fühlt. Vor allen Dingen diejenigen, die sich natürlich stark mit dieser Rolle des liturgischen Vorstehers als Priester identifizieren. Und dann kriegt das Gespräch ganz schnell so eine Wendung: Wir unterhalten uns eigentlich nicht mehr über die Liturgie, sondern wer bin ich denn als, und dann läuft es oft drauf hinaus auf die Frage, als Christusrepräsentant. Bis dahin die Frage, vielleicht willst du mir was wegnehmen, ja? Und es können doch nicht alle, das ist so ein Zitat, das habe ich wirklich mal gehört von jemandem, es kann doch nicht nur Häuptlinge geben, es muss doch einen Indianer geben, ja? Also lass mir doch mal eine Rolle als Priester. Also, aber das ist dann eher ein menschliches Problem. Aber hier im Erzbistum Köln gibt es die ganze Bandbreite und ich mache manchmal die Erfahrung, dass diejenigen, die ich mit Vorurteilen behaftet, als konservativ in eine Schublade gesteckt hatte, dass die manchmal diejenigen sind, die am meisten Freude haben, da auch nochmal Dinge, die sie selber tun, kritisch zu hinterfragen. Also, es ist auch für mich wichtig, da im Gespräch zu sein und offen zu bleiben.
2: Das heißt also, es menschelt da durchaus. Das ist also durchaus, wir haben ja im Erzbistum Köln also die gesamte Bandbreite. Man sagt ja so, jeder Jeck ist anders.
3: Ja, definitiv.
2: Jetzt ist in der Reihe Liturgie und Leben ein Band mit einer Sammlung von Veröffentlichungen aus Ihrer Feder erschienen. Also grob aufgeteilt sind die Beiträge jetzt in die Themenfelder Liturgietheologie, Liturgiepastoral und Didaktik der Liturgiewissenschaft. Welche Bedeutung haben denn jetzt diese drei Felder?
3: Ja, das ist tatsächlich eine Schwerpunktsetzung bei mir. Eine Schwerpunktsetzung, weil sie für mich eine Bedeutung haben. Wäre ich jetzt eher rein theoretisch von der Liturgiewissenschaft gekommen, dann müssten da noch andere Felder auftauchen. Zum Beispiel vor allen Dingen Liturgiegeschichte. Dass das bei mir jetzt nicht so explizit in diesem Sammelband auftaucht, zeigt, dass das nicht so ein Schwerpunkt von mir ist. Und es sollte ja auch nicht einfach die Liturgiewissenschaft insgesamt abbilden, sondern so ein bisschen mein Schaffen sozusagen. Ja, und da interessiert mich zunächst einmal, und das wäre die Liturgietheologie, die da am Anfang steht, natürlich das Interesse daran zu verstehen, was Liturgie bedeutet, wie sie gefeiert wird, was alles dahinter steckt, macht das so Sinn? Das ist eine wirklich theologisch-systematische Auseinandersetzung und dieser Bereich heißt auch in Liturgiewissenschaft Liturgietheologie. Aber dann interessiert mich immer, das sind so die zwei Beine, Standbeinspielbeine, auf denen ich mich bewege, interessiert mich immer die Umsetzung oder ich möchte fast sagen die Übersetzung. Und da gibt es halt in meinem Tätigkeitsbereich zwei Felder, in denen es um Übersetzung geht. Das eine ist, das hat sehr stark mit meiner Tätigkeit als Liturgiereferent zu tun, die Umsetzung in der Pastoral, da sind wir bei der Liturgiepastoral. Wie können wir dieses Feld des kirchlichen Handelns, das sich jetzt in Feier des Gottesdienstes ausdrückt, bestellen? Was muss da bedacht werden? Wie kann das konkret gestaltet werden? Und der große zweite Bereich der Umsetzung, Übersetzung ist, wie sage ich es dem Kinde? Also da geht es eher um meine Hochschultätigkeit. Wie kann ich das jetzt auch nochmal in meiner Lehre als Dozent oder Professor für Liturgiewissenschaft in den unterschiedlichen Hochschulen mit den unterschiedlichen Studierenden umsetzen? Und da stellen sich ganz unterschiedliche Herausforderungen. An der Universität Wuppertal sind es zum Beispiel angehende Lehrer. Die haben andere Fragen und andere Herausforderungen später als an der Katholischen Hochschule NRW in Paderborn. Also der Standort für die Theologie ist in Paderborn. Das sind angehende Gemeindereferentinnen, Gemeindereferenten. Und wieder anders sieht es aus natürlich an unserer Kölner KHKT.
2: Kann man die Didaktik auch vielleicht einfach auch auf Mitglieder aus der Gemeinde beziehen? Also die jetzt zum Beispiel in Liturgiekursen hier im Erzbistum einfach aus reinem Interesse was fragen? Also sprich, sie erklären einer Gemeinde mal, warum im Wortgottesdienst dies oder jenes so läuft und nicht anders. Ist das auch Didaktik?
3: Ja, da geht es auch um Didaktik. Wobei, da ist mal ein bisschen die Frage, wie man so liturgische Bildung in den Gemeinden aufzieht. Mache ich es wirklich eher so im Sinne eines Seminars, dann wäre ich sehr, sehr eng so an dieser Hochschuldidaktik dran. Oder mache ich es eher im Hinblick auf Menschen, und mit denen habe ich in der liturgischen Fortbildung in unserem Erzbistum zu tun, die selber Liturgie feiern. Also natürlich wünsche ich mir auch, dass die Studierenden an meinen Hochschulen selber Liturgie feiern, aber mit ihnen zu tun habe ich nicht in erster Linie als Liturgiefeiernde, sondern als Theologiebetreibende. Und das ist nochmal eine andere Perspektive auf den Gottesdienst, als wenn ich sage, wie kann ich denn selber besser und intensiver Gottesdienst mitfeiern, vielleicht konkret in meiner liturgischen Rolle. Nur dann wären wir in dem Bereich, um mal den Fachbegriff zu nennen, in dem Bereich der Mystagogie, also wie kann ich eine gute Anleitung geben, das Geheimnis des Glaubens intensiver mitzufeiern. Das ist schon die Übersetzung von Mystagogie. Aber das ist was anderes, als wissenschaftlich den Gottesdienst zu reflektieren.
2: Sehen Sie sich denn da eher als den Theoretiker, also den Wissenschaftler, um es mal so zu umschreiben, oder mehr eben als der Praktiker? Was ist für Sie so, wo Sie sagen, da brenne ich eigentlich mehr für?
3: Ich bin nicht der Praktiker, das muss ich ehrlich zugeben, wenn es jetzt darum geht, mit den Menschen in erster Linie jetzt bunte Gottesdienste zu gestalten. Also die Gottesdienstgestaltung, das ist nicht mein Schwerpunkt. Also insofern bin ich eher der Theoretiker, aber nicht nur der Theoretiker, der sich jetzt da in den schönen Luftschlössern der Abstraktionen bewegt und irgendwelche schönen liturgiewissenschaftlichen Gedanken anstellt. Mich interessiert tatsächlich dann schon auch die praktische Umsetzung in der Seelsorge, in der Pastoral mit den Menschen, aber nicht jetzt so im Sinne eines Rezepts und so muss der Gottesdienst hinterher aussehen, sondern eher zu fragen, nach dem Weg, wie kommt ihr zu einem guten Gottesdienst? Da sehe ich mich dann eher als der Wegbegleiter. Und das ist natürlich deutlich praktischer als jetzt die wissenschaftliche Reflexion.
2: Wenn ich jetzt so an mein Studium zurückdenke, auch so gerade so, ich sag mal, Seminare, Liturgiewissenschaft oder Ähnliches, was wir damals gelernt haben oder Ähnliches, und schaue dann wiederum in die Praxis, in die Gemeinde, was da dann läuft, was dann der, ich sag jetzt mal, Alltag ist, dann merkt man doch manchmal, dass dann doch ja Wunsch und Wirklichkeit da manchmal so ein bisschen auseinanderliegen. Ist das vielleicht auch etwas, dass die Themen der Liturgie, die jetzt Sie und andere Liturgiewissenschaftlerinnen und Wissenschaftler bewegen, für die Allgemeinheit jetzt gar nicht so relevant sind? Oder wird da eher ein Fachkreis von weniger Interessierten bedient und letztendlich in der Gemeinde läuft es dann wieder ganz anders? Was ist da Ihre Beobachtung?
3: Ja, da sind wir wieder fast bei der Frage, jeder Jeck ist anders und hat auch andere Interessen. Aber mal im Ernst, also ich sag mal, die Allgemeinheit, wenn man das als gesellschaftliche Größe versteht, interessiert das natürlich nicht. Das müssen wir klar sehen. Überhaupt das Interesse für Kirche geht zurück, das Interesse für Christentum und Religion geht zurück. Die neuesten Studien belegen das auf sehr bittere Weise, zum Beispiel die 6. Kirchenmitgliederuntersuchung der evangelischen Kirche, an der sich ja die katholische Kirche bezeichnet, da schlackern einem die Ohren und da wird einem Angst und Bange. Also die Allgemeinheit interessiert es nicht. Ich muss auch leider sagen, es interessiert zu wenige innerhalb der Kirche. Und nicht, weil wir natürlich mit Berufung auf das Zweite Vatikanische Konzil immer das liturgische Fähnlein hochhalten können. Wer wollte uns da an den Karren fahren, wenn wir das tun? Das Quelle und Höhepunkt und so weiter, da kann man natürlich lange drauf insistieren. Ich meine, Liturgie müsste noch aus einem anderen Grund viel stärker im Blick sein, weil das ein originärer Ort ist, an dem sich Kirche ereignet in der Gottesdienstfeier. Also Gottesdienst ist nicht so die Deko, die im Nachhinein noch dazukommt, so das Sahnehäubchen, ja, die Garnitur, sondern Liturgie ist wirklich theologisch würde man sagen, ist eine Grundfunktion von Kirche, neben der Verkündigung und neben dem gelebten Glauben, der Diakonie. Und weil das so zentral ist, weil hier Kirche auch wachsen kann, weil hier ein ungehobenes Potenzial für die Frage der Kirchenentwicklung liegt. Deswegen meine ich, müsste es viel mehr in der Kirche interessieren.
2: Unser Liturgieprofessor sagte mal sowas, dass die Liturgie oder der Gottesdienst konstituieren für unsere Kirche, so ähnlich wie der Parteitag für eine Partei. Also ohne dem geht es eigentlich gar nicht, kann es gar nicht stattfinden. Ja. Da sind wir vielleicht beim Thema Qualität. Sie haben auch Qualitätssicherung als eine Überschrift in Ihrem Buch drin stehen. Was macht denn jetzt überhaupt einen qualitätvollen Gottesdienst aus?
3: Ja, das ist die Frage. Das hängt nämlich davon ab, welchen Maßstab ich anlege.
2: Gibt es da objektive Kriterien oder sieht das jeder wieder anders und jeder macht so, wie er will?
3: Ich glaube, man müsste bei der Frage noch einen Schritt zurückgehen. Jetzt können Sie sagen, ja, jetzt merkt man hier den Theoretiker. Ja, ich habe jetzt auch konkret gefragt. Nee, aber tatsächlich muss man noch mal einen Schritt zurückgehen. Man müsste tatsächlich mal fragen, was verstehe ich denn unter Qualität? Nicht, weil ich jetzt so gerne hier jetzt wieder theoretisieren möchte, sondern weil in der Praxis die Leute einen unterschiedlichen Qualitätsbegriff anlegen. Und deswegen müsste man das erstmal klar haben. Auch in der Betriebswirtschaftslehre muss es um diesen Begriff gerungen werden. Da können wir diesen Weg nicht abkürzen. Um es mal ganz platt zu sagen, ist Qualität eine Eigenschaft, die dem Produkt anhaftet? Dann würde ich sagen, die Art und Weise, wie ich Gottesdienst feiere. Oder ist Qualität etwas, was vom Kunden bestimmt wird? Also entscheiden die Mitfeiernden, ob das ein qualitätvoller Gottesdienst ist. Und das Problem ist, immer wenn ich das einseitig auflöse, das wäre meine Beobachtung, dann kommt es zu ganz bösen Verkürzungen, die ich schon als Gefahren bezeichnen würde, um es mal konkret zu machen. Wenn ich sage, in der Liturgie geht es darum, dass alles richtig, inhaltlich richtig ist, dass die Lehre der Kirche richtig zum Tragen kommt, zum Beispiel im Hinblick auf das Eucharistieverständnis. Ich sage, das ist das Wichtige. Dann habe ich Liturgie nicht als Feier ernst genommen, sondern dann wird es eine katechetische Unterweisung der Gemeinde im feierlichen Gewande. Am Anfang machen wir ein Kreuzzeichen, zwischendurch singen wir zur Auflockung ein Lied. Das ist natürlich nicht Liturgie.
2: Ist das so Rubrizismus, kann man das damit umschreiben?
3: Nee, das wäre eine andere Gefahr. Das wäre die Gefahr, wenn ich den Ritus als alleinigen Maßstab nehme und sage, das muss hier alles Ritterdrechte laufen, die Rubriken müssen eingehalten werden, das ist genau Ihr Stichwort, der Rubrizismus, dann laufe ich die in Gefahr, dass Liturgie zur Magie wird. Wenn ich das Ritual richtig eingehalten habe, dann muss Gott handeln, dann wirkt das hier, dann war das alles perfekt. Es gibt noch eine dritte Verkürzungsgefahr, die genauso wichtig ist oder so wichtig zu beachten ist. Das wäre, wenn ich die Feiernden einseitig im Blick nehme. Wenn ich sage, die sind der Maßstab, dann kann auch Gottesdienst feiern, die Liturgie der Kirche, einfach nur noch der Bedürfnisbefriedigung dienen. Also man merkt, das kann es alles nicht sein. Jetzt ist aber Ihre Frage immer noch im Raum, was ist denn jetzt bitte schön Qualität?
4: Ich noch mal kurz ein. Ja, das ist also das Letzte, was Sie gesagt haben, ist jetzt so feiern, als ob es Gott nicht gäbe, wie es, glaube ich, Josef Ratzinger mal formuliert hatte oder so ähnlich, ne?
3: Ja, das könnte dann dabei rauskommen. Also feiern, als ob es nicht gäbe, weil ich meine Bedürfnisse zum Maßstab nehme oder auch sage, in der Liturgie muss ich doch mit meinem Leben vorkommen und dann spiegelt im Grunde genommen der Gottesdienst nur noch mein eigenes Leben wieder, das nochmal dort reflektiert wird. Also da muss natürlich mehr hinzukommen. Ja, und jetzt wäre die Frage, was ist denn jetzt bitte schön Qualität? Und ich meine, ein qualitätvoller Gottesdienst setzt genau diese drei Punkte in eine Beziehung zueinander und hält eventuelle Spannungen dazwischen aus. Also sprich, das, was die Kirche in diesem Gottesdienst feiert, das wäre die Liturgie, Theologie auch, ja, das, was der Ritus vorsieht, der ja natürlich auch trägt durch diese Feier und dieser Not enthebt, immer alles neu erfinden zu müssen, mit der großen Frage, ob das besser ist, was schon erfunden wurde von der Kirche, und dann natürlich die Feiernden. Und das in ein Beziehungsgeflecht zu setzen, ohne es einseitig auszulösen, das macht einen guten Gottesdienst aus.
2: Also ein Qualitätsdreieck, könnte man sagen.
3: Ja, definitiv. Also ich würde sagen, ja, man kann jetzt noch weitere Pole hinzufügen. Ja, es gibt evangelische Theologen, die sagen, wir müssen immer noch bedenken, was für eine Hidden Agenda hinter diesem Gottesdienst steckt. Also was wir da, also aber Sie merken schon, jetzt wird es kompliziert, ja. Ich würde mal bei diesem Beziehungsdreieck bleiben, weil damit kann man auch noch gut arbeiten. Auch in einer konkreten Gottesdienstvorbereitung haben wir das immer noch im Blick. Wo wollen wir je nach Situation den Akzent setzen? Wenn gerade irgendwo ein Krieg ausgebrochen ist, wenn wir in einer Epidemie stecken, dann muss natürlich die Lebenssituation stärker in den Blick kommen, als wenn ich im normalen Fluss der Zeit, ohne dass irgendwelche Katastrophen passiert sind, einen Sonntagsgottesdienst feiere. Dann darf ich wirklich mal die Liturgie und was vorgegeben ist von der Liturgie stärker in den Vordergrund drücken.
2: Sie haben jetzt gerade auch Vorbereitung gesagt. Ja. Stark vorbereitet werden ja auch zum Beispiel Fernsehgottesdienste. Da spielt ja Qualität auch eine große Rolle. Die werden lange, lange vorbereitet. Es gibt ein Drehbuch. Die müssen genau in eine zeitliche, ein Zeitfenster hineinpassen. Allerdings hat man da manchmal das Gefühl, wird hier nicht manche Feier vielleicht etwas inszeniert und aufgesetzt und hat so mit dem normalen Gemeindegottesdienst in Hintertupfingen St. XY wenig zu tun?
3: Das ist eine große und immerwährende Diskussion. Das kann ich tatsächlich sagen, weil ich ein bisschen Kontakt zur katholischen Fernseharbeit habe, die vor allen Dingen die Gottesdienste im ZDF verantwortet. Und einmal im Jahr gibt es ein Treffen und bald in jedem Jahr ploppt diese Frage auf. Also das ist tatsächlich ein Dauerbrenner. Ja, aber konkret, wie sieht's aus? Die Frage ist, was ist das Ziel eines, ich nenne das mal in Anführungszeichen, Fernsehgottesdienstes? Geht es darum, nur in Anführungszeichen zu übertragen, was woanders gefeiert wird? Oder entsteht auch durch die mediale Begleitung, durch die mediale Übersetzung, Übertragung, nicht auch noch mal etwas Neues? Und tatsächlich ist es so, es entsteht natürlich auch etwas Neues. Ich kann gar nicht eins zu eins das abbilden, neutral, ganz objektiv, was vor Ort passiert, sondern allein dadurch, wo ich die Kamera hinstelle. Was ich zeige und was ich nicht zeige, habe ich automatisch schon ein neues Produkt sozusagen entwickelt. Und jetzt ist die große Aufgabe, dass, wenn sowieso etwas in der Wahrnehmung nochmal etwas Neues, nicht ganz was anderes, nicht was Getrenntes von dem, was vor Ort passiert, aber nochmal etwas Neues entsteht, sollte ich das dann nicht so nutzen, dass mir das Mitfeiern zu Hause, es geht ja nämlich eigentlich ja nicht nur Dokumentation, sondern das Mitfeiern zu Hause zu ermöglichen, dass mir das Mitfeiern zu Hause erleichtert wird. Ich gebe mal ein Beispiel. Wenn ich sonntags in die Eucharistiefeier gehe, sehe ich natürlich, wie der Priester die Hostie nach der Konsekration erhebt. Das kann ich auch beim Fernsehgottesdienst zeigen, aber jetzt geht's schon los. Sehe ich das aus der Ferne, so wie ich vielleicht in der 10. Kirchenbank, oder fahre ich mit der Kamera an? Dann hat das auf einmal eine ganz andere Gewichtung. Und wenn man dann noch, wie das manchmal passiert bei den ZDF-Gottesdiensten, jetzt überblende, dass ich beides sehe, die erhobene Hostie und die Gläubigen in den Kirchenbänken, also zwei Bilder übereinander lege, dann habe ich auf einmal eine theologische Aussage, nämlich der Leib Christi, den wir dort sehen, den sollen wir selber als Versammlung, der wir auch Leib Christi sind, werden. Empfangt, was ihr seid, damit ihr werdet, was ihr empfangt, Leib Christi. Das ist ja ein Kommunionfest, der auf Augustinus zurückgeht.
4: Also ist das so eine Art Katechese, die dann begleitend...
3: Eigentlich ja, es ist so eine Katechese mit den Möglichkeiten der Übertragung. Aber, wir fragten ja aufgesetzt, es gibt natürlich einen Kipppunkt. In dem Augenblick, wo ich zu Hause den Eindruck habe, das ist ja alles vorgespielt.
4: Show, oder?
3: Show, genau, das ist ein guter Begriff. Das ist alles eine Show, das ist nur vorgespielt. Dann würde ich sagen, das ist aufgesetzt. Das ist ja aufgesetzt.
4: Das ist interessant, weil ich meine, domradio.de, wir übertragen ja laufend Gottesdienste jeden Tag aus dem Kölner Dom. Auch was Sie jetzt gerade so beschrieben haben, diese Bilder, ne, nehmen wir zum Beispiel die Elevation, also das Emporheben der eucharistischen Gestalten. Gehen wir da nah an den Priester ran? Was zeigen wir bei der Kommunion? Was dürfen wir zeigen, was weniger? Und gerade was Sie auch gesagt haben, es gibt eine Domkirche hier in Deutschland, gar nicht so weit weg, also ist nicht der Kölner Dom, da macht man genau das, was eben das Gegenteil davon, man zeigt keine Nahaufnahmen, weil die Argumentation, ja, so erlebt man das ja aus der Bank auch nicht. Was sagen Sie denn dazu?
3: Ja, es stimmt nicht. Stimmt. Also das eine ist, natürlich erlebe ich das, also gerade wenn ich das Beispiel, was ich mit Überblendung hatte, also dann sollte ich mir Gedanken machen, was ich vorher getrunken habe, wenn ich auf einmal Bilder doppelt sehe oder so, ja. Also das, natürlich, das erlebe ich so auch nicht. Aber es ist auch eine Entscheidung, einfach nur die Kamera, ich sag mal, drauf zu halten, aus der Entfernung alles. Der Eindruck, der dann vermittelt wird, das ist nicht der Eindruck, den ich habe, wenn ich in der Kirchenbank sitze, auch wenn es die gleiche Distanz wäre. Weil ich in meiner eigenen Wahrnehmung in der Kirchenbank

0: Geschichte. Wie hat denn jetzt dieses Virus unsere Art und Weise, Gottesdienst zu feiern, verändert? Was merken wir da heute noch von? Und was war damals, also wo sie auch, was hat die Liturgiewissenschaft am meisten bewegt?
1: Ja, also das schrieb Liturgiegeschichte, eine schöne Formulierung, habe ich noch nicht gehört. Aber ist es tatsächlich so? Naja, das war ja dramatisch, was da damals passierte, gerade mit dem Lockdown. Also unmittelbar vor Ostern hieß es jetzt hier keine gemeinsamen Gottesdienstfeier mehr. Also fällt denn jetzt Ostern aus? Ostern fällt nicht aus, gell? Aber wie kann denn noch Ostern sein ohne Osterfeier und so? Also man stand auf einmal vor Fragen, die sich nie einer vorher gestellt hatte, die überhaupt nicht bedacht waren. Und dann war der Schrecken groß. Aber die Initiativen ebenso groß. Also was hoch beeindruckend war, das nur so als kleine Vorbemerkung, ist, was dann in den Gemeinden spontan auf die Beine gestellt wurde. Das war technisch von der Bildführung oder so, von der Regie her, würde man von Fachkreisen sagen, war das natürlich nicht professionell, gell? Aber was da alles möglich war und dann meinen eigenen Pfarrer in der Kirche zu sehen, in den ich im Augenblick nicht gehen darf, hat so viel von dem, was da nicht professionell war, wettgemacht, dass man sich doch innerlich verbunden hat. Da war ich schwer beeindruckt. Gut, aber natürlich hat die Liturgiewissenschaft das Phänomen dann auch ziemlich schnell reflektiert. Vor allem die neuen Erfahrungen, die man dort gemacht hat. Also wir im Erzbistum Köln haben uns das auch nochmal reflektiert. Ich fand, das war sehr fruchtbringend, sage ich mal, dass wir das nicht nur so als, ach, was für eine schlimme Zeit, gut, dass es rum ist, abgehakt haben, sondern dass wir da nochmal drauf geschaut haben. Also zwei Sachen auf die Schnelle, glaube ich, kann man sofort benennen, die man gelernt hat. Zum einen möchte ich das mal so nennen, digital ist nicht virtuell. Was ich damit meine ist, es wurde natürlich zwangsläufig auf ganz viele digitale Formen umgestellt. Zunächst einmal, das Beispiel habe ich eben schon gesagt, man überträgt aus der Kirche, um dann das Zuhause, das Geschehen mitzuvollziehen, sprich mitzufeiern. Das Neue daran war halt nur, dass es selbst organisiert war. Das Modell kennen wir ja eigentlich aus den Fernsehgottesdiensten, über die wir eben sprachen. Aber es gab auch noch etwas Zweites und das war, ist bestimmt vorher auch schon passiert, aber nicht so weit verbreitet, dass man sich rein auf den digitalen Raum beschränkt hat. Ich sage mal so als Stichwort Zoom-Gottesdienste. Also niemand mehr ist in der Kirche, sondern man feiert Gottesdienst allein, indem sich mehrere Leute über eine Videoplattform vernetzen. Und da wurde natürlich dann diskutiert, kann das denn Gottesdienst sein? Kann das denn Gottesdienst sein, wenn niemand mehr präsentisch, körperlich irgendwo gegenwärtig ist? Kann man denn Liturgie derart abstrahieren, dass man sogar auf die Versammlung im gemeinsamen Raum, erst recht in die ganzen Formen, wir hatten gerade das Stichwort, im Wohnzimmer riecht es anders als in der Kirche, dass man komplett darauf verzichtet? Das ist für die Liturgie hochproblematisch, weil, das merkt auch jeder, der das schon mal mitgemacht hat, dass schwer auf den Feiercharakter, also zu Ungunsten des Feiercharakters geht. Aber jeder, der schon mal an einer Videokonferenz, ich meine jetzt gar nicht Gottesdienst, privat oder beruflich, an einer Videokonferenz teilgenommen hat, der wird ja hinterher nicht aufgestanden sein und gesagt haben, das war jetzt nichts, ich habe die anderen gar nicht getroffen. Das ist ja auch irgendwie eine Form von Vergemeinschaftung. Das ist natürlich auch eine Form von Vergemeinschaftung, wenn ich das im Rahmen eines gemeinsamen Gebets mache. Und wenn ich jetzt so nochmal frage, ja, und theologisch, wie ist das überhaupt gedeckt, abgesehen von der subjektiven Erfahrung, dass das doch jetzt auch eine Form von Vergemeinschaftung war? Eigentlich geht das so ein bisschen in die Richtung dessen, wie das Stundengebet sich versteht. Da wird doch auch gesagt, die Hochform ist, wir kommen zusammen und feiern das gemeinsam als Liturgie, die Tagzeitenliturgie, eine Vesper zum Beispiel. Aber gleichzeitig ist es auch theologisch völlig klar, wenn ich allein im Zugabteil sitze und die Vesper bete, verbinde ich mich nicht nur mit der Gebetsgemeinschaft der Kirche insgesamt, die jetzt auch irgendwo auf der Welt immer irgendjemand jetzt am Beten ist, sondern die Theologie des Stundengebets geht ja noch viel weiter. Und das kann man in den liturgischen Büchern selber nachlesen.
0: In der Messe, im Hochgebet, ne, vereint mit unserem Papst sowieso, genau. Und so weiter. Und ich meine, da ist ja doch die himmlische, irdische Kirche, sind ja alle da eigentlich.
1: Darauf wollte ich hinaus, die himmlische Kirche. Und dieser Anspruch gilt auch für das Stundengebet. Ich bin auch mit der himmlischen Kirche verbunden, wenn ich alleine bin, die Vesper bete, aber mich dem Gebet der Kirche auf diese Weise anschließe. Mit anderen Worten, worauf will ich hinaus? Eigentlich haben wir schon ansatzhaft diese theologischen Konzepte, dass wir die Grenzen von Raum und Zeit überwinden. Und in diese Richtung müsste man im Hinblick auf digitale Gottesdienste vielleicht nochmal weiter denken, wie weit das theologisch trägt. Wobei ich natürlich sagen muss, jetzt bin ich kein Digital Native. Ja, also meine Form wäre es nicht. Mir wird das Herz dann nicht warm. Aber ich kenne Menschen, die sagen, so kann ich gemeinsam mit anderen anderen beten. Ja, und wenn die das im Namen der Kirche tun, wenn sie die Heilige Schrift lesen, wenn sie Christus unter sich wissen, dann erfülle ich die Kriterien von Gottesdienst. Das wäre so eine große Erkenntnis aus der Corona-Zeit.
0: Aber konsequent umgesetzt würde es ja auch bedeuten, unsere

0: Gottesdiensträume, wo man sich dann versammelt, wäre dann fast obsolet.
1: Ja, ja, die Frage ist, wo verläuft die Grenze zwischen Hilfskonstrukten und wo ist die Hochform, sage ich mal. Also ich plädiere sehr oft dafür, das eine zu tun und das andere zu lassen. Also was natürlich bei dem Sitzen vom Monitor flöten geht, ist wirklich das alles, was unsere katholische Liturgie ja eigentlich so sinnlich, so anschaulich macht. Und natürlich nicht nur einfach, ach, da geht mir das Herz auf, das ist so schön, sondern weil mich das ja auch trägt in Richtung dessen, um was es dort geht, ja. Dass wenn ich hier, wir sitzen hier im Domradio und ich gucke zum Fenster aus auf dem Kölner Dom, ja. Und wenn ich dann dort sitze und habe im Gottesdienst im Kölner Dom und habe dann in dieser gotischen Kirche das Gefühl, ich bin hier schon eigentlich mit dem himmlischen Jerusalem verbunden, ja. Durch das Licht, durch die Fenster berührt mich auch irgendwie in diesem Gottesdienst die Transzendenz Gottes, ja. Das Gefühl hatte ich noch nicht, wenn ich vom Monitor gesessen habe.
0: Und trotzdem sind nach Corona nicht mehr alle zurückgekommen, hat man das Gefühl. Die Kirchen sind ja schon leerer. Ja. Ich habe mal in meinem persönlichen Bekanntenkreis jemanden auch, der eigentlich theologisch gebildet ist, auch gefragt. Und er sagt, ich vermisse da irgendwie nichts bei dem ganzen Gelaber, was ich mir da vorher sonntäglich anhören musste. Was läuft denn in unserem Gottesdienst oder was ist denn falsch gelaufen, dass so viele Menschen jetzt wegbleiben?
1: Ja, das ist bitter. Das ist wirklich bitter. Die Hälfte, also das war ja vorher schon bitter. Jetzt ist es noch schlimm. Schlimm halt. Also na, vorher war es ja schon so, dass jetzt mal etwas gerundet die Zahlen und auf dem Bundesdurchschnitt gesehen, nur 10% der Katholikinnen und Katholiken, nicht der Bundesbürger, also die Leute aus dem eigenen Laden, dass nur 10% die sonntägliche Eucharistiefeier mitgefeiert haben. Und jetzt nach Corona-Zeit war sowieso der Rieseneinbruch, aber das ist klar durch die Lockdowns. Und jetzt die Hälfte ist zurückgekommen. Wir sind jetzt irgendwo bei 5-6%. Das ist
0: so wie früher die evangelische Kirche.
1: Ja, genau. Ja. Also das ist schon. So, und jetzt muss man fragen, woran liegt das denn? Ist das jetzt der Gottesdienst schuld? Auch, aber nicht alleine. Also, was man immer ganz klar sagen muss, also was wir an diesen Zahlen der Gottesdienst mit am Sonntag beobachten können, ist die Folge eines gesamtgesellschaftlichen Trends. Also die gesamte Gesellschaft ist in einem Prozess der beschleunigten Moderne, würden die Soziologen das nennen, ist von Prozessen der Individualisierung, Säkularisierung, aber auch der Multioptionalität geprägt. Und jetzt kommt der Clou, die Christen laufen nicht daneben her. Die Christen sind auch Teil dieser Gesellschaft. Und auch wenn die theologischen Ansprüche andere sind, natürlich durchlaufen sie auch die Prozesse, was in der Folge dazu führt, dass sie sich auch nicht mehr so identifizieren mit der sonntäglichen Messfeier, auch wenn sie aus theologischen Gründen kommen müssten. Ja? Und diese gesamtgesellschaftlichen Trends, die kriegen wir als Kirche nicht umgedreht und schon gar nicht alleine nur mit anders gestalteten Gottesdiensten. Nichtsdestotrotz sollten wir natürlich auch noch mal gucken, wie wir Gottesdienst feiern.
0: Die Meinungen dazu gehen ja auseinander. Die einen sagen, nein, es muss lockerer sein, es muss mehr diesseitig sein, wir müssen die Menschen mehr abholen. Wir hatten das Thema ja eben. Die anderen sagen, nein, es muss mehr Ritus, muss mehr gebetet werden und so weiter. Man merkt schon sehr deutlich, wie auch die Meinungen dazu einfach sehr unterschiedlich sind. Wo meinen Sie denn, wo muss man hier anknüpfen? Oder muss man einfach das Angebot nur möglichst breit machen, dass für jeden irgendwo etwas dabei ist?
1: Ja, mit dem Begriff Angebot hat der Liturgiewissenschaft immer so ein bisschen Schwierigkeiten, weil was ich schon gerne vermeiden möchte, ist der Eindruck, dass wir als Kirche jetzt wie mit so einem Bauchladen durch die Lande ziehen oder sei es auch nur durch die Gemeinden ziehen und sagen, guck mal, hier, wir hätten hier noch einen Kindergottesdienst und darf es noch was mit Tüchern sein. Ach, sie hätten lieber Gregorianik und Weihrauch. Ach, ist sogar Messbuch 62, ja, haben wir ja auch noch. Und so, also dass das so ein bisschen so für jeden ist was dabei und wir uns so anbiedern. Das nicht. Aber es hat tatsächlich was mit dem, ja, wir hatten das Thema gerade, mit der Qualität zu tun. Da ging es mir darum, ja auch die Feiernden in Beziehung zum Ritus und zu dem, was die Kirchenliturgie feiert, zu setzen. Und da kommt die subjektive Komponente mit hinein, also subjektiv meine ich nicht beliebig, sondern das Subjekt des Feiernden kommt mit hinein. Und was Fritzchen gefällt und wie er gut feiern kann, das gefällt noch lange nicht dem Lieschen. Ja? Also Gottesdienst wird von Menschen unterschiedlich rezipiert. Insofern brauchen wir auch eine gewisse Bandbreite. Es gibt bei einer Gottesdienstgestaltung nicht die eierlegende Wollmilchsau, der eine Gottesdienst für alle. Insofern ist es schon auch richtig, denn die Gemeinden praktizieren das ja längst. Natürlich gibt es Familiengottesdienste, die nochmal anders gestaltet sind, um mal wirklich ein braves Beispiel zu nehmen, als die 0815 Sonntagsmesse. Und ich als Liturgiereferent kriege ich genug Briefe, wo sich dann Leute beschweren, was die wieder im Familiengottesdienst gemacht haben. Beschwert sich dann irgendein älterer Herr, ja. Und dann denke ich mir immer, warum gehst du denn noch in Familiengottesdienst? Du wohnst in der Stadt Köln, da gibt es so viele Gottesdienste, ja. Also, eine gewisse
0: Viele hängen aber auch an ihrem eigenen Kirchturm.
1: Ja, das, genau, das kommt auch noch hinzu, aber so eine gewisse Unflexibilität. Also eine gewisse Bandbreite sollte sein, aber es gibt aber nochmal eine grundsätzliche Frage. Was kann denn die Liturgie dazu beitragen, dass Gottesdienste wieder eine größere Rolle spielen? Sie merken, ich bin am Überlegen, wie ich es einstiele.
0: Weil wenn die Frage einfach wäre sie auch schon längst beantwortet worden.
1: Ja, so ist es nämlich, genau. Ja, wir stehen nämlich in der Spannung drin. In der Spannung, die wir stehen, ist der theologische Anspruch, den wir haben. Und da haue ich jetzt einfach mal so raus. Ecclesia de Eucharistia, das ist der Titel der letzten Enzyklika Papst Johannes Pauls II. Aber dieser Titel beschreibt einen ganzen theologischen Grundsatz. Die Kirche lebt aus der Eucharistie heraus, entsteht aus der Eucharistie. Und das ist letztendlich der theologische Grund, und warum es auch so etwas wie eine kirchenrechtlich verankerte Sonntagspflicht gibt. Jetzt stellen wir aber fest, dass die Menschen, selbst die Katholikinnen und Katholiken, dieser Sonntagspflicht nicht nachkommen. Selbst diejenigen, die vor Corona vielleicht sogar noch in den Gottesdienst gegangen sind. Was machen wir jetzt? Wir können natürlich weiter sagen, du musst aber. Und wir stellen jetzt fest, dass die Regeln immer noch nicht drauf, obwohl
0: eine schwere Sünde ist das eigentlich.
1: Ja, das kann ich jetzt denen auch noch vorwerfen und die Kirchen werden trotzdem nicht voller. Das kann doch nicht sein. Insistiere ich jetzt weiter. Und es gibt tatsächlich diejenigen Stimmen, die sagen, wir müssen da weiter drauf pochen und so weiter. Und ich würde sagen, ja, lass uns den Anspruch weiter markieren. Es gibt nämlich gute theologische Gründe. Und jetzt bin ich wieder mal bei meinem das eine tun und das andere zu lassen. Aber ich würde auch noch mal überlegen, gibt es Gottesdienstformen, in denen die Menschen, die sonntags nicht mehr kommen, damit erreiche ich auch nicht alle, aber einige, vielleicht besser feiern können, als die doch sehr hohe Form der Eucharistiefeier. Man kann sich ja mal so, hier ein Kirchgänger, der sonntags in die Messe geht, halbwegs regelmäßig mal an der Kirchtür unmittelbar nach der Messe abfangen und fragen, so, und Sie sagen mir jetzt mal auf, wie die Messe aufgebaut ist, wie eins in Teile heißen. Da wird der aber auch ins Schwimmen kommen, weil es doch eine sehr verdichtete, komplexe Gottesdienstform ist. Deswegen hilft vielleicht ein nicht-eucharistischer Gottesdienst bestimmten Menschen auch. Dann kann man sagen, dann haben die aber ihre Sonntagspflicht nicht erfüllt, aber mir persönlich, aber das ist jetzt eine persönliche Positionierung von mir, mir ist doch lieber, sie haben Gottesdienst gefeiert, auch wenn es nicht die Hochform war, auch wenn sie nicht bis zum Sakrament der Eucharistie gekommen sind, aber sie haben diese Verbindung mit Gott gehabt, sie sind in kirchlicher Gemeinschaft gewesen, bevor sie sagen, dann bleibe ich zu Hause und mache gar nichts mehr. Also nichtsdestotrotz kann man aber diesen Anspruch, die Eucharistie ist unsere Hochform, aufrechterhalten. Das eine tun und das andere zu lassen.
0: Dieses Angebot gibt es ja auch, zumindest hier in der Innenstadt, klar. Aber nicht jeder wohnt in einem solchen Ballungsraum, hat diese Angebote. Häufig ist man auf dem Land froh, wenn man überhaupt einen Gottesdienst hat. Und dann passiert natürlich dann so, dann kommt irgendwas, was mir gar nicht zusagt, aber eine Alternative gibt es erst wieder 30 Kilometer weiter oder so ähnlich.
1: Ne? Ja, das ist wirklich ein Problem. Das kann man auch nicht lösen. Das Problem ist schlichtweg, die Katholiken, die Katholikinnen und aus deren Kreis rekrutieren sich ja die Priester, also auch die Priester werden insgesamt weniger. Und jetzt kommt die große Überraschung, das Erzbistum Köln bleibt aber genauso groß in der Fläche. Also immer weniger Akteure verteilen sich auf die gleiche Fläche. Und da es uns nicht gelingen wird, dass die Katholikinnen und Katholiken alle in den gleichen Ortschaften zusammenziehen, werden wir genau die Probleme zukünftig noch stärker haben, die Sie schon beschreiben. Und jetzt sind wir noch zum Glück im Erzbistum Köln, wo wir sehr stark von Ballungsgebieten geprägt sind. Bonn, Köln, Leverkusen bis Düsseldorf hoch.
0: Aber es gibt auch Morsbach, Waldbröl.
1: Ja, und dann haben wir natürlich die ein bisschen Eifel und ein bisschen Westerwald auf den beiden Seiten.
0: Kölsch-Sibirien, ne? Wissen.
1: Ja, genau. Aber wenn ich in andere Diözesen gucke, die sind da noch viel übler dran. Schauen Sie mal nach Hamburg, da gibt natürlich, klar, es gibt Hamburg, ist jetzt nicht als katholische Stadt bekannt, aber wenn da Mecklenburg-Vorpommern, wenn man da in die Fläche geht, da haben wir es noch relativ gut. Ja, aber dann habe ich das Problem, wir können nicht mehr alles überall anbieten. Das Einzige, was man machen kann, ist, dass man halt wirklich ein gutes Netzwerk von unterschiedlichen Gottesdienstangeboten innerhalb des Seelsorgeraums anbietet, für den ich halt jetzt zuständig bin.
0: Die auch nicht zwangsläufig von Priester angeboten werden müssen.
1: Das hängt jetzt von der Gottesdienstform ab. Das hängt jetzt von der Gottesdienstform ab.
0: Wortgottesfeiern, Festbar etc.
1: Ja, und da sind wir ja jetzt in Köln auch wirklich, haben uns nochmal neu auf den Weg gemacht. Da hat ja wirklich unser Erzbischof jetzt da auch einiges nochmal ermöglicht, was die Wortgottesfeier am Sonntag betrifft. Wobei ganz klar ist, also auch für uns ganz klar ist, die Wortgottesfeier am Sonntag ist jetzt nicht eine Alternative ad libitum, ach, ich habe keinen Bock auf Messe, ich gehe jetzt mal in eine Wortgottesfeier, sondern sie.
0: Aber sie wird sie ja von einigen doch wahrgenommen
1: auch. Ja, aber da halten wir immer gegen. Da halten wir natürlich dagegen. und sagen, der Maßstab ist die Messfeier und wir ermöglichen die Wortgottesfeier am Sonntag, dort, wo die Messfeier nicht möglich ist. Natürlich kann man jetzt zu Recht sagen, ja, ja, aber es wird doch anders wahrgenommen. Aber damit müssen wir uns als Kirche mal langsam abfinden, dass wir nicht mehr die Deutungshoheit haben über die Gesellschaft und noch nicht mal auch über die kirchlichen Abläufe. Die Menschen machen sich einen eigenen Reim drauf.
0: Das Volk Gottes lässt sich nicht mehr vorschreiben, in welche Gottesdienste es zu gehen hat und welche nicht.
1: Ja. Und dann kann ich nur werben durch Aufklärung, wollte ich jetzt sagen. Ja, also indem ich es erkläre, dass ich mein Deutungsangebot dafür werbe und so weiter. Und indem ich selber natürlich auch qualitätvolle Gottesdienste anbiete.
0: Was sind denn so die Gottesdienstformen, was Sie jetzt, wir sind jetzt schon beim Erzbistum Köln. Sie sind ja hier seit fast 20 Jahren Liturgiereferent. Sie müssen sich mit vielen Themen beschäftigen. Sie haben gerade schon gesagt, mit dem Wort Gottesfeiern, da sind wir auf einem neuen Weg. Wie laufen denn hier diese neuen Angebote? Was merken Sie? Was wird gerade sehr stark nachgefragt? Wo ist eher weniger Nachfrage? Was ist jetzt so gerade der Trend, den Sie hier im Erzbistum Köln gerade so wahrnehmen an Gottesdiensten oder Liturgie?
1: Ja, also da, ich habe jetzt keine wirklich empirisch belegten Zahlen, sondern kann nur einen subjektiven Eindruck wiedergeben, der beruht auf den Anrufen und E-Mails, die bei mir ankommen. Also, nach wirklich 20 Jahren und ein bisschen länger sogar noch Diskussionen haben wir jetzt die Wortgottesfeier am Sonntag unter ganz bestimmten Umständen. Das ist auch gut.
0: Welche da wären?
1: Ja, dass zum Beispiel eine Wortgottesfeier, dass eine Eucharistiefeier vor Ort nicht möglich ist, dass das ein Prozess in der Pfarrei insgesamt war, wollen wir das hier feiern, dass die Gremien mit eingebunden sind, dass die Leute entsprechend ausgebildet sind, dass die Eucharistie zum Beispiel, um diese Mahlgemeinschaft in der Eucharistie deutlich zu machen, aus einem anderen Gottesdienst überbracht wird und nicht einfach nur die Reste sind vom letzten Gottesdienst. Da gibt es sehr viele Diskussionen drum. Also da haben wir schon gesagt, das ist jetzt nicht einfach nur, wir machen den Bauchladen, hatte ich eben das Bild, wir machen den Bauchladen jetzt bunter. Ja, das wäre die Wortgottesfeier am Sonntag. Das haben wir jetzt auf den Weg gebracht nach 20 Jahren und ich habe gedacht, jetzt rennen sie uns die Bude ein. Tatsächlich gibt es eine gewisse Nachfrage bei unseren Ausbildungskursen. Aber was völlig unerwartet aufgeploppt ist, ist auf einmal eine Nachfrage nach der Wortgottesfeier an Werktagen. Das war schon immer möglich. Das hat Meißner 1999 das letzte Mal nochmal gesagt, das ist bei uns im Erzbistum Köln viel niederschwelliger als in anderen Diözesen. Man sagt uns ja immer nach, wir seien so konservativ. Meißner hat die Beauftragung zur Leitung von Wortgottesfeiern. Das hängt nämlich normalerweise am Bischof für Wortgottesfeiern an Wochentagen. Hat er an die Pfarrer delegiert. So nach dem Motto, die wissen doch, was sie brauchen, dann sollen sie auch die Leute beauftragen. Das muss doch nicht über meinen bischöflichen Schreibtisch laufen. Also er hat das sehr aufgewertet, da diese Ebene in dem Zusammenhang. Und das gab es auch in unserem Bistum. Wir haben auch Ausbildungen dazu angeboten. Ja, und jetzt geht es auch in der Wahrnehmung, Kirchenzeitung, Domradio, ja, war das, und natürlich in den Gremien mit wahrgenommen, es gibt die Wortgottesfeier am Sonntag. Und wonach fragt jetzt bald mehr Gemeinden nach, als für die Wortgottesfeier für Sonntage? Sie fragt nach der Wortgottesfeier an Werktagen. Also irgendwie, ich weiß nicht, wie das kommt, aber scheinbar haben wir jetzt dadurch etwas losgetreten, nämlich, dass man nochmal schaut, wie feiern wir denn? Und man stellt vielleicht, wenn ich es mal interpretieren sollte, ist jetzt ein bisschen Spekulation, man stellt vielleicht erfreulicherweise fest, wir brauchen die Wortgottesfeier am Sonntag noch gar nicht so sehr, weil wir kriegen das noch hin mit unserem klerikalen Personal, sage ich mal lustig gemeint. Aber wochentags, da ist doch noch viel Raum, was zu machen.
0: In vielen Kirchen ist ja manchmal mehrere Tage über gar nichts los. Ja.
1: Und da kommt doch jetzt die Wortgottesfeier in Wochentagen nochmal ins Spiel. Also ich freue mich natürlich über alles, wo was im Bereich Liturgie nochmal in Bewegung kommt, wo man die Liturgie nochmal als einen Lebensvollzug von Kirche in den Blick nimmt und versucht hier nochmal was anzustoßen. Insofern biete ich dann auch gerne nochmal Ausbildung an für Wortgottesfeiern an Wochentagen. Ich weiß nicht so richtig, wann ich das alles machen soll, aber...
0: Ist denn das Erzbistum Köln irgendwie in liturgischen Fragen ein bisschen anders als die anderen Diözesen oder ist das ein guter Bundesdurchschnitt? Sie sind ja doch auch im Austausch sicherlich mit Ihren Kolleginnen und Kollegen aus den anderen Bistümern.
1: Ja, ja, ja, auf jeden Fall. Auch wir haben gelernt und treffen uns jetzt regelmäßig digital, neben dem präsentischen Bundestreffen. Na klar, bin ich da im Austausch und kann beobachten, dass wir im Prinzip der Rheinländer, auch wenn der Rheinländer es von sich gar nicht glaubt, doch nicht so anders tickt als die anderen. Also natürlich kann man in gewissen, ganz großen Regionen feststellen, dass es schon nochmal andere Akzentsetzungen gibt. Im süddeutschen Raum geht es teilweise, aber auch nur teilweise, noch volkskirchlicher zu als hier bei uns, ich sag mal so im mittleren Westen. Die ostdeutschen Bundesländer oder Bistümer, die ticken sowieso nochmal anders. Dann gibt es einen riesen Unterschied zwischen norddeutscher Diaspora und die anderen Gebiete. Aber letztendlich, das kann ich seit 20 Jahren jetzt sagen, letztendlich die Trends sind überall die gleichen, auch wenn sie etwas versetzt sich teilweise vollziehen. Insofern, der Rheinländer ist gar nicht so anders.
0: Das heißt also auch hier im Rheinland, unsere Kirche steht in starken Umbrüchen auf dem Weg von der Volkskirche zu einer, ja, was denn eigentlich?
1: Ja, das ist eine gute Frage. Sagen Sie mir Bescheid, wenn Sie das wissen.
0: Ja, aber wohin läuft's? Säkularisierung ist ein Trend in unserer Gesellschaft, der auch in die Kirche reingreift. Zu was für einer Kirche werden wir? Also wir werden, ich meine, in anderen Ländern schauen wir zum Beispiel so sehr starke Diaspora-Kirchen, leben vor allem von Migration, von daher natürlich auch von vielen unterschiedlichen kulturellen Zugängen, was sich ja auch in der Liturgie bemerkbar macht. Und hier bei uns, wie erleben Sie das?
1: Ja, also eine Sache, die man beobachten kann, ist der Trend dazu, jetzt den Heiligen Rest zu bilden. Und da bin ich persönlich etwas skeptisch, ja. So nach dem Motto, jetzt trennt sich die Spreu vom Weizen und diejenigen, denen das noch wichtig ist, die werden sonntags weiterkommen. Und ist doch mal gut, dass diese Karteileichen, dass die jetzt mal außen vor bleiben und so weiter. Und dann, wenn wir so eine Kerngruppe sind, der Überzeugten, dann können wir auch hier einen neuen Aufbruch machen. Das ist so das, was ich dann teilweise auch tatsächlich selbst zu hören bekomme, dass das jetzt so läuft. Das wäre so mein Modell jetzt nicht so.
0: Also weder Eucharistie für alle, noch Eucharistie nur für die Elite, sondern...
1: Ja, das wäre jetzt schon wieder auf die Eucharistie fokussiert. Ich war jetzt noch so gedanklich bei der Frage, was für eine Kirche wir sein werden. Und ich glaube, wir müssten vielleicht dann doch wieder eher Sauerteig, würde ich mal sagen, sein. Also ich würde weniger, natürlich kann man gerne Kerngruppen bilden, aber keine Kerngruppe, die sich von dem laschen Rest und von der bösen Welt abschottet, sondern ich glaube eher, dass wir stärker den Kontakt mit den Menschen suchen müssten. Ich will es aber gerne auch nochmal auf den Gottesdienst wenden, was das jetzt für mein Gebiet und den Gottesdienst heißt. Wir haben, ich mache es mal daran fest, aus dem evangelischen Bereich gibt es für eine bestimmte Gruppe von Gottesdiensten den Begriff Kasualien. Und im evangelischen Bereich, ich glaube, das wäre aus der Terminologie, was wir uns Katholiken lernen können. Und im evangelischen Bereich meint Kasualien Gottesdienste, die anlässlich eines bestimmten Falles in der Biografie, Kasus ist das lateinische Wort, gefeiert werden. Die klassischen Kasualien sind, ein Leben ist geboren, wir taufen. Zwei Menschen entscheiden sich, den Lebensweg zusammenzugehen, die Trauung. Ein Mensch ist gestorben, ein Leben ist zu Ende gegangen, das ist auch so ein Vorfall im Leben, ja, eine ganz entscheidende Lebenswende. Also die ganzen liturgischen Formen, Gottesdienstformen, die sich um die Bestattung und den Tod scheiden. Das wären so die klassischen Kasualien. Die werden unterschieden von den regelmäßigen Gottesdiensten, die, ich sag mal, sowieso stattfinden, diesem Feiern im Rhythmus der Zeit. Also bei uns Katholiken ganz klassisch die sonntägliche Eucharistiefeier. Und ich meine, dass wir angesichts der zukünftigen Entwicklungen, die weiter auf uns zukommen und die Frage, wie wir als Kirche leben sollten, dass das Standardprogramm, also Sonntag für Sonntag sich zu versammeln, sich mit Christus, der uns sich in die Eucharistie schenkt, darin zurückzubinden, dass wir das weiter feiern sollten und dass wir zusätzlich parallel stärker diesen Aspekt der Kasualien im Blick nehmen sollten. Also Menschen gottesdienstlich begleiten in bestimmten Lebenssituationen. Das ist übrigens jetzt nicht meine Privatidee. Das ist auch die Linie, die zum Beispiel die deutschen Bischöfe verfolgen, wenn sie jetzt vor kurzer Zeit ein Schreiben herausgegeben haben über liturgienahe Feiern. Also Feiern, die sich nicht als Liturgie verstehen, aber die Menschen begleiten. Und was wäre das Besondere dieser liturgienahen Feiern, aber auch der Gottesdienste, die sich als Kasualien verstehen? Es geht nicht darum, jetzt die Liturgie den Menschen anzupassen und die Botschaft zu verwässern, sondern es geht darum, das, was wir sowieso in der Liturgie feiern, nochmal neu aus der Perspektive der Lebenssituation der Menschen wahrzunehmen, um das dann in diese Feier einzubringen. Also das ist ich will nicht was anderes in diesen Gottesdiensten feiern, sondern ich will es nochmal aus einer anderen Perspektive wahrnehmen, nicht aus der gewohnten kirchlichen Perspektive. Also es soll nicht sein, eine Liturgie von der Kirche für die Menschen, sondern es sollten Gottesdienste sein, der Gläubigen, in denen dann sich Kirche konstituiert und Kirche wachsen kann.
0: So wie Pfarrer Meurers ja mal sagte, man kommt den Menschen selten so nah, wie zum Beispiel bei einer Beerdigung, und hat da die Möglichkeit nochmal, eben, ob das jetzt durch Gottesdienst, durch Seelsorge, dass die Menschen nochmal gerade, weil sterben muss jeder von uns, da gibt es noch kein Mittel gegen, und letztendlich wird sich jeder irgendwann mal damit auseinandersetzen müssen, und so hat man da nochmal die Möglichkeit, mit diesen grundsätzlichen Glaubensfragen nochmal wirklich an die Menschen heranzukommen. Ja.
1: Und die Pastoraltheologie, die spricht dann davon, das ist halt keine Alltagsfrömmigkeit mehr, sondern das ist so eine, die spricht dann von den Kasualienfrommen. Das heißt, das, was wir mit Frömmigkeit verbinden, das ploppt nochmal in bestimmten Situationen im Leben auf. Und da können wir doch andocken, da haben wir doch was zu sagen, wenn ein Leben geschenkt wird, wenn ein Leben zu Ende geht. Da haben wir doch was zu sagen. Und nicht so nach dem Motto, wir haben schon immer gewusst und jetzt kommt die kirchliche Botschaft und wir haben da schon was fertig. Sondern das, was wir zu verkünden haben und was wir im Gottesdienst feiern, das nochmal wahrzunehmen aus der Lebenssituation der Menschen, die jetzt auch unsere Begleitung suchen. Das wäre die große Herausforderung.
0: Kardinal Marx sagte einmal in einer Predigt, an der Liturgie und in der Liturgie entscheide sich das zukünftige Geschick der Kirche. Und jetzt Zitat, denn wie wir beten, wie wir Gott suchen und wie wir ihn bezeugen, daran soll man erkennen, wer wir sind.
1: Amen.
0: Zitat Ende. Stimmen Sie dem zu?
1: Ja, Amen. Ja, es gibt einen alten theologischen Grundsatz, ich darf es mal kurz auf Latein sagen, lex orandi, lex credendi, damit ist gemeint, also dass die Art und Weise unseres Betens soll dem entsprechen, was wir glauben. Und deswegen sollte man dann auch in der Liturgie erkennen, wer wir sind, wie wir beten, woran wir glauben, und das sollte so einladend sein, dass andere sagen, so nach dem Motto, das könnte sogar was für mich sein. Ja, also hier irrt der Kardinal nicht, sondern wir stimmen ihm zu.
0: Was ist Liturgie und wo liegen hier künftig die großen Herausforderungen? Darüber habe ich mit dem Liturgiereferenten des Erzbistums Köln, Professor Dr. Alexander Sabaschinski, gesprochen. Herr Sabaschinski, ganz herzlichen Dank für dieses Gespräch und für die Zeit, die Sie sich dafür genommen haben.
1: Ja, ich danke auch. Es hat Freude gemacht.
2: Das waren die Domradio-Kopfhörer. Zu Gast war Dr. Alexander Sabaschinski. Er hat über die Liturgie zwischen Aufbruch und Krise gesprochen.

0: Anni Weiler ist hier, ihr hört euer Domradio und in dieser Woche ist Professor Dr. Christoph Ohly zu Gast beim Blick in die Bibel. Er hat über seine Aufgaben als Rektor der Kölner Hochschule für katholische Theologie gesprochen.
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2: Von Montag bis Samstag sprechen wir hier über den Bibeltext des Tages. Dazu laden wir jede Woche eine Expertin oder Experten ein. Die Bibel steckt auch heute noch voller Botschaften, die wir gemeinsam entdecken. Ich bin Matthias, schön, dass ihr dabei seid. Ihr seid das Licht der Welt. Diesen Satz hören wir heute im Bibeltext des Tages. Es ist Dienstag, 9. Juni. In dieser Woche ist Domkapitular Professor Dr. Christoph Ohly unser Impulsgeber zur Heiligen Schrift. Schönen guten Tag.
3: Hallo.
2: Eine wichtige Aufgabe von Ihnen habe ich jetzt noch gar nicht gesagt, nämlich Sie sind der Rektor der Kölner Hochschule für katholische Theologie. Mal ganz einfach gefragt, was sind denn Ihre Aufgaben als Rektor?
3: Der Rektor einer Hochschule leitet die Hochschule in all den Bereichen von Verwaltung, von Lehre, von ja auch Maßgaben im Blick auf eine Profilierung einer solchen Institution, all das, was in diesem Bereich von Leitungsaufgaben im Prinzip anfällt. Er tut das aber nicht sozusagen monarchisch. Man hat als Rektor eine Hochschulleitung mit 3 oder sogar 5 Personen. Da ist in unserem Fall auch der Senat, was manchmal auch an anderen Fakultäten Fakultätskonferenz genannt wird. Verschiedene Gremien, Kommissionen, in denen eben auch Fragen der Hochschule, des Hochschullebens, der Entwicklung besprochen werden. Aber es muss jemanden geben, der sozusagen das Gesicht nach außen ist und der die Fäden so auch zusammenführt und findet.
2: Kölner Hochschule für katholische Theologie. Wie muss man sich das Theologiestudium bei Ihnen vorstellen? Gibt es in Anführungszeichen nur einen Magisterstudiengang?
3: Die Kölner Hochschule für katholische Theologie ist eine theologische Fakultät wie alle anderen. Und deswegen ist natürlich der Magisterstudiengang als Vollstudium der katholischen Theologie, wenn man so will, das Herz. Das ist immer das Zentrum einer theologischen Fakultät. Aber um diesen Studiengang ranken sich eben verschiedene andere Studiengänge, die auch theologisch geprägt sind. Also zum Beispiel haben wir jetzt seit dem letzten Wintersemester einen Bachelorstudiengang Theologische Diakonie und missionarische Katechese, 6 Semester, der ähnlich wie ein Bachelorstudiengang auch an Universitäten approbiert, akkreditiert, aufgestellt ist, in dem theologisches Grundwissen, wenn man so will, reflektierend vermittelt wird, aber dann diese beiden Schwerpunkte der Diakonie und der Katechese gesetzt wird. Bei uns kann man aber auch das theologische Lizenziat machen, die theologische Promotion und seit neuestem auch die Habilitation. Also es ist ein großes Spektrum von Möglichkeiten, die man neben anderen Zertifikatsmöglichkeiten an der Hochschule studieren kann.
2: Und Sie haben gesagt, das Herz ist dennoch das oder ist der Magisterstudiengang. Mhm. Was oder worin liegt denn in Ihren Augen der Reiz des Theologiestudiums gerade heute, wo ja vieles aus dem Glaubensbereich nicht mehr selbstverständlich ist?
3: Mhm. Ich glaube zunächst einmal, sich mit Verstand und Herz den zentralen Fragen des Lebens und des Glaubens zu stellen. Und dies aber unter den Bedingungen der heutigen Zeit. Deshalb bin ich auch ganz froh, dass der Standort der Hochschule in der Metropole Köln ist, die ja selbst geprägt ist von so Phänomenen wie Multireligiosität, Multikulturalität, einem doch sehr starken auch Säkularismus oder einer Säkularität, um damit auch die Relevanz von Theologie von Beginn an deutlich zu machen, im Blick auf Religion, im Blick auf Gesellschaft, im Blick auf Kultur, aber natürlich im Innersten geprägt aus dem Schatz der Heiligen Schrift, der Tradition der Kirche als Glaubensheimat und sicherlich auch des Lehramtes, das dazugehört. Also von daher die aktuellen Herausforderungen im Licht sozusagen dieses Schatzes studieren zu dürfen, reflektieren zu dürfen.
2: Sie ermutigen also zum Theologiestudium und das ist eine ganz gute Überleitung zum heutigen Bibeltext, denn da macht Jesus seinen Jüngern explizit Mut und spricht ihnen gut zu. Wir hören jetzt das 5. Kapitel, die Verse 13 bis 16.
4: Aus dem Matthäusevangelium. In jener Zeit sprach Jesus zu seinen Jüngern: Ihr seid das Salz der Erde. Wenn das Salz seinen Geschmack verliert, womit kann man es wieder salzig machen? Es taugt zu nichts mehr, außer weggeworfen und von den Leuten zertreten zu werden. Ihr seid das Licht der Welt. Eine Stadt, die auf einem Berg liegt, kann nicht verborgen bleiben. Man zündet auch nicht eine Leuchte an und stellt sie unter den Scheffel, sondern auf den Leuchter. Dann leuchtet sie allen im Haus. So soll euer Licht vor den Menschen leuchten, damit sie eure guten Taten sehen und euren Vater im Himmel preisen.

0: Herr Professor Ohly, ihr seid das Licht der Welt, sagt Jesus. Auch hier, wie gestern, wieder die Frage, überfordert Jesus die Menschen damals und die Christen heute nicht mit einem solchen Anspruch?
1: Auch hier würde ich sagen, im Gegenteil. Es ist ein, man könnte sagen, Zuspruch, ein Zutrauen, eine Zumutung im positiven Sinne, die darin deutlich wird. Es heißt zum Beispiel nicht, ihr sollt sein, also ihr sollt Salz der Erde sein, ihr sollt Licht der Welt sein, ihr seid es. Und dann fragt man sich natürlich, warum? Und ich kann als Christ, wir können als Kirche nur Salz der Erde und Licht für die Welt sein, wenn wir das aus ihm heraus tun. Das Zweite Vatikanische Konzil hat das ja in der Kirchenkonstitution sehr schön gesagt. Das Licht der Völker ist Christus. Und wenn die Kirche Licht für die Welt ist, dann weil dieses Licht Christi sozusagen durch die Kirche hindurch in die Welt strahlt. Wenn er uns diese Zumutung, dieses Zutrauen schenkt, dann deshalb, weil wir mit ihm verbunden sind. Also von daher würde ich sagen, nicht überhöhter Anspruch, sondern habt Mut. Wenn ich das Licht bin, dann könnt ihr es sein, wenn ihr in mir und mit mir verbunden seid.
0: Man könnte diese Wertschätzung natürlich auch ein bisschen anders verstehen. Wenn es heißt, ihr seid das Salz der Erde, könnte man ja auch sagen, das klingt ja fast ein bisschen abwertend gegenüber Andersglaubenden.
1: Auch hier würde ich sagen, ist also eigentlich das Gegenteil der Fall. Er ermutigt uns dazu, wirklich auszustrahlen, zu bezeugen, auch Profil im Glauben zu zeigen. Der Begriff des Salzes, da steckt ja die Würze drin, da steckt vielleicht auch etwas drin, was Geschmack gibt, was Profil zeigt. Aber dies eben nicht im Sinne von, damit überfahre ich den Nächsten, sondern werbend, bewusst zu sein, ich stehe hier für jemanden, ich bezeuge jemanden, aber nicht gegen dich, gegen den anderen, sondern als Angebot, als Werbung, dass ich in Christus etwas entdeckt habe, was mein Leben salzig macht, was es dem Würze gibt, was es hell macht durch das Licht, das er selbst ist. Und so in ein Gespräch, in eine Begegnung, aus der ich ja von anderen auch sehr viel lerne, für dieses Lichtsein eintreten zu können, mit hohem Respekt.
0: Und welchen Impuls können Sie uns aus diesem Text für uns heute, für unseren Alltag geben?
1: Ich würde sagen, wenn man von den beiden Bildern ausgeht, wie kann ich Salz sein, wie kann ich Licht sein, dann zu fragen, was gibt das denn? Salz gibt Würze, gibt Profil, dass ich vielleicht durch meine Haltung aus dem Glauben heraus auch anderen helfen kann, Antworten auf Fragen zu finden. Oder das Licht schenkt Leben, schenkt Wärme, schenkt Geborgenheit. Etwas wie ein Licht zu sein, wo jemand im Dunkel ist, wo jemand Hilfe braucht, wo jemand einen Ratschlag braucht. Ich glaube, das wird dann sehr konkret durch meinen Alltag, durch das, was ich wem ich dort begegne. Und da hilft mir immer ein Wort von Frère Roger, der ja mal gesagt hat, lebe vom Evangelium das, was du verstanden hast. Und wenn es nur ein Wort ist oder ein Satz ist, aber lebe es dann da, wo du stehst und lebst.
0: Jesus fordert, aber überfordert nicht. Darum ging es heute. Morgen spricht er dann über Gesetze, die er explizit nicht aufheben will. Wie ist das zu verstehen? Wir sprechen darüber wieder mit Professor Christoph Ohly. Danke und bis morgen.
1: Danke auch.
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3: Das war Professor Dr. Christoph Ohly in dieser Woche zu Gast beim Domradio-Podcast Blick in die Bibel. Heute hat er über seine Aufgaben als Rektor der Kölner Hochschule für katholische Theologie gesprochen.

0: Kennt ihr diese Schilder überall im Alltag, wo dann fett draufsteht, ab hier verboten? Warum gibt es eigentlich so viele Verbote und brauchen wir die überhaupt? Das macht Olli Kelch in seinem Podcast Kelch und Arm heute zum Thema.
1: 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Es gibt überall irgendwelche Ver- und Gebote.
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1: Gestern bin ich an einem Schild vorbeigekommen. Darauf stand, ab hier Glasverbot, kein Cannabis konsumieren. Es gibt ja auch Schilde wie Hunde nicht erlaubt, Spielen verboten nach 20 Uhr, Garageneinfahrt freihalten und. Und dann dachte ich mir so, wie viele Verbote gibt es eigentlich in unserem Leben? Wir leben ja in einer Welt voller Schilder. Auf Schritt und Tritt sagen die uns, was wir nicht dürfen. Und manchmal fühlt sich das auch an wie ein Käfig. Das darfst du nicht, das ist verboten, hör damit auf, nicht schneller fahren als 30. Warum ist das so? Verbote haben oft eine klare Aufgabe. Erstmal sollen sie uns schützen. Sie entstehen dort, wo unser Verhalten andere verletzen könnte oder wo Chaos droht. Sie helfen auch, das Zusammenleben zu ordnen und Konflikte natürlich auch zu vermeiden. Anders gesagt, Verbote sind oft ein Ausdruck dessen, was uns als Gemeinschaft ja tatsächlich wichtig ist. Und trotzdem bleibt da ein Unbehagen. Denn Verbote, die greifen in unsere Freiheit ein. Und Menschen, die reagieren darauf oft mit Widerstand. Einfach weil wir spüren, ich will selbst entscheiden. Ich erinnere da ein bisschen an die Corona-Pandemie. Vielleicht liegt genau hier der Schlüssel. Nicht jedes Verbot ist schlecht. Aber die Art, wie wir miteinander leben, die könnte anders aussehen. Die Psychologie sagt dazu, Menschen tun sich leichter mit Regeln als mit Verboten. Du darfst bis hierhin gehen, das wirkt anders als du darfst nicht weitergehen. Denn Verbote sagen Halt und Regeln sagen Komm, so geht es. Vielleicht auch eine spirituelle Frage heute. Gott begegnet uns nicht zuerst mit Verboten, sondern mit einem Weg, mit einer Einladung und mit dem Leben. Die großen Gebote oder besser die Lebensregeln, die zielen jetzt nicht darauf ab, einzuschränken, sondern frei zu machen, frei von dem, was uns und anderen schadet. Vielleicht geht es also gar nicht darum, alle Verbote abzuschaffen, sondern darum, neu zu fragen, was schützt denn das Leben? Und wie können wir miteinander umgehen, dass wir gar nicht so viele Verbote brauchen? Vielleicht beginnt das ganz klein, mit Rücksicht, mit Achtsamkeit und ich glaube, das ist das Wichtigste, mit Liebe.
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1: Guter Gott, wir beten für alle, die unter starren Vorschriften leiden und sich eingeengt fühlen. Wir beten für alle, die Verantwortung tragen und Regeln aufstellen müssen. Für unsere Gesellschaft, dass sie Wege findet, Freiheit und Schutz miteinander zu verbinden. Und für uns selbst, dass wir lernen, achtsam und rücksichtsvoll zu sein.
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1: Vaterunser im Himmel, geheiligt werde dein Name, dein Reich komme, dein Wille geschehe, wie im Himmel, so auf Erden. Unser tägliches Brot gib uns heute und vergib uns unsere Schuld, wie auch wir vergeben unserem Schuldigern. Und führe uns nicht in Versuchung, sondern erlöse uns von dem Bösen. Denn dein ist das Reich und die Kraft und die Herrlichkeit in Ewigkeit. Amen. Guter Gott, du willst nicht unser Leben klein machen, sondern weit. Hilf uns zu verstehen, was wirklich wichtig ist. Schenke uns ein Herz, das nicht nur auf Vorschriften schaut, sondern auf den Menschen neben uns. Und lass uns Wege finden, die Freiheit schenken, ohne andere zu verletzen. Und so segne uns alle der gute Gott, der Vater, der Sohn und der Heilige Geist. Amen.
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0: Das war Olli Kelch in seinem Podcast Kelch und Amen. In der aktuellen Folge ging es um Verbote und Gebote. Und das waren jetzt die ausgewählten Podcasts am Abend. Ich spiele euch noch ein bisschen entspannte Musik. Ihr hört euer Domradio. Ich bin Anni Weiler.

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1: Ich bin Dirk Zeitler. Nach einem Feuer in einem Umspannwerk in Reutlingen und einem daraus folgenden großflächigen Stromausfall hat sich der Verdacht auf Brandstiftung erhärtet. Davon gehe man inzwischen vor dem Hintergrund der bisherigen vorläufigen Ermittlungsergebnisse aus, teilte die Generalstaatsanwaltschaft Stuttgart mit. Ein oder mehrere bislang noch unbekannte Täter seien eingedrungen, um auf dem Gelände an mehreren Stellen Brände zu legen. Um fast 500 Euro sollen sich ab Juli die Bezüge der 630 Abgeordneten im Bundestag erhöhen. Nun steht fest, die Diätenerhöhung wird in diesem Jahr gestrichen. Die Fraktionen von Union und SPD haben nach dpa-Informationen beschlossen, noch in dieser Woche einen entsprechenden Gesetzentwurf im Bundestag einzubringen.
2: Die Politiker wollen damit ein Sparsignal an die Bevölkerung senden. Immerhin leben wir alle in schwierigen Zeiten. Auch die Grünen, die AfD und die Linke haben schon ihr Go gegeben. Damit ist das Abstimmungsergebnis im Bundestag also schon klar. Die Diäten orientieren sich normalerweise an der Lohnentwicklung und die war gut. Aber gleichzeitig stehen aktuell viele Reformen an. Fällt die Erhöhung aus, bekommen sie weiter rund 11.800 Euro im Monat. Ursula Winkler, Nachrichtenredaktion.
1: Die politisch motivierte Kriminalität hat im vergangenen Jahr einen neuen Höchststand erreicht. Die Polizei zählte bundesweit mehr als 85.000 Straftaten mit politischem Hintergrund, knapp 2% mehr als 2024.
3: Einen leichten Anstieg gibt es insgesamt bei den politisch motivierten Gewalttaten, von denen der größte Teil auf das Konto von Tätern aus dem rechten Spektrum geht. Aber auch links motivierte Kriminalität nimmt stark zu. Innenminister Dobrindt führt das unter anderem auf mehr Gewalt gegen Polizistinnen und Polizisten zurück. Laut BKA-Präsident Münch spitzt sich die gesellschaftliche Stimmung zu, das Fundament der Demokratie wird angegriffen. Wesentliche Treiber sind aus seiner Sicht soziale Medien, über die Hasshetze und Propaganda verbreitet werden. David Riemer, Nachrichtenredaktion.
1: Ein deutscher Astronaut gehört nicht zur Crew. Der italienische ESA-Astronaut Luca Parmitano wird als erster Europäer beim NASA-Mondprogramm Artemis mitfliegen, wie die US-Raumfahrtbehörde NASA mitteilte. Artemis 3 soll 2027 starten, allerdings nicht zum Mond, sondern nur zu Tests in eine Erdumlaufbahn.
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1: Willkommen zur Bibelnacht im Domradio. Schön, dass ihr uns in der Nacht hört. Das Neue Testament begleitet euch nun bis 5 Uhr. Geschichten, Briefe und Berichte aus der Zeit Jesu und der jungen Kirche.

Da sagte Agrippa zu Paulus: Du hast die Erlaubnis, in eigener Sache zu reden. Paulus erhob die Hand und sagte zu seiner Verteidigung: Ich schätze mich glücklich, König Agrippa, dass ich mich heute vor dir verteidigen darf, wegen all der Dinge, die mir die Juden vorwerfen, besonders da du ein Kenner aller jüdischen Bräuche und Streitfragen bist. Deshalb bitte ich, mich großmütig anzuhören. Das Leben, das ich seit meiner Jugend bei meinem Volk und in Jerusalem geführt habe, ist allen Juden von Anfang an bekannt. Ich bin ihnen von früher her bekannt, und wenn sie wollen, können sie bezeugen, dass ich nach der strengsten Richtung unserer Religion gelebt habe, nämlich als Pharisäer. Und jetzt stehe ich vor Gericht, wegen der Hoffnung auf die Verheißung, die von Gott an unsere Väter ergangen ist. Unser 12-Stämme-Volk hofft, sie zu erlangen, und deshalb dient es Gott unablässig bei Tag und Nacht. Dieser Hoffnung wegen, König, werde ich von den Juden angeklagt. Warum haltet ihr es für unglaubhaft, dass Gott Tote auferweckt? Ich selbst meinte, ich müsste den Namen Jesu des Nazoräers heftig bekämpfen. Das habe ich in Jerusalem denn auch getan. Ich ließ mir von den Hohepriestern Vollmacht geben und sperrte viele der Heiligen ins Gefängnis. Und wenn sie getötet werden sollten, stimmte ich zu. Und in allen Synagogen habe ich oft versucht, sie durch Strafen zur Lästerung zu zwingen. In maßloser Wut habe ich sie sogar bis in Städte außerhalb des Landes verfolgt. So zog ich auch mit der Vollmacht und Erlaubnis der Hohepriester nach Damaskus. Da sah ich unterwegs, König, mitten am Tag ein Licht, das mich und meine Begleiter vom Himmel her umstrahlte, heller als die Sonne. Wir alle stürzten zu Boden, und ich hörte eine Stimme auf Hebräisch zu mir sagen: Saul, Saul, warum verfolgst du mich? Es wird dir schwerfallen, gegen den Stachel auszuschlagen. Ich antwortete: Wer bist du, Herr? Der Herr sagte: Ich bin Jesus, den du verfolgst. Steh auf, stell dich auf deine Füße, denn ich bin dir erschienen, um dich zum Diener und Zeugen dessen zu erwählen, was du gesehen hast und wie ich mich dir noch zeigen werde. Ich will dich aus dem Volk und den Heiden aussondern, zu denen ich dich sende, um ihnen die Augen zu öffnen. Denn sie sollen sich von der Finsternis zum Licht und von der Macht des Satans zu Gott bekehren und sollen durch den Glauben an mich die Vergebung der Sünden empfangen und mit den Geheiligten am Erbe teilhaben. Daher, König Agrippa, habe ich mich der himmlischen Erscheinung nicht widersetzt, sondern zuerst denen in Damaskus und in Jerusalem, dann im ganzen Land Judäa und bei den Heiden verkündet, sie sollten umkehren, sich Gott zuwenden und der Umkehr entsprechende Taten tun. Aus diesem Grund haben mich einige Juden im Tempel ergriffen und versucht, mich umzubringen. Doch ich habe Gottes Hilfe erfahren bis zum heutigen Tag. So stehe ich da als Zeuge für Groß und Klein und sage nichts anderes als das, was nach dem Wort der Propheten und des Mose geschehen soll: dass der Christus leiden müsse und dass er als Erster von den Toten auferstanden dem Volk und den Heiden ein Licht verkünden werde. Als er sich mit diesen Worten verteidigte, rief Festus laut: Du bist von Sinnen, Paulus. Das viele Schriftstudium treibt dich zum Wahnsinn. Paulus erwiderte: Ich bin nicht von Sinnen, erlauchter Festus. Was ich sage, ist wahr und vernünftig. Der König versteht sich auf diese Dinge, deshalb spreche ich auch freimütig zu ihm. Ich bin überzeugt, dass ihm nichts davon entgangen ist. Das alles hat sich ja nicht in irgendeinem Winkel zugetragen. König Agrippa, glaubst du den Propheten? Ich weiß, du glaubst. Darauf sagte Agrippa zu Paulus: Bald überredest du mich und machst mich zum Christen. Paulus antwortete: Ich wünschte mir von Gott, dass bald oder später nicht nur du, sondern alle, die mich heute hören, das werden, was ich bin, freilich ohne diese Fesseln. Da

erhoben sich der König und der Statthalter, auch Berenike und alle, die bei ihnen saßen. Sie zogen sich zurück, besprachen sich miteinander und sagten: Dieser Mensch tut nichts, was Tod oder Haft verdient. Und Agrippa sagte zu Festus: Dieser Mensch könnte freigelassen werden, wenn er nicht an den Kaiser appelliert hätte.

27. Kapitel. Als unsere Abfahrt nach Italien feststand, wurden Paulus und einige andere Gefangene einem Hauptmann der kaiserlichen Kohorte namens Julius übergeben. Wir bestiegen ein Schiff aus Adramytium, das die Orte entlang der Küste Kleinasiens anlaufen sollte, und fuhren ab. Bei uns war Aristarch, der Mazedonier aus Thessalonik. Am anderen Tag liefen wir in Sidon ein und Julius, der Paulus menschenfreundlich behandelte, erlaubte ihm, zu seinen Freunden zu gehen und sich versorgen zu lassen. Von dort fuhren wir weiter und umsegelten, weil wir Gegenwind hatten, Zypern. Wir fuhren durch das Meer von Kilikien und Pamphylien und erreichten Myra in Lykien. Dort fand der Hauptmann ein alexandrinisches Schiff, das nach Italien fuhr, und er brachte uns an Bord. Viele Tage kamen wir nur langsam vorwärts und mit Mühe erreichten wir die Höhe von Knidos. Da uns der Wind nicht herankommen ließ, umsegelten wir Kreta bei Salmone, fuhren unter Mühe an Kreta entlang und erreichten einen Ort namens Kaloi Limenes, in dessen Nähe die Stadt Lasea liegt. Da inzwischen längere Zeit vergangen und die Schifffahrt bereits unsicher geworden war, sogar das Fasten war schon vorüber, warnte Paulus und sagte: »Männer, ich sehe, die Fahrt wird mit Gefahr und großem Schaden verbunden sein, nicht nur für die Ladung und das Schiff, sondern auch für unser Leben.« Der Hauptmann aber vertraute dem Steuermann und dem Kapitän mehr als den Worten des Paulus. Da der Hafen zum Überwintern ungeeignet war, beschloss die Mehrheit weiterzufahren, um nach Möglichkeit Phönix zu erreichen, einen nach Südwesten und Nordwesten offenen Hafen Kretas. Dort wollten sie überwintern. Als leichter Südwind aufkam, meinten sie, ihr Vorhaben sei schon geglückt. Sie lichteten den Anker und fuhren dicht an Kreta entlang. Doch kurz darauf brach von der Insel her ein Orkan los, Eurakylon genannt. Das Schiff wurde mitgerissen und weil es nicht mehr gegen den Wind gedreht werden konnte, gaben wir auf und ließen uns treiben. Während wir unter einer kleinen Insel namens Kauda hinfuhren, konnten wir das Beiboot nur mit Mühe in die Gewalt bekommen. Sie hoben es hoch, dann sicherten sie das Schiff, indem sie Taue darum herum spannten. Weil sie fürchteten, in die Syrte zu geraten, ließen sie den Treibanker hinab und trieben dahin. Da wir vom Sturm hart bedrängt wurden, erleichterten sie am nächsten Tag das Schiff und am dritten Tag warfen sie eigenhändig die Schiffsausrüstung über Bord. Mehrere Tage hindurch zeigten sich weder Sonne noch Sterne und der heftige Sturm hielt an. Schließlich schwand uns alle Hoffnung auf Rettung. Niemand wollte mehr essen. Da trat Paulus in ihre Mitte und sagte: »Männer, man hätte auf mich hören und von Kreta nicht abfahren sollen, dann wären uns diese Gefahr und dieses Ungemach erspart geblieben. Doch jetzt ermahne ich euch, verliert nicht den Mut. Niemand von euch wird sein Leben verlieren. Nur das Schiff wird untergehen. Denn in dieser Nacht ist ein Engel Gottes, dem ich gehöre und dem ich diene, zu mir gekommen und hat gesagt: Fürchte dich nicht, Paulus, du musst vor den Kaiser treten. Und siehe, Gott hat dir alle geschenkt, die mit dir fahren. Habt also Mut, Männer, denn ich vertraue auf Gott, dass es so kommen wird, wie mir gesagt worden ist. Wir müssen allerdings an einer Insel stranden. Als wir schon die 14. Nacht auf der Adria trieben, merkten die Matrosen um Mitternacht, dass sich ihnen Land näherte. Sie warfen das Lot hinab und maßen 20 Faden. Kurz danach loteten sie nochmals und maßen 15 Faden. Aus Furcht, wir könnten auf Klippen laufen, warfen sie vom Heck aus 4 Anker und wünschten den Tag herbei. Als aber die Matrosen unter dem Vorwand, sie wollten vom Bug aus Anker auswerfen, vom Schiff zu fliehen versuchten und das Beiboot ins Meer hinunterließen, sagte Paulus zum Hauptmann und zu den Soldaten: »Wenn sie nicht auf dem Schiff bleiben, könnt ihr nicht gerettet werden.« Da kappten die Soldaten die Taue des Beibootes und ließen es forttreiben.
Als es nun Tag werden wollte, ermahnte Paulus alle, etwas zu essen und sagte: Heute ist schon der 14. Tag, dass ihr ausharrt, ohne auch nur die geringste Nahrung zu euch zu nehmen. Deshalb ermahne ich euch, nehmt Nahrung zu euch, das ist gut für eure Rettung. Denn keinem von euch wird auch nur ein Haar von seinem Kopf verloren gehen. Nach diesen Worten nahm er Brot, dankte Gott vor den Augen aller, brach es und begann zu essen. Da fassten alle Mut und nahmen Nahrung zu sich. Wir waren im Ganzen 276 Menschen an Bord. Nachdem sie sich satt gegessen hatten, warfen sie das Getreide ins Meer, um das Schiff zu erleichtern. Als es nun Tag wurde, entdeckten sie eine Bucht mit flachem Strand. Auf ihn wollten sie, wenn möglich, das Schiff auflaufen lassen. Das Land selbst war ihnen unbekannt. Sie machten die Anker los und ließen sie im Meer zurück. Zugleich lösten sie die Haltetaue der Steuerruder, hissten das Vorsegel und hielten mit dem Wind auf den Strand zu. Als sie aber auf eine Sandbank gerieten, strandeten sie mit dem Schiff. Der Bug bohrte sich ein und saß unbeweglich fest. Das Heck aber begann in der Brandung zu zerbrechen. Da beschlossen die Soldaten, die Gefangenen zu töten, damit keiner schwimmend entkommen könne. Der Hauptmann aber wollte Paulus retten und hinderte sie an ihrem Vorhaben. Er befahl, dass zuerst alle, die schwimmen konnten, über Bord springen und das Land erreichen sollten, dann die übrigen, teils auf Planken, teils auf anderen Schiffstrümmern. So kam es, dass alle ans Land gerettet wurden.

28. Kapitel. Als wir gerettet waren, erfuhren wir, dass die Insel Malta heißt. Die Einheimischen erwiesen uns ungewöhnliche Menschenfreundlichkeit. Sie zündeten ein Feuer an und holten uns alle zu sich, weil es zu regnen begann und kalt war. Als Paulus einen Haufen Reisig zusammenraffte und auf das Feuer legte, fuhr infolge der Hitze eine Viper heraus und biss sich an seiner Hand fest. Als die Einheimischen das Tier an seiner Hand hängen sahen, sagten sie zueinander: »Dieser Mensch ist gewiss ein Mörder. Die Rachegöttin lässt ihn nicht leben, obwohl er dem Meer entkommen ist.« Er aber schüttelte das Tier von sich ab ins Feuer und erlitt keinen Schaden. Da erwarteten sie, er werde anschwellen oder plötzlich tot umfallen. Als sie aber eine Zeit lang gewartet hatten und sahen, dass ihm nichts Schlimmes geschah, änderten sie ihre Meinung und sagten, er sei ein Gott. In jener Gegend lagen Landgüter, die dem Publius, dem Ersten der Insel, gehörten. Er nahm uns auf und bewirtete uns 3 Tage lang freundlich als seine Gäste. Der Vater des Publius lag gerade mit Fieber und Ruhe im Bett. Paulus ging zu ihm hinein und betete. Dann legte er ihm die Hände auf und heilte ihn. Daraufhin kamen auch die anderen Kranken der Insel herbei und wurden geheilt. Sie erwiesen uns viele Ehren und bei der Abfahrt gaben sie uns alles mit, was wir brauchten. 3 Monate später fuhren wir mit einem alexandrinischen Schiff ab, das auf der Insel überwintert hatte und die Dioskuren als Schiffszeichen trug. Wir liefen in Syrakus ein und blieben 3 Tage. Von dort fuhren wir die Küste entlang weiter und erreichten Region. Nach einem Tag setzte Südwind ein und so kamen wir in 2 Tagen nach Puteoli. Hier trafen wir Brüder. Sie baten uns, 7 Tage bei ihnen zu bleiben. Und so kamen wir nach Rom. Von dort waren uns die Brüder, die von uns gehört hatten, bis Forum Appii und Tres Tabernae entgegengekommen, um uns zu begrüßen. Als Paulus sie sah, dankte er Gott und fasste Mut. Nach unserer Ankunft in Rom erhielt Paulus die Erlaubnis, für sich allein zu wohnen, zusammen mit dem Soldaten, der ihn bewachte. 3 Tage später rief er die führenden Männer der Juden zusammen. Als sie versammelt waren, sagte er zu ihnen: »Brüder, obwohl ich mich nicht gegen das Volk oder die Sitten der Väter vergangen habe, bin ich von Jerusalem aus als Gefangener den Römern ausgeliefert worden. Diese haben mich verhört und wollten mich freilassen, da nichts Todeswürdiges gegen mich vorlag. Weil aber die Juden Einspruch erhoben, war ich gezwungen, Berufung beim Kaiser einzulegen, jedoch nicht, um mein Volk anzuklagen. Aus diesem Grund habe ich darum gebeten, euch zu sehen und sprechen zu dürfen. Denn um der Hoffnung Israels willen trage ich diese Fesseln.« Sie antworteten ihm: »Wir haben über dich weder Briefe aus Judäa erhalten, noch ist einer von den Brüdern gekommen, der uns etwas Belastendes über dich berichtet oder erzählt hätte. Wir wünschen aber von dir zu hören, was du denkst, denn von dieser Sekte ist uns bekannt, dass sie überall auf Widerspruch stößt.« Sie vereinbarten mit ihm einen bestimmten Tag, an dem sie in noch größerer Zahl zu ihm in die Wohnung kamen. Vom Morgen bis in den Abend hinein erklärte und bezeugte er ihnen das Reich Gottes und versuchte sie vom Gesetz des Mose und von den Propheten aus für Jesus zu gewinnen. Die einen ließen sich durch seine Worte überzeugen, die anderen blieben ungläubig. Sie waren uneins untereinander und gingen weg. Paulus aber sagte noch das eine Wort: »Treffend hat der Heilige Geist durch den Propheten Jesaja zu euren Vätern gesprochen. Geh zu diesem Volk und sag: Hören sollt ihr, hören aber nicht verstehen. Sehen sollt ihr, sehen aber nicht erkennen. Denn das Herz dieses Volkes ist hart geworden, und mit ihren Ohren hören sie nur schwer. Und ihre Augen halten sie geschlossen, damit sie mit ihren Augen nicht sehen und mit ihren Ohren nicht hören, damit sie mit ihrem Herzen nicht zur Einsicht kommen, sich bekehren und ich sie heile. Darum sollt ihr nun wissen, den Heiden ist dieses Heil Gottes gesandt worden und sie werden hören.«
Er blieb 2 volle Jahre in seiner Mietwohnung und empfing alle, die zu ihm kamen. Er verkündete das Reich Gottes und lehrte über Jesus Christus, den Herrn, mit allem Freimut, ungehindert.

0: aus dem Brief an die Gemeinde in Rom.
1: Der Brief an die Römer. Paulus, Knecht Christi Jesu, berufen zum Apostel, ausgesondert das Evangelium Gottes zu verkünden, das er durch seine Propheten im Voraus verheißen hat in Heiligen Schriften. Das Evangelium von seinem Sohn, der dem Fleisch nach geboren ist als Nachkomme Davids, der dem Geist der Heiligkeit nach eingesetzt ist als Sohn Gottes in Macht seit der Auferstehung von den Toten, das Evangelium von Jesus Christus, unserem Herrn. Durch ihn haben wir Gnade und Apostelamt empfangen, um unter allen Heiden Glaubensgehorsam aufzurichten, um seines Namens willen. Unter ihnen lebt auch ihr, die ihr von Jesus Christus berufen seid. An alle in Rom, die von Gott geliebt sind, die berufenen Heiligen. Gnade sei mit euch und Friede von Gott, unserem Vater, und dem Herrn Jesus Christus. Zunächst danke ich meinem Gott durch Jesus Christus für euch alle, weil euer Glaube in der ganzen Welt bekannt gemacht wird. Denn Gott, dem ich mit der Verkündigung des Evangeliums von seinem Sohn mit ganzem Herzen diene, ist mein Zeuge. Unablässig denke ich an euch in allen meinen Gebeten und bitte darum, es möge mir durch Gottes Willen endlich gelingen, zu euch zu kommen. Denn ich sehne mich danach, euch zu sehen. Ich möchte euch ein wenig mit geistlicher Gnadengabe beschenken, damit ihr gestärkt werdet. Oder besser, damit wir, wenn ich bei euch bin, miteinander Zuspruch empfangen durch den gemeinsamen Glauben, euren und meinen. Ihr sollt wissen, Brüder und Schwestern, dass ich mir schon oft vorgenommen habe, zu euch zu kommen, aber bis heute daran gehindert wurde. Denn wie bei den anderen Heiden soll meine Arbeit auch bei euch etwas Frucht bringen. Griechen und Nicht-Griechen, Gebildeten und Ungebildeten bin ich verpflichtet. Deshalb bin ich, so viel an mir liegt, bereit, auch euch in Rom das Evangelium zu verkünden. Denn ich schäme mich des Evangeliums nicht. Es ist eine Kraft Gottes zur Rettung für jeden, der glaubt, zuerst für den Juden, aber ebenso für den Griechen. Denn in ihm wird die Gerechtigkeit Gottes offenbart aus Glauben zum Glauben, wie geschrieben steht. Der aus Glauben Gerechte wird leben. Denn der Zorn Gottes wird vom Himmel herab offenbart wider alle Gottlosigkeit und Ungerechtigkeit der Menschen, die die Wahrheit durch Ungerechtigkeit niederhalten. Denn es ist ihnen offenbar, was man von Gott erkennen kann. Gott hat es ihnen offenbart. Seit Erschaffung der Welt wird nämlich seine unsichtbare Wirklichkeit an den Werken der Schöpfung mit der Vernunft wahrgenommen, seine ewige Macht und Gottheit. Daher sind sie unentschuldbar. Denn obwohl sie Gott erkannt haben sie ihn nicht als Gott geehrt und ihm nicht gedankt, sondern verfielen in ihren Gedanken der Nichtigkeit und ihr unverständiges Herz wurde verfinstert. Sie behaupteten, weise zu sein und wurden zu Toren und sie vertauschten die Herrlichkeit des unvergänglichen Gottes mit Bildern, die einen vergänglichen Menschen und fliegende, vierfüßige und kriechende Tiere darstellen. Darum lieferte Gott sie durch die Begierden ihres Herzens der Unreinheit aus, sodass sie ihren Leib durch ihr eigenes Tun entehrten. Sie vertauschten die Wahrheit Gottes mit der Lüge. Sie beteten das Geschöpf an und verehrten es anstelle des Schöpfers. Gepriesen ist er in Ewigkeit. Amen. Darum lieferte Gott sie entehrenden Leidenschaften aus. Ihre Frauen vertauschten den natürlichen Verkehr mit dem Widernatürlichen. Ebenso gaben auch die Männer den natürlichen Verkehr mit der Frau auf und entbrannten in Begierde zueinander. Männer treiben mit Männern Unzucht und erhalten den ihnen gebührenden Lohn für ihre Verirrung. Und da sie es nicht für wert erachteten, sich gemäß ihrer Erkenntnis an Gott zu halten, lieferte Gott sie einem haltlosen Denken aus, sodass sie tun, was sich nicht gehört. Sie sind voll Ungerechtigkeit, Schlechtigkeit, Habgier und Bosheit, voll Neid, Mord, Streit, List und Tücke. Sie verleumden und treiben üble Nachrede. Sie hassen Gott, sind überheblich, hochmütig und prahlerisch, erfinderisch im Bösen und ungehorsam gegen die Eltern. Sie sind unverständig und haltlos, ohne Liebe und Erbarmen. Sie erkennen, dass Gottes Rechtsordnung bestimmt, wer so handelt, verdient den Tod. Trotzdem tun sie es nicht nur selbst, sondern stimmen bereitwillig auch denen zu, die so handeln.

Darum bist du unentschuldbar, wer du auch bist, o Mensch, wenn du richtest. Denn worin du den anderen richtest, darin verurteilst du dich selbst, weil du der Richtende dasselbe tust. Wir wissen aber, dass Gottes Gericht über alle, die solche Dinge tun, der Wahrheit entspricht. Meinst du etwa, o Mensch, du könntest dem Gericht Gottes entrinnen, wenn du die richtest, die solche Dinge tun und dasselbe tust wie sie? Oder verachtest du den Reichtum seiner Güte, Geduld und Langmut? Weißt du nicht, dass Gottes Güte dich zur Umkehr treibt? Weil du aber starrsinnig bist und dein Herz nicht umkehrt, sammelst du Zorn gegen dich für den Tag des Zornes, den Tag der Offenbarung von Gottes gerechtem Gericht. Er wird jedem vergelten, wie es seine Taten verdienen, denen, die beharrlich Gutes tun und Herrlichkeit, Ehre und Unvergänglichkeit erstreben, gibt er ewiges Leben, denen aber, die selbstsüchtig sind und nicht der Wahrheit gehorchen, sondern der Ungerechtigkeit, widerfährt Zorn und Grimm. Not und Bedrängnis wird das Leben eines jeden Menschen treffen, der das Böse tut. Zuerst den Juden, aber ebenso den Griechen. Doch Herrlichkeit, Ehre und Friede werden jedem zuteil, der das Gute tut. Zuerst dem Juden, aber ebenso dem Griechen. Denn es gibt bei Gott kein Ansehen der Person. Denn die, ohne das Gesetz sündigten, werden auch ohne das Gesetz zugrunde gehen. Und die unter dem Gesetz Sündigten werden durch das Gesetz gerichtet werden. Denn nicht die sind vor Gott gerecht, die das Gesetz hören, sondern die das Gesetz tun, die werden für gerecht erklärt werden. Denn wenn Heiden, die das Gesetz nicht haben, von Natur aus das tun, was im Gesetz gefordert ist, so sind sie, die das Gesetz nicht haben, sich selbst Gesetz. Sie zeigen damit, dass ihnen die Forderung des Gesetzes ins Herz geschrieben ist. Ihr Gewissen legt Zeugnis davon ab. Ihre Gedanken klagen sich gegenseitig an und verteidigen sich. An jenem Tag, an dem Gott, wie ich es in meinem Evangelium verkünde, das, was im Menschen verborgen ist, durch Jesus Christus richten wird. Wenn du dich aber Jude nennst, dich auf das Gesetz verlässt und dich Gottes rühmst, seinen Willen kennst und belehrt aus dem Gesetz zu beurteilen weißt, worauf es ankommt, wenn du dir zutraust, Führer zu sein für Blinde, Licht für die in der Finsternis, Erzieher der Unverständigen, Lehrer der Unmündigen, da du im Gesetz die Verkörperung von Erkenntnis und Wahrheit besitzt. Du belehrst also andere Menschen, aber dich selbst belehrst du nicht? Du predigst, du sollst nicht stehlen, und du stiehlst? Du sagst, du sollst die Ehe nicht brechen, und brichst sie? Du verabscheust die Götzenbilder, begehst aber Tempelraub? Du rühmst dich des Gesetzes, entehrst aber Gott durch Übertreten des Gesetzes. Denn euretwegen wird unter den Heiden der Name Gottes gelästert, wie geschrieben steht. Die Beschneidung ist nämlich nützlich, wenn du das Gesetz befolgst. Übertrittst du jedoch das Gesetz, so bist du trotz deiner Beschneidung zum Unbeschnittenen geworden. Wenn aber der Unbeschnittene die Forderung des Gesetzes beachtet, wird dann nicht sein Unbeschnittensein als Beschneidung angerechnet werden? Der leiblich Unbeschnittene, der das Gesetz erfüllt, wird dich richten, weil du trotz Buchstabe und Beschneidung ein Übertreter des Gesetzes bist. Denn Jude ist nicht, wer es nach außen hin ist, und Beschneidung ist nicht, was sichtbar am Fleisch geschieht, sondern Jude ist, wer es im Verborgenen ist, und Beschneidung ist, was am Herzen, durch den Geist, nicht durch den Buchstaben geschieht. Der Ruhm eines solchen Juden kommt nicht von Menschen, sondern von Gott.

Was ist nun der Vorzug der Juden? Was der Nutzen der Beschneidung? Er ist groß in jeder Hinsicht. Vor allem, ihnen sind die Worte Gottes anvertraut. Denn was macht das schon, wenn einige untreu wurden? Wird dann etwa ihre Untreue die Treue Gottes aufheben? Keineswegs. Gott soll sich vielmehr als wahrhaftig erweisen, jeder Mensch aber als Lügner, wie geschrieben steht, damit du Recht behältst mit deinen Worten und den Sieg davonträgst, wenn man mit dir rechtet. Wenn aber unsere Ungerechtigkeit die Gerechtigkeit Gottes bestätigt, was sagen wir dann? Ist Gott, ich frage sehr menschlich, nicht ungerecht, wenn er seinen Zorn verhängt? Keineswegs! Denn wie könnte Gott die Welt sonst richten? Wenn aber die Wahrhaftigkeit Gottes sich durch meine Unwahrhaftigkeit als groß erwiesen hat und so Gott verherrlicht wird, warum werde ich dann als Sünder gerichtet? Und gilt am Ende das, womit man uns verleumdet und was einige uns in den Mund legen, lasst uns Böses tun, damit Gutes entsteht? Diese Leute werden mit Recht verurteilt. Was heißt das nun? Sind wir im Vorteil? Nicht unbedingt. Denn wir haben vorher die Anklage erhoben, dass alle, Juden wie Griechen, unter der Herrschaft der Sünde stehen. Wie geschrieben steht, es gibt keinen, der gerecht ist, auch nicht einen. Es gibt keinen Verständigen, keinen, der Gott sucht. Alle sind abtrünnig geworden, alle miteinander taugen nichts. Es gibt keinen, der Gutes tut, auch nicht einen einzigen. Ihre Kehle ist ein offenes Grab, mit ihrer Zunge betrügen sie, Schlangengift ist auf ihren Lippen, ihr Mund ist voll Fluch und Gehässigkeit, schnell sind ihre Füße, Blut zu vergießen, Verderben und Unheil sind auf ihren Wegen, und den Weg des Friedens kennen sie nicht. Die Gottesfurcht steht ihnen nicht vor Augen. Wir wissen aber, was das Gesetz sagt, sagt es denen, die unter dem Gesetz leben, damit jeder Mund gestopft und die ganze Welt vor Gott schuldig wird. Denn aus Werken des Gesetzes wird niemand vor ihm gerecht werden, denn durch das Gesetz kommt es nur zur Erkenntnis der Sünde. Jetzt aber ist unabhängig vom Gesetz die Gerechtigkeit Gottes offenbart worden, bezeugt vom Gesetz und von den Propheten, die Gerechtigkeit Gottes durch Glauben an Jesus Christus, offenbart für alle, die glauben. Denn es gibt keinen Unterschied, alle haben ja gesündigt und die Herrlichkeit Gottes verloren. Umsonst werden sie gerecht, dank seiner Gnade, durch die Erlösung in Christus Jesus. Ihn hat Gott aufgerichtet als Sühnemahl, wirksam durch Glauben, in seinem Blut, zum Erweis seiner Gerechtigkeit, durch die Vergebung der Sünden, die früher in der Zeit der Geduld Gottes begangen wurden, ja, zum Erweis seiner Gerechtigkeit in der gegenwärtigen Zeit, um zu zeigen, er selbst ist gerecht und macht den gerecht, der aus Glauben an Jesus lebt. Wo bleibt da noch das Rühmen? Es ist ausgeschlossen. Durch welches Gesetz? Durch das der Werke? Nein, durch das Gesetz des Glaubens. Denn wir sind der Überzeugung, dass der Mensch gerecht wird durch Glauben, unabhängig von Werken des Gesetzes. Oder ist Gott nur der Gott der Juden, nicht auch der Heiden? Ja, auch der Heiden. Da doch gilt, Gott ist der eine. Er wird aufgrund des Glaubens sowohl die Beschnittenen wie die Unbeschnittenen gerecht machen. Setzen wir also durch den Glauben das Gesetz außer Kraft? Im Gegenteil, wir richten das Gesetz auf.

Was sollen wir nun von Abraham sagen? Was hat er erlangt, unser leiblicher Stammvater? Wenn Abraham aufgrund von Werken Gerechtigkeit erlangt hat, dann hat er zwar Ruhm, aber nicht vor Gott. Denn was sagt die Schrift? Abraham glaubte Gott, und das wurde ihm als Gerechtigkeit angerechnet. Dem, der Werke tut, wird der Lohn nicht aus Gnade angerechnet, sondern weil er ihm zusteht. Dem aber, der keine Werke tut, sondern an den glaubt, der den Gottlosen gerecht macht, dem wird sein Glaube als Gerechtigkeit angerechnet. So preist auch David den Menschen selig, dem Gott Gerechtigkeit unabhängig von Werken anrechnet. Selig sind die, deren Frevel vergeben und deren Sünden bedeckt sind. Selig ist der Mensch, dem der Herr die Sünde nicht anrechnet. Gilt nun diese Seligpreisung nur den Beschnittenen oder auch den Unbeschnittenen? Wir sagen ja, Abraham wurde der Glaube als Gerechtigkeit angerechnet. Wie wurde er aber angerechnet? Als er beschnitten oder als er unbeschnitten war? Nicht als er beschnitten, sondern als er noch unbeschnitten war. Und das Zeichen der Beschneidung empfing er zur Besiegelung der Glaubensgerechtigkeit, die ihm als Unbeschnittenem zuteil wurde. Also ist er der Vater aller, die als Unbeschnittene glauben, sodass ihnen die Gerechtigkeit angerechnet wird. Und er ist der Vater jener Beschnittenen, die nicht nur beschnitten sind, sondern auch den Spuren des Glaubens folgen. Des Glaubens, den unser Vater Abraham schon vor seiner Beschneidung hatte. Denn Abraham und seine Nachkommen erhielten nicht aufgrund des Gesetzes die Verheißung, Erben der Welt zu sein, sondern aufgrund der Glaubensgerechtigkeit. Wenn nämlich jene Erben sind, die aus dem Gesetz leben, dann ist der Glaube entleert und die Verheißung außer Kraft gesetzt. Denn das Gesetz bewirkt Zorn, wo aber kein Gesetz ist, da ist auch keine Übertretung. Deshalb gilt aus Glauben, damit auch gilt aus Gnade. Nur so bleibt die Verheißung für die ganze Nachkommenschaft gültig, nicht nur für die, welche aus dem Gesetz, sondern auch für die, welche aus dem Glauben Abrahams leben. Er ist unser aller Vater, wie geschrieben steht, ich habe dich zum Vater vieler Völker bestimmt, im Angesicht des Gottes, dem er geglaubt hat, des Gottes, der die Toten lebendig macht und das, was nicht ist, ins Dasein ruft. Gegen alle Hoffnung hat er voll Hoffnung geglaubt, dass er der Vater vieler Völker werde, nach dem Wort, so zahlreich werden deine Nachkommen sein. Ohne im Glauben schwach zu werden, bedachte er, der fast Hundertjährige, dass sein Leib und auch Sarahs Mutterschoß schon erstorben waren. Er zweifelte aber nicht im Unglauben an der Verheißung Gottes, sondern wurde stark im Glauben, indem er Gott die Ehre erwies, fest davon überzeugt, dass Gott die Macht besitzt, auch zu tun, was er verheißen hat. Darum wurde es ihm auch als Gerechtigkeit angerechnet. Doch nicht allein um seinetwillen steht geschrieben, es wurde ihm angerechnet, sondern auch um unseretwillen, denen es angerechnet werden soll, uns, die wir an den glauben, der Jesus, unseren Herrn, von den Toten auferweckt hat. Wegen unserer Verfehlungen wurde er hingegeben, wegen unserer Gerechtmachung wurde er auferweckt.

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1: Gerecht gemacht, also aus Glauben, haben wir Frieden mit Gott durch Jesus Christus, unseren Herrn. Durch ihn haben wir auch im Glauben den Zugang zu der Gnade erhalten, in der wir stehen, und rühmen uns der Hoffnung auf die Herrlichkeit Gottes. Mehr noch, wir rühmen uns ebenso der Bedrängnisse, denn wir wissen, Bedrängnis bewirkt Geduld. Geduld aber Bewährung. Bewährung Hoffnung. Die Hoffnung aber lässt nicht zugrunde gehen, denn die Liebe Gottes ist ausgegossen in unsere Herzen durch den Heiligen Geist, der uns gegeben ist. Denn Christus ist, als wir noch schwach waren, für die zu dieser Zeit noch Gottlosen gestorben. Dabei wird nur schwerlich jemand für einen Gerechten sterben. Vielleicht wird er jedoch für einen guten Menschen sein Leben wagen. Gott aber erweist seine Liebe zu uns darin, dass Christus für uns gestorben ist, als wir noch Sünder waren. Nachdem wir jetzt durch sein Blut gerecht gemacht sind, werden wir durch ihn erst recht vor dem Zorn gerettet werden. Da wir mit Gott versöhnt wurden durch den Tod seines Sohnes, als wir noch Gottes Feinde waren, werden wir erst recht, nachdem wir versöhnt sind, gerettet werden durch sein Leben. Mehr noch, ebenso rühmen wir uns Gottes durch Jesus Christus, unseren Herrn, durch den wir jetzt schon die Versöhnung empfangen haben. Deshalb, wie durch einen einzigen Menschen die Sünde in die Welt kam und durch die Sünde der Tod und auf diese Weise der Tod zu allen Menschen gelangte, weil alle sündigten, Sünde war nämlich schon vor dem Gesetz in der Welt, aber Sünde wird nicht angerechnet, wo es kein Gesetz gibt. Dennoch herrschte der Tod von Adam bis Mose auch über die, welche nicht durch Übertreten eines Gebots gesündigt hatten, wie Adam, der ein Urbild des Kommenden ist. Doch anders als mit der Übertretung verhält es sich mit der Gnade. Sind durch die Übertretung des einen die vielen dem Tod anheimgefallen, so ist erst recht die Gnade Gottes und die Gabe, die durch die Gnadentat des einen Menschen Jesus Christus bewirkt worden ist, den vielen reichlich zuteil geworden. Und anders als mit dem, was durch den einen Sünder verursacht wurde, verhält es sich mit dieser Gabe. Denn das Gericht führt wegen eines einzigen zur Verurteilung. Die Gnade führt aus vielen Übertretungen zur Gerechtsprechung. Denn ist durch die Übertretung des einen der Tod zur Herrschaft gekommen, durch diesen einen, so werden erst recht diejenigen, denen die Gnade und die Gabe der Gerechtigkeit reichlich zuteil wurde, im Leben herrschen durch den einen Jesus Christus. Wie es also durch die Übertretung eines einzigen für alle Menschen zur Verurteilung kam, so kommt es auch durch die gerechte Tat eines einzigen für alle Menschen zur Gerechtsprechung, die Leben schenkt. Denn wie durch den Ungehorsam des einen Menschen die vielen zu Sündern gemacht worden sind, so werden auch durch den Gehorsam des einen die vielen zu Gerechten gemacht werden. Das Gesetz aber ist dazwischen hineingekommen, damit die Übertretung mächtiger werde. Wo jedoch die Sünde mächtig

Was sollen wir nun sagen? Sollen wir an der Sünde festhalten, damit die Gnade umso mächtiger werde? Keineswegs. Wie können wir, die wir für die Sünde tot sind, noch in ihr leben? Wisst ihr denn nicht, dass wir, die wir auf Christus Jesus getauft wurden, auf seinen Tod getauft worden sind? Wir wurden ja mit ihm begraben, durch die Taufe auf den Tod, damit auch wir, so wie Christus durch die Herrlichkeit des Vaters von den Toten auferweckt wurde, in der Wirklichkeit des neuen Lebens wandeln. Wenn wir nämlich mit der Gestalt seines Todes verbunden wurden, dann werden wir es auch mit der seiner Auferstehung sein. Wir wissen doch, unser alter Mensch wurde mitgekreuzigt, damit der von der Sünde beherrschte Leib vernichtet werde, sodass wir nicht mehr Sklaven der Sünde sind. Denn wer gestorben ist, der ist frei geworden von der Sünde. Sind wir nun mit Christus gestorben, so glauben wir, dass wir auch mit ihm leben werden. Wir wissen, dass Christus von den Toten auferweckt nicht mehr stirbt. Der Tod hat keine Macht mehr über ihn. Denn durch sein Sterben ist er ein für allemal gestorben für die Sünde, sein Leben aber lebt er für Gott. So begreift auch ihr euch als Menschen, die für die Sünde tot sind, aber für Gott leben in Christus Jesus. Daher soll die Sünde nicht mehr in eurem sterblichen Leib herrschen, sodass ihr seinen Begierden gehorcht. Stellt eure Glieder nicht der Sünde zur Verfügung als Waffen der Ungerechtigkeit, sondern stellt euch Gott zur Verfügung als Menschen, die aus Toten zu Lebenden geworden sind. Und stellt eure Glieder als Waffen der Gerechtigkeit in den Dienst Gottes. Denn die Sünde wird nicht mehr über euch herrschen, denn ihr steht nicht unter dem Gesetz, sondern unter der Gnade. Was heißt das nun? Sollen wir sündigen, weil wir nicht mehr unter dem Gesetz stehen, sondern unter der Gnade? Keineswegs. Wisst ihr nicht, wenn ihr euch als Sklaven zum Gehorsam verpflichtet, dann seid ihr Sklaven dessen, dem ihr gehorchen müsst. Ihr seid entweder Sklaven der Sünde, die zum Tod führt, oder des Gehorsams, der zur Gerechtigkeit führt. Gott aber sei Dank, denn ihr wart Sklaven der Sünde, seid jedoch von Herzen der Gestalt der Lehre gehorsam geworden, an die ihr übergeben wurdet. Ihr wurdet aus der Macht der Sünde befreit und seid zu Sklaven der Gerechtigkeit geworden. Wegen eures schwachen Fleisches rede ich nach Menschenweise. Wie ihr eure Glieder in den Dienst der Unreinheit und der Gesetzlosigkeit gestellt habt, sodass ihr gesetzlos wurdet, so stellt jetzt eure Glieder in den Dienst der Gerechtigkeit, sodass ihr heilig werdet. Denn als ihr Sklaven der Sünde wart, da wart ihr der Gerechtigkeit gegenüber frei. Welche Frucht hattet ihr damals? Es waren Dinge, deren ihr euch jetzt schämt, denn sie bringen den Tod. Jetzt aber, da ihr aus der Macht der Sünde befreit und zu Sklaven Gottes geworden seid, habt ihr eine Frucht, die zu eurer Heiligung führt und das ewige Leben bringt. Denn der Lohn der Sünde ist der Tod. Die Gabe Gottes aber ist das ewige Leben in Christus Jesus, unserem Herrn.

Wisst ihr denn nicht, Brüder und Schwestern, ich rede doch zu Leuten, die das Gesetz kennen, dass das Gesetz für einen Menschen nur Geltung hat, solange er lebt? So ist die Ehefrau durch das Gesetz an ihren Mann gebunden, solange er lebt. Wenn ihr Mann aber stirbt, ist sie frei von dem Gesetz, das die Frau an den Mann bindet. Wenn sie darum zu Lebzeiten des Mannes einem anderen gehört, wird sie Ehebrecherin genannt. Ist aber der Mann gestorben, dann ist sie frei vom Gesetz und wird nicht zur Ehebrecherin, wenn sie einem anderen gehört. Ebenso seid auch ihr, meine Brüder und Schwestern, durch das Sterben Christi tot für das Gesetz, so dass ihr einem anderen gehört, dem, der von den Toten auferweckt wurde, damit wir Gott Frucht bringen. Denn als wir noch dem Fleisch verfallen waren, wirkten sich die Leidenschaften der Sünden, die durch das Gesetz hervorgerufen wurden, so in unseren Gliedern aus, dass wir dem Tod Frucht brachten. Jetzt aber sind wir frei geworden vom Gesetz, dem gestorben, woran wir gebunden waren, so dass wir in der neuen Wirklichkeit des Geistes dienen, nicht mehr in der alten Wirklichkeit des Buchstabens. Was sollen wir nun sagen? Ist das Gesetz Sünde? Keineswegs. Jedoch habe ich die Sünde nur durch das Gesetz erkannt. Ich hätte ja von der Begierde nichts gewusst, wenn nicht das Gesetz gesagt hätte, du sollst nicht begehren. Die Sünde aber ergriff die Gelegenheit, die ihr durch das Gebot gegeben war, und bewirkte in mir alle Begierde, denn ohne das Gesetz war die Sünde tot. Ich aber lebte einst ohne das Gesetz, aber als das Gebot kam, wurde die Sünde lebendig. Ich dagegen starb und musste erfahren, dass dieses Gebot, das zum Leben führen sollte, mir den Tod brachte. Denn nachdem die Sünde die Gelegenheit ergriffen hatte, die ihr durch das Gebot gegeben war, täuschte und tötete sie mich durch das Gebot. Deshalb ist das Gesetz heilig und das Gebot ist heilig, gerecht und gut. Ist dann etwa das Gute mir zum Tod geworden? Keineswegs. Sondern die Sünde verursachte, damit sie als Sünde offenbar werde, mir durch das Gute den Tod. Denn durch das Gebot sollte die Sünde sich in ihrem ganzen Ausmaß als Sünde erweisen. Wir wissen nämlich, dass das Gesetz selbst vom Geist bestimmt ist. Ich aber bin fleischlich, das heißt verkauft unter die Sünde. Denn was ich bewirke, begreife ich nicht. Ich tue nicht das, was ich will, sondern das, was ich hasse. Wenn ich aber das tue, was ich nicht will, erkenne ich an, dass das Gesetz gut ist. Dann aber bin nicht mehr ich es, der dies bewirkt, sondern die in mir wohnende Sünde. Ich weiß nämlich, dass in mir, das heißt in meinem Fleisch, nichts Gutes wohnt. Das Wollen ist bei mir vorhanden, aber ich vermag das Gute nicht zu verwirklichen, denn ich tue nicht das Gute, das ich will, sondern das Böse, das ich nicht will, das vollbringe ich. Wenn ich aber das tue, was ich nicht will, dann bin nicht mehr ich es, der es bewirkt, sondern die in mir wohnende Sünde. Ich stoße also auf das Gesetz, dass in mir das Böse vorhanden ist, obwohl ich das Gute tun will. Denn in meinem Innern freue ich mich am Gesetz Gottes. Ich sehe aber ein anderes Gesetz in meinen Gliedern, das mit dem Gesetz meiner Vernunft im Streit liegt und mich gefangen hält im Gesetz der Sünde, das in meinen Gliedern herrscht. Ich, elender Mensch! Wer wird mich aus diesem Tod verfallenen Leib erretten? Dank aber sei Gott durch Jesus Christus, unseren Herrn. Es ergibt sich also, dass ich mit meiner Vernunft dem Gesetz Gottes diene, mit dem Fleisch aber dem Gesetz der Sünde.

Jetzt also gibt es keine Verurteilung mehr für die, welche in Christus Jesus sind. Denn das Gesetz des Geistes und des Lebens in Christus Jesus hat dich frei gemacht vom Gesetz der Sünde und des Todes. Denn weil das Gesetz, ohnmächtig durch das Fleisch, nichts vermochte, sandte Gott seinen Sohn in der Gestalt des Fleisches, das unter der Macht der Sünde steht, wegen der Sünde, um die Sünde im Fleisch zu verurteilen. Dies tat er, damit die Forderung des Gesetzes durch uns erfüllt werde, die wir nicht nach dem Fleisch, sondern nach dem Geist leben. Denn diejenigen, die vom Fleisch bestimmt sind, trachten nach dem, was dem Fleisch entspricht. Die aber vom Geist bestimmt sind, nach dem, was dem Geist entspricht. Denn das Trachten des Fleisches führt zum Tod, das Trachten des Geistes aber zu Leben und Frieden. Denn das Trachten des Fleisches ist Feindschaft gegen Gott. Es unterwirft sich nämlich nicht dem Gesetz Gottes und kann es auch nicht. Wer aber vom Fleisch bestimmt ist, kann Gott nicht gefallen. Ihr aber seid nicht vom Fleisch, sondern vom Geist bestimmt, da ja der Geist Gottes in euch wohnt. Wer aber den Geist Christi nicht hat, der gehört nicht zu ihm. Wenn aber Christus in euch ist, dann ist zwar der Leib tot aufgrund der Sünde, der Geist aber ist Leben aufgrund der Gerechtigkeit. Wenn aber der Geist dessen in euch wohnt, der Jesus von den Toten auferweckt hat, dann wird er, der Christus von den Toten auferweckt hat, auch eure sterblichen Leiber lebendig machen, durch seinen Geist, der in euch wohnt. Wir sind also nicht dem Fleisch verpflichtet, Brüder und Schwestern, so dass wir nach dem Fleisch leben müssen. Denn wenn ihr nach dem Fleisch lebt, müsst ihr sterben. Wenn ihr aber durch den Geist die sündigen Taten des Leibes tötet, werdet ihr leben. Denn die sich vom Geist Gottes leiten lassen, sind Kinder Gottes. Denn ihr habt nicht einen Geist der Knechtschaft empfangen, so dass ihr immer noch Furcht haben müsstet, sondern ihr habt den Geist der Kindschaft empfangen, indem wir rufen, aber Vater. Der Geist selber bezeugt unserem Geist, dass wir Kinder Gottes sind. Sind wir aber Kinder, dann auch Erben. Erben Gottes und Miterben Christi, wenn wir mit ihm leiden, um mit ihm auch verherrlicht zu werden. Ich bin nämlich davon überzeugt, dass die Leiden der gegenwärtigen Zeit nichts bedeuten im Vergleich zu der Herrlichkeit, die an uns offenbar werden soll. Denn die Schöpfung wartet sehnsüchtig auf das Offenbarwerden der Söhne Gottes. Gewiss, die Schöpfung ist der Nichtigkeit unterworfen, nicht aus eigenem Willen, sondern durch den, der sie unterworfen hat, auf Hoffnung hin. Denn auch sie, die Schöpfung, soll von der Knechtschaft der Vergänglichkeit befreit werden, zur Freiheit und Herrlichkeit der Kinder Gottes. Denn wir wissen, dass die gesamte Schöpfung bis zum heutigen Tag seufzt und in Geburtswehen liegt. Aber nicht nur das, sondern auch wir, obwohl wir als Erstlingsgabe den Geist haben, auch wir seufzen in unserem Herzen und warten darauf, dass wir mit der Erlösung unseres Leibes als Söhne offenbar werden. Denn auf Hoffnung hin sind wir gerettet. Hoffnung aber, die man schon erfüllt sieht, ist keine Hoffnung. Denn wie kann man auf etwas hoffen, das man sieht? Hoffen wir aber auf das, was wir nicht sehen, dann harren wir aus Geduld. So nimmt sich auch der Geist unserer Schwachheit an. Denn wir wissen nicht, was wir in rechter Weise beten sollen. Der Geist selber tritt jedoch für uns ein mit unaussprechlichen Seufzern. Der die Herzen erforscht, weiß, was die Absicht des Geistes ist. Denn er tritt so, wie Gott es will, für die Heiligen ein. Wir wissen aber, dass denen, die Gott lieben, alles zum Guten gereicht, denen, die gemäß seinem Ratschluss berufen sind. Denn diejenigen, die er im Voraus erkannt hat, hat er auch im Voraus dazu bestimmt, an Wesen und Gestalt seines Sohnes teilzuhaben, damit dieser, der Erstgeborene, unter vielen Brüdern sei. Die er aber vorausbestimmt hat, die hat er auch berufen. Und die er berufen hat, die hat er auch gerecht gemacht. Die er aber gerecht gemacht hat, die hat er auch verherrlicht. Was sollen wir nun dazu sagen? Ist Gott für uns? Wer ist dann gegen uns? Er hat seinen eigenen Sohn nicht verschont, sondern ihn für uns alle hingegeben. Wie sollte er uns mit ihm nicht alles schenken? Wer kann die Auserwählten Gottes anklagen? Gott ist es, der gerecht macht. Wer kann sie verurteilen? Christus Jesus, der gestorben ist, mehr noch, der auferweckt worden ist, er sitzt zur Rechten Gottes und tritt für uns ein. Was kann uns scheiden von der Liebe Christi? Bedrängnis oder Not
oder Verfolgung, Hunger oder Kälte, Gefahr oder Schwert? Wie geschrieben steht, um deinetwillen sind wir den ganzen Tag dem Tod ausgesetzt. Wir werden behandelt wie Schafe, die man zum Schlachten bestimmt hat. Doch in all dem tragen wir einen glänzenden Sieg davon durch den, der uns geliebt hat. Denn ich bin gewiss, weder Tod noch Leben, weder Engel noch Mächte, weder Gegenwärtiges noch Zukünftiges noch Gewalten, weder Höhe oder Tiefe noch irgendeine andere Kreatur können uns scheiden von der Liebe Gottes, die in Christus Jesus ist, unserem Herrn.

Ich sage in Christus die Wahrheit und lüge nicht, und mein Gewissen bezeugt es mir im Heiligen Geist. Ich bin voll Trauer. Unablässig leidet mein Herz. Ja, ich wünschte selbst verflucht zu sein, von Christus getrennt um meiner Brüder willen, die der Abstammung nach mit mir verbunden sind. Sie sind Israeliten. Ihnen gehören die Sohnschaft, die Herrlichkeit und die Bundesschlüsse. Ihnen ist das Gesetz gegeben, der Gottesdienst und die Verheißungen. Ihnen gehören die Väter und ihnen entstammt der Christus dem Fleische nach. Gott, der über allem ist, er sei gepriesen in Ewigkeit. Amen. Es ist aber keineswegs so, dass Gottes Wort hinfällig geworden ist. Denn nicht alle, die aus Israel stammen, sind Israel. Auch sind nicht alle, weil sie Nachkommen Abrahams sind, deshalb schon seine Kinder, sondern es heißt, in Isaak wird dir Nachkommenschaft berufen. Das bedeutet, nicht die Kinder des Fleisches sind Kinder Gottes, sondern die Kinder der Verheißung werden als Nachkommen anerkannt. Denn es ist eine Verheißung, wenn gesagt wird, um diese Zeit werde ich kommen, dann wird Sarah einen Sohn haben. So war es aber nicht nur bei ihr, sondern auch bei Rebekka, die von einem einzigen Mann empfangen hatte, von unserem Vater Isaak. Denn ihre Kinder waren noch nicht geboren und hatten weder Gutes noch Böses getan. Damit aber Gottes freie Wahl und Vorherbestimmung gültig bleibe, nicht abhängig von Werken, sondern von ihm, der beruft, wurde ihr gesagt, der Ältere muss dem Jüngeren dienen, wie geschrieben steht, Jakob habe ich geliebt, Esau aber gehasst. Was sollen wir nun sagen? Handelt Gott ungerecht? Keineswegs. Denn zu Mose sagt er, ich schenke Erbarmen, wem ich will, und erweise Gnade, wem ich will. Also kommt es nicht auf das Wollen und Laufen des Menschen an, sondern auf den sich erbarmenden Gott. Denn in der Schrift wird zum Pharao gesagt, eben dazu habe ich dich bestimmt, dass ich an dir meine Macht zeige und dass auf der ganzen Erde mein Name verkündet wird. Er erbarmt sich also, wessen er will, und macht verstockt, wen er will. Nun wirst du einwenden, wie kann er dann noch anklagen, wenn niemand seinem Willen zu widerstehen vermag? O Mensch, wer bist du denn, dass du mit Gott rechten willst? Sagt etwa das Werk zu dem, der es geschaffen hat, warum hast du mich so gemacht? Ist nicht vielmehr der Töpfer Herr über den Ton? Kann er nicht aus derselben Masse ein Gefäß herstellen zu ehrenhaftem, ein anderes zu unehrenhaftem Gebrauch? Wie aber, wenn Gott, in der Absicht, seinen Zorn zu zeigen und seine Macht zu erweisen, die zur Vernichtung bereiteten Gefäße des Zorns mit großer Langmut ertragen hat, auch um den Reichtum seiner Herrlichkeit an den Gefäßen des Erbarmens zu erweisen, die er zuvor zur Herrlichkeit bestimmt hat? Sie hat er auch berufen. Das sind wir, nicht allein aus den Juden, sondern auch aus den Heiden. So spricht er auch bei Hosea, ich werde als mein Volk berufen, was nicht mein Volk war, und als Geliebte jene, die nicht geliebt war. Und dort, wo ihnen gesagt wurde, ihr seid nicht mein Volk, dort werden sie gerufen werden, Söhne des lebendigen Gottes. Und Jesaja ruft über Israel aus, wenn auch die Israeliten so zahlreich wären wie der Sand am Meer, nur der Rest wird gerettet werden. Denn der Herr wird handeln, indem er sein Wort auf der Erde erfüllt und durchsetzt. Ebenso hat Jesaja vorhergesagt, hätte nicht der Herr Zebaoth uns Nachkommenschaft übrig gelassen, wir wären wie Sodom geworden, wir wären Gomorra gleich. Was sollen wir nun sagen? Heiden, die nicht der Gerechtigkeit nachjagten, haben Gerechtigkeit empfangen, die Gerechtigkeit aber aus Glauben. Israel aber, das dem Gesetz der Gerechtigkeit nachjagte, hat das Gesetz nicht erreicht. Warum? Weil es ihm nicht um die Gerechtigkeit aus Glauben, sondern um die Gerechtigkeit aus Werken ging. Sie stießen sich am Stein des Anstoßes, wie geschrieben steht. Siehe, ich richte in Zion einen Stein auf, an dem man anstößt, einen Fels, an dem man zu Fall kommt. Und wer an ihn glaubt, wird nicht zugrunde gehen.

Brüder und Schwestern, ich wünsche von ganzem Herzen und bete zu Gott, dass sie gerettet werden. Denn ich bezeuge ihnen, dass sie Eifer haben für Gott, aber ohne Erkenntnis. Denn indem sie Gerechtigkeit Gottes verkannten und ihre eigene Gerechtigkeit aufzurichten suchten, haben sie sich der Gerechtigkeit Gottes nicht unterworfen. Denn Ziel des Gesetzes ist Christus zur Gerechtigkeit für jeden, der glaubt. Denn Mose schreibt über die Gerechtigkeit aus dem Gesetz, der Mensch, der dieses tut, wird darin leben. Die Gerechtigkeit aus dem Glauben aber spricht, sag nicht in deinem Herzen, wer wird in den Himmel hinaufsteigen. Das heißt, Christus herabzuholen oder wer wird in den Abgrund hinabsteigen. Das heißt, Christus von den Toten heraufzuführen. Sondern was sagt sie? Nahe ist dir das Wort in deinem Mund und in deinem Herzen. Das heißt, das Wort des Glaubens, das wir verkünden. Denn wenn du mit deinem Mund bekennst, Herr ist Jesus, und in deinem Herzen glaubst, Gott hat ihn von den Toten auferweckt, so wirst du gerettet werden. Denn mit dem Herzen glaubt man, und das führt zur Gerechtigkeit. Mit dem Mund bekennt man, und das führt zur Rettung. Denn die Schrift sagt, jeder, der an ihn glaubt, wird nicht zugrunde gehen. Denn darin gibt es einen Unterschied zwischen Juden und Griechen. Denn alle haben denselben Herrn. Aus seinem Reichtum beschenkt er alle, die ihn anrufen. Denn jeder, der den Namen des Herrn anruft, wird gerettet werden. Wie sollen sie nun den anrufen, an den sie nicht glauben? Wie sollen sie an den glauben, von dem sie nichts gehört haben? Wie sollen sie hören, wenn niemand verkündet? Wie soll aber jemand verkünden, wenn er nicht gesandt ist? Wie geschrieben steht, wie willkommen sind die Füße der Freudenboten, die Gutes verkünden? Doch nicht alle sind dem Evangelium gehorsam geworden. Denn Jesaja sagt, Herr, wer hat unserer Kunde geglaubt? So gründet der Glaube in der Botschaft, die Botschaft aber im Wort Christi. Aber, so frage ich, haben Sie etwa nicht gehört? Ja doch, in die ganze Welt ist Ihr Schall gedrungen und bis an die Enden der Erde Ihre Worte. Aber ich frage, hat etwa Israel nicht verstanden? Zunächst antwortet Mose, ich will euch eifersüchtig machen auf ein Volk, das kein Volk ist. Auf ein unverständiges Volk will ich euch zornig machen. Aber Jesaja wagt sogar zu sagen, ich ließ mich finden von denen, die nicht nach mir suchten. Ich offenbarte mich denen, die nicht nach mir fragten. Über Israel aber sagt er, den ganzen Tag habe ich meine Hände ausgestreckt nach einem ungehorsamen und widerspenstigen Volk.

Ich frage also, hat Gott sein Volk verstoßen? Keineswegs, denn auch ich bin ein Israelit, ein Nachkomme Abrahams aus dem Stamm Benjamin. Gott hat sein Volk nicht verstoßen, das er im Voraus erwählt hat. Oder wisst ihr nicht, was die Schrift von Elia sagt, wie er vor Gott gegen Israel Klage führt? Herr, sie haben deine Propheten getötet und deine Altäre zerstört. Ich alleine bin übrig geblieben und nun trachten sie auch mir nach dem Leben. Aber was sagt ihm der Gottesspruch? Ich habe 7000 Männer für mich übrig gelassen, die ihr Knie nicht vor Baal gebeugt haben. Ebenso gibt es auch in der gegenwärtigen Zeit einen Rest, der aus Gnade erwählt ist. Wenn aber aus Gnade, dann nicht mehr aufgrund von Werken, weil sonst die Gnade nicht mehr Gnade wäre. Was bedeutet das nun? Was Israel erstrebt, das hat es nicht erlangt, aber der erwählte Rest hat es erlangt. Die übrigen aber wurden verstockt, wie geschrieben steht. Gott gab ihnen einen Geist der Betäubung, Augen, die nicht sehen und Ohren, die nicht hören, bis zum heutigen Tag. Und David sagt, ihr Opfertisch werde für sie zur Schlinge und zur Falle, zur Ursache des Sturzes und der Bestrafung. Ihre Augen sollen erblinden, sodass sie nicht sehen, ihren Rücken beuge ständig. Nun frage ich, sind sie etwa gestrauchelt, damit sie zu Fall kommen? Keineswegs. Vielmehr kam durch ihren Fehltritt das Heil zu den Heiden, um sie selbst eifersüchtig zu machen. Wenn aber ihr Fehltritt Reichtum für die Welt bedeutet und ihre geringe Zahl Reichtum für die Heiden, um wie viel mehr ihre Vollzahl? Euch aber, den Heiden, sage ich, gerade als Apostel der Heiden, preise ich meinen Dienst, weil ich hoffe, die Angehörigen meines Volkes eifersüchtig zu machen und wenigstens einige von ihnen zu retten. Denn wenn schon ihre Zurückweisung für die Welt Versöhnung bedeutet, was wird dann ihre Annahme anderes sein als Leben aus den Toten? Ist aber die Erstlingsgabe vom Teig heilig, so ist es auch der ganze Teig. Und ist die Wurzel heilig, so sind es auch die Zweige. Wenn aber einige Zweige herausgebrochen wurden, du aber als Zweig vom wilden Ölbaum mitten unter ihnen eingepfropft wurdest und damit Anteil erhieltest an der kraftvollen Wurzel des edlen Ölbaums, so rühme dich nicht gegen die anderen Zweige. Wenn du dich aber rühmst, sollst du wissen, nicht du trägst die Wurzel, sondern die Wurzel trägt dich. Nun wirst du sagen, die Zweige wurden doch herausgebrochen, damit ich eingepfropft werde. Gewiss, wegen des Unglaubens wurden sie herausgebrochen, du aber stehst durch den Glauben. Sei daher nicht überheblich, sondern fürchte dich. Hat nämlich Gott die Zweige, die von Natur zum edlen Baum gehören, nicht verschont, so wird er auch dich nicht verschonen. Siehe nun die Güte Gottes und seine Strenge. Die Strenge gegen jene, die gefallen sind. Gottes Güte aber gegen dich, sofern du in seiner Güte bleibst, sonst wirst auch du herausgehauen werden. Ebenso werden auch jene, wenn sie nicht im Unglauben bleiben, wieder eingepfropft werden, denn Gott hat die Macht, sie wieder einzupfropfen. Wenn du nämlich aus dem von Natur wilden Ölbaum herausgehauen und gegen die Natur in den edlen Ölbaum eingepfropft wurdest, dann werden erst recht sie, als die von Natur zugehörigen Zweige, ihrem eigenen Ölbaum wieder eingepfropft werden. Denn ich will euch, Brüder und Schwestern, nicht in Unkenntnis über dieses Geheimnis lassen, damit ihr euch nicht selbst für klug haltet. Verstockung liegt auf einem Teil Israels, bis die Vollzahl der Heiden hereingekommen ist. Und so wird ganz Israel gerettet werden, wie geschrieben steht. Es wird kommen aus Zion der Retter. Er wird alle Gottlosigkeit von Jakob entfernen. Und das ist der Bund, den ich für sie gestiftet habe, wenn ich ihre Sünden hinwegnehme. Vom Evangelium her gesehen sind sie Feinde, und das um euretwillen. Von ihrer Erwählung her gesehen aber sind sie Geliebte, und das um der Väter willen. Denn unwiderruflich sind die Gnadengaben und die Berufung Gottes. Denn wie ihr einst Gott ungehorsam wart, jetzt aber infolge ihres Ungehorsams Erbarmen gefunden habt, so sind auch sie infolge des Erbarmens, das ihr gefunden habt, ungehorsam geworden, damit jetzt auch sie Erbarmen finden. Denn Gott hat alle in den Ungehorsam eingeschlossen, um sich aller zu erbarmen. O Tiefe des Reichtums, der Weisheit und der Erkenntnis Gottes, wie unergründlich sind seine Entscheidungen, wie unerforschlich seine Wege. Denn wer hat die Gedanken des Herrn erkannt, oder wer ist sein Ratgeber gewesen, oder wer hat ihm etwas gegeben, sodass Gott ihm etwas zurückgeben müsste? Denn aus ihm und durch ihn und auf ihn hin ist die ganze Schöpfung. Ihm sei Ehre in Ewigkeit. Amen.

Ich ermahne euch also, Brüder und Schwestern, Kraft der Barmherzigkeit Gottes, eure Leiber als lebendiges, heiliges und Gott wohlgefälliges Opfer darzubringen, als euren geistigen Gottesdienst. Und gleicht euch nicht dieser Welt an, sondern lasst euch verwandeln durch die Erneuerung des Denkens, damit ihr prüfen und erkennen könnt, was der Wille Gottes ist, das Gute, Wohlgefällige und Vollkommene. Denn aufgrund der Gnade, die mir gegeben ist, sage ich einem jeden von euch, strebt nicht über das hinaus, was euch zukommt, sondern strebt danach, besonnen zu sein, jeder nach dem Maß des Glaubens, das Gott ihm zugeteilt hat. Denn wie wir an dem einen Leib viele Glieder haben, aber nicht alle Glieder dieselbe Aufgabe haben, so sind wir die vielen ein Leib in Christus, als Einzelne aber sind wir Glieder, die zueinander gehören. Wir haben unterschiedliche Gaben, je nach der uns verliehenen Gnade. Hat einer die Gabe prophetischer Rede, dann rede er in Übereinstimmung mit dem Glauben. Hat einer die Gabe des Dienens, dann diene er. Wer zum Lehren berufen ist, der lehre. Wer zum Trösten und Ermahnen berufen ist, der tröste und ermahne. Wer gibt, gebe ohne Hintergedanken. Wer Vorsteher ist, setze sich eifrig ein. Wer Barmherzigkeit übt, der tue es freudig. Die Liebe sei ohne Heuchelei. Verabscheut das Böse, haltet fest am Guten. Seid einander in brüderlicher Liebe zugetan, übertrefft euch in gegenseitiger Achtung. Lasst nicht nach in eurem Eifer, lasst euch vom Geist entflammen und dient dem Herrn. Freut euch in der Hoffnung, seid geduldig in der Bedrängnis, beharrlich im Gebet. Nehmt Anteil an den Nöten der Heiligen, gewährt jederzeit Gastfreundschaft. Segnet eure Verfolger, segnet sie, verflucht sie nicht. Freut euch mit den Fröhlichen und weint mit den Weinenden. Seid untereinander eines Sinnes. Strebt nicht hoch hinaus, sondern bleibt demütig. Haltet euch nicht selbst für klug. Vergeltet niemandem Böses mit Bösem. Seid allen Menschen gegenüber auf Gutes bedacht. Soweit es euch möglich ist, haltet mit allen Menschen Frieden. Übt nicht selbst Vergeltung, Geliebte, sondern lasst Raum für das Zorngericht Gottes. Denn es steht geschrieben, mein ist die Vergeltung, ich werde vergelten, spricht der Herr. Vielmehr, wenn dein Feind Hunger hat, gib ihm zu essen. Wenn er Durst hat, gib ihm zu trinken. Tust du das, dann sammelst du glühende Kohlen auf sein Haupt. Lass dich nicht vom Bösen besiegen, sondern besiege das Böse durch das Gute.

Jeder ordnet sich den Trägern der staatlichen Gewalt unter. Denn es gibt keine staatliche Gewalt außer von Gott. Die jetzt bestehen, sind von Gott eingesetzt. Wer sich daher der staatlichen Gewalt widersetzt, stellt sich gegen die Ordnung Gottes. Und wer sich ihm entgegenstellt, wird dem Gericht verfallen. Vor den Trägern der Macht hat sich nicht die gute, sondern die böse Tat zu fürchten. Willst du also ohne Furcht vor der staatlichen Gewalt leben, dann tue das Gute, sodass du ihre Anerkennung findest. Denn sie steht im Dienst Gottes für dich zum Guten. Wenn du aber das Böse tust, fürchte dich. Denn nicht ohne Grund trägt sie das Schwert. Sie steht nämlich im Dienst Gottes und vollstreckt das Urteil an dem, der das Böse tut. Deshalb ist es notwendig, sich unterzuordnen, nicht allein um der Strafe, sondern auch um des Gewissens willen. Das ist auch der Grund, weshalb ihr Steuern zahlt, denn in Gottes Auftrag handeln jene, die Steuern einzuziehen haben. Gebt allen, was ihr ihnen schuldig seid. Steuer, wem ihr Steuer schuldet. Zoll, wem ihr Zoll schuldet. Furcht, wem ihr Furcht schuldet. Ehre, wem ihr Ehre schuldet. Niemandem bleibt etwas schuldig, außer der gegenseitigen Liebe. Wer den anderen liebt, hat das Gesetz erfüllt. Denn die Gebote, du sollst nicht die Ehe brechen, du sollst nicht töten, du sollst nicht stehlen, du sollst nicht begehren und alle anderen Gebote sind in dem einen Satz zusammengefasst. Du sollst deinen Nächsten lieben wie dich selbst. Die Liebe tut dem Nächsten nichts Böses, also ist die Liebe die Erfüllung des Gesetzes. Und das tut im Wissen um die gegenwärtige Zeit. Die Stunde ist gekommen, aufzustehen vom Schlaf, denn jetzt ist das Heil uns näher als zu der Zeit, da wir gläubig wurden. Die Nacht ist vorgerückt, der Tag ist nahe. Darum lasst uns ablegen die Werke der Finsternis und anlegen die Waffen des Lichts. Lasst uns ehrenhaft leben wie am Tag, ohne maßloses Essen und Trinken, ohne Unzucht und Ausschweifung, ohne Streit und Eifersucht. Vielmehr zieht den Herrn Jesus Christus an und sorgt nicht so für euren Leib, dass die Begierden erwachen.

Nehmt den an, der im Glauben schwach ist, ohne mit ihm über verschiedene Auffassungen zu streiten. Der eine glaubt, alles essen zu dürfen, der Schwache aber isst nur Gemüse. Wer Fleisch isst, verachtet den nicht, der es nicht isst. Wer aber kein Fleisch isst, richtet den nicht, der es isst. Denn Gott hat ihn angenommen. Wer bist du, dass du den Diener eines anderen richtest? Durch seinen eigenen Herrn steht oder fällt er. Er wird aber stehen, denn der Herr hat die Macht, ihm Stand zu geben. Der eine nämlich bevorzugt bestimmte Tage, der andere aber macht keinen Unterschied zwischen den Tagen. Jeder soll von seiner eigenen Auffassung überzeugt sein. Wer einen bestimmten Tag bevorzugt, tut es zur Ehre des Herrn. Und wer Fleisch isst, tut es zur Ehre des Herrn, denn er dankt Gott dabei. Und wer kein Fleisch isst, unterlässt es zur Ehre des Herrn, und auch er dankt Gott. Denn keiner von uns lebt sich selber und keiner stirbt sich selber. Leben wir, so leben wir dem Herrn. Sterben wir, so sterben wir dem Herrn. Ob wir leben oder ob wir sterben, wir gehören dem Herrn. Denn Christus ist gestorben und lebendig geworden, um Herr zu sein über Tote und Lebende. Du aber, was richtest du deinen Bruder? Und du, was verachtest du deinen Bruder? Wir werden doch alle vor dem Richterstuhl Gottes stehen. Denn es steht geschrieben, so wahr ich lebe, spricht der Herr, vor mir wird jedes Knie sich beugen und jede Zunge wird Gott preisen. Also wird jeder von uns vor Gott Rechenschaft über sich selbst ablegen. Daher wollen wir uns nicht mehr gegenseitig richten. Achtet vielmehr darauf, dem Bruder keinen Anstoß zu geben und ihn nicht zu Fall zu bringen. Ich weiß und bin im Herrn Jesus fest davon überzeugt, dass nichts unrein ist in sich selbst. Unrein ist es nur für den, der es als unrein betrachtet. Denn wenn wegen einer Speise, die du isst, dein Bruder verwirrt und betrübt wird, dann handelst du nicht mehr der Liebe gemäß. Richte durch deine Speise nicht die zugrunde, die für Christus gestorben sind. Es darf doch euer wahres Gut nicht der Lästerung preisgegeben werden, denn das Reich Gottes ist nicht Essen und Trinken, sondern Gerechtigkeit, Friede und Freude im Heiligen Geist. Denn wer Christus so dient, ist Gott wohlgefällig und geachtet bei den Menschen. Lasst uns also dem nachjagen, was dem Frieden dient und der gegenseitigen Auferbauung. Reiß nicht wegen einer Speise das Werk Gottes nieder. Alle Dinge sind rein. Schlecht ist es jedoch, wenn ein Mensch durch sein Essen Anstoß erregt. Es ist nicht gut, Fleisch zu essen oder Wein zu trinken oder sonst etwas zu tun, wenn dein Bruder daran Anstoß nimmt. Die Überzeugung, die du selbst hast, sollst du vor Gott haben. Wohl dem, der sich nicht zu verurteilen braucht bei dem, was er für recht hält. Wer aber Zweifel hat, wenn er etwas isst, der ist gerichtet, weil er nicht aus der Überzeugung des Glaubens handelt. Alles, was nicht aus Glauben geschieht, ist Sünde.

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1: Wir müssen als die Starken die Schwäche derer tragen, die schwach sind, und dürfen nicht für uns selbst leben. Jeder von uns soll dem Nächsten zu Gefallen leben, zum Guten und zur Auferbauung. Denn auch Christus hat nicht sich selbst zu Gefallen gelebt. Vielmehr steht geschrieben, die Schmähungen derer, die dich schmähen, sind auf mich gefallen. Denn alles, was einst geschrieben worden ist, ist zu unserer Belehrung geschrieben, damit wir durch Geduld und durch den Trost der Schriften Hoffnung haben. Der Gott der Geduld und des Trostes aber schenke euch, eines Sinnes untereinander zu sein, Christus Jesus gemäß, damit ihr Gott, den Vater unseres Herrn Jesus Christus, einmütig und mit einem Munde preist. Darum nehmt einander an, wie auch Christus uns angenommen hat, zur Ehre Gottes. Denn, das sage ich, Christus ist um der Wahrhaftigkeit Gottes willen Diener der Beschnittenen geworden, um die Verheißungen an die Väter zu bestätigen. Die Heiden aber sollen Gott rühmen um seines Erbarmens willen, wie geschrieben steht. Darum will ich dich bekennen unter den Heiden und deinem Namen Lob singen. An anderer Stelle heißt es, ihr Heiden, freut euch mit seinem Volk. Und es heißt auch, lobt den Herrn alle Heiden, preisen sollen ihn alle Völker. Und Jesaja sagt, kommen wird der Spross aus der Wurzel Isais. Er wird sich erheben, um über die Heiden zu herrschen. Auf ihn werden die Heiden hoffen. Der Gott der Hoffnung aber erfülle euch mit aller Freude und mit allem Frieden im Glauben, damit ihr reich werdet an Hoffnung in der Kraft des Heiligen Geistes. Meine Brüder und Schwestern, im Blick auf euch bin ich fest überzeugt, dass auch ihr voller Güte seid, erfüllt von aller Erkenntnis und selbst imstande seid, einander zurechtzuweisen. Um euch aber einiges in Erinnerung zu rufen, habe ich euch einen teilweise ziemlich kühnen Brief geschrieben. Ich tat es Kraft der Gnade, die mir von Gott gegeben ist, damit ich als Diener Christi Jesu für die Heiden wirke und das Evangelium Gottes wie ein Priester verwalte. Denn die Heiden sollen eine Opfergabe werden, die Gott wohlgefällig ist, geheiligt im Heiligen Geist. In Christus Jesus kann ich mich also vor Gott rühmen. Denn ich würde es nicht wagen, von etwas zu reden, was Christus nicht durch mich bewirkt hat, um die Heiden zum Gehorsam zu führen in Wort und Tat, in der Kraft von Zeichen und Wundern, in der Kraft des Geistes Gottes. So habe ich von Jerusalem aus in weitem Kreise bis nach Illyrien überall das Evangelium Christi zur Erfüllung gebracht. Dabei habe ich meine Ehre dafür eingesetzt, das Evangelium nicht dort zu verkünden, wo der Name Christi schon bekannt gemacht war, um nicht auf einem fremden Fundament zu bauen, sondern, wie geschrieben steht, sehen werden die, denen nichts über ihn verkündet wurde, und die werden verstehen, die nichts gehört haben. Das ist es auch, was mich immer wieder gehindert hat, zu euch zu kommen. Jetzt aber habe ich in diesen Gegenden kein Arbeitsfeld mehr, habe aber seit vielen Jahren das Verlangen, zu euch zu kommen, wenn ich einmal nach Spanien reise. Denn auf dem Weg dorthin hoffe ich, euch zu sehen und dann von euch für die Weiterreise ausgerüstet zu werden, nachdem ich mich zuerst ein wenig an euch erfreut habe. Doch jetzt gehe ich nach Jerusalem, um den Heiligen einen Dienst zu erweisen. Denn Mazedonien und Achaia haben beschlossen, eine Sammlung als Zeichen ihrer Gemeinschaft für die Armen unter den Heiligen in Jerusalem durchzuführen. Ja, das haben sie beschlossen. Und sie sind auch deren Schuldner. Denn wenn die Heiden an ihren geistlichen Gütern Anteil erhalten haben, so sind sie auch verpflichtet, ihnen mit irdischen Gütern zu dienen. Wenn ich das abgeschlossen und ihnen den Ertrag der Sammlung versiegelt übergeben habe, will ich euch besuchen und dann nach Spanien weiterreisen. Ich weiß aber, wenn ich zu euch komme, werde ich mit der Fülle des Segens Christi kommen. Ich bitte euch aber, Brüder und Schwestern, bei unserem Herrn Jesus Christus und bei der Liebe des Geistes, kämpft mit mir in den Gebeten für

Ich empfehle euch unsere Schwester Phoebe, die auch Dienerin der Gemeinde von Kenchreae ist. Nehmt sie im Namen des Herrn auf, wie es Heilige tun sollen, und steht ihr in jeder Sache bei, in der sie euch braucht, denn für viele war sie ein Beistand, auch für mich selbst. Grüßt Priska und Aquila, meine Mitarbeiter in Christus Jesus, die für mein Leben ihren eigenen Kopf hingehalten haben. Nicht allein ich, sondern alle Gemeinden der Heiden sind ihnen dankbar. Grüßt auch die Gemeinde, die sich in ihrem Haus versammelt. Grüßt meinen lieben Epänetus, der die Erstlingsgabe der Provinz Asien für Christus ist. Grüßt Maria, die für euch viel Mühe auf sich genommen hat. Grüßt Andronikus und Junia, die zu meinem Volk gehören und mit mir zusammen im Gefängnis waren. Sie ragen heraus unter den Aposteln und haben sich schon vor mir zu Christus bekannt. Grüßt meinen im Herrn geliebten Ampliatus. Grüßt Urbanus, unseren Mitarbeiter in Christus, und meinen geliebten Stachys. Grüßt Apelles, der sich in Christus bewährt hat. Grüßt die aus dem Haus des Aristobul. Grüßt Herodion, der zu meinem Volk gehört. Grüßt die aus dem Haus des Narzissus, die sich zum Herrn bekennen. Grüßt Trophäna und Tryphosa, die sich im Herrn gemüht haben. Grüßt die geliebte Persis, sie hat dem Herrn große Mühe auf sich genommen. Grüßt Rufus, der vom Herrn auserwählt ist. Grüßt seine Mutter, die auch mir zur Mutter geworden ist. Grüßt Asynkritus, Phlegon, Hermes, Patrobas, Hermas und die Brüder, die bei ihnen sind. Grüßt Philologus und Julia, Nereus und seine Schwester, Olympas und alle Heiligen, die bei ihnen sind. Grüßt einander mit dem heiligen Kuss. Es grüßen euch alle Gemeinden Christi. Ich ermahne euch aber, Brüder und Schwestern, auf die Acht zu geben, die im Widerspruch zu der Lehre, die ihr gelernt habt, Spaltung und Verwirrung verursachen. Haltet euch von ihnen fern. Denn diese Leute dienen nicht Christus, unserem Herrn, sondern ihrem Bauch. Und sie verführen durch ihre schönen und gewandten Reden das Herz der Arglosen. Doch euer Gehorsam ist allen bekannt. Daher freue ich mich über euch und wünsche nur, dass ihr verständig bleibt, offen für das Gute und zugänglich für das Böse. Der Gott des Friedens aber wird den Satan bald zertreten und unter eure Füße legen. Die Gnade Jesu unseres Herrn sei mit euch. Es grüßen euch Timotheus, mein Mitarbeiter, und Lucius, Jason und Sosipata, die zu meinem Volk gehören. Ich, Tertius, der Schreiber dieses Briefes, grüße euch im Namen des Herrn. Es grüßt euch Gaius, der mich und die ganze Gemeinde gastlich aufgenommen hat. Es grüßt euch der Stadtkämmerer Erastus und der Bruder Quartus. Die Gnade Jesu Christi, unseres Herrn, sei mit euch allen. Amen. Dem aber, der die Macht hat, euch Kraft zu geben, gemäß meinem Evangelium und der Botschaft von Jesus Christus, gemäß der Offenbarung jenes Geheimnisses, das seit ewigen Zeiten unausgesprochen war, jetzt aber nach dem Willen des ewigen Gottes offenbart und durch prophetische Schriften kundgemacht wurde, um alle Heiden zum Gehorsam

0: Aus dem ersten Brief an die Gemeinde in Korinth.
1: Der erste Brief an die Korinther. Paulus, durch Gottes Willen berufener Apostel Christi Jesu, unter Bruder Sosthenes, an die Kirche Gottes, die in Korinth ist, die Geheiligten in Christus Jesus, die berufenen Heiligen, mit allen, die den Namen unseres Herrn Jesus Christus überall anrufen, bei ihnen und bei uns. Gnade sei mit euch und Friede von Gott, unserem Vater und dem Herrn Jesus Christus. Ich danke meinem Gott jederzeit euretwegen für die Gnade Gottes, die euch in Christus Jesus geschenkt wurde, dass ihr an allem reich geworden seid in ihm, an aller Rede und aller Erkenntnis. Denn das Zeugnis über Christus wurde bei euch gefestigt, so dass euch keine Gnadengabe fehlt, während ihr auf die Offenbarung unseres Herrn Jesus Christus wartet. Er wird euch auch festigen bis ans Ende, so dass ihr schuldlos dasteht am Tag unseres Herrn Jesus Christus. Treu ist Gott, durch den ihr berufen worden seid zur Gemeinschaft mit seinem Sohn Jesus Christus, unserem Herrn. Ich ermahne euch aber, Brüder und Schwestern, im Namen unseres Herrn Jesus Christus, seid alle einmütig und duldet keine Spaltungen unter euch, seid vielmehr eines Sinnes und einer Meinung. Es wurde mir nämlich, meine Brüder und Schwestern, von den Leuten der Chloe berichtet, dass es Streitigkeiten unter euch gibt. Ich meine damit, dass jeder von euch etwas anderes sagt. Ich halte zu Paulus, ich zu Apollos, ich zu Kephas, ich zu Christus. Ist denn Christus zerteilt? Wurde etwa Paulus für euch gekreuzigt oder seid ihr auf den Namen des Paulus getauft worden? Ich danke Gott, dass ich niemanden von euch getauft habe, außer Crispus und Gaius, so dass keiner sagen kann, ihr seiet auf meinen Namen getauft worden. Ich habe allerdings auch das Haus des Stephanas getauft. Ob ich sonst noch jemanden getauft habe, weiß ich nicht mehr. Denn Christus hat mich nicht gesandt zu taufen, sondern das Evangelium zu verkünden, aber nicht mit gewandten und klugen Worten, damit das Kreuz Christi nicht um seine Kraft gebracht wird. Denn das Wort vom Kreuz ist denen, die verloren gehen, Torheit. Uns aber, die gerettet werden, ist es Gottes Kraft. In der Schrift steht nämlich, ich werde die Weisheit der Weisen vernichten und die Klugheit der Klugen verwerfen. Wo ist ein Weiser? Wo ein Schriftgelehrter? Wo ein Wortführer in dieser Weltzeit? Hat Gott nicht die Weisheit der Welt als Torheit entlarvt? Denn da die Welt angesichts der Weisheit Gottes auf dem Weg ihrer Weisheit Gott nicht erkannte, beschloss Gott, alle, die glauben, durch die Torheit der Verkündigung zu retten. Die Juden fordern Zeichen, die Griechen suchen Weisheit. Wir dagegen verkünden Christus als den Gekreuzigten. Für Juden ein Ärgernis, für Heiden eine Torheit. Für die Berufenen aber, Juden wie Griechen, Christus, Gottes Kraft und Gottes Weisheit. Denn das Törichte an Gott ist weiser als die Menschen. Und das Schwache an Gott ist stärker als die Menschen. Seht doch auf eure Berufung, Brüder und Schwestern. Da sind nicht viele Weise im irdischen Sinn, nicht viele Mächtige, nicht viele Vornehme, sondern das Törichte in der Welt hat Gott erwählt, um die Weisen zu Schanden zu machen. Und das Schwache in der Welt hat Gott erwählt, um das Starke zu Schanden zu machen. Und das Niedrige in der Welt und das Verachtete hat Gott erwählt, das, was nichts ist, um das, was etwas ist, zu vernichten, damit kein Mensch sich rühmen kann vor Gott. Von ihm her seid ihr in Christus Jesus, den Gott für uns zur Weisheit gemacht hat, zur Gerechtigkeit, Heiligung und Erlösung. Wer sich also rühmen will, der rühme sich des Herrn, so heißt es schon in der Schrift.

Auch ich kam nicht zu euch, Brüder und Schwestern, um glänzende Reden oder gelehrte Weisheit vorzutragen, sondern um euch das Geheimnis Gottes zu verkünden. Denn ich hatte mich entschlossen, bei euch nichts zu wissen außer Jesus Christus, und zwar als den Gekreuzigten. Zudem kam ich in Schwäche und in Furcht, zitternd und bebend zu euch. Meine Botschaft und Verkündigung war nicht Überredung durch gewandte und kluge Worte, sondern war mit dem Erweis von Geist und Kraft verbunden, damit sich euer Glaube nicht auf Menschenweisheit stützte, sondern auf die Kraft Gottes. Und doch verkünden wir Weisheit unter den Vollkommenen, aber nicht Weisheit dieser Welt oder der Machthaber dieser Welt, die einst entmachtet werden. Vielmehr verkünden wir das Geheimnis der verborgenen Weisheit Gottes, die Gott vor allen Zeiten vorausbestimmt hat, zu unserer Verherrlichung. Keiner der Machthaber dieser Welt hat sie erkannt, denn hätten sie die Weisheit Gottes erkannt, so hätten sie den Herrn der Herrlichkeit nicht gekreuzigt. Nein, wir verkünden, wie es in der Schrift steht, was kein Auge gesehen und kein Ohr gehört hat, was in keines Menschen Herz gedrungen ist, was Gott denen bereitet hat, die ihn lieben. Uns aber hat es Gott enthüllt durch den Geist. Der Geist ergründet nämlich alles, auch die Tiefen Gottes. Wer von den Menschen kennt den Menschen, wenn nicht der Geist des Menschen, der in ihm ist? So erkennt auch keiner Gott, nur der Geist Gottes. Wir aber haben nicht den Geist der Welt empfangen, sondern den Geist, der aus Gott stammt, damit wir das erkennen, was uns von Gott geschenkt worden ist. Davon reden wir auch nicht mit Worten, wie menschliche Weisheit sie lehrt, sondern wie der Geist sie lehrt, indem wir den geisterfüllten, geistgewirktes deuten. Der irdisch gesinnte Mensch aber erfasst nicht, was vom Geist Gottes kommt. Torheit ist es für ihn und er kann es nicht verstehen, weil es nur mit Hilfe des Geistes beurteilt werden kann. Der geisterfüllte Mensch aber urteilt über alles, ihn selbst vermag niemand zu beurteilen. Denn wer begreift den Geist des Herrn? Wer kann ihn belehren? Wir aber haben den Geist Christi.

Vor euch, Brüder und Schwestern, konnte ich aber nicht wie vor Geisterfüllten reden. Ihr wart noch irdisch eingestellt, unmündige Kinder in Christus. Milch gab ich euch zu trinken statt fester Speise, denn diese konntet ihr noch nicht vertragen. Ihr könnt es aber auch jetzt noch nicht, denn ihr seid immer noch irdisch eingestellt. Oder seid ihr nicht irdisch eingestellt? Handelt ihr nicht sehr menschlich, wenn Eifersucht und Streit unter euch herrschen? Denn wenn einer sagt, ich halte zu Paulus, ein anderer, ich zu Apollos, urteilt ihr dann nicht zu menschlich? Was ist denn Apollos und was ist Paulus? Diener, durch die ihr zum Glauben gekommen seid. Und jeder, wie der Herr es ihm gegeben hat. Ich habe gepflanzt, Apollos hat begossen, Gott aber ließ wachsen. So ist weder der etwas, der pflanzt, noch der, der begießt, sondern nur Gott, der wachsen lässt. Wer pflanzt und wer begießt, beide sind eins, jeder aber erhält seinen eigenen Lohn entsprechend seiner Mühe. Denn wir sind Gottes Mitarbeiter, ihr seid Gottes Ackerfeld, Gottes Bau. Der Gnade Gottes entsprechend, die mir geschenkt wurde, habe ich wie ein weiser Baumeister den Grund gelegt. Ein anderer baut darauf weiter. Aber jeder soll darauf achten, wie er weiterbaut. Denn einen anderen Grund kann niemand legen als den, der gelegt ist, Jesus Christus. Ob aber jemand auf dem Grund mit Gold, Silber, kostbaren Steinen, mit Holz, Heu oder Stroh weiterbaut, das Werk eines jeden wird offenbar werden, denn der Tag wird es sichtbar machen, weil er sich mit Feuer offenbart. Und wie das Werk eines jeden beschaffen ist, wird das Feuer prüfen. Hält das Werk stand, das er aufgebaut hat, so empfängt er Lohn. Brennt es nieder, dann muss er den Verlust tragen. Er selbst aber wird gerettet werden, doch so wie durch Feuer hindurch. Wisst ihr nicht, dass ihr Gottes Tempel seid und der Geist Gottes in euch wohnt? Wer den Tempel Gottes zerstört, den wird Gott zerstören. Denn Gottes Tempel ist heilig und der seid ihr. Keiner täusche sich selbst. Wenn einer unter euch meint, er sei weise in dieser Welt, dann werde er töricht, um weise zu werden. Denn die Weisheit dieser Welt ist Torheit vor Gott. In der Schrift steht nämlich, er fängt die Weisen in ihrer eigenen List. Und an einer anderen Stelle, der Herr kennt die Gedanken der Weisen, er weiß, sie sind nichtig. Daher soll sich niemand eines Menschen rühmen. Denn alles gehört euch, Paulus, Apollos, Kephas, Welt, Leben, Tod, Gegenwart und Zukunft, alles gehört euch. Ihr aber gehört Christus und Christus gehört Gott.

So soll man uns betrachten, als Diener Christi und als Verwalter von Geheimnissen Gottes. Von Verwaltern aber verlangt man, dass sie sich als treu erweisen. Mir macht es allerdings gar nichts aus, wenn ihr oder ein menschliches Gericht über mich urteilt. Ich urteile auch nicht über mich selbst. Ich bin mir zwar keiner Schuld bewusst, doch bin ich dadurch noch nicht gerecht gesprochen. Der Herr ist es, der über mich urteilt. Richtet also nicht vor der Zeit, wartet, bis der Herr kommt, der das im Dunkel Verborgene ans Licht bringen und die Absichten der Herzen aufdecken wird. Dann wird jeder sein Lob von Gott erhalten. Brüder und Schwestern, ich habe das auf mich und Apollos bezogen, und zwar euretwegen, damit ihr an uns lernt. Nicht über das hinaus, was in der Schrift steht, dass also keiner zugunsten des einen zum Nachteil des anderen sich wichtig machen darf. Denn wer räumt dir einen Vorrang ein und was hast du, das du nicht empfangen hättest? Wenn du es aber empfangen hast, warum rühmst du dich, als hättest du es nicht empfangen? Ihr seid schon satt, ihr seid schon reich geworden, ohne uns seid ihr zur Herrschaft gelangt. Wäret ihr doch nur zur Herrschaft gelangt, dann könnten auch wir mit euch zusammen herrschen. Ich glaube nämlich, Gott hat uns Apostel auf den letzten Platz gestellt, wie Totgeweihte. Denn wir sind zum Schauspiel geworden für die Welt, für Engel und Menschen. Wir stehen als Toren da um Christi willen. Ihr dagegen seid kluge Leute in Christus. Wir sind schwach, ihr seid stark. Ihr seid angesehen, wir sind verachtet. Bis zur Stunde leiden wir Hunger und Durst und Blöße und werden mit Fäusten geschlagen und sind heimatlos. Wir mühen uns ab, indem wir mit eigenen Händen arbeiten. Wir werden beschimpft und segnen, wir werden verfolgt und halten Stand, wir werden geschmäht und reden gut zu. Wir sind sozusagen der Unrat der Welt geworden, der Abschaum von allen bis heute. Nicht um euch zu beschämen, schreibe ich das, sondern um euch als meine geliebten Kinder zu ermahnen. Hättet ihr nämlich auch unzählige Erzieher in Christus, so doch nicht viele Väter. Denn in Christus Jesus habe ich euch durch das Evangelium gezeugt. Darum ermahne ich euch, haltet euch an mein Vorbild. Deswegen habe ich Timotheus zu euch geschickt, mein geliebtes und treues Kind im Herrn. Er wird euch erinnern an meine Wege in Christus Jesus, wie ich sie überall in jeder Gemeinde lehre. In der Annahme, dass ich nicht selber zu euch komme, haben sich einige wichtig gemacht. Ich werde aber bald zu euch kommen, wenn der Herr will. Dann werde ich diese Wichtigtuer nicht auf ihre Worte prüfen, sondern auf ihre Kraft. Denn nicht in Worten erweist sich die Herrschaft Gottes, sondern in der Kraft. Was zieht ihr vor? Soll ich mit dem Stock zu euch kommen? Oder mit Liebe und dem Geist der Sanftmut?

Allgemein hört man von Unzucht unter euch. Und zwar von Unzucht, wie sie nicht einmal unter den Heiden vorkommt, dass nämlich einer mit der Frau seines Vaters lebt. Und da macht ihr euch noch wichtig, statt traurig zu werden und den aus eurer Mitte zu stoßen, der so etwas getan hat. Was mich angeht, so habe ich, leiblich zwar abwesend, geistig aber anwesend, mein Urteil über den, der sich so vergangen hat, schon jetzt gefällt, als ob ich persönlich anwesend wäre. Im Namen Jesu, unseres Herrn, wollen wir uns versammeln, ihr und mein Geist, und zusammen mit der Kraft Jesu, unseres Herrn, diesen Menschen dem Satan übergeben zum Verderben seines Fleisches, damit sein Geist am Tag des Herrn gerettet wird. Zu Unrecht rühmt ihr euch. Wisst ihr nicht, dass ein wenig Sauerteig den ganzen Teig durchsäuert? Schafft den alten Sauerteig weg, damit ihr neuer Teig seid. Ihr seid ja schon ungesäuertes Brot, denn als unser Paschalamm ist Christus geopfert worden. Lasst uns also das Fest nicht mit dem alten Sauerteig feiern, nicht mit dem Sauerteig der Bosheit und Schlechtigkeit, sondern mit den ungesäuerten Broten der Aufrichtigkeit und Wahrheit. Ich habe euch in meinem Brief geschrieben, dass ihr nichts mit Unzüchtigen zu schaffen haben sollt. Gemeint waren damit nicht alle Unzüchtigen dieser Welt oder alle Habgierigen und Räuber und Götzendiener, sonst müsstet ihr ja aus der Welt auswandern. Nun aber habe ich euch geschrieben, habt nichts zu schaffen mit einem, der sich Bruder nennt und dennoch Unzucht treibt, habgierig ist, Götzen verehrt, lästert, trinkt oder raubt. Mit einem solchen Menschen sollt ihr auch keine Tischgemeinschaft haben. Was geht es mich denn an, die Außenstehenden zu richten? Habt ihr nicht die zu richten, die zu euch gehören? Die Außenstehenden wird Gott richten. Schafft den Übeltäter weg aus eurer Mitte.

Wagt es einer von euch, der mit einem anderen einen Rechtsstreit hat, vor das Gericht der Ungerechten zu gehen, statt zu den Heiligen? Wisst ihr denn nicht, dass die Heiligen die Welt richten werden? Und wenn durch euch die Welt gerichtet wird, seid ihr dann nicht zuständig, einen Rechtsstreit über Kleinigkeiten zu schlichten? Wisst ihr nicht, dass wir über Engel richten werden? Also erst recht über Alltägliches. Wie könnt ihr dann jene, die im Urteil der Gemeinde nichts gelten, als Richter einsetzen, wenn ihr einen Rechtsstreit über Alltägliches auszutragen habt? Ich sage das, damit ihr euch schämt. Gibt es denn unter euch wirklich keinen, der über die Weisheit verfügt, zwischen Brüdern zu entscheiden? Stattdessen zieht ein Bruder den anderen vor Gericht, und zwar vor Ungläubige. Ist es nicht überhaupt schon ein Versagen, dass ihr miteinander Prozesse führt? Warum leidet ihr nicht lieber Unrecht? Warum lasst ihr euch nicht lieber übervorteilen? Nein, ihr selber begeht Unrecht und übervorteilt, und zwar Brüder. Wisst ihr denn nicht, dass Ungerechte das Reich Gottes nicht erben werden? Täuscht euch nicht. Weder Unzüchtige noch Götzendiener, weder Ehebrecher noch Lustknaben, noch Knabenschänder, noch Diebe, noch Habgierige, keine Trinker, keine Lästerer, keine Räuber werden das Reich Gottes erben. Und solche gab es unter euch. Aber ihr seid reingewaschen, seid geheiligt, seid gerecht geworden im Namen Jesu Christi des Herrn und im Geist unseres Gottes. Alles ist mir erlaubt, aber nicht alles nützt mir. Alles ist mir erlaubt, aber nichts soll Macht haben über mich. Die Speisen sind für den Bauch da und der Bauch für die Speisen. Gott wird beide vernichten. Der Leib ist aber nicht für die Unzucht da, sondern für den Herrn und der Herr für den Leib. Gott hat den Herrn auferweckt. Er wird durch seine Macht auch uns auferwecken. Wisst ihr nicht, dass eure Leiber Glieder Christi sind? Darf ich nun die Glieder Christi nehmen und zu Gliedern einer Dirne machen? Auf keinen Fall! Oder wisst ihr nicht, wer sich an eine Dirne bindet, ist ein Leib mit ihr? Denn es heißt, die zwei werden ein Fleisch sein. Wer sich dagegen an den Herrn bindet, ist ein Geist mit ihm. Meidet die Unzucht. Jede Sünde, die der Mensch tut, bleibt außerhalb des Leibes. Wer aber Unzucht treibt, versündigt sich gegen den eigenen Leib. Oder wisst ihr nicht, dass euer Leib ein Tempel des Heiligen Geistes ist, der in euch wohnt und den ihr von Gott habt? Ihr gehört euch nicht selbst, denn um einen teuren Preis seid ihr erkauft worden. Verherrlicht also Gott in eurem Leib.

Nun zu dem aber, was ihr geschrieben habt. Es ist gut für den Mann, keine Frau zu berühren. Wegen der Gefahr der Unzucht soll aber jeder seine Frau haben und jeder soll ihren Mann haben. Der Mann soll seine Pflicht gegenüber der Frau erfüllen und ebenso die Frau gegenüber dem Mann. Die Frau verfügt nicht über ihren Leib, sondern der Mann. Ebenso verfügt aber auch der Mann nicht über seinen Leib, sondern die Frau. Entzieht euch einander nicht, außer im gegenseitigen Einverständnis und nur eine Zeit lang, um für das Gebet frei zu sein. Dann kommt wieder zusammen, damit euch der Satan nicht in Versuchung führt, weil ihr euch nicht enthalten könnt. Das sage ich als Zugeständnis, nicht als Gebot. Ich wünschte, alle Menschen wären unverheiratet, wie ich. Doch jeder hat seine eigene Gnadengabe von Gott, der eine so, der andere so. Den Unverheirateten und den Witwen sage ich, es ist gut, wenn sie so bleiben wie ich. Wenn sie aber nicht enthaltsam leben können, sollen sie heiraten. Es ist nämlich besser zu heiraten, als sich in Begierde zu verzehren. Den Verheirateten gebiete nicht ich, sondern der Herr. Die Frau soll sich vom Mann nicht trennen, wenn sie sich aber trennt, so bleibe sie unverheiratet oder versöhne sich wieder mit dem Mann, und der Mann darf die Frau nicht verstoßen. Den Übrigen sage ich, nicht der Herr, wenn ein Bruder eine ungläubige Frau hat und sie willigt ein, weiter mit ihm zusammenzuleben, soll er sie nicht verstoßen. Auch wenn eine Frau einen ungläubigen Mann hat und er willigt ein, mit ihr zusammenzuleben, soll sie den Mann nicht verstoßen. Denn der ungläubige Mann ist durch die Frau geheiligt und die ungläubige Frau ist durch den Bruder geheiligt. Sonst wären eure Kinder unrein, sie sind aber heilig. Wenn aber der Ungläubige sich trennen will, soll er es tun. Der Bruder oder die Schwester ist in solchen Fällen nicht wie ein Sklave gebunden. Zu einem Leben in Frieden hat Gott euch berufen. Woher weißt du denn, Frau, ob du den Mann retten kannst? Oder woher weißt du, Mann, ob du die Frau retten kannst? Im Übrigen soll jeder so leben, wie der Herr es ihm zugemessen, wie Gottes Ruf ihn getroffen hat. Das ist meine Weisung für alle Gemeinden. Wenn einer als Beschnittener berufen wurde, soll er beschnitten bleiben. Wenn einer als Unbeschnittener berufen wurde, soll er sich nicht beschneiden lassen. Es kommt nicht darauf an, beschnitten oder unbeschnitten zu sein, sondern darauf, die Gebote Gottes zu halten. Jeder soll in dem Stand bleiben, in dem ihn der Ruf Gottes getroffen hat. Wenn du als Sklave berufen wurdest, soll dich das nicht bedrücken, aber wenn du frei werden kannst, mach lieber Gebrauch davon. Denn wer im Herrn als Sklave berufen wurde, ist Freigelassener des Herrn. Ebenso ist einer, der als Freier berufen wurde, Sklave Christi. Um einen teuren Preis seid ihr erkauft worden. Macht euch nicht zu Sklaven von Menschen. Brüder und Schwestern, jeder soll vor Gott in dem Stand bleiben, in dem ihn der Ruf Gottes getroffen hat. Was aber die Unverheirateten betrifft, so habe ich kein Gebot vom Herrn. Ich gebe euch nur einen Rat als einer, den der Herr durch sein Erbarmen vertrauenswürdig gemacht hat. Ich meine, es ist gut wegen der bevorstehenden Not, ja, es ist gut für den Menschen, so zu sein. Bist du an eine Frau gebunden, suche dich nicht zu lösen. Bist du ohne Frau, dann suche keine. Heiratest du aber, so sündigst du nicht. Und heiratet eine Jungfrau, sündigt auch sie nicht. Freilich werden solche Leute Bedrängnis erfahren in ihrem irdischen Dasein. Ich aber möchte sie euch ersparen. Denn ich sage euch, Brüder, die Zeit ist kurz. Daher soll, wer eine Frau hat, sich in Zukunft so verhalten, als habe er keine. Wer weint? Als weine er nicht. Wer sich freut, als freue er sich nicht. Wer kauft, als würde er nicht Eigentümer. Wer sich die Welt zunutze macht, als nutze er sie nicht. Denn die Gestalt dieser Welt vergeht. Ich wünschte aber, ihr wäret ohne Sorgen. Der Unverheiratete sorgt sich um die Sache des Herrn. Er will dem Herrn gefallen. Der Verheiratete sorgt sich um die Dinge der Welt. Er will seiner Frau gefallen. So ist er geteilt. Die unverheiratete Frau aber und die Jungfrau sorgen sich um die Sache des Herrn, um heilig zu sein an Leib und Geist. Die Verheiratete sorgt sich um die Dinge der Welt. Sie will ihrem Mann gefallen. Dies sage ich zu eurem Nutzen, nicht um euch eine Fessel anzulegen, vielmehr, damit ihr euch in rechter Weise und ungestört immer an den Herrn haltet. Wer sich gegenüber seiner Verlobten ungehörig zu verhalten glaubt, wenn sie herangereift ist und es so geschehen soll, der soll tun, wozu es ihn drängt, nämlich heiraten, er sündigt nicht.
Wer aber in seinem Herzen fest bleibt, weil er sich in der Gewalt hat und seinem Trieb nicht ausgeliefert ist, wer also in seinem Herzen entschlossen ist, seine Verlobte unberührt zu lassen, der handelt gut. Wer seine Verlobte heiratet, handelt also gut, doch wer sie nicht heiratet, handelt besser. Eine Frau ist gebunden, solange ihr Mann lebt. Wenn aber der Mann gestorben ist, ist sie frei zu heiraten, wen sie will. Nur geschehe es im Herrn. Glücklicher aber ist sie zu preisen, wenn sie nach meinem Rat unverheiratet bleibt. Und ich denke, dass auch ich Gottes Geist habe.

Nun zur Frage des Götzenopferfleisches. Gewiss, wir alle haben Erkenntnis, doch die Erkenntnis macht aufgeblasen, die Liebe dagegen baut auf. Wenn einer meint, er sei zur Erkenntnis gelangt, hat er noch nicht so erkannt, wie man erkennen muss. Wer aber Gott liebt, der ist von ihm erkannt worden. Was nun das Essen von Götzenopferfleisch angeht, so wissen wir, dass es keine Götzen gibt in der Welt und keinen Gott außer dem einen. Und selbst wenn es im Himmel oder auf der Erde sogenannte Götter gibt, und solche Götter und Herren gibt es viele, so haben wir doch nur einen Gott, den Vater. Von ihm stammt alles und wir leben auf ihn hin. Und einer ist der Herr, Jesus Christus. Durch ihn ist alles und wir sind durch ihn. Aber nicht alle haben die Erkenntnis. Einige essen, weil sie bisher an die Götzen gewohnt waren, das Fleisch noch als Götzenopferfleisch, und so wird ihr schwaches Gewissen befleckt. Speise aber wird uns Gott nicht näher bringen. Wenn wir nicht essen, verlieren wir nichts, und wenn wir essen, gewinnen wir nichts. Doch gebt Acht, dass diese eure Freiheit nicht den Schwachen zum Anstoß wird. Wenn nämlich einer dich, der du Erkenntnis hast, im Götzentempel beim Mahl sieht, wird dann nicht sein Gewissen, da er schwach ist, verleitet, auch Götzenopferfleisch zu essen? Der Schwache geht an deiner Erkenntnis zugrunde, er, dein Bruder, für den Christus gestorben ist. Wenn ihr euch auf diese Weise gegen eure Brüder versündigt und ihr schwaches Gewissen verletzt, versündigt ihr euch gegen Christus. Wenn darum eine Speise meinem Bruder zum Anstoß wird, will ich bis in Ewigkeit kein Fleisch mehr essen, um meinem Bruder keinen Anstoß zu geben.

Bin ich nicht frei? Bin ich nicht ein Apostel? Habe ich nicht Jesus, unseren Herrn, gesehen? Seid ihr nicht mein Werk im Herrn? Wenn ich für andere kein Apostel bin, bin ich es doch für euch. Ihr seid ja im Herrn das Siegel meines Apostelamtes. Das aber ist meine Rechtfertigung vor denen, die abfällig über mich urteilen. Haben wir nicht das Recht, zu essen und zu trinken? Haben wir nicht das Recht, eine Schwester im Glauben als Frau mitzunehmen, wie die übrigen Apostel und die Brüder des Herrn und wie Kephas? Haben nur ich und Barnabas kein Recht, nicht zu arbeiten? Wer leistet denn Kriegsdienst und bezahlt sich selber den Sold? Wer pflanzt einen Weinberg und isst nicht von seinem Ertrag? Oder wer weidet eine Herde und trinkt nicht von der Milch der Herde? Sage ich das nur als Mensch? Sagt das nicht auch das Gesetz? Im Gesetz des Mose steht doch, du sollst dem Ochsen beim Dreschen keinen Maulkorb anlegen. Liegt denn Gott etwas an den Ochsen? Spricht er nicht allenthalben unseretwegen? Ja, unseretwegen wurde geschrieben, der Pflüger wie der Drescher sollen ihre Arbeit in der Erwartung tun, ihren Teil zu erhalten. Wenn wir für euch die Geistesgaben gesät haben, ist es dann zu viel verlangt, wenn wir von euch die irdischen Gaben ernten? Wenn andere an dem, was euch gehört, teilhaben dürfen, dann nicht wir erst recht? Aber wir haben von diesem Recht keinen Gebrauch gemacht. Vielmehr ertragen wir alles, um dem Evangelium Christi kein Hindernis in den Weg zu legen. Wisst ihr nicht, dass alle, die im Heiligtum Dienst tun, vom Heiligtum leben? Und dass alle, die am Altar Dienst tun, vom Altar ihren Anteil erhalten? So hat auch der Herr denen, die das Evangelium verkünden, geboten, vom Evangelium zu leben. Ich aber habe all das nicht in Anspruch genommen. Ich schreibe dies auch nicht, damit es in meinem Fall so geschieht. Lieber wollte ich sterben, als dass mir jemand diesen Ruhm entreißt. Wenn ich nämlich das Evangelium verkünde, gebührt mir deswegen kein Ruhm, denn ein Zwang liegt auf mir. Wehe mir, wenn ich das Evangelium nicht verkünde. Wäre es mein freier Entschluss, so erhielte ich Lohn. Wenn es mir aber nicht frei steht, so ist es ein Dienst, der mir anvertraut wurde. Was ist nun mein Lohn, dass ich unentgeltlich verkünde und so das Evangelium bringe und keinen Gebrauch von meinem Anrecht aus dem Evangelium mache? Obwohl ich also von niemandem abhängig bin, habe ich mich für alle zum Sklaven gemacht, um möglichst viele zu gewinnen. Den Juden bin ich ein Jude geworden, um Juden zu gewinnen. Denen, die unter dem Gesetz stehen, bin ich, obgleich ich nicht unter dem Gesetz stehe, einer unter dem Gesetz geworden, um die zu gewinnen, die unter dem Gesetz stehen. Den Gesetzlosen bin ich sozusagen ein Gesetzloser geworden, nicht als ein Gesetzloser vor Gott, sondern gebunden an das Gesetz Christi, um die Gesetzlosen zu gewinnen. Den Schwachen bin ich ein Schwacher geworden, um die Schwachen zu gewinnen. Allen bin ich alles geworden, um auf jeden Fall einige zu retten. Alles aber tue ich um des Evangeliums willen, um an seiner Verheißung teilzuhaben. Wisst ihr nicht, dass die Läufer im Stadion zwar alle laufen, aber dass nur einer den Siegespreis gewinnt? Lauft so, dass ihr ihn gewinnt. Jeder Wettkämpfer lebt aber völlig enthaltsam. Jene tun dies, um einen vergänglichen, wir aber um einen unvergänglichen Siegeskranz zu gewinnen. Darum laufe ich wie einer, der nicht ziellos läuft, und kämpfe mit der Faust wie einer, der nicht in die Luft schlägt. Vielmehr züchtige und unterwerfe ich meinen Leib, damit ich nicht anderen verkünde und selbst verworfen werde.

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1: Ihr sollt wissen, Brüder und Schwestern, dass unsere Väter alle unter der Wolke waren, alle durch das Meer zogen und alle auf Mose getauft wurden in der Wolke und im Meer. Alle aßen auch die gleiche geistgeschenkte Speise und alle tranken den gleichen geistgeschenkten Trank. Denn sie tranken aus dem geistgeschenkten Felsen, der mit ihnen zog, und dieser Fels war Christus. Gott aber hatte an den meisten von ihnen kein Gefallen, denn er ließ sie in der Wüste umkommen. Das aber geschah als warnendes Beispiel für uns, damit wir uns nicht von der Gier nach dem Bösen beherrschen lassen, wie jene sich von der Gier beherrschen ließen. Werdet nicht Götzendiener, wie einige von ihnen. Denn es steht in der Schrift, das Volk setzte sich zum Essen und Trinken, dann standen sie auf, um sich zu vergnügen. Lasst uns nicht Unzucht treiben, wie einige von ihnen Unzucht trieben. Damals kamen an einem einzigen Tag 23.000 Menschen um. Lasst uns auch nicht Christus auf die Probe stellen, wie es einige von ihnen taten, die dann von Schlangen getötet wurden. Murrt auch nicht, wie einige von ihnen murrten. Sie wurden vom Verderber umgebracht. Das aber geschah an ihnen, damit es uns als Beispiel dient. Uns zur Warnung wurde es aufgeschrieben, uns, die das Ende der Zeiten erreicht hat. Wer also zu stehen meint, der gebe Acht, dass er nicht fällt. Noch ist keine Versuchung über euch gekommen, die den Menschen überfordert. Gott ist treu. Er wird nicht zulassen, dass ihr über eure Kraft hinaus versucht werdet. Er wird euch mit der Versuchung auch einen Ausweg schaffen, sodass ihr sie bestehen könnt. Darum, meine Geliebten, meidet den Götzendienst. Ich rede doch zu verständigen Menschen. Urteilt selbst über das, was ich sage. Ist der Kelch des Segens, über den wir den Segen sprechen, nicht Teilhabe am Blut Christi? Ist das Brot, das wir brechen, nicht Teilhabe am Leib Christi? Ein Brot ist es. Darum sind wir viele ein Leib. Denn wir alle haben Teil an dem einen Brot. Schaut auf das irdische Israel. Haben die, welche von den Opfern essen, nicht Teil am Altar? Was meine ich damit? Dass Götzenopferfleisch wirklich etwas ist? Oder dass ein Götze wirklich etwas ist? Nein, aber was man dort opfert, opfert man den Dämonen und nicht Gott. Ich will jedoch nicht, dass ihr Gemeinschaft mit Dämonen habt. Ihr könnt nicht den Kelch des Herrn trinken und den Kelch der Dämonen. Ihr könnt nicht teilhaben am Tisch des Herrn und am Tisch der Dämonen. Oder wollen wir die Eifersucht des Herrn wecken? Sind wir stärker als er? Alles ist erlaubt, aber nicht alles nützt. Alles ist erlaubt, aber nicht alles baut auf. Denkt dabei nicht an euch selbst, sondern an die anderen. Alles, was auf dem Fleischmarkt verkauft wird, das esst, ohne aus Gewissensgründen nachzuforschen. Denn dem Herrn gehört die Erde und was sie erfüllt. Wenn ein Ungläubiger euch einlädt und ihr hingehen möchtet, dann esst, was euch vorgesetzt wird, ohne aus Gewissensgründen nachzuforschen. Wenn euch aber jemand darauf hinweist, das ist Opferfleisch, dann esst nicht davon mit Rücksicht auf den, der euch aufmerksam gemacht hat und auf das Gewissen. Ich meine aber nicht das eigene Gewissen, sondern das des anderen. Denn warum soll meine Freiheit vom Gewissen eines anderen abhängig sein? Wenn ich in Dankbarkeit mitesse, soll ich dann getadelt werden, dass ich etwas esse, wofür ich Dank sage? Ob ihr also esst oder trinkt oder etwas anderes tut, tut alles zur Verherrlichung Gottes. Gebt weder Juden noch Griechen noch der Kirche Gottes Anlass zu einem Vorwurf. Auch ich suche allen in allem entgegenzukommen. Ich suche nicht meinen Nutzen, sondern den Nutzen aller, damit sie gerettet werden.

Nehmt mich zum Vorbild, wie ich Christus zum Vorbild nehme. Ich lobe euch, dass ihr in allem an mich denkt und an den Überlieferungen festhaltet, wie ich sie euch übergeben habe. Ihr sollt aber wissen, dass Christus das Haupt eines jeden Mannes ist, der Mann aber das Haupt der Frau und Gott das Haupt Christi. Jeder Mann, der betet oder prophetisch redet und dabei sein Haupt bedeckt hat, entehrt sein Haupt. Jede Frau aber, die betet oder prophetisch redet und dabei ihr Haupt nicht verhüllt, entehrt ihr Haupt. Sie unterscheidet sich dann in keiner Weise von einer Geschorenen. Denn wenn eine Frau sich nicht verhüllt, soll sie sich doch gleich scheren lassen. Ist es aber für eine Frau eine Schande, sich die Haare abschneiden oder sich kahl scheren zu lassen, dann soll sie sich auch verhüllen. Der Mann darf sein Haupt nicht verhüllen, weil er Abbild und Abglanz Gottes ist. Die Frau aber ist der Abglanz des Mannes. Denn der Mann stammt nicht von der Frau, sondern die Frau vom Mann. Der Mann wurde auch nicht für die Frau erschaffen, sondern die Frau für den Mann. Deswegen soll die Frau Acht haben auf ihr Haupt um der Engel willen. Doch im Herrn gibt es weder die Frau ohne den Mann, noch den Mann ohne die Frau. Denn wie die Frau vom Mann stammt, so kommt der Mann durch die Frau zur Welt. Alles aber stammt von Gott. Urteilt selber. Gehört es sich, dass eine Frau unverhüllt zu Gott betet? Lehrt euch nicht schon die Natur, dass es für den Mann eine Schande, für die Frau aber eine Ehre ist, lange Haare zu tragen? Denn der Frau ist das Haar als Hülle gegeben. Wenn aber einer meint, er müsse darüber streiten, wir und auch die Gemeinden Gottes kennen einen solchen Brauch nicht. Wenn ich schon Anweisungen gebe, das kann ich nicht loben, dass ihr nicht zu eurem Nutzen, sondern zu eurem Schaden zusammenkommt. Zunächst höre ich, dass es Spaltungen unter euch gibt, wenn ihr als Gemeinde zusammenkommt. Zum Teil glaube ich das auch. Denn es muss Parteiungen geben unter euch, damit die Bewährten unter euch offenkundig werden. Wenn ihr euch versammelt, ist das kein Essen des Herrenmahls, denn jeder nimmt beim Essen sein eigenes Mahl vorweg und dann hungert der eine, während der andere betrunken ist. Könnt ihr denn nicht zu Hause essen und trinken? Oder verachtet ihr die Kirche Gottes? Wollt ihr jene demütigen, die nichts haben? Was soll ich dazu sagen? Soll ich euch etwa loben? In diesem Fall kann ich euch nicht loben. Denn ich habe vom Herrn empfangen, was ich euch dann überliefert habe. Jesus, der Herr, nahm in der Nacht, in der er ausgeliefert wurde, Brot, sprach das Dankgebet, brach das Brot und sagte: Das ist mein Leib für euch. Tut dies zu meinem Gedächtnis. Ebenso nahm er nach dem Mahl den Kelch und sagte: Dieser Kelch ist der neue Bund in meinem Blut. Tut dies, so oft ihr daraus trinkt, zu meinem Gedächtnis. Denn so oft ihr von diesem Brot esst und aus dem Kelch trinkt, verkündet ihr den Tod des Herrn, bis er kommt. Wer also unwürdig von dem Brot isst und aus dem Kelch des Herrn trinkt, macht sich schuldig am Leib und am Blut des Herrn. Jeder soll sich selbst prüfen, erst dann soll er von dem Brot essen und aus dem Kelch trinken. Denn wer davon isst und trinkt, ohne den Leib zu unterscheiden, der zieht sich das Gericht zu, indem er isst und trinkt. Deswegen sind unter euch viele schwach und krank, und nicht wenige sind schon entschlafen. Gingen wir mit uns selbst ins Gericht, dann würden wir nicht gerichtet. Doch wenn wir jetzt vom Herrn gerichtet werden, dann ist es eine Zurechtweisung, damit wir nicht zusammen mit der Welt verdammt werden. Wenn ihr also zum Mahl zusammenkommt, meine Brüder und Schwestern, wartet aufeinander. Wer Hunger hat, soll zu Hause essen, sonst wird euch die Zusammenkunft zum Gericht. Weitere Anordnungen

Auch über die Gaben des Geistes möchte ich euch nicht in Unkenntnis lassen, meine Brüder und Schwestern. Als ihr noch Heiden wart, zog es euch, wie ihr wisst, mit unwiderstehlicher Gewalt zu den stummen Götzen. Darum erkläre ich euch, keiner, der aus dem Geist Gottes redet, sagt, Jesus sei verflucht. Und keiner kann sagen, Jesus ist der Herr, wenn er nicht aus dem Heiligen Geist redet. Es gibt verschiedene Gnadengaben, aber nur den einen Geist. Es gibt verschiedene Dienste, aber nur den einen Herrn. Es gibt verschiedene Kräfte, die wirken, aber nur den einen Gott. Er bewirkt alles in allen. Jedem aber wird die Offenbarung des Geistes geschenkt, damit sie anderen nützt. Dem einen wird vom Geist die Gabe geschenkt, Weisheit mitzuteilen, dem anderen durch denselben Geist die Gabe, Erkenntnis zu vermitteln, einem anderen in demselben Geist Glaubenskraft, einem anderen, immer dem einen Geist, die Gabe, Krankheiten zu heilen, einem anderen Kräfte, Machttaten zu wirken, einem anderen prophetisches Reden, einem anderen die Fähigkeit, die Geister zu unterscheiden, wieder einem anderen verschiedene Arten von Zungenrede, einem anderen schließlich die Gabe, sie zu übersetzen. Das alles bewirkt ein und derselbe Geist. Einem jeden teilt er seine besondere Gabe zu, wie er will. Denn wie der Leib einer ist, doch viele Glieder hat, alle Glieder des Leibes aber, obgleich es viele sind, einen einzigen Leib bilden, so ist es auch mit Christus. Durch den einen Geist wurden wir in der Taufe alle in einen einzigen Leib aufgenommen, Juden und Griechen, Sklaven und Freie, und alle wurden wir mit dem einen Geist getränkt. Auch der Leib besteht nicht nur aus einem Glied, sondern aus vielen Gliedern. Wenn der Fuß sagt, ich bin keine Hand, ich gehöre nicht zum Leib, so gehört er doch zum Leib. Und wenn das Ohr sagt, ich bin kein Auge, ich gehöre nicht zum Leib, so gehört es doch zum Leib. Wenn der ganze Leib nur Auge wäre, wo bliebe dann das Gehör? Wenn er nur Gehör wäre, wo bliebe dann der Geruchssinn? Nun aber hat Gott jedes einzelne Glied so in den Leib eingefügt, wie es seiner Absicht entsprach. Wären alle zusammen nur ein Glied, wo bliebe dann der Leib? So aber gibt es viele Glieder und doch nur einen Leib. Das Auge kann nicht zur Hand sagen, ich brauche dich nicht. Der Kopf wiederum kann nicht zu den Füßen sagen, ich brauche euch nicht. Im Gegenteil, gerade die schwächer scheinenden Glieder des Leibes sind unentbehrlich. Denen, die wir für weniger edel ansehen, erweisen wir umso mehr Ehre und unseren weniger anständigen Gliedern begegnen wir mit umso mehr Anstand, während die Anständigen das nicht nötig haben. Gott aber hat den Leib so zusammengefügt, dass er dem benachteiligten Glied umso mehr Ehre zukommen ließ, damit im Leib kein Zwiespalt entstehe, sondern alle Glieder einträchtig füreinander sorgen. Wenn darum ein Glied leidet, leiden alle Glieder mit. Wenn ein Glied geehrt wird, freuen sich alle Glieder mit. Ihr aber seid der Leib Christi, und jeder Einzelne ist ein Glied an ihm. So hat Gott in der Kirche die einen erstens als Apostel eingesetzt, zweitens als Propheten, drittens als Lehrer, ferner verlieh er die Kraft, Machttaten zu wirken, sodann die Gaben, Krankheiten zu heilen, zu helfen, zu leiten, endlich die verschiedenen Arten von Zungenrede. Sind etwa alle Apostel, alle Propheten, alle Lehrer? Haben alle die Kraft, Machttaten zu wirken? Besitzen alle die Gabe, Krankheiten zu heilen? Reden alle in Zungen? Können alle übersetzen? Strebt aber nach den höheren Gnadengaben. Dazu zeige ich euch einen überragenden Weg.

Wenn ich in den Sprachen der Menschen und Engel redete, hätte aber die Liebe nicht, wäre ich dröhnendes Erz oder eine lärmende Pauke. Und wenn ich prophetisch reden könnte und alle Geheimnisse wüsste und alle Erkenntnis hätte, wenn ich alle Glaubenskraft besäße und Berge damit versetzen könnte, hätte aber die Liebe nicht, wäre ich nichts. Und wenn ich meine ganze Habe verschenkte und wenn ich meinen Leib opferte, um mich zu rühmen, hätte aber die Liebe nicht, nützte es mir nichts. Die Liebe ist langmütig. Die Liebe ist gütig. Sie ereifert sich nicht, sie prahlt nicht, sie bläht sich nicht auf. Sie handelt nicht ungehörig, sucht nicht ihren Vorteil, lässt sich nicht zum Zorn reizen, trägt das Böse nicht nach. Sie freut sich nicht über das Unrecht, sondern freut sich an der Wahrheit. Sie erträgt alles, glaubt alles, hofft alles, hält allen Stand. Die Liebe hört niemals auf. Prophetisches Reden hat ein Ende. Zungenrede verstummt. Erkenntnis vergeht. Denn Stückwerk ist unser Erkennen. Stückwerk unser prophetisches Reden. Wenn aber das Vollendete kommt, vergeht alles Stückwerk. Als ich ein Kind war, redete ich wie ein Kind, dachte wie ein Kind und urteilte wie ein Kind. Als ich ein Mann wurde, legte ich ab, was Kind an mir war. Jetzt schauen wir in einen Spiegel und sehen nur rätselhafte Umrisse. Dann aber schauen wir von Angesicht zu Angesicht. Jetzt ist mein Erkennen Stückwerk. Dann aber werde ich durch und durch erkennen, so wie ich auch durch und durch erkannt worden bin. Für jetzt bleiben Glaube, Hoffnung, Liebe. Diese drei. Doch am größten unter ihnen ist die Liebe.

jagt der Liebe nach, strebt aber auch nach den Geistesgaben, vor allem nach der prophetischen Rede. Denn wer in Zungen redet, redet nicht zu Menschen, sondern zu Gott. Keiner versteht ihn. Im Geist redet er geheimnisvolle Dinge. Wer aber prophetisch redet, redet zu Menschen. Er baut auf, ermutigt, spendet Trost. Wer in Zungen redet, erbaut sich selbst. Wer aber prophetisch redet, baut die Gemeinde auf. Ich wünschte, ihr alle würdet in Zungen reden, weit mehr aber ihr würdet prophetisch reden. Der Prophet steht höher als der, der in Zungen redet, es sei denn, er übersetzt sein Reden, damit die Gemeinde aufgebaut wird. Was nützt es euch, Brüder und Schwestern, wenn ich zu euch komme und in Zungen rede, euch aber keine Offenbarung, keine Erkenntnis, keine Prophetie, keine Lehre bringe? Wenn leblose Musikinstrumente, eine Flöte oder eine Harfe, nicht deutlich unterschiedene Töne hervorbringen, wie soll man dann erkennen, was auf der Flöte oder was auf der Harfe gespielt wird? Und wenn die Trompete unklare Töne hervorbringt, wer wird dann zu den Waffen greifen? So ist es auch mit euch, wenn ihr in Zungen redet, aber kein verständliches Wort hervorbringt. Wer soll dann das Gesprochene verstehen? Ihr redet nur in den Wind. Es gibt, wer weiß, wie viele Sprachen in der Welt, und nichts ist ohne Sprache. Wenn ich nun den Sinn der Sprache nicht kenne, bin ich für den Sprecher ein Fremder, wie der Sprecher für mich. So ist es auch mit euch, da ihr nach Geistesgaben strebt, gebt euch Mühe, dass ihr damit vor allem zum Aufbau der Gemeinde beitragt. Deswegen soll einer, der in Zungen redet, beten, dass er es auch übersetzen kann. Denn wenn ich in Zungen bete, betet zwar mein Geist, mein Verstand aber bleibt unfruchtbar. Was folgt daraus? Ich will im Geist beten, ich will aber auch mit dem Verstand beten. Ich will im Geist Lob singen, ich will aber auch mit dem Verstand Lob singen. Wenn du nur im Geist den Lobpreis sprichst und ein Unkundiger anwesend ist, wie kann er zu deinem Dankgebet das Amen sprechen? Er versteht ja nicht, was du sagst. Dein Dankgebet mag noch so gut sein, aber der andere wird nicht auferbaut. Ich danke Gott, dass ich mehr als ihr alle in Zungen rede. Doch vor der Gemeinde will ich lieber 5 Worte mit meinem Verstand reden, um euch andere zu unterweisen, als 10.000 Worte in Zungen stammeln. Seid doch nicht Kinder an Einsicht, Brüder und Schwestern. Seid unmündig an Bosheit, an Einsicht aber seid vollkommen. Im Gesetz steht, durch Leute, die anders und in anderen Sprachen reden, werde ich zu diesem Volk sprechen. Aber auch so werden sie nicht auf mich hören, spricht der Herr. So ist Zungenreden ein Zeichen nicht für die Glaubenden, sondern für die Ungläubigen. Prophetisches Reden aber ein Zeichen nicht für die Ungläubigen, sondern für die Glaubenden. Wenn also die ganze Gemeinde sich versammelt und alle in Zungen reden und es kommen Unkundige oder Ungläubige herein, werden sie dann nicht sagen, ihr seid verrückt? Wenn aber alle prophetisch reden und ein Ungläubiger oder Unkundiger kommt herein, dann wird er von allen überführt, von allen geprüft. Was in seinem Herzen verborgen ist, wird aufgedeckt. Und so wird er niederfallen auf sein Angesicht, Gott anbeten und bekennen, wahrhaftig, Gott ist bei euch. Was soll also geschehen, Brüder und Schwestern? Wenn ihr zusammenkommt, trägt jeder etwas bei. Einer einen Psalm, ein anderer eine Lehre, der dritte eine Offenbarung. Einer redet in Zungen und ein anderer übersetzt es. Alles geschehe so, dass es aufbaut. Wenn man in Zungen reden will, so sollen es nur 2 tun, höchstens 3. Und zwar einer nach dem anderen. Dann soll einer übersetzen. Wenn aber niemand übersetzen kann, soll der Zungenredner in der Gemeinde schweigen. Er soll es bei sich selber tun und vor Gott. Auch 2 oder 3 Propheten sollen zu Wort kommen, die anderen sollen urteilen. Wenn aber noch einem anderen Anwesenden eine Offenbarung zuteil wird, soll der Erste schweigen. Einer nach dem anderen könnt ihr alle prophetisch reden. So lernen alle etwas und alle werden ermutigt. Die Äußerung prophetischer Eingebungen ist nämlich dem Willen der Propheten unterworfen. Denn Gott ist nicht ein Gott der Unordnung, sondern ein Gott des Friedens. Wie es in allen Gemeinden der Heiligen üblich ist, sollen die Frauen in den Versammlungen schweigen. Es ist ihnen nicht gestattet zu reden. Sie sollen sich unterordnen, wie auch das Gesetz sagt. Wenn sie etwas lernen wollen, dann sollen sie zu Hause ihre Männer fragen, denn es gehört sich nicht für eine Frau in der Versammlung zu reden. Ist etwa das Gotteswort von euch ausgegangen? Ist es etwa nur zu euch gekommen?
Wenn einer meint, Prophet zu sein oder Geist erfüllt, soll er in dem, was ich euch schreibe, ein Gebot des Herrn erkennen. Wer das nicht anerkennt, wird nicht anerkannt. Strebt also nach dem prophetischen Reden, meine Brüder und Schwestern, und verhindert nicht das Reden in Zungen, doch alles soll in Anstand und Ordnung geschehen.

Ich erinnere euch, Brüder und Schwestern, an das Evangelium, das ich euch verkündet habe. Ihr habt es angenommen. Es ist der Grund, auf dem ihr steht. Durch dieses Evangelium werdet ihr gerettet werden, wenn ihr festhaltet an dem Wort, das ich euch verkündet habe, es sei denn, ihr hättet den Glauben unüberlegt angenommen. Denn vor allem habe ich euch überliefert, was auch ich empfangen habe. Christus ist für unsere Sünden gestorben, gemäß der Schrift, und ist begraben worden. Er ist am dritten Tag auferweckt worden, gemäß der Schrift, und erschien dem Kephas, dann den 12. Danach erschien er mehr als 500 Brüdern zugleich. Die meisten von ihnen sind noch am Leben, einige sind entschlafen. Danach erschien er dem Jakobus, dann allen Aposteln. Zuletzt erschien er auch mir, gleichsam der Missgeburt. Denn ich bin der geringste von den Aposteln. Ich bin nicht wert, Apostel genannt zu werden, weil ich die Kirche Gottes verfolgt habe. Doch durch Gottes Gnade bin ich, was ich bin. Und sein gnädiges Handeln an mir ist nicht ohne Wirkung geblieben. Mehr als sie alle habe ich mich abgemüht. Nicht ich, sondern die Gnade Gottes zusammen mit mir. Ob nun ich verkünde oder die anderen. Das ist unsere Botschaft. Und das ist der Glaube, den ihr angenommen habt. Wenn aber verkündet wird, dass Christus von den Toten auferweckt worden ist, wie können dann einige von euch sagen, eine Auferstehung der Toten gibt es nicht? Wenn es keine Auferstehung der Toten gibt, ist auch Christus nicht auferweckt worden. Ist aber Christus nicht auferweckt worden, dann ist unsere Verkündigung leer, leer auch euer Glaube. Wir werden dann auch als falsche Zeugen Gottes entlarvt, weil wir im Widerspruch zu Gott das Zeugnis abgelegt haben. Er hat Christus auferweckt. Er hat ihn eben nicht auferweckt, wenn Tote nicht auferweckt werden. Denn wenn Tote nicht auferweckt werden, ist auch Christus nicht auferweckt worden. Wenn aber Christus nicht auferweckt worden ist, dann ist euer Glaube nutzlos und ihr seid immer noch in euren Sünden. Und auch die in Christus Entschlafenen sind dann verloren. Wenn wir allein für dieses Leben unsere Hoffnung auf Christus gesetzt haben, sind wir erbärmlicher daran als alle anderen Menschen. Nun aber ist Christus von den Toten auferweckt worden als der Erste der Entschlafenen. Da nämlich durch einen Menschen der Tod gekommen ist, kommt durch einen Menschen auch die Auferstehung der Toten. Denn wie in Adam alle sterben, so werden in Christus alle lebendig gemacht werden. Es gibt aber eine bestimmte Reihenfolge. Erster ist Christus, dann folgen, wenn Christus kommt, alle, die zu ihm gehören. Danach kommt das Ende, wenn er jede Macht, Gewalt und Kraft entmachtet hat und seine Herrschaft Gott dem Vater übergibt. Denn er muss herrschen, bis Gott ihm alle Feinde unter seine Füße gelegt hat. Der letzte Feind, der entmachtet wird, ist der Tod, denn alles hat er seinen Füßen unterworfen. Wenn es aber heißt, alles sei unterworfen, ist offenbar der ausgenommen, der ihm alles unterwirft. Wenn ihm dann alles unterworfen ist, wird auch er, der Sohn, sich dem unterwerfen, der ihm alles unterworfen hat, damit Gott alles in allem sei. Wie kämen sonst einige dazu, sich für die Toten taufen zu lassen? Wenn Tote gar nicht auferweckt werden, warum lässt man sich dann taufen für sie? Warum setzen dann auch wir uns stündlich der Gefahr aus? Täglich sehe ich dem Tod ins Auge, so wahr ihr, Brüder und Schwestern, mein Ruhm seid, den ich in Christus Jesus, unserem Herrn, habe. Wenn ich in Ephesus nur nach Menschenart mit wilden Tieren gekämpft hätte, was würde es mir nützen? Wenn Tote nicht auferweckt werden, dann lasst uns essen und trinken, denn morgen sterben wir. Lasst euch nicht irreführen, schlechter Umgang verdirbt gute Sitten. Werdet nüchtern, wie es sich gehört, und sündigt nicht. Einige Leute wissen nichts von Gott. Ich sage das, damit ihr euch schämt. Nun könnte einer fragen, wie werden die Toten auferweckt? Was für einen Leib werden sie haben? Du Tor, auch das, was du säst, wird nicht lebendig, wenn es nicht stirbt. Und was du säst, ist noch nicht der Leib, der entstehen wird. Es ist nur ein nacktes Samenkorn, zum Beispiel ein Weizenkorn oder ein anderes. Gott gibt ihm den Leib, den er vorgesehen hat, und zwar jedem Samen einen eigenen Leib. Nicht alles Fleisch ist dasselbe. Das Fleisch der Menschen ist anders als das des Viehs. Das Fleisch der Vögel ist anders als das der Fische. Auch gibt es Himmelskörper und irdische Körper. Die Schönheit der Himmelskörper ist anders als die der irdischen Körper.
Der Glanz der Sonne ist anders als der Glanz des Mondes, anders als der Glanz der Sterne, denn auch die Gestirne unterscheiden sich durch ihren Glanz. So ist es auch mit der Auferstehung der Toten. Was gesät wird, ist verweslich, was auferweckt wird, unverweslich. Was gesät wird, ist armselig, was auferweckt wird, herrlich. Was gesät wird, ist schwach, was auferweckt wird, ist stark. Gesät wird ein irdischer Leib, auferweckt ein überirdischer Leib. Wenn es einen irdischen Leib gibt, gibt es auch einen überirdischen. So steht das auch in der Schrift. Adam, der erste Mensch, wurde ein irdisches Lebewesen. Der letzte Adam wurde lebendig machender Geist. Aber zuerst kommt nicht das Überirdische, zuerst kommt das Irdische, dann das Überirdische. Der erste Mensch stammt von der Erde und ist Erde. Der zweite Mensch stammt vom Himmel. Wie der von der Erde irdisch war, so sind es auch seine Nachfahren. Und wie der vom Himmel himmlisch ist, so sind es auch seine Nachfahren. Wie wir nach dem Bild des Irdischen gestaltet wurden, so werden wir auch nach dem Bild des Himmlischen gestaltet werden. Damit will ich sagen, Brüder und Schwestern, Fleisch und Blut können das Reich Gottes nicht erben. Das Verwesliche erbt nicht das Unverwesliche. Seht, ich enthülle euch ein Geheimnis. Wir werden nicht alle entschlafen, aber wir werden alle verwandelt werden. Plötzlich, in einem Augenblick, beim letzten Posaunenschall. Die Posaune wird erschallen, die Toten werden als Unverwesliche auferweckt, wir aber werden verwandelt werden. Denn dieses Verwesliche muss sich mit Unverweslichkeit bekleiden und dieses Sterbliche mit Unsterblichkeit. Wenn sich aber dieses Verwesliche mit Unverweslichkeit bekleidet und dieses Sterbliche mit Unsterblichkeit, dann erfüllt sich das Wort der Schrift: Verschlungen ist der Tod vom Sieg. Tod, wo ist dein Sieg? Tod, wo ist dein Stachel? Der Stachel des Todes aber ist die Sünde. Die Kraft der Sünde ist das Gesetz. Gott aber sei Dank, der uns den Sieg geschenkt hat durch unseren Herrn Jesus Christus. Daher, meine geliebten Brüder und Schwestern, seid standhaft und unerschütterlich, seid stets voll Eifer im Werk des Herrn und denkt daran, dass im Herrn eure Mühe nicht vergeblich ist.

Was die Geldsammlung für die Heiligen angeht, sollt auch ihr euch an das halten, was ich für die Gemeinden Galatiens angeordnet habe. Jeder soll immer am ersten Tag der Woche etwas zurücklegen und so zusammensparen, was er kann. Dann sind keine Sammlungen mehr nötig, wenn ich komme. Nach meiner Ankunft werde ich eure Vertrauensleute mit Briefen nach Jerusalem schicken, damit sie eure Liebesgabe überbringen. Ist es der Mühe wert, dass ich selbst hinreise, dann sollen sie mit mir reisen. Ich werde zu euch kommen, wenn ich durch Mazedonien gereist bin. In Mazedonien will ich nämlich nicht bleiben, aber wenn es möglich ist, bei euch, vielleicht sogar den ganzen Winter. Wenn ich dann weiterreise, könnt ihr mich für die Weiterreise ausrüsten. Ich möchte euch diesmal nicht nur auf der Durchreise sehen. Ich hoffe, einige Zeit bei euch bleiben zu können, wenn der Herr es zulässt. In Ephesus will ich bis Pfingsten bleiben, denn weit und wirksam ist mir hier eine Tür geöffnet worden. Doch auch an Gegnern fehlt es nicht. Wenn Timotheus kommt, achtet darauf, dass ihr ihn nicht entmutigt, denn er arbeitet im Dienst des Herrn wie ich. Keiner soll ihn geringschätzen. Verabschiedet ihn dann in Frieden, damit er zu mir zurückkehrt. Ich warte auf ihn mit den Brüdern. Was den Bruder Apollos angeht, so habe ich ihn dringend gebeten, er möge mit den Brüdern zu euch reisen, aber er wollte auf keinen Fall jetzt kommen. Er wird aber kommen, wenn er eine günstige Gelegenheit findet. Seid wachsam. Steht fest im Glauben, seid mutig, seid stark. Alles, was ihr tut, geschehe in Liebe. Ich habe noch eine Bitte, Brüder und Schwestern. Ihr kennt das Haus des Stephanas. Sie sind die erste Frucht Achaias und haben sich in den Dienst für die Heiligen gestellt. Solchen ordnet euch unter, ebenso jedem, der mitarbeitet und sich abmüht. Es freut mich, dass Stephanas, Fortunatus und Achaikus zu mir gekommen sind. Sie sind mir ein Ersatz für euch, da ihr nicht hier sein könnt. Sie haben meinen und euren Geist erquickt. Erweist ihnen Anerkennung. Es grüßen euch die Gemeinden in der Provinz Asien. Aquila und Priska und ihre Hausgemeinde senden euch viele Grüße im Herrn. Es grüßen euch alle Brüder. Grüßt einander mit dem heiligen Kuss. Den Gruß schreibe ich, Paulus, eigenhändig. Wer den Herrn nicht liebt, sei verflucht. Maranatha. Unser Herr, komm. Die Gnade Jesu des Herrn sei mit euch. Meine Liebe ist mit euch allen in Christus Jesus.

0: Aus dem zweiten Brief an die Gemeinde in Korinth.
1: Der zweite Brief an die Korinther. Paulus, durch Gottes Willen Apostel Christi Jesu, und der Bruder Timotheus an die Kirche Gottes, die in Korinth ist, und an alle Heiligen in ganz Achaia. Gnade sei mit euch und Friede von Gott, unserem Vater, und dem Herrn Jesus Christus. Gepriesen sei der Gott und Vater unseres Herrn Jesus Christus, der Vater des Erbarmens und Gott allen Trostes. Er tröstet uns in all unserer Not, damit auch wir die Kraft haben, alle zu trösten, die in Not sind, durch den Trost, mit dem auch wir von Gott getröstet werden. Wie uns nämlich die Leiden Christi überreich zuteil geworden sind, so wird uns durch Christus auch überreicher Trost zuteil. Sind wir aber in Not, so ist es zu eurem Trost und Heil. Werden wir getröstet, so ist es zu eurem Trost. Er wird wirksam durch Geduld in den gleichen Leiden, die auch wir erleiden. Unsere Hoffnung für euch ist unerschütterlich, denn wir wissen, dass ihr nicht nur an den Leiden teilhabt, sondern auch am Trost. Denn wir wollen euch über die Not nicht in Unkenntnis lassen, Brüder und Schwestern, die in der Provinz Asien über uns kam und uns über alles Maß bedrückte. Unsere Kraft war so sehr erschöpft, dass wir am Leben verzweifelten. Aber was uns betrifft, hatten wir schon das Todesurteil gesprochen, damit wir unser Vertrauen nicht auf uns selbst setzen, sondern auf Gott, der die Toten auferweckt. Er hat uns aus dieser großen Todesnot errettet und wird uns retten. Auf ihm ruht unsere Hoffnung, dass er uns auch in Zukunft retten wird. Helft aber auch ihr, indem ihr für uns betet, damit viele Menschen in unserem Namen Dank sagen für die Gnade, die uns geschenkt wurde. Denn das ist unser Ruhm. Und dafür zeugt auch unser Gewissen, dass wir in der Welt, vor allem euch gegenüber, in der Aufrichtigkeit und Lauterkeit, wie Gott sie schenkt, unser Leben führten, nicht aufgrund menschlicher Weisheit, sondern aufgrund göttlicher Gnade. Denn wir schreiben euch nichts anderes, als was ihr lest und kennt. Ich hoffe, ihr werdet noch ganz erkennen, wie ihr uns zum Teil schon erkannt habt, nämlich dass wir euer Ruhm sind, so wie ihr unser Ruhm seid am Tag unseres Herrn Jesus. In dieser Zuversicht wollte ich zunächst zu euch kommen, damit ihr ein zweites Mal Gnade erfahren hättet. Von euch wollte ich dann nach Mazedonien weiterreisen und von Mazedonien zu euch zurückkommen, um von euch für die Reise nach Judäa ausgestattet zu werden. Dies also wollte ich. War ich dabei etwa leichtsinnig? Oder will ich das, was ich will, dem Fleische nach, so dass bei mir zugleich Ja, Ja und Nein, Nein gilt? Gott ist treu. Er bürgt dafür, dass unser Wort euch gegenüber nicht Ja und Nein zugleich ist. Denn Gottes Sohn Jesus Christus, der euch durch uns verkündet wurde, durch mich, Silvanus und Timotheus, ist nicht als Ja und Nein zugleich gekommen. In ihm ist das Ja verwirklicht. Denn er ist das Ja zu allem, was Gott verheißen hat. Darum ergeht auch durch ihn das Amen zu Gottes Lobpreis, vermittelt durch uns. Gott aber ist es, der uns mit euch auf Christus hin stärkt und der uns gesalbt hat. Er hat uns auch sein Siegel aufgedrückt und als ersten Anteil den Geist in unsere Herzen gegeben. Ich rufe aber Gott zum Zeugen an bei meinem Leben, dass ich nur um euch zu schonen nicht mehr nach Korinth gekommen bin. Wir sind nicht Herren über euren Glauben, sondern wir sind Mitarbeiter eurer Freude, denn im Glauben steht ihr fest.

denn ich entschloss mich, nicht noch einmal zu euch zu kommen und euch zu betrüben. Wenn ich euch nämlich betrübe, wer wird mich dann erfreuen, etwa der, den ich selbst betrübt habe? Und eben dies habe ich geschrieben, um nicht bei meinem Kommen von denen betrübt zu werden, die mich erfreuen sollten. Ich bin sicher, dass meine Freude auch die Freude von euch allen ist. Denn ich schrieb euch aus großer Bedrängnis und Herzensnot, unter vielen Tränen, nicht um euch zu betrüben, nein, um euch meine übergroße Liebe spüren zu lassen. Wenn aber einer Betrübnis verursacht hat, hat er nicht mich betrübt, sondern mehr oder weniger, um nicht zu übertreiben, euch alle. Die Strafe, die dem Schuldigen von der Mehrheit auferlegt wurde, soll genügen. Deshalb sollt ihr jetzt lieber verzeihen und trösten, damit ein solcher nicht von allzu großer Traurigkeit überwältigt wird. Darum bitte ich euch, ihm gegenüber Liebe walten zu lassen. Gerade deswegen habe ich euch ja auch geschrieben, weil ich wissen wollte, ob ihr wirklich in allen Stücken gehorsam seid. Wem ihr aber verzeiht, dem verzeihe auch ich. Denn auch ich habe, wenn hier etwas zu verzeihen war, im Angesicht Christi um euretwillen verziehen, damit wir nicht vom Satan überlistet werden. Wir kennen seine Absichten nur zu gut. Als ich dann nach Troas kam, um das Evangelium Christi zu verkünden, und mir der Herr eine Tür öffnete, hatte mein Geist dennoch keine Ruhe, weil ich meinen Bruder Titus nicht fand. So nahm ich Abschied von ihnen und reiste nach Mazedonien. Dank sei Gott, der uns stets im Triumphzug Christi mitführt und durch uns den Geruch seiner Erkenntnis an allen Orten verbreitet. Denn wir sind Christi Wohlgeruch für Gott unter denen, die gerettet werden, wie unter denen, die verloren gehen. Den einen sind wir Todesgeruch, der Tod bringt, den anderen Lebensgeruch, der Leben bringt. Wer aber ist dazu fähig? Denn wir sind nicht wie die vielen anderen, die mit dem Wort Gottes Geschäfte machen. Wir verkünden es aufrichtig, von Gott her und vor Gott in Christus.

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1: Fangen wir schon wieder an, uns selbst zu empfehlen? Oder brauchen wir, wie gewisse Leute, Empfehlungsschreiben an euch oder von euch? Unser Brief seid